0: russische Haus in Berlin zu schließen. Außerdem sollen die Einreisekontrollen für russische Staatsbürger verschärft und der Druck auf die russische Schattenflotte erhöht werden. Die Bundesregierung macht Russland für die Sprengstoffdrohne am Leipziger Flughafen verantwortlich. Innenminister Dobrindt sagte am Abend, Bauteile und Sprengstoff seien aus anderen hybriden Operationen Russlands bekannt.
1: Die vor Ort festgestellte Technik und das Zusammenspiel der einzelnen Elemente muss als professionell bezeichnet werden und lässt ein hohes Maß an technischer Expertise und erheblichen organisatorischen Aufwand bei der Tatplanung und der Tatdurchführung erkennen. Die abschließende Ausführung des versuchten Anschlags ist dem Bereich von Low-Level-Agenten zuzuordnen.
0: Der Vorstand von Volkswagen hat einem Medienbericht zufolge bereits beschlossen, 4 VW-Werke zu schließen. Der Wirtschaftswoche liegt nach eigenen Angaben ein entsprechendes Papier vor. Demnach soll die Produktion in Emden, Hannover, Zwickau und Neckarsulm zwischen 2031 und 2034 enden. Laut Magazin kann der Vorstand das am Aufsichtsrat vorbei umsetzen. In den vergangenen Tagen hatte es bei Volkswagen eine Reihe von Betriebsversammlungen gegeben. Hintergrund sind die Sparpläne des Unternehmens. Am Freitag kommt der Aufsichtsrat zusammen, dann könnten Entscheidungen fallen. Als Vergeltung für vorangegangene US-Attacken hat der Iran wieder mehrere Ziele im Nahen Osten und der Golfregion angegriffen. Jordanien fing nach eigenen Angaben 10 ballistische Raketen ab. Auch der mit den USA verbündete Golfstaat Kuwait berichtet von iranischen Drohnen, die von der Luftverteidigung abgewehrt wurden. Zuvor hatten die US-Streitkräfte iranische Militäranlagen ins Visier genommen. Borussia Dortmund hat die erste Hürde im DFB-Pokal genommen. Der deutsche Vizemeister setzte sich mit 5:0 beim Fußball-Oberligisten HEBC durch. Der Hamburger Stadtteilverein durfte sich immerhin über einen Rekord freuen. Dank des Umzugs ins Volksparkstadion kamen fast 46.000 Zuschauer. So viele Besucher waren noch nie bei einem DFB-Pokalspiel mit Beteiligung eines Fünftligisten. Das waren die Nachrichten. Und das Wetter in Deutschland, tagsüber vor allem im Nordwesten, zeitweise Regenschauer, sonst bei Sonne und Wolken meist trocken, die Temperaturen 18 bis 27 Grad. 2:03 Uhr.
2: Hier ist der Verkehrsservice in der ARD-Hitnacht. Wir haben schon wieder einen Falschfahrer in Potsdam auf der Notestraße zwischen der A115 Potsdam-Babelsberg und Wetzlarer Straße. Achtung, Ihnen kommt ein Falschfahrer entgegen. Äußerst rechts fahren, nicht überholen. Dann haben wir die A1 Hamburg Richtung Lübeck, ist zwischen dem Kreuz Bargteheide Heide und Bad Oldesloe wegen Bauarbeiten gesperrt bis um 5. Die A4 Chemnitz Richtung Erfurt ist zwischen Hohenstein-Ernsthal und Klaucher Ost gesperrt wegen Bauarbeiten bis um 5. Die Umleitung führt über die U50 und U52. Die A5 Frankfurt-Karlsruhe ist zwischen dem Kreuz Weinheim und Hirschberg in beiden Richtungen wegen Arbeiten an den Hochspannungsleitungen gesperrt, bis um 5, also auch da noch 3 Stunden. Und die A9 Halle-Leipzig Richtung Berlin ist zwischen Dessau Süd und Dessau Ost gesperrt nach einem Unfall mit 2 Lkw. Die A10 Dreieck Spreeau Richtung Schönefelder Kreuz ist zwischen dem Dreieck Spreeau und Niederlehme nach einem Unfall gesperrt, dadurch Stau. Und die A17 Dresden-Prag ist zwischen Dresden-Gorbitz und Dresden-Südvorstadt in beiden Richtungen wegen Tunnelwartungsarbeiten gesperrt, bis um 5. Die A39 Braunschweig Richtung Wolfsburg ist zwischen dem Kreuz Braunschweig-Süd und Braunschweig-Grautheim wegen Bauarbeiten gesperrt. Und die A40 Duisburg Richtung Venlo ist zwischen Strahlen und dem Grenzübergang Strahlen wegen Bauarbeiten bis um 6 gesperrt. Warum betone ich das Strahlen so? Das wird ja geschrieben STRAELEN, habe ich vorhin aus Versehen Strählen gesagt. Sofort gab es natürlich Anrufe und Mails. Es heißt Strahlen. Ihr Lieben, danke schön fürs Bescheid geben an dieser Stelle. So, dann haben wir noch die A94 München Richtung Passau. Die letzte Meldung, die Einhausung Wimpasing ist wegen Wartungsarbeiten gesperrt. Kommt gut an.
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0: Musik von Snow Patrol in der ARD-Nacht. Schön, dass Sie mit dabei sind. Willkommen bei uns. Sie erreichen uns immer auch per Telefon an der 0800 80 80 110. Die Romy hier, hallo.
1: Hallo Romy, ich bin's, Wolfgang aus Bonn.
0: Hi.
1: Ich wollte dir erstmal danken für die schöne Sendung. Oder eigentlich für immer die schönen Sendungen, die ihr macht.
0: Dankeschön.
1: Da ich praktisch jede Nacht höre.
0: Mhm.
1: Aber eine Frage habe ich an dich. Bist du auch ein Nachtmensch oder liebst du es einfach nur halt eben nachts zu arbeiten, weil es ruhiger ist?
0: Ja, also vor vielen Jahrhunderten, als ich noch in meinen 20ern war, da war ich ein totaler Nachtmensch. Da war ich so sehr Nachtmensch, dass bei mir auch die Uni ein bisschen länger gedauert hat als bei den anderen, weil es gab nachts einfach viel zu viel Partys bei uns in der Studentenbude. Aber jetzt, ein paar gediegene Jahre später, ja, bin ich gelegentlich nachts wach, wie jetzt hier bei uns in der ARD-Hitnachtgemeinde, aber sonst vielleicht nicht mehr ganz so oft wie früher. Da hat sich schon was geändert, definitiv. Ist noch jemand am Telefon? Hallo.
2: Hallo, Romy. Es freut mich jetzt, wie ich da von meinem Wohnzimmer rübergekommen bin und in die Küche, wo das Radio spielt. Also erstens mal bin ich der Leo. Aus Unterhaching, aus Süddeutschland.
0: Ja.
2: Magst wieder gute Musik und du magst es immer saugut.
0: Saugut, dankeschön. Liebe Grüße auch natürlich in den Süden runter. Danke, ihr Lieben. Es macht auch wirklich sauguten Spaß mit euch.

Das Verkehrszentrum der ARD Hitnacht mit der Entwarnung für Potsdam: auf der Nutestraße kein Falschfahrer mehr zwischen der A115 Potsdam-Babelsberg und Wetzlarer Straße.

0: Die ARD-Hitnacht um kurz vor 3. Heute senden wir aus den Sendestudios von MDR Thüringen aus Erfurt. Die ARD-Hitnacht diesmal anders mit mir, mit Romy anders. Grüß ihr, hi, 0800 80 80 110. Wer ist denn dran?
1: Hier ist Helmut vom linken Niederrhein. Mhm. Und ich wünsche allen einen schönen guten Morgen erstmal zusammen.
0: Jawohl.
1: Und da ich Zeitungszusteller bin, bin ich auch sehr früh auf. Und ihr macht immer diese Musik, die ich auch gerne mag.
0: Ja, das passt ja. Es muss ja auch wach halten und für Motivation sorgen, jetzt um diese Zeit. Die ARD-Hitnacht mit Lieblingshits für alle. Guten Morgen, schönen Mittwoch.

0: Es ist kurz nach halb drei, hier ist der Verkehrsservice in der ARD-Hitnacht. Die A1 Hamburg Richtung Lübeck ist zwischen dem Kreuzberg der Heide und Bad Oldesloe wegen Bauarbeiten gesperrt. Die A4 Chemnitz Richtung Erfurt ist zwischen Hohenstein-Ernsthal und Klauchau-Ost wegen Bauarbeiten bis um 5 gesperrt. Die A5 Frankfurt-Karlsruhe ist zwischen dem Kreuz Weinheim und Hirschberg in beiden Richtungen bis um 5 gesperrt. Die A9 Halle-Leipzig Richtung Berlin ist zwischen Dessau-Süd und Dessau-Ost gesperrt. Da gab es einen Unfall. Und die A17 Dresden-Prag ist zwischen Dresden-Gorbitz und Dresden-Südvorstadt in beiden Richtungen gesperrt wegen Tunnelwartungsarbeiten bis um 5. Die A39 Braunschweig Richtung Wolfsburg ist zwischen dem Kreuz Braunschweig-Süd und Braunschweig-Rautheim wegen Bauarbeiten bis Donnerstag jeweils in der Zeit zwischen 18 Uhr und 5 Uhr gesperrt. Also jetzt auch. Und die A40 Duisburg Richtung Venlo ist zwischen Strahlen und dem Grenzübergang Strahlen wegen Bauarbeiten bis um 6 gesperrt. Letzte Meldung, A94 München Richtung Passau. Die Einhausung Wimpasing ist wegen Wartungsarbeiten gesperrt. Bleiben Sie wach, bleiben Sie achtsam und vor allem kommen Sie sicher an.
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0: Mit Romy Anders.

Lieblingshits in der ARD-Hitnacht. Jetzt hören Sie bei uns einen Künstler, der war nahezu alles. Sänger, Schauspieler, ein weltweit gefeierter Musikstar. Und er war unfassbar wandlungsfähig. Mode, Rockmusik, die Männlichkeitsbilder. Also er hat ja wirklich alles völlig neu aufgemischt. Unvergessen, der großartige David.

Eine schöne Nacht mit der ARD-Hitnacht. ard-hitnacht@mdr.de. Danke, ihr lieben fleißigen Schreiber, für all die netten Zeilen, die uns bisher erreicht haben. Wir versprechen, wir lesen alles der Reihe nach. Jetzt hat uns erstmal Stefan geschrieben, Stefan und seine Jungs, die haben nämlich gerade Stammtisch. Ne, schreiben sie, klar, jetzt in der Nacht und kurz vor drei unter der Woche, da kann man schon auch mal Stammtisch haben. Und Stefan möchte wissen, wer die tolle Musik aussucht, Nacht für Nacht. Das machen nämlich nicht wir Moderatoren, das denken ja manche auch, ne, dass die Moderatoren sich das selber aussuchen. Aber Leute, wenn ich das machen müsste, ihr würdet es gar nicht aushalten. Ihr würdet ausschalten müssen, denn ich würde am Stück Taylor Swift spielen und dann vielleicht noch ganz kurz Helene Fischer hinterher. Ja, aber die ARD-Hitnacht steht ja für Abwechslung, für Lieblingshits. Und da tüfteln dann wirklich die Leute aus der Musikredaktion, was passt wann, wer hört was gern, wie lange. Das ist eine Wissenschaft für sich. Also Stefan, die Musik wird von meinen Kollegen aus der Musikredaktion zusammengestellt. Und das ist dann eine Big World, ich sag's euch.

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1: Um 3 Uhr mit Milat Kupay. Die Bundesregierung macht Russland für den versuchten Drohnenanschlag am Flughafen Leipzig-Halle verantwortlich. Bundesinnenminister Dobrindt sagte, polizeiliche Ermittlungen, Tatmuster und nachrichtendienstliche Erkenntnisse belegen dies. Außenminister Wadephul kündigte eine ganze Reihe von Gegenmaßnahmen an. Aus Berlin, Birte Sönnigsen mit Einzelheiten.
2: Der russische Botschafter wurde einbestellt als offizielles Zeichen des Protests. Dann soll das russische Generalkonsulat in Bonn geschlossen werden, Mitte des Monats. Das ist das letzte, das es noch gibt. Auch das russische Haus soll geschlossen werden. Das ist eine Kultureinrichtung des russischen Staates mitten in Berlin. Da gab es immer wieder Vorwürfe, dass Russland das nutzt, um Propaganda zu machen und auch für Spionage. Und dann soll es auch noch verschärfte Einreisekontrollen für russische Staatsbürger geben, die eben nach Deutschland reisen.
1: Die Bundeswehr setzt ihre Pläne zur Aufrüstung offenbar konsequent um. Im Nordatlantik hat die Marine jetzt einen bislang geheim gehaltenen Test des israelischen Raketensystems LORA erfolgreich

0: erfolgreich abgeschlossen. Marineinspekteur Karg sagte der deutschen Presseagentur, die Erprobung zeige, dass sich das Waffensystem von deutschen Schiffen aus einsetzen lasse. Karg gab sich dabei regelrecht euphorisch. Wörtlich sagte er, die mögliche Reichweite übersteigt alles, was wir bisher kannten. Nun sollen Pläne für die Beschaffung des Systems mit einer Reichweite von mehr als 500 Kilometern vorangetrieben werden. Der Vorstand von Volkswagen hat einem Medienbericht zufolge bereits beschlossen, 4 VW-Werke zu schließen. Der Wirtschaftswoche liegt nach eigenen Angaben ein entsprechendes Papier vor. Demnach soll die Produktion in Emden, Hannover, Zwickau und Neckarsulm zwischen 2031 und 2034 enden. Laut Magazin kann der Vorstand das am Aufsichtsrat vorbei umsetzen. In den vergangenen Tagen hatte es bei Volkswagen eine Reihe von Betriebsversammlungen gegeben. Hintergrund sind die Sparpläne des Unternehmens. Am Freitag kommt der Aufsichtsrat zusammen, dann könnten Entscheidungen fallen. Borussia Dortmund hat die erste Hürde im DFB-Pokal genommen. Der deutsche Vizemeister setzte sich mit 5:0 beim Fußball-Oberligisten HEBC durch. Der Hamburger Stadtteilverein durfte sich immerhin über einen Rekord freuen. Dank des Umzugs ins Volksparkstadion kamen fast 46.000 Zuschauer. So viele Besucher waren noch nie bei einem DFB-Pokalspiel mit Beteiligung eines Fünftligisten. Das waren die Nachrichten. Das Wetter in Deutschland, oft trocken, an der Nordsee etwas Regen, Tiefstwerte 16 bis 5 Grad. Tagsüber häufig trocken, vor allem im Nordwesten zeitweise Regenschauer, vereinzelt Gewitter, Höchstwerte 18 Grad im Sauerland bis 27 Grad am Kaiserstuhl. Und die Zeit, es ist 3:03 Uhr.
1: Der Verkehrsservice in der ARD-Hitnacht. Die A1 Hamburg Richtung Lübeck ist zwischen Kreuz Bargteheide und Bad Oldesloe gesperrt bis um 5 wegen Bauarbeiten. Die A4 Chemnitz Richtung Erfurt ist zwischen Hohenstein-Ernsthal und Klauchau Ost wegen Bauarbeiten bis um 5 gesperrt. Die A7 Richtung Würzburg ist in Höhe Bad Kissingen-Oberthulbach nach einem Unfall gesperrt. Und die A5 Weinheim-Hirschberg ist nicht mehr gesperrt. Da hat uns der Andi angerufen und Bescheid gegeben. Dankeschön, Andi. Beide Richtungen wieder frei auf der A5. Das ist doch schön. So, dann haben wir aber die A17 Dresden-Prag. Die Strecke ist zwischen Dresden-Gorbitz und Dresden-Südvorstadt in beiden Richtungen gesperrt wegen Tunnelwartungsarbeiten. Noch 2 Stunden. Die A39 Braunschweig Richtung Wolfsburg ist zwischen dem Kreuz Braunschweig-Süd und Braunschweig-Rautenburg wegen Bauarbeiten bis Donnerstag jeweils in der Zeit zwischen 18 und 5 Uhr gesperrt. A40 Duisburg Richtung Venlo ist zwischen Strahlen und dem Grenzübergang Strahlen wegen Bauarbeiten bis um 6 gesperrt.
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1: Mit Romy Anders. Grüß Sie. Hi.

Die Backstreet Boys mit Everybody. Ein ganz herzliches Willkommen an unsere Nachtschwärmer, an unsere Frühaufsteher. Willkommen in der ARD-Hitnacht. Wir haben schon wieder den 2. September. Mittwochmorgen, so allmählich, steuern wir auf 3:30 zu. Guten Morgen. Und das Wetter, das macht mit. Meteorologisch gesehen war gestern Herbstanfang. Es wird etwas frischer heute und die nächsten Tage. Und überhaupt unsere Wetterleute, die sagen ja einen Schmuddelherbst vorher. Ey, der ist so schmuddelig. Der hat einen eigenen Kanal auf OnlyFans. Ja.

Hier ist die ARD-Hitnacht. Weil wir gerade über den Schmuddelherbst gesprochen haben, da bringt natürlich auch die Schnupfnasen wieder ganz nach vorne. Sie hören es vielleicht an meiner Stimme. Ich bin derzeit auch etwas lediert. Und da schreibt Roland aus Stuttgart, dass er diesem ganzen Erkältungsgedöns immer vorbeugt mit regelmäßigen Kneipen, mit den Kneipkuren. Das macht stabil, schreibt er, und das härtet ab. Er war nicht einmal krank in den letzten Jahren und er kann das Kneipen wirklich allen nur empfehlen. Na, und für alle, die jetzt vielleicht ein bisschen müde auf nur einem Ohr zugehört haben, nicht das Stammtischkneipen mit 5 großen Bieren ist gemeint. Das kann zwar auch glücklich machen, aber gesünder ist das andere Kneipen. Und der Kopf bleibt da auch klarer.

3.30 Uhr, es ist 3:30. Guten Morgen. Der Verkehrsservice in der ARD Nacht. Die A1 Hamburg Richtung Lübeck ist zwischen dem Kreuzberg der Heide und Bad Oldesloe wegen Bauarbeiten gesperrt. Noch bis um 5. Die A2 Berlin Richtung Hannover ist zwischen Brandenburg und Wollin nach einem Unfall gesperrt. Die A4 Chemnitz Richtung Erfurt ist zwischen Hohenstein-Ernsthal und Klauchau Ost wegen Bauarbeiten bis um 5 gesperrt. Die Umleitung führt über die U50 und die U52. Dann haben wir die A7 Fulda Richtung Würzburg. Die ist in Höhe Bad Kissingen Obertholberg gesperrt nach einem Unfall. Und die A9 Halle-Leipzig Richtung Berlin ist zwischen Dessau Süd und Dessau Ost gesperrt. Da gab es einen Unfall mit 2 LKW. Dann haben wir die A17 Dresden-Prag, ist zwischen Dresden-Gorbitz und Dresden-Südvorstadt in beiden Richtungen wegen Tunnelwartungsarbeiten gesperrt. Noch 1,5 Stunden bis um 5. Und die A39 Braunschweig Richtung Wolfsburg ist zwischen dem Kreuz Braunschweig-Süd und Braunschweig-Rautheim wegen Bauarbeiten bis Donnerstag jeweils zwischen 18 Uhr und 5 Uhr gesperrt. Die A40 Duisburg Richtung Venlo ist zwischen Strahlen und dem Grenzübergang Strahlen wegen Bauarbeiten bis 6 Uhr noch gesperrt. Bleiben Sie wach, seien Sie achtsam, kommen Sie gut und

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1: Um 4 Uhr mit Milat Kupay. Nach den angekündigten neuen Sanktionen gegen Russland erhält Deutschland Zuspruch aus mehreren europäischen Ländern. Die Bundesregierung reagiert mit den Strafmaßnahmen auf den versuchten Drohnenanschlag am Leipziger Flughafen, für den sie Russland verantwortlich macht. Eine gesamteuropäische Antwort auf die zahlreichen Drohnenvorfälle der letzten Monate scheint aber weiter komplizierter. Aus Wicklow, Sabrina Fritz.
2: EU-Kommissionspräsidentin Ursula von der Leyen hat erneute Sanktionen angekündigt. Sie könnten die Schiffe treffen, die immer noch russisches Öl transportieren, und die russische Rüstungsindustrie. Allerdings wird es immer schwieriger, alle 27 Mitgliedsländer auf einen gemeinsamen Kurs gegenüber Russland zu bringen. Neben Sanktionen will sich die EU auch besser gegen Angriffe aus Moskau schützen. Dazu hat die Außenbeauftragte der EU, Kaja Kallas, ein neues Gremium aus Politikern und Militärexperten ins Leben gerufen. Es soll Verteidigungslücken erkennen und schließen.
1: Die Bundeswehr setzt ihre Pläne zur Aufrüstung offenbar konsequent um. Im Nordatlantik hat die Marine jetzt einen bislang geheim gehaltenen Test des israelischen Raketensystems LORA erfolgreich abgeschlossen. Marineinspekteur Karg sagte der deutschen Presseagentur, die Erprobung zeige, dass sich das Waffensystem von deutschen Schiffen aus einsetzen lasse. Karg gab sich dabei regelrecht euphorisch. Wörtlich sagte er, die mögliche Reichweite übersteigt alles, was wir bisher kannten. Nun sollen Pläne für die Beschaffung des Systems mit einer Reichweite von mehr als 500 Kilometern vorangetrieben werden. Nach einem unkontrollierten Hackerangriff durch eines seiner KI-Systeme hat das US-Unternehmen OpenAI eine neue, stärker abgesicherte ChatGPT-Version angekündigt. Das Modell mit dem Namen Astra sei unter anderem darauf trainiert, schädliche Anfragen im Bereich Cybersicherheit zuverlässiger zurückzuweisen und Sicherheitsbeschränkungen einzuhalten, teilten die Entwickler mit. Bei Tests leistungsfähiger KI-Systeme hatte sich im Juli ein KI-Agent selbstständig mit dem Internet verbunden und eine Hackerattacke auf eine Programmierplattform ausgeführt. OpenAI hatte daraufhin Teile seiner Modellentwicklung für 2 Wochen pausiert. Borussia Dortmund hat die erste Hürde im DFB-Pokal genommen. Der deutsche Vizemeister setzte sich mit 5:0 beim Fußball-Oberligisten HEBC durch. Der Hamburger Stadtteilverein durfte sich immerhin über einen Rekord freuen. Dank des Umzugs ins Volksparkstadion kamen fast 46.000 Zuschauer. So viele Besucher waren noch nie bei einem DFB-Pokalspiel mit Beteiligung eines Fünftligisten. Das waren die Nachrichten. Und das Wetter in Deutschland, tagsüber vor allem im Nordwesten zeitweise Regenschauer, sonst bei Sonne und Wolken meist trocken, die Temperaturen 18 bis 27 Grad. Es ist 4.03 Uhr.
3: Der Verkehrsservice in der ARD-Hitnacht. Die A1 Hamburg Richtung Lübeck ist zwischen dem Kreuzpark der Heide und Bad Oldesloe wegen Bauarbeiten noch eine Stunde gesperrt. A2 Berlin Richtung Hannover, die Strecke ist zwischen Brandenburg und Wolli nach einem Unfall gesperrt. Die A4 Chemnitz Richtung Erfurt ist zwischen Hohenstein-Ernsthal und Klauchau Ost wegen Bauarbeiten noch eine Stunde gesperrt bis um 5. A7 Fulda Richtung Würzburg ist in Höhe Bad Kissingen-Obertulba nach einem Unfall gesperrt. Und auch die A9 Halle-Leipzig Richtung Berlin ist zwischen Dessau Süd und Dessau Ost gesperrt nach einem Unfall. Die A17 Dresden-Prag ist zwischen Dresden-Gorbitz und Dresden-Südvorstadt in beiden Richtungen bis um 5 gesperrt wegen Tunnelwartungsarbeiten. Und die A39 Braunschweig Richtung Wolfsburg ist zwischen dem Kreuz Braunschweig-Süd und Braunschweig-Rautheim wegen Bauarbeiten bis Donnerstag jeweils in der Zeit zwischen 18 Uhr und 5 Uhr gesperrt. Dann haben wir noch die A40 Duisburg Richtung Venlo. Die Strecke ist zwischen Strahlen und dem Grenzübergang Strahlen wegen Bauarbeiten noch 2 Stunden gesperrt.
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3: Aus Erfurt, aus den Studios von MDR Thüringen, senden wir die ARD-Hitnacht in dieser Woche. Ich bin Romy Anders. Hi, Kussi.

gleich weiter nach Oldenburg. Da muss er auch noch hin. Und Thomas wünscht eben allen Fahrern, die jetzt auch gerade am Start sind, eine gute Fahrt. Dem schließen wir uns an. Thomas, danke schön für Ihre Nachricht. Und ich habe noch was Kleines Süßes. Polizeikontrolle. Kontrolliert ein Polizist den Lastwagen und dann schimpft er los. Jetzt sage ich Ihnen schon zum 7. Mal, dass Sie Ihre Ladung verlieren. Da guckt auch der LKW-Fahrer sauer und er ruft ungehalten. Und ich sage Ihnen auch zum 7. Mal, das hier ist ein Streuwagen. Die sind ja auch bald wieder unterwegs, die Streuwagen, ne?

When a man loves a woman. Ein absolut verliebter Mann würde alles für seine Partnerin tun. Er würde die Welt für sie eintauschen. Er ist bereit, alles aufzugeben. Pure Leidenschaft in der ARD-Hitnacht. Guten Morgen und einen schönen Mittwoch. Willkommen bei uns. Es ist kurz vor 16:30.

4.31 Uhr. Guten Morgen, der Verkehrsservice in der ARD-Hitnacht. Die A1 Hamburg Richtung Lübeck ist zwischen dem Kreuzberg der Heide und Bad Oldesloe wegen Bauarbeiten noch eine halbe Stunde gesperrt. A2 Berlin Richtung Hannover ist zwischen Brandenburg und Wollin nach einem Unfall gesperrt. Die A4 Chemnitz Richtung Erfurt ist zwischen Hohenstein-Ernsthal und Klauchau Ost wegen Bauarbeiten noch eine halbe Stunde gesperrt. Es gibt Umleitungen. Die Umleitung führt über die U50 und die U52. Dann haben wir die A7, Fulda Richtung Würzburg. Die Strecke ist in Höhe Bad Kissingen, Obertholberg gesperrt. Da gab es einen Unfall. Die A9, Halle-Leipzig Richtung Berlin, ist zwischen Dessau-Süd und Dessau-Ost gesperrt nach einem Unfall. A17, Dresden-Prag, ist zwischen Dresden-Gorbitz und Dresden-Südvorstadt in beiden Richtungen wegen Tunnelwartungsarbeiten gesperrt. Noch eine halbe Stunde. Und die A39 Braunschweig Richtung Wolfsburg ist zwischen dem Kreuz Braunschweig Süd und Braunschweig Rautheim wegen Bauarbeiten bis Donnerstag jeweils zwischen 18 Uhr und 5 Uhr gesperrt. Und A40 Duisburg Richtung Venlo ist zwischen Strahlen und im Grenzübergang

0: 4.40 Uhr. Noch erreichen Sie uns in der ARD-Hitnacht entweder per Mail, wenn Sie mögen, ard-hitnacht@mdr.de, oder per Telefon. Das geht natürlich immer ein bisschen schneller. 0800 80 80 110. Die Romy hier. Guten Morgen.
1: Guten Morgen, Romy. Dominik aus Castrop-Rauxel ist wieder on Tour und ich höre meine Lieblingsmoderatorin. Einen wunderschönen guten Morgen.
0: Guten Morgen.
1: Ich hätte eine Frage an dich, liebe Romy. Und zwar, wenn du moderierst, bereitest du die Moderation vor oder machst du das frei Schnauze?
0: Na Dominik, so ein bisschen überlegen muss man vorher schon, ne? Was man da erzählen will, was soll hängen bleiben. Es gibt natürlich auch Situationen, da musst du ganz spontan und schnell reagieren und frei reagieren. Das würde eine KI nie schaffen, das schaffen nur wir. Aber Dominik, wir sind schon immer vorbereitet. Also der Kopf ist klar, bevor das Mikro angeht. Man muss es so sagen, wir haben da schon einen Plan.
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Noch wenn sie die ARD-Hitnacht, es ist 4.52 Uhr. Noch senden wir aus Erfurt, aus den Studios von MDR Thüringen. Wir wünschen einen erfolgreichen Mittwoch. Aha. Und einen wunderschönen guten Morgen.

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0: Ja, heute scheint abgesehen vom Frühnebel zunächst die Sonne, später überwiegend dann die Wolkenschauer sind. Die Ausnahme bleibt überwiegend trocken. Höchstwerte bei 18 bis 23 Grad. Morgen ähnlich, scheint erst die Sonne, am Nachmittag dann überwiegend Wolken, stellenweise regnet es und das Ganze bei 20 bis 24 Grad. Freitag, Samstag unbeständig, maximal 28 Grad.
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2: Um 5 Uhr mit Milat Kupay. Nach den angekündigten neuen Sanktionen gegen Russland erhält Deutschland Zuspruch aus mehreren europäischen Ländern. Die Bundesregierung reagiert mit den Strafmaßnahmen auf den versuchten Drohnenanschlag am Leipziger Flughafen, für den sie Russland verantwortlich macht. Eine gesamteuropäische Antwort auf die zahlreichen Drohnenvorfälle der letzten Monate scheint aber weit komplizierter. Aus Wicklow, Sabrina Fritz.
3: EU-Kommissionspräsidentin Ursula von der Leyen hat erneute Sanktionen angekündigt. Sie könnten die Schiffe treffen, die immer noch russisches Öl transportieren und die russische Rüstungsindustrie. Allerdings wird es immer schwieriger, alle 27 Mitgliedsländer auf einen gemeinsamen Kurs gegenüber Russland zu bringen. Neben Sanktionen will sich die EU auch besser gegen Angriffe aus Moskau schützen. Dazu hat die Außenbeauftragte der EU, Kaja Kallas, ein neues Gremium aus Politikern und Militärexperten ins Leben gerufen. Es soll Verteidigungslücken erkennen und schließen.
2: Die Bundeswehr setzt ihre Pläne zur Aufrüstung offenbar konsequent um. Im Nordatlantik hat die Marine jetzt einen bislang geheim gehaltenen Test des israelischen Raketensystems LORA erfolgreich abgeschlossen. Marineinspekteur Karg sagte der deutschen Presseagentur, die Erprobung zeige, dass sich das Waffensystem von deutschen Schiffen aus einsetzen lasse. Karg gab sich dabei regelrecht euphorisch. Wörtlich sagte er, die mögliche Reichweite übersteigt alles, was wir bisher kannten. Nun sollen Pläne für die Beschaffung des Systems mit einer Reichweite von mehr als 500 Kilometern vorangetrieben werden. Die G20-Staaten haben sich darauf verständigt, ihre übermäßigen Handelsüberschüsse abzubauen. Das geht aus einer Erklärung zum Ende des Treffens der Finanzminister in North Carolina hervor. Darin wird auch gefordert, die freie und sichere Schifffahrt durch die vom Iran blockierte Straße von Hormus wieder zu ermöglichen. Eine gemeinsame Abschlusserklärung gab es jedoch nicht, da China Einwände in beiden Punkten hatte. Zu den Beratungen der G20-Staaten hatte die US-Regierung erstmals seit Beginn des russischen Angriffskriegs gegen die Ukraine auch wieder den Moskauer Finanzminister eingeladen. Das sorgte für viel Kritik. Borussia Dortmund hat die erste Hürde im DFB-Pokal genommen. Der deutsche Vizemeister setzte sich mit 5:0 beim Fußball-Oberligisten HEBC durch. Der Hamburger Stadtteilverein durfte sich immerhin über einen Rekord freuen. Dank des Umzugs ins Volksparkstadion kamen

0: fast 46.000 Zuschauer. So viele Besucher waren noch nie bei einem DFB-Pokalspiel mit Beteiligung eines Fünfligisten. Das waren die Nachrichten.
1: Und hier kommt der MDR Sachsen Verkehrsservice. A17 Richtung Dresden zwischen Grenzübergang Breitenau-Schönwald und Bad Gottleuba haben wir 4 Kilometer Stau. Da brauchen Sie 30 Minuten länger. Für mehr Tipps, unsere kostenlose Verkehrshotline, ist die 0800 637 5637. 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
1: Guten Morgen.

0: Guten Morgen, hier ist der Sachsenradio. 5.10 Uhr haben wir es, und auch wenn die Sommerferien durch sind, aber Urlaub haben trotzdem noch so einige, ne?
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2: 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Ich bin Marina aus Stadtwehlen und ich freue mich auf meine Woche Urlaub mit unseren Freunden. Wir fahren direkt mal mit dem ICE. Haben wir noch nie gemacht. Ja, wir fahren deshalb hin, weil wir schon 3 oder 4 Mal waren mit meinem Mann nach Binz. Und jetzt fahren wir mit unseren Freunden aus Ostseebad Binz. Und ich finde die Gegend dort oben genial. Also das ist so schön, man hat so viele Ausflugsmöglichkeiten. Ja, Ostseebad Binz, darauf freue ich mich.
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0: Johannes Oerding ist das hier bei uns beim Sachsenradio. Kurzer Blick auf die Straßen. Die A14 Richtung Dresden ist zwischen Döbeln Ost und Nossen Nord nach einem Unfall blockiert. Vorsicht, die Unfallstelle, die ist noch ungesichert.
1: Ich weiß, dass Silvio schon mal ein Haustier hatte, was er nicht leiden kann. Also, oder konnte im Nachhinein.
0: Auch mehrere. Ja. Was meinst du jetzt genau?
1: Ich meine den Hamster.
0: Ach so, ja. Du meinst den, den ich
1: der
0: dann...
1: Immer so, ich möchte jetzt
0: kann
1: nicht,
0: das
1: dass
0: sagen,
1: du, nein, ich möchte nicht sagen, dass du sagst, was am Ende mit diesem Tier geschehen ist, weil dann kann ich dich jetzt wieder eine Stunde lang nicht leiden. Also, auf jeden
0: jetzt
1: Fall...
0: Jetzt wollen alle wissen, was ich mit diesem Hamster gemacht habe. Nein, also was, bevor ihr eine Tierschutzpartei anruft, nein, ich habe nichts. Nichts. Ich habe nichts mit ihm gemacht.
1: Du hast ihn im Zoo abgegeben, richtig?
0: Ja.
1: Ja. Also... Dieser
0: der war auch böse,
1: Hamster war böse, sagst du, er war laut.
0: Nur gebissen, wirklich egal, was du gemacht hast, der hat gebissen, dann hat er sich immer diese Stäbe versucht so durchzuziehen. Der hat, das ist der erste Nagel, der das echt geschafft hat, diesen Käfig sich durchzubohren, war dann immer in der Wohnung.
1: Ja, der wollte weg. Ja. Das war einfach ein Tier mit Menschenkenntnis. Gibt es bei Ihnen ein Haustier, wo Sie sagen würden, also ganz ehrlich, einmal und nie wieder?
2: Meine Eltern hatten, als ich klein war, Fische und sie haben immer noch ganz viele Vögel, also Wellensittiche und Papageien. Und beides würde ich mir nicht anschaffen, weil ich finde, dass beides als Haustiere jetzt nicht so geeignet ist, wenn man nicht besonders viel mit denen anfangen kann.
3: Wir hatten früher jeweils von der Familie das eine oder andere. Also wir hatten zum Beispiel einen Wellensittich, mein Bruder mal ein Meerschweinchen. Beides ganz nett, aber eher was für Kinder.
4: Nicht eine Schildkröte. Hatten wir mal, fand ich super langweilig. Die machen nichts. Wir haben die gefunden in einem Urlaub und die war ausgesetzt. Wir wussten auch nicht, wie alt sie ist, aber die ist nach 5 Jahren oder so ist die verstorben dann im Winter.
1: Da würde ich mich jetzt anschließen.
0: Aber Fische ist auch schön. Die Geschichte habe ich dir ja auch noch gar nicht erzählt.
1: Was denn?
0: Ja, wir hatten ja auch Fische so als Kind, so waren so eine Guppies, hießen ja. Die, ne, diese bunten drin. Und Silvio hat sich halt irgendwann als Kind dann gedacht, ach Mensch, cool, das muss mal wieder gereinigt werden, das Aquarium. Und hat dann irgendwie das Aquarium in die Toilette gekippt und hat aber vergessen, irgendwie das so zu machen, dass die Fische nicht mit in die Toilette.
1: Das ist nicht dein Ernst.
0: Wenn man die Fische alle weg.
1: So, oh Mann, Silvio.
0: Aber meinem Hund geht's sehr, sehr gut. Ich wollte es mal so sagen.
1: Also, ich hege langsam Zweifel.

0: 25 Minuten hier ist das Sachsenradio und wenn wir um diese frühe Uhrzeit sagen, stellen Sie sich jetzt mal ein Denkmal vor. Was hast du so vor deinem inneren Auge ungefähr?
1: Ein Denkmal? Ja. Ja, irgend so eine langweilige Stele oder sowas. Okay. Naja, weißt du, irgend so ein Gedenkstein-Dings.
0: Sieht ein Denkmal für dich aus wie eine Betonrutsche in Elefantenform?
1: Nee, aber ich kenne die Dinger tatsächlich ja noch.
0: Und tatsächlich alle, stehen die unter Denkmalschutz.
1: Echt? Also diese Betondinger,
0: die
1: bei denen wir runter...
0: Betonrutschen-Elefanten, genau, aus DDR-Zeiten. In den 60ern erfunden von dem Dresdner Künstler Johannes Peschel. Hm. Heute allerdings muss man sagen, hätte die Betonrutsche arge Probleme mit dem TÜV, sagt Lehrerin Ulrike Wolf.
2: Der ist von den Ausmaßen, ich denke, 2,20 Meter ungefähr hoch und... Ja, sogar ein Stückchen höher. Ich denke 2,50 hoch und ungefähr 2,50 in der Länge und ein bisschen schmaler in der Breite. Also es ist halt so ein lustiger, kleiner, dicker, sitzender Betonelefant. Also heute hätte der bestimmt ein Geländer. Das hat er ja alles nicht. Ja, die saßen also auf dem Rüssel und haben dort geschaukelt und haben von oben runter geguckt und sind runtergerutscht. Und es waren, glaube ich, sogar die Jungs, die dann sagten, das dürften wir heute bestimmt nicht. Das dürfte gar nicht gebaut werden. Das darf der nur, weil der Denkmal ist.
0: Ein Spieldenkmal. Der Rutschen Elefant aus DDR-Tagen. Heute Abend geht es da bei uns im Ostmagazin exquisit drum und die Aktion Schüler adoptieren Denkmäler. Auch eine schöne Sache. 18 Uhr geht's los.

Die Olsen Brothers haben für Dänemark gewonnen mit genau diesem Song. Ich habe den lange nicht mehr gehört und wow, Fly on the Wings of Love. Toller Titel. 5:25 Uhr haben wir es. Wunderschönen guten Morgen.

0: Love is a Stranger, Eurythmics hier bei uns beim Sachsenradio. Schönen guten Morgen.
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2: Guten Morgen. Heute ist es heiter bis wolkig und überwiegend trocken bei maximal 23 Grad. Im Moment werden in Bad Düben 11 Grad gemessen, in Frohburg 12 und in Leipzig 13. Am Landgericht Leipzig wird heute über die Berufung von zwei Chemiefans verhandelt. Das Amtsgericht Leipzig hatte sie für einen Überfall auf einen Lokfan wegen Raubes in Tateinheit mit gefährlicher Körperverletzung verurteilt. Der 36-jährige Angeklagte erhielt ein Jahr Haft auf Bewährung, der 34-jährige eine Geldstrafe in Höhe von 600 Euro, wogegen beide in Berufung gingen. Gemeinsam mit zwei weiteren Männern sollen sie vor 5 Jahren einem Lokfan aufgelauert, ihn zusammengeschlagen und dessen Rucksack mit Vereinsfahne gestohlen haben. Trotz erklärter Unzulässigkeit durch Landratsamt und Landesdirektion will der Gemeinderat von Mokrena weiter mit einem Bürgerbegehren mögliche Windkraftanlagen verhindern. Der Vorschlag von Bürgermeister Peter Klepel, das Bürgerbegehren zurückzuziehen, wurde abgelehnt.
3: Der Gemeinderat hat heute aber mehrheitlich ein Zeichen gesetzt, dass wir trotzdem an dem Bürgerbegehren festhalten wollen und die Klage nicht durchzuführen, stattdessen zur nächsten Gemeinderatssitzung einen Beschluss auf die Tagesordnung zu nehmen, damit der Gemeinderat sich nochmals beginnt, die Windkraftanlagen hier nicht zu fördern bzw. dagegen mit allen möglichen Schritten vorzugehen.
2: Sollte das Bürgerbegehren endgültig für unzulässig erklärt werden, will die Gemeinde aber nicht klagen. Gute Nachrichten für Wurzen und Neukieritzsch. Beide Kommunen werden neu in das Städtebauförderprogramm Wachstum und nachhaltige Erneuerung des Freistaates aufgenommen. Neukieritzsch erhält für das Projekt Vitales Zentrum Deutzen in diesem Jahr rund 5,4 Millionen Euro. Davon sollen unter anderem der Marktplatz, die Begegnungsstätte mit Bibliothek, die Kirche sowie die Sport- und Freizeitanlage saniert werden. Wurzen bekommt für das Projekt Vorstadt Nord rund 3,4 Millionen Euro, unter anderem für die Sanierung des Stadtparks. Und dann habe ich noch folgenden Tipp für Sie. Die Deutsche Nationalbibliothek in Leipzig, ehemals Deutsche Bücherei, feiert heute ihr 110-jähriges Bestehen. Aus diesem Anlass gibt es eine neue Ausstellung zur Geschichte des Hauses sowie Führungen durch das Gebäude, und zwar um 9, 11, 13 und 16 Uhr. Und das waren die regionalen Meldungen.
0: Hier kommt der MDR Sachsen Verkehrsservice. Die A14 Richtung Dresden, die ist zwischen Döbeln Ost und Nossen Nord nach einem Unfall blockiert. Vorsicht, die Unfallstelle ist noch ungesichert. Und A17 Richtung Dresden zwischen Grenzübergang Breitenau-Schönwald und Bad Gottleuba 3 Kilometer Stau, brauchen Sie eine Viertelstunde länger. In Chemnitz ist die Kreuzung Paul-Jäckel-Straße, Bayerstraße nach einem Unfall gesperrt. Für mehr Tipps, unsere kostenlose Verkehrshotline 0800 6375 637, schnell und aktuell, der MDR Sachsen Verkehrsservice.
4: Guten Morgen.
0: Morgen.

0: 5.39 Uhr, die Bee Gees und Jive Talking.
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0: Mit Josefine Bächler. Josefine, was gibt's heute für ein Wetterchen in Sachsen?
2: Ein recht entspanntes. Okay. Also wir haben Temperaturen gerade zwischen 10 und 16 Grad. Da hatten wir auch stellenweise so ein bisschen Nebel zu bieten, aber der löst sich jetzt recht schnell auf. Und die Sonne kommt zeitweise recht gut zum Vorschein. Im Allgemeinen werden dann aber zum Nachmittag doch die Wolken auch wieder mehr. Also da sind vielleicht mal, aber ganz selten, also wirklich die Ausnahme, irgendwie
0: eventuell.
2: Schauer möglich, eventuell. Aber das werden ja vielleicht nur ein Hauch von Menschen merken.
0: Josefine, wie geht's denn weiter?
2: Ja, die Temperatur, die ist ja heute bei maximal vielleicht 23, örtlich 24 Grad. Mhm. Morgen wird sich daran nicht viel ändern, aber morgen gibt's schon die größere Chance, dass dann hier und da zumindest mal ein bisschen Regen aufkommt. Dazu lebt auch der Wind ein bisschen mehr auf, aber ansonsten hätte ich das gleiche Spiel, vormittags viel Sonne okay. Und nachmittags ein paar mehr Wolken.
0: Danke an Josefine Bächler hier bei uns im MDR Sachsen-Wetterstudio.
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0: Gewitterregen von Karat hier bei uns beim Sachsenradio. 5.47 Uhr haben wir.
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0: Und da hören Sie Mira Körlin aus Dresden.
2: Der Mensch hat einen Linkstrall. Das haben Wissenschaftler herausgefunden. Und zwar nicht zwangsläufig beim Wählen, aber beim Bewegen. Wenn Menschen auf Rock- oder Heavy-Metal-Konzerten sich zu strudelähnlichen Gebilden zusammenfinden, drehen sich diese links herum. Wenn Sportler ihre Runden laufen, dann gern gegen den Uhrzeigersinn. Weshalb bei den Olympischen Spielen seit 1913 die Laufrichtung entsprechend angepasst wurde. Ob in Europa oder Asien, im Kindergarten oder Betrieb, bei Männern oder Frauen, Linkshändern oder Rechtshändern, wer sich frei bewegen darf, dreht seine Runden lieber links herum. Warum das so ist, darauf hat das Expertenteam bisher allerdings noch keine Antwort. Wir Menschen vollziehen Bewegungen, ohne sie bewusst zu wählen. Wir scheinen also nie nur aus uns selbst heraus und völlig selbstbestimmt zu leben. In irgendeiner Weise sind wir geformt, werden geprägt, gezogen, beeinflusst. Das zeigt sich in unseren Gewohnheiten, in dem, wie wir denken, handeln und manchmal eben auch darin, wie wir uns bewegen. Ich frage mich deshalb, welche Richtungen in meinem Leben habe ich eigentlich selbst gewählt und welchen folge ich, ohne es zu merken? Der Apostel Paulus schreibt in einem Brief an die christliche Gemeinde in Rom: Stellt euch nicht dieser Welt gleich, sondern ändert euch durch Erneuerung eures Sinnes, auf dass ihr prüfen könnt, was Gottes Wille ist, nämlich das Gute und Wohlgefällige und Vollkommene. Das finde ich auch für mich einen schönen Gedanken. Beweglich zu bleiben, veränderungswillig in Richtung auf das Gute. Klar bin ich auch ein Gewohnheitstier, aber mich selbst gelegentlich zu fragen, stimmt mein Weg? Was bewirkt er? Für mich, für andere? Ist er gottgefällig? Anders gesagt, was würde Jesus dazu sagen? Also spaziere ich eine Runde durch die Nachbarschaft, um nachzudenken, linksherum, wie ich merke. Jesus würde jetzt schmunzeln, denke ich mir, und dann vielleicht fragen, woran würdest du es erkennen, wenn dein Weg durch mich erneuert wäre?

0: Guten Morgen mit dem Sachsenradio. 5.53 Uhr haben wir.
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2: Und da ging es gestern Nachmittag um ein Reiseziel, das im Spätsommer oder im frühen Herbst besonders reizvoll ist, ne? Der Lago Maggiore.
0: Oh, ja.
2: War allerdings nicht so

0: einfach.
1: Heute geht es an einen See. Einen See, der gleich zwei Länder miteinander verbindet. An seinen Ufern wachsen Palmen, wunderschöne Kamelien, Zitronenbäume. Und das, obwohl im Hintergrund die Alpen zu sehen sind.
2: Gardasee.
1: Das ist falsch, liebe Silvia. Und damit geht automatisch, nur mit dem Durchatmen, der Gewinn an den Jens Dassler in Coswig.
3: Na super, ohne was zu machen.
1: Ja.
4: Ohne was zu machen.
0: Da schämen sie sich auch gar nicht, die Jungs sich so zu freuen.
4: Nö, und da war noch die Frage zu klären, ob Jens Dassler eben diesen 200-Euro Reisegutschein mitnimmt oder ihn einfach heute setzt und um weitere 200 Euro spielt, also somit um 400 Euro?
3: Also ich sag mal so, da ich ja jetzt nichts dazu tun musste und unglücklicherweise der Mitspielerin nicht gewinnen konnte, dann werde ich mutig sein und setze den morgen früh.
1: Klasse. Finde ich gut.
0: Ja, das finde ich aber auch gut.
4: Absolut. Und da heißt es, geht jetzt um 400 Euro Reisegutschein und vielleicht treten Sie ja gegen Jens Dassler an. Anmelden mdrsachsenradio.de oder 01375 800 800 für 14 Cent und kurz nach 6, also eigentlich jetzt gleich, spielen wir schon mit Ihnen.
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2: Elena und ich, wir haben heute festgestellt, es riecht nach Herbst.
3: Josephine Bächle bei uns im MDR Sachsen Wetterstudio.
4: Ja, also es gibt schon stellenweise ein paar Nebelfelder und das fühlt sich ja schon so ein bisschen nach Herbst an. Aber man muss auch sagen, die Temperatur klettert heute trotzdem auf so 18 bis örtlich 24 Grad. Also es ist nicht zu kalt und wir haben auch zeitweise Sonnenschein mit dabei. Es sind natürlich auch Wolkenfelder unterwegs, aber da wird heute nur ganz selten mal irgendein Schauer rauskommen.
3: Wettertrend?
4: Ja, morgen gibt es schon die größere Wahrscheinlichkeit, dass da mal stellenweise etwas Regen fällt, aber auch hier nicht verbreitet, auch eher am Nachmittag. Und der Vormittag, der wird doch eigentlich relativ viel Sonnenschein bringen.
3: Okay, danke für die Aussichten an Josephine Bächler bei uns im MDR Sachsen Wetterstudio. Jetzt geht's rüber zu unseren Nachrichten des Morgens und die gibt's hier bei uns mit Andreas Kalb.
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6: Schönen guten Morgen. Sachsens Innenminister Schuster hat nach dem Anschlagsversuch auf den Leipziger Flughafen vor einer neuen terroristischen Bedrohung gewarnt. Der CDU-Politiker sagte den Funke-Medien, die deutschen Sicherheitsbehörden hätten angesichts der Häufigkeit und Intensität von Angriffen eine neue Gefährdungslage zu bewältigen. Es sei deshalb immens wichtig, dass Polizei und Nachrichtendienste mit den richtigen Befugnissen und angemessenen technischen Mitteln ausgestattet würden. Zuvor hatte die Bundesregierung Russland für den versuchten Sprengstoffanschlag verantwortlich gemacht und dies mit Ermittlungsergebnissen, dem Tatmuster und nachrichtendienstlichen Erkenntnissen begründet. Nach Berichten über eine Ansiedlung eines Rüstungsunternehmens in Leipzig haben die Parteien im Stadtrat ihre Haltung geklärt. Das US-Unternehmen Covenant plant, Medienberichten zufolge, die Produktion von Marschflugkörpern. MDR Sachsen-Reporter Joris Bartsch fasst die Einschätzungen zusammen.
7: Linke, AfD und BSW lehnen die Pläne ab. Die Linke hat eine dringliche Anfrage an Oberbürgermeister Burkhard Jung gestellt und fragt unter anderem nach möglichen Sicherheitsrisiken. Dabei verweist sie auch auf den Drohnenvorfall am Flughafen Leipzig-Halle. SPD und Grüne sehen ebenfalls offene Fragen, etwa zur Sicherheit und zur Akzeptanz in der Bevölkerung. Grundsätzlich müsse man aber auf veränderte Bedrohungslagen reagieren, heißt es. Zustimmung kommt von FDP und Piraten. Sie sprechen von einer Chance für den Wirtschaftsstandort Leipzig und von möglichen neuen, gut bezahlten Arbeitsplätzen. Die CDU will sich auf MDR-Anfrage zunächst nicht äußern, denn noch sei ja nicht entschieden, ob Covenant tatsächlich nach Leipzig kommt.
6: Der katholische Bischof von Dresden-Meißen, Heinrich Timmer-Evers, will nach MDR-Informationen offenbar vorzeitig in den Ruhestand gehen. Aus mehreren Quellen aus dem Umfeld des Bistums Dresden-Meißen heißt es, Timmer-Evers habe die Entscheidung bereits am Sonntag intern mitgeteilt. Eine offizielle Bestätigung fehlt allerdings noch. Timmer-Evers ist seit 2016 Bischof von Dresden-Meißen. In der vergangenen Woche feierte er seinen 74. Geburtstag. Im Fußball DFB-Pokal steht Borussia Dortmund in der zweiten Runde. Die Mannschaft gewann beim Oberligisten HEBC Hamburg mit 5:0. Die deutschen Volleyballerinnen haben bei der Europameisterschaft das Viertelfinale erreicht. Die Mannschaft gewann gegen Belgien mit 3:2. Nächster Gegner ist Gastgeber Türkei. Das waren Nachrichten von MDR Sachsen. 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
3: Hier kommt der MDR Sachsen Verkehrsservice mit aktuellen Informationen von Sachsens Straßen. Die A14 Richtung Dresden ist zwischen Döbeln-Ost und Nossen-Nord nach einem Unfall gesperrt. A17 Richtung Dresden zwischen Grenzübergang Breitenau-Schönwald und Bad Gottleuba. 3 Kilometer Stau, brauchen Sie 15 Minuten länger. Und wir haben einen Blitzer. Und der steht am Ortsausgang Königswalde Richtung Annaberg-Buchholz. Für mehr Tipps unsere kostenlose Verkehrshotline 0800 637 5637. Schnell und aktuell der MDR Sachsen Verkehrsservice.
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3: Guten Morgen. Guten Morgen.

0: guck mal, passt auch für uns. Mit Leib und Seele sitzen wir hier jeden Morgen. Und dann gehen, wirklich, in dem Moment gähnt mich die Elena an.
1: Entschuldigung.
0: Ich wollte sagen, wir sitzen hier mit sensationell guter Laune. Wir sind putzmunter und die Elena so.
1: Das ganze Pathos kaputt gemacht. Es tut mir leid.
0: Gut. Okay, komm.
1: So, wir reden jetzt über Feierabendbierchen.
0: Ja, sehr gut. Was?
1: Also
0: jetzt schon über Bier?
1: Bierchen trinken kann jeder, aber ein Bier brauen, bei dem dann nach Möglichkeit auch noch 211 Konkurrenten sagen, Mensch, das ist ja besser als meins, das ist eine andere Liga. Und am Wochenende wird in Stralsund der deutsche Meister der Hobbybrauer gesucht. Die Aufgabe in diesem Jahr, ein heller Weizenbock. Und mittendrin ist David Greiner aus Dresden. Und du willst wirklich nicht nur dabei sein, sondern am liebsten auch gleich deutscher Meister werden, oder?
2: Genau, das ist korrekt. Und um es genau zu nehmen, wir sind zu zweit eigentlich. Also wir sind eine Gemeinschaft und wir haben jetzt das dritte Jahr die Teilnahme. Wir wollen uns natürlich regelmäßig steigern und da wir letztes Jahr beim Bierstil Altbier unter den Top 10 waren, peilen wir natürlich dieses Jahr irgendwie das Treppchen an.
1: Wie viel Gestaltungsspielraum hat man da überhaupt noch? Ich meine, so ein helles Weizenbock schmeckt wie ein helles Weizenbock, oder?
2: Das mag man denken, genau, aber der Spielraum ist natürlich immens. Die Wettbewerbsanforderung sagt, es muss nach deutschem Reinheitsgebot gebraut werden. Und wenn man sich mit der Materie beschäftigt, also wir haben ca. 40 verschiedene Malzsorten, 300 verschiedene Hopfensorten, das Wasser macht was aus und natürlich das Wichtigste am Ende die Hefe und die ist dann ausschlaggebend auch für die für den Geschmack des Weizenbocks. Da gibt es ein Sprichwort bei den Brauern, der Brauer macht die Würze und die Hefe das Bier. Und das ist beim Weißbier natürlich wichtig, dann die richtige Hefe auszuwählen.
1: Wie oft hast du denn das probiert, bis du so gesagt hast, jetzt das ist die richtige Mischung, so mache ich's?
2: Also wir haben jetzt gemeinsam mit meinem Braukollegen dann vier Sude gemacht insgesamt, also vier Versuche. Und der vierte Versuch war dann so, dass wir gesagt haben, den können wir nehmen, den schicken wir ein, ja.
1: Okay, und wenn ihr jetzt deutscher Meister werdet, bleibt es dann beim Hobby?
2: Ja, auf jeden Fall.
1: Okay.
2: Also das soll in dem kleinen Bereich bleiben, weil dann ist man nie gezwungen, jeden Tag sein Hobby, es kann Spaß machen, das Hobby zum Beruf zu machen, aber ich denke, wir bleiben erstmal beim Hobby.
1: Das kann es auch ruinieren, ja klar, logisch. Und dann möchte ich noch wissen, wenn ihr deutscher Meister werdet, welches Bier machst du dir dann abends auf?
2: Na, das ist relativ einfach zu beantworten. Ich würde natürlich unseren eingereichten Sud öffnen, weil ich ja in Flaschen abgefüllt habe. Und sollte es dazu kommen, dass wir auf der Bühne stehen, dann werden wir den aus der Kühlung hervorzaubern, den Kasten. Und dann werden wir gemeinsam dort mit den Juroren oder mit den Moderatoren anstoßen.
1: Ja, dann drücken wir mal die Daumen, dass das was wird. Also am Wochenende in Stralsund bei den deutschen Meisterschaften der Hobbybrauer.

0: so schön. Ich habe gestern ein paar Videos zugeschickt bekommen und zwar vom Feuerland. Diese neuen Attraktionen da im Zoo Leipzig, ich muss dahin.
1: Ja, gestern wurde Feuerland eröffnet, ja. Eine neue Erlebniswelt, ja. Wirklich mit 360 Grad Unterwassertunnel aus Acrylglas. Und gestern Nachmittag durften dann auch die ersten Besucher rein. Ab 16 Uhr lange Schlangen, aber hat sich gelohnt.
2: Mega, absolut beeindruckend. Also da hat Leipzig nochmal ganz, ganz neue Grenzen gesetzt. Die müssen andere erstmal erreichen.
3: Heute, also genial.
2: Zu sehen, wie die Robben im Wasser sich bewegen, was das für die Pinguine, wie sie scharweise um einen herumschwimmen.
4: Also für uns sah es schon spektakulär aus, ja, oder? Also
2: ich fand's auch schön.
4: Wir haben sowas vorher noch nie gesehen. Also sie schwimmen um einen herum. Deswegen ist es ein ganz anderes Erlebnis, als wenn man nur an dem Becken steht und von oben reinguckt. Man ist den Tieren näher.
5: Also dass man auch sieht gleich, dass die Tiere das schon angenommen haben und auch glücklich zu sein scheinen. Also die spielen da ganz gerne, so wie es aussieht. Sehr beeindruckend.
1: Ich will jetzt auch hin. Es gibt auch eine Zuschauertribüne vor einem Wasserbecken. Kann man dann auch viermal täglich noch kommentierte Fütterungen gucken. Also ist bestimmt toll.

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7: Sachsens Innenminister Schuster hat nach dem Anschlagsversuch auf den Leipziger Flughafen mehr Befugnisse für die Sicherheitsbehörden gefordert. Er sieht eine neue Häufigkeit und Intensität von Angriffen. Die Bundesbürger sollen bis 2028 um 10 Milliarden Euro Steuern entlastet werden. Das sieht ein Gesetzentwurf vor, den das Kabinett heute beschließen will. Die deutschen Volleyballerinnen haben bei der Europameisterschaft 3:2 gegen Belgien gewonnen und das Viertelfinale erreicht. Nächster Gegner ist Gastgeber Türkei.
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8: Schönen guten Morgen. Heute ist es heiter bis wolkig und überwiegend trocken bei maximal 23 Grad. Im Moment werden in Bad Düben 11 Grad gemessen, in Vohburg 12 und in Leipzig 13 Grad. Ein für heute geplanter Prozess um Brandanschläge und Schmierereien an Kirchen in Wurzen ist geplatzt. Der Grund: der 35-jährige Angeklagte, der bei der Berufungsverhandlung eine geringere Strafe erreichen wollte, ist tot. Das schreibt die LVZ. Damit bleiben die Anschläge juristisch ungesühnt. Das Amtsgericht hatte den Mann zu 3 Jahren und 3 Monaten Haft verurteilt, wogegen er in Berufung ging. Der Mann soll Anfang 2025 zunächst 3 Kirchen mit Graffiti beschmiert haben. Ein paar Wochen später soll er versucht haben, sie anzuzünden. Dabei wurde er auf frischer Tat ertappt. Die Bergschiffmühle in Bad Düben ist nach umfassender Sanierung wieder funktionsfähig. Wie die Stadt mitteilte, wird sie am 13. September zum Tag des offenen Denkmals feierlich übergeben. Geplant sei eine symbolische Taufe mit Wasser aus der Mulde. Die Mühle zählt zu den bekanntesten Sehenswürdigkeiten der Kurstadt. Sie war seit 5 Jahren außer Betrieb, nachdem bei einer Vorführung die Antriebswelle gebrochen war. Die Deutsche Nationalbibliothek in Leipzig feiert heute ein kleines Jubiläum. Vor 110 Jahren wurde ihr Hauptgebäude eingeweiht. Deshalb lädt Direktor Johannes Neuer Interessierte zu einem Rundgang durch das Haus ein.
9: Ja, wir haben mehrere Themenführungen durch das Haus. Natürlich Architektur, Geschichte. Und es gibt auch die Möglichkeit, hinter die Kulissen der Deutschen Nationalbibliothek zu blicken und ein bisschen über das Arbeitsgeschehen, das hier vor Ort stattfindet, zu lernen. Man muss sich für die Führung nicht anmelden, es ist kostenfrei und Sie kommen einfach, wenn Sie Zeit haben.
8: Die Führungen zu den verschiedenen Themen starten um 9, 11, 13 und 16 Uhr. Und hier noch weitere Tipps für den Tag. Die Kulturbastion Torgau möchte einen Leseklub für Kinder im Grundschulalter ins Leben rufen. Genauere Informationen dazu gibt es heute bei einem ersten Treffen ab 14 Uhr. Wie lebte es sich als Punkfrau in der DDR? Darüber spricht heute in Borna die Zeitzeugin Schiele mit dem Buchautor Gerald Pochop ab 19 Uhr in der Volkshochschule. Und in der Sachsenklinik Bad Lausick beginnt um 19 Uhr ein Vortrag über Geisterstädte. Und das waren die regionalen Meldungen.
10: Und hier kommt der MDR Sachsen Verkehrsservice mit den aktuellen Informationen von Sachsens Straßen. Wir haben eine Meldung von der A14 Richtung Dresden. Zwischen Döbeln Ost und Nossen Nord ist die rechte Fahrspur wegen Bergungsarbeiten gesperrt. 4 Kilometer Stau. Und A17 Richtung Dresden zwischen Grenzübergang Breitenau-Schönwald und Bad Gottläuber 3 Kilometer Stau. Brauchen Sie eine Viertelstunde länger. Wir haben noch Blitzer.
11: Auf der B107 zwischen Bad Düben und Schwemsal und am Ortsausgang Königswalde Richtung Annaberg-Buchholz. Und für mehr Tipps unsere kostenlose Verkehrshotline, das ist die 0800 6375 637. 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
10: Guten Morgen. Morgen.

0: Sehe ich immer so Cowboy-Hut, weißt du?
1: Ja, die Zigarette. Ich muss sagen, ich mag diese Musik ja total gerne. Die Texte sind manchmal so ein bisschen,
0: muss man
1: schon ein bisschen drüber hinwegsehen.
0: Wir kommen jetzt zu etwas ganz Wichtigem hier.
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0: Ja, und da geht es nicht um 200 Euro Reisegutschein, sondern um 400 Euro. Und das liegt an Jens Dassler aus Coswig. Guten Morgen.
3: Schönen guten Morgen.
0: Gestern Nachmittag gespielt hier bei uns und die 200 Euro gesetzt, weil die Gegenspielerin hatte die falsche Lösung und damit haben sie ja automatisch gewonnen gehabt.
3: Genau, so war's.
0: Und da haben Sie was gesagt, Herr Dassler?
3: Na, ich habe gesagt, aufgrund dessen, dass ich selbst gar nicht viel dazu zum Gewinn beitragen musste, setze ich das mutigerweise.
0: Und wir haben gerade schon so ein bisschen geschwätzelt und ich weiß, dass der Dassler unbedingt mal eine Kreuzfahrt nach Norwegen machen möchte. Das heißt,
3: ja, der
0: Herr Dassler müsste ganz, ganz lange spielen, damit er sich ein bisschen was noch zusammenspielt. Aber die Andrea Sachs, die haben wir aus Plauen auf der anderen Seite. Guten Morgen, Frau Sachs.
4: Englisch, schönen guten Morgen allerseits.
0: So, und die Frau Sachs könnte jetzt dem Herrn Dassler mal vorschwärmen, wie schön das ist mit so einer Kreuzfahrt Norwegen. Ne? Sie waren da gerade erst.
4: Ja, das ist richtig.
0: Erzählen Sie mal, welche Städte haben Sie alle besucht?
4: Wir waren in Bergen und dann waren wir im Eidfjord und dann waren wir auch noch in Kopenhagen.
0: Schön.
1: Auch eine schöne Stadt.
0: Können wir schon den
4: Seetag gab es auch.
0: Gut. Wir können mal schon den Tipp machen, all das, was Sie genannt haben, das ist jetzt nicht das gesuchte Reiseziel. So, den Tipp können wir schon mal geben, Elena.
1: Falsche Richtung.
0: Falsche Richtung. Elena wird gleich wieder ein Reiseziel beschreiben. Das kann alles sein, mal Stadt, mal Land, mal Insel, mal Fluss, mal See, wie gestern Nachmittag. Wenn Sie denken, Sie wissen es, können Sie es sagen, aber ist die Lösung falsch, gewinnt automatisch der andere. Soweit alles klar? Mhm.
4: Jawohl.
0: Gott, dann Elena. Leg mal los hier.
1: Also, heute geht es auf eine Insel und zwar auf eine spanische Insel im Mittelmeer. Sie ist deutlich ruhiger als manche ihrer berühmten Nachbarn, wie Mallorca oder Ibiza.
4: Menorca.
0: Das war die Andrea Sachs, ne?
1: Das war die Andrea Sachs und Andrea, ich wollte nach Menorca mit Ihnen.
0: Ja!
1: Richtig!
0: Mensch, Herr Dassler, das war jetzt schnell, oder?
3: Ja, ich war auf einen anderen Trip, ich war auf Madeira.
0: Aber Madeira wäre ja nicht im Mittelmeer.
3: Naja, das ist mir dann hinterher auch eingefallen. Deswegen habe ich den Mund gehalten.
0: Völlig falsches Gewässer. Also erstmal Dankeschön an Herrn Dassler und jetzt Andrea. 400 Euro haben Sie ja. 400 Euro, Entschuldigung, 400 Euro. Andrea, das lief so gut. Sie könnten jetzt sagen...

0: Da hauen wir noch 200 Euro drauf, ich spiele dann nächste Stunde weiter. Oder Sie sagen, ich nehme die 400 Euro.
1: Ich probiere es mal, ich spiele mal weiter.
0: Sie spielen weiter!
2: Das finde ich ja richtig cool.
0: Wow, also nächste Stunde hören wir uns dann wieder. Das heißt, bis dahin ist so ein bisschen Zittern angesagt. Also wir werden so Viertel acht rufen wir sie an. Und das heißt, wir suchen jetzt einen Gegenspieler oder Spielerin. Und zwar für Sie. Wie gut soll die sich auskennen oder derjenige in Sachen Reisen, Frau Sachs? Sie können sich noch was wünschen.
1: Na, vielleicht suchen Sie sich jemanden aus, der am liebsten im Schrebergarten ist.
0: Also alle, die im Schrebergarten sind und das Reisen nicht so mögen, bitte melden Sie sich bei uns und spielen Sie dann um 600 Euro.
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6.49 Uhr und Vorsicht bitte auf der A4 Richtung Görlitz zwischen Niederseifersdorf und Kodersdorf im Tunnel Königshainer Berge. Da ist der Tunnel aktuell gesperrt wegen eines defekten Fahrzeugs.

0: 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Wie viel Liter Suppe braucht man eigentlich, wenn man ein ganzes Dorf satt bekommen möchte? In Jahnsdorf im Erzgebirge wird am Samstag zum zweiten Mal das Drachen- und Suppenfest gefeiert. Die Idee ist wunderbar einfach. Ja. Leute aus dem Ort kochen Suppe, bringen ihre Töpfe mit und alle anderen dürfen probieren und anschließend darüber abstimmen, welche die beste ist.
1: Mitorganisiert wird das Ganze vom Verein Jahnsdorf trifft sich zum zweiten Mal jetzt und auch von Diana Ziegs. Letztes Jahr hat eine spanische Suppe gewonnen. Was war das Besondere dabei, Frau Ziegs?
2: Ja, guten Morgen.
1: So, erzählen Sie mal, was war das Besondere an der spanischen Suppe?
2: Ja, ich denke mal, was es noch interessanter gemacht hat, war, dass die Suppe direkt über offenem Feuer angeboten wurde. Das hat, denke ich, noch einmal den Ausschlag gegeben, aber es war sicherlich auch der Geschmack.
1: 20 Suppen gab es jetzt beim ersten Fest. Wissen Sie schon, wie es jetzt wird?
2: Ja, dieses Jahr wären es 21 Suppen.
1: Und wie viel Liter Suppe braucht man da? Also wie viel muss jeder mitbringen?
2: Also das lassen wir eigentlich immer jeden so frei, was möglich ist. Hat ja doch nicht jeder so den Riesentopf zu Hause. Und mir sagt immer, also zwischen 3 und 5 Liter wäre.

0: gut, damit wir doch schon eine ganze Weile hinkommen, da die Abstimmung dann abends erst gegen 18 Uhr ist. Mhm. Und ja, es wäre immer schön, wenn es bis zum Ende langt. Wenn nicht, ist aber auch kein Problem.
1: Okay, das heißt im Grunde genommen wirklich, man kocht die Suppe zu Hause in einem riesen Topf und schleppt sie dann zu Ihnen auf den Hof.
0: Genau, am besten schon vorgewärmt, weil ja, das ist dann immer auch ein bisschen schwierig, wenn dann 21 Mann ihren Kochtopf auf einer Stromplatte anstecken, dass man auch kein Stromproblem kriegt. Deswegen am besten schon vorgewärmt kommen und dann steht für jeden ein Verkaufsstand zur Verfügung und dann kann es schon losgehen.
1: Sehr gut, da gehen auf einmal im Kuhstall die Lichter aus, ja?
0: Genau. Ja, das sollte nicht passieren, deswegen, aber wir sorgen eigentlich immer gut vor.
1: Tolle Idee, so einfach bekommt man ein ganzes Dorf an einen Tisch. Also viel Freude am Wochenende dann.

0: sagst du jetzt eigentlich?
1: Zu dem Typen hier, der...
0: Zu dem Künstler?
1: Ja, pass auf, F.R. Davids.
0: Aber eigentlich ist es Franzose, ne?
1: F.R. David?
0: David,
1: aber
0: genau.
1: Sagt man denn F.R.? Nee, sagst du da nämlich auch nicht. So,
0: F.R.
1: Frau Pelzer.
0: F.R.
1: Ja, gut. Siehst du?
0: Oh Gott.
1: Words, Riesenhit aus den 80ern.
0: Auf jeden Fall. Und weil es eben ein französischer Künstler ist, gibt es das Lied auch in einer französischen Variante zusammen mit einer Sängerin. Hier, guck mal.
1: Und es würde überraschen,
0: als das
1: gibt's
0: Original,
1: auch auf,
0: ne?
1: Deutsch. Also Joey, ja. Heindle habe ich letztens erst gesehen in der Zarella-Show. Da war es übrigens sehr witzig, weil Joey Heindle hat immer, weil der Sänger war mit dabei, hat immer David zu ihm gesagt und Zarella nannte immer FR.
0: Ja, beides falsch. Also eigentlich müsste er FR David heißen.
1: Alles die Vornamen, ne? Gut. Okay,
0: ja.
1: Also, wie gesagt, gibt's in allen Varianten, wahrscheinlich auch noch in viel, viel mehr Sprachen. FR David mit Wirtz gerade gehört hier bei uns beim Sachsenradio.
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1: Ich frage jetzt nicht, warum du gerade gelacht hast. Einfach nur so. Gut. Ich gucke mal aufs Wetter, ja? 20 bis 24 Grad, angenehm. Abgesehen von Frühnebel scheint zunächst dann die Sonne und dann kommen schon Wolken auf uns zu, aber es bleibt heute trocken. Es gibt keine Schauer oder ganz selten. Morgen ähnlich, erst scheint die Sonne am Nachmittag und Abend, dann überwiegend die Wolken, stellenweise regnet es. Das Ganze bei 20 bis 25 Grad. Freitag und Sonnabend, ja, unbeständiges Wetterchen. Freitag mit maximal 28 Grad, spätsommerlich warm und am Sonnabend gehen dann die Temperaturen wieder leicht zurück. Hier geht's jetzt weiter mit Andreas Kolb. Oder Andreas Kalb, guten Morgen.
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3: Guten Morgen. Bei Volkswagen wird vor der Aufsichtsratssitzung am Freitag weiter um die Zukunft mehrerer Standorte gerungen. Nach einem Bericht der Agentur Reuters sollen dem Aufsichtsrat drei Vorschläge vorgelegt werden. Vom Vorstand, der Arbeitnehmerseite und vom Land Niedersachsen als größtem Einzelaktionär. Der Vorstand empfiehlt nach Presseberichten nach wie vor die Schließung von vier Werken, darunter auch dem in Zwickau. Laut Vorstandschef Blume gibt es derzeit keine Möglichkeit, die Standorte nach 2030 ausreichend auszulasten. Einzelheiten der anderen Vorschläge sind nicht bekannt. Niedersachsens Regierungschef Lies soll sich als Vermittler angeboten haben. Sachsens Innenminister Schuster hat nach dem Anschlagsversuch auf den Leipziger Flughafen vor einer neuen terroristischen Bedrohung gewarnt. Der CDU-Politiker sagte den Funke-Medien, die deutschen Sicherheitsbehörden hätten angesichts der Häufigkeit und Intensität von Angriffen eine neue Gefährdungslage zu bewältigen. Es sei deshalb immens wichtig, dass Polizei und Nachrichtendienste mit den richtigen Befugnissen und angemessenen technischen Mitteln ausgestattet werden. Zuvor hatte die Bundesregierung Russland für den versuchten Sprengstoffanschlag verantwortlich gemacht und dies mit Ermittlungsergebnissen, dem Tatmuster und nachrichtendienstlichen Erkenntnissen begründet. Die Deutsche Nationalbibliothek kann nun doch auf ihren Erweiterungsbau in Leipzig hoffen. Wie eine Sprecherin von Kulturstaatsminister Wolfram Weimer bestätigte, sind dafür Mittel im Haushaltsentwurf eingeplant. Bibliotheksdirektor Johannes Neuer zeigte sich vorsichtig optimistisch.
4: Das werten wir als positives Signal und wir bereiten jetzt alles vor, dass wir tatsächlich dann, wenn das Haushaltsgesetz verabschiedet ist, mit den vorbereitenden Maßnahmen beginnen können. Der Baubeginn soll 2027 sein und wir hoffen, das Gebäude dann bis 2032 fertigzustellen. Also der Platz ist tatsächlich sehr begrenzt und aktuell sieht es so aus, dass wir in etwa 2 bis 3 Jahren in Leipzig komplett voll sind. Und das heißt, der Bau kann gar nicht schnell genug kommen und wir müssen tatsächlich in der Zwischenzeit möglicherweise an unseren Schwesterstandort in Frankfurt noch ein bisschen was auslagern.
3: Weimann hatte den Erweiterungsbau im März in Frage gestellt und damit bundesweit für Empörung gesorgt. Im Fußball-DFB-Pokal steht Borussia Dortmund in der zweiten Runde. Die Mannschaft gewann beim Oberligisten HEBC Hamburg mit 5:0. Die deutschen Volleyballerinnen haben bei der Europameisterschaft das Viertelfinale erreicht. Die Mannschaft gewann gegen Belgien mit 3:2. Nächster Gegner ist Gastgeber Türkei. Das waren Nachrichten von MDR Sachsen. 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
1: Hier kommt der MDR Sachsen Verkehrsservice A14 Richtung Dresden zwischen Döbeln Ost und Nossen Nord. 4 Kilometer stockender Verkehr nach einem Unfall. Sie brauchen 10 Minuten länger. Und A17 Richtung Dresden zwischen Grenzübergang Breitenau-Schönwald und Bad Gottleuba haben wir 3 Kilometer Stau. Brauchen Sie eine Viertelstunde länger. In Ursprung an der Kreuzung Alte Flockenstraße, Feldgasse, gibt es Behinderungen nach einem Unfall. Und wir haben Blitzer auf der B98 in Neukirch-Lausitz Richtung Oppach. Dann auf der B107 zwischen Bad Düben und Schwemsal. Und am Ortsausgang Königswalde Richtung Annaberg-Buchholz. Für mehr Tipps, unsere kostenlose Verkehrshotline ist die 0800 637 5637. Schnell und aktuell unser MDR Sachsen Verkehrsservice. 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
0: Guten Morgen.

0: 7:11. Und man mag es kaum glauben, aber in der DDR gab es Elefanten. Nicht freilebend, aber freistehend. Pflegeleichte
1: genau,
0: Tiere, kinderfreundlich und komplett aus Beton. Die sogenannten Rutschelefanten. Darum geht es nämlich heute Abend in unserem Ostmagazin Exquisit.
1: Ja, und da rutschen wir heute Abend eben einfach mal runter. Und zwar auf einem denkmalgeschützten Rüssel. Also es ist wirklich so, das Gerät ist denkmalgeschützt. Begeistert aber heute noch Kinder. Der Kense ist da vielleicht ein bisschen rausgewachsen, aber DDR-Spielplätze und ihre Attraktionen, die hat er auch noch sehr, sehr gut in Erinnerung.
2: Willkommen in der fantastischen Welt der DDR-Kinderspielplätze. Die sahen einander oft ähnlich, mit einfachen, effektiven Formen, aber sie hatten eine unverwüstliche Vegetation, den Kletterpilz. Dieses runde Klettergerüst mit Fliegenpilzdach war das gefühlte Wahrzeichen kindlicher Tobelust im Freien und gänzlich ungiftig. Und wie gesagt, überdacht. Da musste man bei Regen nicht gleich wieder nach Haus. Andererseits war es nur ein Pilz und bot deshalb nicht genug Platz, dass da fiese Jugendliche in Gruppenstärke drunter rumlungern konnten. Der Kletterpilz war laut Augenmaß ungefähr gleich groß wie der Rutschenelefant. Kindliche Fantasie stand eben auch im Sozialismus über real existierender Naturbeobachtung. Der Spielplatz bei uns im Wohngebiet hatte allerdings keinen Elefanten, dafür ein knapp 3 Meter langes Betonkrokodil. Das Krokodil haben wir geliebt. Es sah trotz geschlossenen Mauls ziemlich gefährlich aus. Und wenn man auf seinem gewundenen Rücken saß, fühlte man sich wie auf einem Floß, das von Sandkasten zu Sandkasten schwimmt. Was für ein Abenteuer! Derselbe Spielplatz hatte auch noch eine Schildkröte. Nennen wir diese Ausstattung mal erweiterte Heimatkunde. Wir hatten daran nichts auszusetzen, nur die Rutsche war tatsächlich etwas fad. Einfach nur Leiter hoch und hui! Wenn schon nicht Elefant, wäre da auch eine Giraffe ganz schön gewesen. Ansonsten gab es noch den typischen Kletterbogen. Eigentlich eine Sprossenleiter, die sich aber wie eine Brücke wieder zum Boden bog. Hätte man die auch wie eine klassische Leiter benutzt, wäre man also auf der anderen Seite kopfüber angekommen. Eine Vorstellung, die mir anfangs tatsächlich Sorgen machte. Den Bogen habe ich deshalb gemieden. Aber ich wusste ja, Dirk, wenn du richtig Spaß haben willst, such dir ein Krokodil oder einen Fliegenpilz. Ja, ja, auf dem Spielplatz lernt man fürs Leben.
1: Ja, der Rutschelefant aus Beton. Genau darum soll es heute Abend gehen in Exquisit, unserem Ostmagazin hier beim Sachsenradio.

0: fällt mir jetzt auf, dass immer dieses Dü-dü-dü. So im Hintergrund war das gerade schon, schon vorbei, das Lied. So, Umberto Tozzi mit Gloria hier bei uns beim Sachsenradio 7.21 Uhr. Und Premiere.
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0: Wir haben das erste Mal 600 Euro im Pott und das haben wir der Andrea
2: gleich ein bisschen mehr.
0: Sachs zu verdanken aus Plauen. Schönen guten Morgen, Andrea.
3: Einen schönen guten Morgen allerseits.
0: Andrea hat vorhin sofort gesagt, 600 Euro möchte ich gewinnen. Meine 400, die ich habe, die setze ich. Sie bereuen es auch noch nicht, ne?
3: Naja, das ist nicht so über meinen Mut.
0: Ach, alles gut. Wir halten Händchen gefühlt. Und Sie haben gesagt, wir sollen Ihnen jemanden suchen, der gerne und immer eigentlich nur im Schrebergarten sitzt und gar nicht reist.
3: Ihr habt mich gefragt. Ich habe mich da reingeschubst in die Antwort.
0: Ich weiß es aber gar nicht. Helmut Fekete aus Harter, guten Morgen.
4: Guten Morgen.
0: Schrebergarten-Fan?
4: Nein.
0: Reisefan?
4: Reisefan, ja, aber dieses Jahr war es noch nicht mit Reise.
0: Okay, gut. Also, es geht jetzt um 600 Euro. Elena wird gleich wieder ein Reiseziel beschreiben. Ne, das kann alles sein, Stadt, Land, Fluss, See. Ja. Und wer denkt es zu wissen, kann es sagen. Aber Achtung, das, was zuerst gesagt wird, gilt. Wer ist das falsch, gewinnt automatisch der andere. Soweit alles klar bei Ihnen?
4: Ja.
0: Gott, Frau Sachs, ich kann direkt Ihren Herzschlag wahrscheinlich hören gerade. So. Ich glaube Ihnen das. So, Elena, sitzt du wieder vorm Computer?
2: Ja, ich bin startklar hier. Ach Mensch, Sie zwei. Wir starten heute in Leipzig, steigen dort ins Flugzeug und sind dann so gut 4 Stunden unterwegs. Und dann landen wir in einem Land, das viele mit orientalischen Märkten, mit Gewürzduft und beeindruckender Architektur verbinden. Manchmal fahren auch Kreuzfahrtschiffe auf Kanarenkreuzfahrt für einen Abstecher darüber. Also wir sind nicht in Tunesien oder Ägypten. Wir haben hier lange Sandstrände, hohe Berge, die Ausläufer der Wüste. In den Städten wird gefeilscht, was das Zeug hält. Und hinter jeder Ecke gibt es etwas Neues zu entdecken. Besonders bekannt ist das Land für seine bunten Souks, traditionelle Riads, für Minztee. Und wer Abenteuer sucht, kann auf Kamelen durch die Sahara reiten.
0: Mehr Hinweise haben wir nicht. Jetzt bräuchten wir von irgendjemand eine Lösung oder beide verlieren. Ja, Frau Sachs, was wollen Sie sagen?
3: Marokko.
0: Marokko, Frau Sachs. Sie sind sich so unsicher. Aber Herr Fekete, Sie können jetzt sagen, was Sie wollen, weil die Antwort ist jetzt schon raus.
4: Ja.
0: Frau Sachs, Sie sagen Marokko. Ach, und wir sagen, herzlichen Glückwunsch für 600 Euro.
3: Nee, hä?
0: Ja.
3: Schade.
4: Dann gratuliere ich auch ganz herzlich.
0: Boah, 600 Euro für...
3: Also ich meine, die Beschreibung, die passt auf alle orientalischen...
0: Aber das Kreuzfahrtschiff, Kanarenkreuzfahrt rüber, tatsächlich, das ist so, es gibt immer die Kanaren entweder mit Madeira oder Kanaren mit Marokko.
3: Okay.
0: Und wir haben auch gesagt, nicht Tunesien, nicht Ägypten. Aber es ist alles egal. Es sind 600 Euro für die Frau Sachs und ich habe eine Befürchtung, dass die Frau Sachs jetzt sagt, so
2: das war mir zu aufregend.
0: Mein Herz, es sei denn, die Frau Sachs sagt, so, jetzt zocke ich weiter und spiele dann um 800 Euro in der nächsten Stunde.
3: Nee, das hält mein Herz nicht durch.
0: Frau Sachs, wissen Sie was? Normalerweise versuche ich immer alle zu überreden. Ich kann es komplett nachvollziehen. Und wir sagen Glückwunsch zu 600 Euro.
3: Also, herzlichen Dank.
0: Jetzt dürfen Sie uns aber noch verraten, bei 600 Euro so eine Reise schon im Ziel, die man im Reisebüro sich holen könnte?
3: Na, Marokko wäre es ja vielleicht. Die Königsstätte.
0: Herrlich.
2: Dann können Sie zurückkommen und uns sagen, wisst ihr was, das wäre ein vernünftiger Hinweis gewesen.
0: Genau. Also herzlichen Glückwunsch Ihnen, Frau Sachs. Und das heißt dann, wir spielen in der nächsten Stunde mit zwei komplett neuen Kandidatinnen. Und Sie können sich jetzt genau dafür anmelden.
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6: Bei Volkswagen wird weiter um die Zukunft mehrerer Standorte gerungen. Laut Medienberichten liegen dem Aufsichtsrat drei Vorschläge vor. Einer hält demnach an der Schließung von vier Werken fest. Darunter ist auch Zwickau. Sachsens Innenminister Schuster hat nach dem Anschlagsversuch auf den Leipziger Flughafen mehr Befugnisse für die Sicherheitsbehörden gefordert. Er sieht eine neue Häufigkeit und Intensität von Angriffen. Die deutschen Volleyballerinnen haben bei der Europameisterschaft 3:2 gegen Belgien gewonnen und das Viertelfinale erreicht. Nächster Gegner ist Gastgeber Türkei.
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8: Schönen guten Morgen. Heute ist es heiter bis wolkig und überwiegend trocken bei maximal 23 Grad. Die IHK zu Leipzig steht einer möglichen Ansiedlung der Rüstungsfirma Covenant grundsätzlich offen gegenüber. Das Vorhaben könne Investitionen, qualifizierte Arbeitsplätze, technologische Impulse und zusätzliche Wertschöpfung für die Region schaffen und regionale Lieferketten stärken, heißt es in einer Pressemitteilung. Im Leipziger Stadtrat gehen die Meinungen dazu deutlich auseinander, Joris Bartsch berichtet.
9: Linke, AfD und BSW lehnen die Pläne ab. Die Linke hat eine dringliche Anfrage an Oberbürgermeister Burkhard Jung gestellt und fragt unter anderem nach möglichen Sicherheitsrisiken. Dabei verweist sie auch auf den Drohnenvorfall am Flughafen Leipzig-Halle. SPD und Grüne sehen ebenfalls offene Fragen, etwa zur Sicherheit und zur Akzeptanz in der Bevölkerung. Grundsätzlich müsse man aber auf veränderte Bedrohungslagen reagieren, heißt es. Zustimmung kommt von FDP und Piraten. Sie sprechen von einer Chance für den Wirtschaftsstandort Leipzig und von möglichen neuen, gut bezahlten Arbeitsplätzen. Die CDU will sich auf MDR-Anfrage zunächst nicht äußern, denn noch sei ja nicht entschieden, ob Covenant tatsächlich nach Leipzig kommt.
8: In einem Mehrfamilienhaus in Delitzsch hat es in der Nacht gebrannt. Laut Polizei wurde niemand verletzt. Eine Erdgeschosswohnung ist nicht mehr bewohnbar. Auch die Fassade des Hauses wurde durch das Feuer stark beschädigt. Die Brandursache wird noch ermittelt. Nach dem Diebstahl einer Bronzefigur am Stürmtaler See sucht die Polizei Zeugen. Unbekannte hatten Mitte August die Statue Bella Gruna gestohlen. Der Schaden beträgt mehr als 7.000 Euro. Und zum Sport. RB Leipzig hat seinen Kader kurz vor Transferschluss noch einmal verstärkt. Vom FC Chelsea kommt Stürmer Marc Guiu. Der Spanier kostet Medienberichten zufolge rund 17 Millionen Euro. In Leipzigs Sturm erhält er den Platz von Konrad Harder, der für ein Jahr an Racing Straßburg ausgeliehen wird. Und für das Mittelfeld holte RB vom AS Rom auf Leihbasis den marokkanischen WM-Teilnehmer El Annaoui. Und dann habe ich noch folgenden Tipp für Sie. Katrin Weber gibt heute ein Gastspiel im Leipziger Akademikerkeller. Ab 19.30 Uhr ist sie dort nicht zu fassen, so der Titel ihres Programms. Und das waren die regionalen Meldungen.
10: Und hier kommt der MDR Sachsen Verkehrsservice. Die A38 Richtung Göttingen ist zwischen Leipzig Südwest und Lützen kurzzeitig wegen eines Polizeieinsatzes gesperrt. Dann in Ursprung an der Kreuzung Alte Flockenstraße-Feldgasse gibt es Behinderungen nach einem Unfall. Und es wird geblitzt auf der A4 Richtung Frankfurt zwischen Dresden Flughafen und Dresden Hellerau. Dann auf der B98 in Neukirch-Lausitz Richtung Oppach. Auf der B107 zwischen Bad Düben und Schwemsaal am Ortsausgang Königswalde Richtung Annaberg-Buchholz. Und für mehr Tipps unsere kostenlose Verkehrshotline, das ist die 0800 6375 637. Schnell und aktuell, der MDR Sachsen Verkehrsservice. Guten Morgen.

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3: Und jetzt ist es 7:38 Uhr. Schönen guten Morgen.

0: von Hall & Oates hier beim Sachsenradio. 7.42 Uhr ist es gleich.
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0: Josefine Bechler, wie sieht's denn aus heute?
2: Recht entspannt. Also der Wind hat etwas nachgelassen, der weht nur noch leichtböig aus westlicher Richtung und es gibt 20 bis 24 Grad, also voll im Wohlfühltemperaturbereich. Regen ist heute auch eher die Ausnahme. Wir haben so einen Mix aus Sonne, aber auch mal ein paar dichteren Wolkenfeldern. Also große Änderungen gibt es gerade nicht.
0: Okay, und das bleibt so entspannt erstmal oder dreht sich das gleich wieder?
2: Naja, wir liegen ja schon so ein bisschen zwischen den Stühlen, also zwischen einem Hochdruckgebiet Thomas und diesen Tiefdruckgebieten über Nordeuropa und die gewinnen morgen und auch übermorgen ein bisschen mehr an Kraft. Der Südwestwind lebt dadurch ein bisschen mehr auf, morgen schon 20 bis 25 Grad und am Freitag werden wir vorübergehend sogar bis 28 Grad erwarten. Der Tiefdruckeinfluss nimmt aber auch dadurch etwas zu und deswegen gibt es dann von Nordwesten her auch immer mal wieder die Möglichkeit, vor allem Richtung Nachmittag, dass da stellenweise etwas Regen durchzieht. Der Freitag, da wird das wahrscheinlich erst zum Abend, zum Samstag und in der Nacht dann passieren, dass da wieder was aufzieht. Also der Freitag sieht an sich tagsüber eigentlich recht freundlich aus.
0: Okay, und das Wochenende dann danach?
2: Ja, es ist dann wirklich nur vorübergehend die 28 Grad. Am Wochenende gehen die Temperaturen wieder leicht zurück. Da werden wir uns so um die 25 Grad wieder einpegeln. Der Samstag ist noch leicht wechselhaft mit Schauern. Der Sonntag wird dann wahrscheinlich aber auch wieder etwas ruhiger mit mehr Sonne und ist trocken.
0: So. Dankeschön, Josefine Bechler.
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Tom hier beim Sachsen Radio. 10 Minütchen noch bis um 8. Und welcher Hobbybrauer braut das beste Bier? Das entscheidet sich am Wochenende in Stralsund. 212 Teilnehmer sind diesmal mit dabei. Das sind so viele wie noch nie. Und mittendrin David Greiner aus Dresden zusammen mit einem Braukollegen. Die Aufgabe in diesem Jahr: ein heller Weizenbier.

0: Bock und da denkt man natürlich, Weizenbock ist gleich Weizenbock. Aber natürlich nicht.
1: Also wir haben ca. 40 verschiedene Malzsorten, 300 verschiedene Hopfensorten. Das Wasser macht was aus und natürlich das Wichtigste am Ende die Hefe. Und die ist dann ausschlaggebend auch für den Geschmack des Weizenbocks. Da gibt es ein Sprichwort bei den Brauern. Der Brauer macht die Würze und die Hefe das Bier. Und das ist beim Weißbier natürlich wichtig, dann die richtige Hefe auszuwählen.
0: Und im letzten Jahr haben es die beiden beim Altbier immerhin in die Top 10 geschafft. Diesmal soll es am liebsten aufs Treppchen gehen. Das Wichtigste ist natürlich dann auch die Frage, muss man ja im Hinterkopf haben, wenn man wirklich gewinnt, was macht man denn dann für ein Bier auf?
1: Ich würde natürlich unseren eingereichten Sud öffnen, weil ich ja in Flaschen abgefüllt habe. Und wir werden eine Kiste von dem Sud, der auch erreicht wurde, in Stralsund dabei haben. Und sollte es dazu kommen, dass wir auf der Bühne stehen, dann werden wir den aus der Kühlung hervorzaubern, den Kasten. Und dann werden wir gemeinsam dort mit den Juroren oder mit den Moderatoren anstoßen.
0: Wir drücken auf jeden Fall ganz fest die Daumen und wissen dann natürlich auch, wie es ausgeht nächste Woche hier beim Sachsenradio. Am Wochenende ist die Meisterschaft.

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1: Haben uns alle schon mal die Arme zu verknotet, oder? Mehr oder weniger freiwillig. Macarena war das gerade hier beim Sachsenradio.
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3: Josefine Bechler heute Morgen bei uns im Wetterstudio und Josi, es sieht eigentlich ganz freundlicher aus, der Tagesstart.
4: Genau, also ein Hochdruckgebiet Thomas hat sich über uns ausgebreitet, also da gibt es gerade recht viele Sonnenanteile und der Nebel ist zwar noch hier und da vorhanden, löst sich aber jetzt mehr und mehr auf. Die Temperatur, die ist aktuell noch so im Bereich zwischen 9 und 15 Grad. Im Laufe des Tages schaffen wir dann 20 bis örtlich 24 Grad. Und wir haben dann aber auch im Laufe des Tages von Westen her wieder eine zunehmende Bewölkung. Da ist aber auch nur ganz selten irgendwie ein Schauer noch unterwegs.
3: Und wie geht's weiter?
4: Morgen sieht es eigentlich ähnlich aus. Mal gibt es Sonne, dann auch wieder dichtere Wolken. Und später hätten wir dann aber eine größere Wahrscheinlichkeit, dass dann stellenweise mal etwas Regen von Nordwesten aufzieht. Der Wind wird auch ein bisschen zulegen. Der ist zum Teil stark böig aus Südwest und bringt dann Werte so zwischen 20 und 25 Grad.
3: Dankeschön, Josim.
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5: Mit Andreas Kalb. Schönen guten Morgen. Bei Volkswagen wird vor der Aufsichtsratssitzung am Freitag weiter um die Zukunft mehrerer Standorte gerungen. Nach einem Bericht der Agentur Reuters sollen dem Aufsichtsrat drei Vorschläge vorgelegt werden. Vom Vorstand, der Arbeitnehmerseite und vom Land Niedersachsen als großem Einzelaktionär. Der Vorstand empfiehlt nach Presseberichten nach wie vor die Schließung von 4 Werken, darunter auch dem in Zwickau. Laut Vorstandschef Blume gibt es derzeit keine Möglichkeit, die Standorte nach 2030 ausreichend auszulasten. Einzelheiten der anderen Vorschläge sind nicht bekannt. Niedersachsens Regierungschef Lies soll sich als Vermittler angeboten haben. Die Bundesbürger sollen bis 2028 um 10 Milliarden Euro Steuern entlastet werden. Das sieht ein Gesetzentwurf vor, den das Kabinett heute beschließen will. Einzelheiten von Jakob Mayer.
6: Nach den Worten von Bundesfinanzminister und SPD-Chef Lars Klingbeil hat eine Familie mit 2 Kindern und einem Jahreseinkommen von 60.000 Euro dadurch am Ende rund 600 Euro mehr im Geldbeutel. Der Grundfreibetrag, bis zu dem keine Einkommensteuer gezahlt wird, steigt auf 12.900 Euro. Außerdem soll der sogenannte Spitzensteuersatz von 42% erst ab etwas höheren Einkommen greifen. Kindergeld und Kinderfreibetrag steigen. Zur Gegenfinanzierung zahlen Topverdiener mehr. Der erhöhte Spitzensteuersatz von 45% greift früher als bisher, nämlich ab 250.000 Euro. Dazu kommt ein neuer Reichensteuersatz von 47% für Einkommen ab 280.000 Euro.
5: Die Pläne der Bundesregierung für eine höhere Steuer auf Zucker, Tabak und Alkohol werden von einer Mehrheit der Bürger in Sachsen unterstützt. Das ist das Ergebnis einer Umfrage von MDR Fragt. Dabei begrüßten mehr als 2/3 der Teilnehmer die Maßnahme als sinnvollen Schritt zu einem gesünderen Lebensstil. Außerdem sprachen sie sich für eine bessere Aufklärung und Kennzeichnung gesundheitsschädlicher Inhaltsstoffe aus. Die Umfrageergebnisse sind nicht repräsentativ, aber dank wissenschaftlicher Methoden aussagekräftig für die Stimmung in Sachsen. Die Bundesregierung hat nun doch Mittel für einen Erweiterungsbau der Nationalbibliothek in Leipzig eingestellt. Das geht aus dem Entwurf zum Haushalt 2027 hervor. Eine Sprecherin von Kulturstaatsminister Weimar bestätigte, dass bis zu 5 Millionen Euro vorgesehen seien. Die Gesamtkosten des Baus werden auf rund 156 Millionen Euro beziffert. Die Fertigstellung des Magazinbaus wird demnach für 2032 erwartet. Im März hatte die Bibliothek noch mitgeteilt, Weimar habe sich gegen den Erweiterungsbau entschieden. Das waren Nachrichten von MDR Sachsen. 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
7: Hier kommt der MDR Sachsen Verkehrsservice mit aktuellen Blitzern. Und zwar in Schkeuditz in der Paul-Thiersch-Straße stadtauswärts wird geblitzt. Dann in der Ortsdurchfahrt Ragewitz in beiden Richtungen. Auf der A4 Richtung Frankfurt zwischen Dresden Flughafen und Dresden-Hellerau. Auf der B98 in Neukirch Richtung Oppach, also Neukirch-Lausitz, und auf der B107 zwischen Bad Düben und Schwemsaal. Am Ortsausgang Königswalde Richtung Annaberg-Buchholz steht auch noch ein Blitzer. Für mehr Tipps unsere kostenlose Verkehrshotline 0800 637 5637. Schnell und aktuell der MDR Sachsen Verkehrsservice.
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7: Guten Morgen.

0: Wenn Träume sterben, die Pudis hier bei uns beim Sachsenradio um 8:11 Uhr.
1: Wir reden jetzt über Haustiere und es ist schwer, wenn wir beiden über Haustiere reden, nicht davon zu sprechen, dass Silvio einen Hamster hatte, der ihn überhaupt nicht leiden konnte. Also der Hamster konnte Silvio nicht leiden, er hat an den Gitterstäben genagt, er hat Silvio gebissen, er wollte gehen. Und ich behaupte, der Hamster hatte recht, denn das beruhte ja offensichtlich auf...
0: Ich sag nichts ohne meinen Anwalt hier.
1: Okay.
0: Also Silvio mochte den
1: Silvio mochte den Hamster auch nicht.
0: Aber wer hat überlebt?
1: Gab es bei Ihnen mal ein Haustier, was Sie nicht mochten?
2: Wir hatten zuerst ein Aquarium, war sehr schön, macht aber auch viel Arbeit.
3: Ich hatte mal eine Taube großgezogen in einer Wohnung und als die flugfähig war, war es halt eben nicht mehr so angenehm, eine Taube in der Wohnung zu haben. Ich hatte als Kind Hamster, 2 Stück. Die sind eigentlich ganz okay, also die machen nicht viel. Man muss sie halt regelmäßig sauber machen, wie bei jedem Haustier. Und sie sterben relativ früh. Also man muss meistens nach 2 Jahren schon Abschied nehmen. Das ist vielleicht nicht so gut.
1: Ja, das ist dann nicht so gut, wenn man Abschied nehmen muss. Also heute.
0: So, welcher Titel war vorher, wenn Träume sterben, die
1: Pudis? Sie lieb zu ihren Haustieren heute im Expertenrat am Ventierhaus.

0: letzten Jahr unser erster Versuch und ja, es hat super gepasst, da wir das Drachenfest noch mit angeschlossen hatten für die Kinder auf unserer Wiese. Und das Wetter hatte gepasst, war wirklich fürs erste Mal, also super gelungen.
1: Wie ist denn das eigentlich, wenn ich mir das jetzt so vorstelle, im Dorf und wenn Sie dann da die beste Suppe prämieren bei der Punktevergabe? Also geht es da wirklich um den Geschmack oder geht es da auch darum, wer wen besonders gut leiden kann?
0: Das denke ich eigentlich in dem Moment nie. Also wir hatten eine Kindersuppe aus der Schule, das ist sicherlich dann, wenn Drachenfest ist und die ganzen Familien und Kinder sind alle mit, dass dann eher viele Punkte dorthin gehen.
1: Ja.
0: Aber sonst, also das war, hatten wir jetzt in dem Moment nie den Eindruck, dass da irgendjemand benachteiligt wurde oder so. Die Stimmen waren eigentlich ziemlich gut verteilt.
1: Keiner dem Nachbarn eins reingewirkt, weil der Kirschbaum schon seit Jahren überhängt.
0: Nee, das war auf gar keinen Fall.
1: Dann wünschen wir Ihnen ganz viel Spaß. Was kochen Sie denn für eine Suppe?
0: Nee, wir sind für den Rosterstand zuständig. Ja, deswegen haben wir im letzten Jahr hatten wir einen Kesselgulasch und dieses Jahr, also wir haben auch immer so bitte die Grenze von 20 Suppen, wie gesagt, aufgrund des Platzes und Strom. Und da es dieses Jahr so viele andere Angebote gab, haben wir uns zurückgehalten. Und grillen dafür.
2: Ja, auch schön. Diana Ziegs vom Verein Jahnsdorf trifft sich. Am Wochenende kommt eben das ganze Dorf zusammen zum Drachen- und Suppenfest. So macht es auf jeden Fall Spaß zusammen, die Suppe auszulöffeln. Besten Dank.
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0: 20 mit dem Sachsenradio. Elena und ich, wir sind uns einig, wir müssen jetzt irgendwann mal in den Zoo Leipzig fahren.
1: Da sind wir uns aber eigentlich sowieso immer einig.
0: Aber jetzt noch ganz besonders, weil es gibt nämlich das Feuerland.
1: Seit gestern neu eröffnet, eine neue Weltneuheit, also neuer Bereich, eine neue Erlebniswelt mit einem 360-Grad-Unterwassertunnel und mit Sprungturm irgendwie für die Robben. Man kann als Besucher

0: durch die Anlage durch und die ersten Besucher gestern Nachmittag waren begeistert.
1: Mega, absolut beeindruckend. Also da hat Leipzig nochmal ganz, ganz neue Grenzen gesetzt. Die müssen andere erstmal erreichen.
2: Heute also genial.
1: Zu sehen, wie die Robben im Wasser sich bewegen, was das für die Pinguine, wie sie scharweise um einen herumschwimmen.
3: Also für uns sah es schon spektakulär aus, ja, oder? Also
4: ich fand's auch schön.
3: Wir haben sowas vorher noch nie gesehen. Also die schwimmen um einen herum. Deswegen ist es ein ganz anderes Erlebnis, als wenn man nur an dem Becken steht und von oben reinguckt. Man ist den Tieren näher.
5: Also dass man auch sieht gleich, dass die Tiere das schon angenommen haben und auch glücklich zu sein scheinen. Also die spielen da ganz gerne, so wie es aussieht. Sehr beeindruckend.
0: Und ja, es gibt auch eine große Zuschauertribüne vor einem Wasserbecken mit kommentierten Führungen, die man da gucken kann. Perfekt.

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10: Bei Volkswagen wird weiter um die Zukunft mehrerer Standorte gerungen. Laut Medienberichten liegen dem Aufsichtsrat drei Vorschläge vor. Einer hält demnach an der Schließung von vier Werken fest. Darunter ist auch Zwickau. Am Augsburger Hauptbahnhof hat es eine Explosion gegeben. Wie die Polizei mitteilte, wurden zwei Menschen leicht verletzt. Was die Explosion im Eingangsbereich des Bahnhofes ausgelöst hat, ist noch unklar. Sprengstoffexperten sind im Einsatz. Die Bundesbürger sollen bis 2028 um 10 Milliarden Euro Steuern entlastet werden. Das sieht ein Gesetzentwurf vor, den das Kabinett heute beschließen will.
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11: Guten Morgen. Heute ist es heiter bis wolkig und überwiegend trocken bei maximal 24 Grad. Die Deutsche Nationalbibliothek kann nun doch auf ihren Erweiterungsbau in Leipzig hoffen. Wie eine Sprecherin von Kulturstaatsminister Wolfram Weimer bestätigte, sind dafür Mittel im Haushaltsentwurf eingeplant. Bibliotheksdirektor Johannes Neuer.
12: Das werten wir als positives Signal und wir bereiten jetzt alles vor, dass wir tatsächlich dann, wenn das Haushaltsgesetz verabschiedet ist, mit den vorbereitenden Maßnahmen beginnen können. Der Baubeginn soll 2027 sein und wir hoffen, das Gebäude dann bis 2032 fertigzustellen. Also der Platz ist tatsächlich sehr begrenzt und aktuell sieht es so aus, dass wir in etwa 2 bis 3 Jahren in Leipzig komplett voll sind. Und das heißt, der Bau kann gar nicht schnell genug kommen und wir müssen tatsächlich in der Zwischenzeit möglicherweise an unseren Schwesterstandort in Frankfurt noch ein bisschen was auslagern.
11: Kulturstaatsminister Weimer hatte den Erweiterungsbau im März in Frage gestellt und damit bundesweit für Empörung gesorgt. Die DNB feiert heute das 110-jährige Bestehen ihres Hauptgebäudes in Leipzig. Geplant sind unter anderem kostenlose Führungen und zwar um 9, 11, 13 und 16 Uhr. Ein für heute am Landgericht Leipzig geplanter Berufungsprozess um Brandanschläge und Schmierereien an Kirchen in Wurzen ist aufgehoben. Der Grund, der 35-jährige Angeklagte ist tot. Wie ein Sprecher der Staatsanwaltschaft dem MDR bestätigte, wurde er vorige Woche leblos in seiner Wohnung gefunden. Die Todesursache sei noch unklar. Damit bleiben die Anschläge juristisch ungesühnt. Das Amtsgericht hatte den Mann zu 3 Jahren und 3 Monaten Haft verurteilt, wogegen er in Berufung ging. Die Zeittauschbörse in Taucher freut sich über 600 Euro. Der Scheck wurde jetzt von der Becker Umweltdienste GmbH überreicht, die das Geld als Sieger beim Leipziger Firmenlauf gewonnen hatte. Die Zeittauschbörse ist ein soziales Netzwerk, über das sich Menschen gegenseitig helfen, ihre Fähigkeiten austauschen und Zeit miteinander verbringen. Und dann habe ich noch folgenden Tipp für Sie. Das Präventionsmobil der Polizei macht heute in Leipzig Station von 10 bis 16 Uhr auf dem Otto-Runki-Platz am Sportbad am Marabeet. Und das waren die regionalen Meldungen.
13: Hier kommt der MDR Sachsen Verkehrsservice. Wir haben eine Meldung von der A9 Richtung Berlin. Die ist zwischen Halle und Bitterfeld-Wolfen nach einem Unfall gesperrt. Zurzeit gibt es da Stau. Und wir haben aktuelle Blitzer stehen auf der A4 Richtung Frankfurt zwischen Dresden Flughafen, Dresden Hellerau. Dann auf der B98 in Neukirch-Lausitz Richtung Oppach. Und auf der B107 zwischen Bad Düben und Schwemsaal. Am Ortsausgang Königswalde Richtung Annaberg-Buchholz steht einer. In Plauen in der Martin-Luther-Straße stadteinwärts. Dann in der Ortsdurchfahrt Ragewitz in beiden Richtungen. Und in Schkeuditz in der Paul-Thier-Straße stadtauswärts. Für mehr Tipps unsere kostenlose Verkehrshotline 0800 637 5637. 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
14: Guten Morgen.

0: Too many broken hearts. Jason Donovan ist das hier bei uns beim Sachsenradio. 8:39 haben wir.
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0: Mensch, es hätten jetzt eigentlich vor fast 800 Euro sein können, die wir spielen. Aber bei 600 Euro hat unsere Kandidatin gesagt, ne, ich ziehe die Reißleine, ich nehme die 600. Deswegen spielen wir jetzt wieder mit zwei neuen Kandidaten, Kandidatin. Jennifer Hartmann aus Kamenz, guten Morgen.
2: Guten Morgen.
0: Und Dietmar Lau aus Dresden, guten Morgen.
3: Guten Morgen.
0: So, das Spiel die letzten Tage jetzt schon verfolgt, Herr Lau?
3: Ja.
0: Ja? Sie haben auch letzte Runde gehört, ne? Marokko, hätten Sie gewusst.
3: Jawohl.
0: Ja. Aber hätten Sie sich auch getraut zu sagen? Das ist ja dann immer, wenn man dran ist, ne? Frau Hartmann, Sie waren schon im Urlaub dieses Jahr?
2: Ja.
0: Wo waren Sie?
2: In Österreich.
4: Und wo möchten Sie gern noch hin?
2: Überall. Nee, tatsächlich ist ein Traumziel immer noch Sansibar, Mexiko, solche Orte, ja.
0: Wow. Ah, dann, Frau Hartmann, wenn Sie jetzt gewinnen sollten, kann das passieren, dass wir mit Ihnen lange spielen, weil Sie müssten sich das Reisegeld ja immer mehr verdienen. Also, jetzt geht es um 200 Euro Reisegutschein. Es geht jetzt entweder in eine Stadt, in ein Land, auf einen Fluss oder vielleicht auch eine Insel. Und Elena wird immer mehr Hinweise geben. Wer denkt, es zu wissen, kann es sagen. Achtung aber, ist das falsch, gewinnt automatisch der andere oder die andere. Soweit alles klar bei Ihnen?
2: Ja.
0: Gott.
2: Ja.
0: Elena, hast du denn schon ein Reiseziel?
4: Ja, ich habe was ausgesucht. Also, wir starten am Flughafen in Leipzig. Also, wir fliegen so 2,5-3 Stunden. Dann erreichen wir ein Land. Unser Ziel liegt im Mittelmeer. Und obwohl das Land zu den kleinsten Europas gehört, blickt es auf eine...
0: Was haben Sie gesagt?
3: Malta.
4: Klang bis

0: bisschen wie weiter, aber Sie haben Malta
1: Sie
0: gesagt.
1: Sie haben Malta gesagt.
0: Noch bevor ich von der Hauptstadt Valletta reden konnte. Wow. Weil
1: das wäre der nächste Hinweis gewesen. Hallo. Wow. Glückwunsch.
2: Ja, Glückwunsch, absolut.
1: Frau Hartmann, oder? Das hätte,
2: also ja, gut, das war jetzt. Super. Nee, aber schön. Freue ich mich. Glückwunsch, ja.
1: Hallo. Was war jetzt der Hinweis, wo Sie gesagt haben, das kann nur Malta sein?
3: Ja, die kleine Insel.
1: Das kleinste Land.
3: Valletta ist das dann sowieso die Hauptstadt, ja.
1: So weit sind wir gar nicht gekommen.
3: Nein.
1: Wir hätten noch über die wunderschönen Nachbarinseln geschwärmt. Gozo, Comino, übrigens sehr, sehr schön. Waren Sie schon mal auf Malta, Herr Lau?
3: Ja, vor vielen Jahren waren wir schon mal.
1: Auch in dieser stillen Stadt gewesen. Medina heißt die, ja. Fährt kein Auto durch. Es ist ganz, ganz toll. Also, guck mal, die Elena guckt mich gerade an. Warst du noch nie Malta, oder?
0: Doch, ich war auf Sprachreise mit 14 Jahren in Malta, genau, und bin immer mit meiner Freundin übers Garagendach abgehauen zum Feiern von unseren Gasteltern.
1: Ah, das sind wieder die Geschichten.
0: Keine rühmlichen Geschichten, ja.
1: Hallo, Glückwunsch erst einmal zu 200 Euro Reisegutschein. Jetzt können Sie aber auch sagen, aus den 200 mache ich 400. Wenn Sie die 200 setzen und nächste Stunde nochmal mit uns spielen, weil Sie sagen, das lief jetzt so gut, das rock ich.
3: Ich mache weiter.
1: Sie machen weiter.
0: Das habe ich jetzt aber auch fast erwartet, ehrlich gesagt.
1: Das nächste Mal müssen wir wahrscheinlich bei Herrn Lau nur sagen, es geht von Dresden aus los und Sie sagen sofort die Lösung. Also, Frau Hartmann, danke fürs Mitspielen. Herr Lau, wir hören uns dann nächste Stunde wieder. Und wenn Sie sagen, jetzt möchte ich gegen den Herrn Lau spielen, so gegen 9:45 spielen wir drum, dann jetzt sofort anmelden und dann geht es um 400 Euro Reisegutscheine.
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0: Amanda Lear, Queen of Chinatown, ist das hier bei uns beim Sachsenradio 8:50 am Morgen.
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2: Der Mensch hat einen Linkstrall. Das haben Wissenschaftler herausgefunden. Und zwar nicht zwangsläufig beim Wählen, aber beim Bewegen. Wenn Menschen auf Rock- oder Heavy-Metal-Konzerten sich zu strudelähnlichen Gebilden zusammenfinden, drehen sich diese links herum. Wenn Sportler ihre Runden laufen, dann gern gegen den Uhrzeigersinn. Weshalb bei den Olympischen Spielen seit 1913 die Laufrichtung entsprechend angepasst wurde. Ob in Europa oder Asien, im Kindergarten oder Betrieb, bei Männern oder Frauen, Linkshändern oder Rechtshändern, wer sich frei bewegen darf, dreht seine Runden lieber links herum. Warum das so ist, darauf hat das Expertenteam bisher allerdings noch keine Antwort. Wir Menschen vollziehen Bewegungen, ohne sie bewusst zu wählen. Wir scheinen also nie nur aus uns selbst heraus und völlig selbstbestimmt zu leben. In irgendeiner Weise sind wir geformt, werden geprägt, gezogen, beeinflusst. Das zeigt sich in unseren Gewohnheiten, in dem, wie wir denken, handeln und manchmal eben auch darin, wie wir uns bewegen. Ich frage mich deshalb, welche Richtungen in meinem Leben habe ich eigentlich selbst gewählt und welchen folge ich, ohne es zu merken? Der Apostel Paulus schreibt in einem Brief an die christliche Gemeinde in Rom: Stellt euch nicht dieser Welt gleich, sondern ändert euch durch Erneuerung eures Sinnes, auf dass ihr prüfen könnt, was Gottes Wille ist, nämlich das Gute und Wohlgefällige und Vollkommene. Das finde ich auch für mich einen schönen Gedanken, beweglich zu bleiben, veränderungswillig in Richtung auf das Gute. Klar bin ich auch ein Gewohnheitstier, aber mich selbst gelegentlich zu fragen, stimmt mein Weg? Was bewirkt er? Für mich, für andere? Ist er gottgefällig? Anders gesagt, was würde Jesus dazu sagen? Also spaziere ich eine Runde durch die Nachbarschaft, um nachzudenken. Linksherum, wie ich merke. Jesus würde jetzt schmunzeln, denke ich mir, und dann vielleicht fragen, woran würdest du es erkennen, wenn dein Weg durch mich erneuert wäre?

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1: Ja, heute gibt es eine Mischung aus Sonne, dichten Wolken, Schauer sind die Ausnahme, bleibt überwiegend trocken. Temperaturen liegen bei 20 bis 24 Grad. 3-Tage-Aussicht, morgen ähnlich, zeitweise Sonne, dann noch wieder dichtere Wolken, später ziehen vom Nordwesten her stellenweise Regen auf. Bei zum Teil wirklich Starkböen, Wind und das Ganze bei 20 bis 25 Grad. Freitag und Sonnabend dann wirklich ein unbeständiges Bild hier bei uns in Sachsen. Also Freitag scheint zum Teil für längere Zeit die Sonne. Im Norden und Osten zieht dann aber auch der Regen schon auf. Maximal 27 Grad bekommen wir. Also es wird nochmal spätsommerlich warm. Und dann ja, verbreitet sich der Regen. Der breitet sich immer mehr aus. Temperaturen gehen am Samstag dann auch zurück. Und auch am Sonnabend müssen wir im Vormittagsbereich noch mit Regen rechnen. Die Nachrichten jetzt hier bei uns mit Andreas Kalb.
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12: Schönen guten Morgen. Das Bundeskabinett will am Vormittag den Gesetzentwurf zur Steuerreform beschließen. Vorgesehen ist eine Steuerentlastung von 10 Milliarden Euro bis 2028. Nach Angaben des Bundesfinanzministeriums profitieren vor allem kleine und mittlere Einkommen. Ein Durchschnittshaushalt mit zwei Kindern hätte demnach rund 600 Euro weniger Steuern zu zahlen. Konkret steigt der Betrag, der gar nicht besteuert wird, auf 12.900 Euro. Für Werbungskosten, also berufsbedingte Ausgaben, können künftig 1.430 Euro abgesetzt werden. Aktuell sind es 200 Euro weniger. Das Kindergeld wird erhöht. Im Gegenzug wird der Steuersatz für sehr hohe Einkommen angehoben. Bei Volkswagen wird vor der Aufsichtsratssitzung am Freitag weiter um die Zukunft mehrerer Standorte gerungen. Nach einem Bericht der Agentur Reuters sollen dem Aufsichtsrat drei Vorschläge vorgelegt werden. Vom Vorstand, der Arbeitnehmerseite und vom Land Niedersachsen. Der Vorstand empfiehlt nach Presseberichten die Schließung von vier Werken, darunter auch dem in Zwickau. Der Vorstand sieht derzeit keine Möglichkeit, die Standorte nach 2030 ausreichend auszulasten. Einzelheiten der anderen Vorschläge sind nicht bekannt. Nach dem Rückgang bei Asylsuchenden konnte in Sachsen wieder eine Reihe von Unterkünften geschlossen werden. Insgesamt 850 Unterbringungsplätze seien in den letzten Monaten abgebaut worden, teilte das Innenministerium mit. Derzeit sind demnach noch rund 1500 Plätze belegt. Auch in den Städten und Gemeinden werden weniger Plätze benötigt. Hintergrund ist die seit 3 Jahren kontinuierlich sinkende Zahl der Asylbewerber. Im vergangenen Jahr wurden insgesamt 5189 Personen registriert. 2 Jahre zuvor waren es mehr als 4-mal so viele. Im Fall der insolventen Mauritius-Brauerei in Zwickau haben die Gläubiger den Weg für eine Übernahme freigemacht. Wie der Geschäftsführer des Unternehmens bestätigte, haben sie einem Verkauf zugestimmt. MDR-Sachsen-Reporterin Christiane Günther informiert.
13: Damit könne ein Investor die Traditionsbrauerei samt Anlagen und Immobilien für mindestens 3 Millionen Euro erwerben. Zu möglichen Interessenten werden derzeit keine Angaben gemacht. Die Brauerei musste im März Insolvenz beantragen. Als Gründe wurden gestiegene Kosten und Kaufzurückhaltung bei den Kunden genannt. Trotz Insolvenz wird weiter Bier gebraut. Das Unternehmen beschäftigt 51 Mitarbeiter.
12: Am Augsburger Hauptbahnhof hat es eine Explosion gegeben. Wie die Polizei mitteilte, wurden 2 Menschen leicht verletzt. Sie erlitten nach ersten Erkenntnissen ein Knalltrauma. Was die Explosion im Eingangsbereich des Bahnhofes ausgelöst hat, ist noch unklar. Sprengstoffexperten sind im Einsatz. Zudem wurde ein verdächtiger Gegenstand gefunden. Der Zugverkehr ist vorübergehend eingestellt. Das waren Nachrichten von MDR Sachsen. 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
1: Hier kommt der MDR Sachsen Verkehrsservice. Vorsicht auf der A4 Richtung Frankfurt zwischen Ronneburg und Gera-Leumnitz. Da liegen Fahrzeugteile auf der linken Fahrspur und die A9 Richtung Berlin, die ist zwischen Halle und Bitterfeld-Wolfen nach einem Unfall gesperrt. Zurzeit gibt's Stau, die letzte freie Abfahrt ist Wiedemar. Bitte eine Rettungsgasse bilden. Dann A14 Richtung Dresden zwischen Grimma und Mutschen. Da haben wir 2 Kilometer Stau in einer Baustelle, da brauchen Sie 10 Minuten länger. Und Vorsicht auf der A38 Richtung Leipzig. Zwischen Leipzig Süd und Leipzig Südost, da steht ein defektes Fahrzeug auf der rechten Fahrspur. Und wir haben Blitzer.
14: Auf der A4 Richtung Frankfurt zwischen Dresden Flughafen und Dresden Hellerau. Dann auf der B98 in Neukirch-Lausitz Richtung Oppach. Auf der B107 zwischen Bad Düben und Schwemsal. Am Ortsausgang Königswalde Richtung Annaberg-Buchholz. In Plauen in der Martin-Luther-Straße stadteinwärts. In der Ortsdurchfahrt Ragewitz in beiden Richtungen. In Schkeuditz in der Paul-Thiersch-Straße stadtauswärts. Und falls Sie noch was gesehen haben, rufen Sie uns kurz an unter 0800 6375 637. Schnell und aktuell der MDR Sachsen Verkehrsservice.
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1: Wunderschönen guten Morgen.
14: Morgen.

0: Der goldene Reiter Joachim Witt ist das hier bei uns beim Sachsenradio. Und auch wenn die Sommerferien schon durch sind, trotzdem kann man noch im Urlaub sein, ne?
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2: Hallo, guten Morgen. Ich bin Marina aus Stadtwehlen und ich freue mich auf meine Woche Urlaub mit unseren Freunden. Wir fahren direkt mal mit dem ICE. Haben wir noch nie gemacht. Ja, wir fahren deshalb hin, weil wir schon 3 oder 4 Mal waren mit meinem Mann nach Binz. Und jetzt fahren wir mit unseren Freunden aus Ostseebad Binz. Und ich finde die Gegend dort oben genial. Also das ist so schön, man hat so viele Ausflugsmöglichkeiten. Ja, Ostseebad Binz, darauf freue ich mich.
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0: 25 mit dem Sachsenradio.
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0: Und da haben wir auf der einen Seite den Herrn Lau aus Dresden. Guten Morgen, Herr Lau.
2: Guten Morgen.
0: Wir kennen uns schon aus der letzten Stunde. Da haben Sie 200 Euro Reisegutschein gewonnen und haben gesagt, das setze ich, ich möchte gern 400 Euro draus machen. Und Sie klingen auch noch total entspannt.
2: Ja, schauen wir mal.
0: Schauen wir mal. Kommt ja auch immer drauf an, wie so der Gegenspieler ist oder Gegenspielerin. In dem Falle die Silke Riedel aus Neukirchen. Guten Morgen Ihnen, Frau Riedel.
3: Guten Morgen.
4: Guten Morgen.
0: Frau Riedel, ich glaube, die Frage, die auch der Lau wissen möchte, wie gut kennen Sie sich aus in der Welt?
3: Mittelmäßig.
0: Reisen Sie viel?
3: War nicht so oft.
0: Okay. Aber waren Sie schon im Urlaub dieses Jahr, oder?
3: Ja.
0: Wo denn?
3: In Norwegen.
0: Oh, schön.
3: Fjorde, im Süden. Oh, ja. Es war wunderschön.
0: Das ist
3: könnte sofort wieder hinfahren.
0: Absolut. Das ist auch so, man hört Norwegen und sieht sofort die Fjorde vor einem. Herrlich. So. Beide spielen jetzt um 400 Euro Reisegutschein. Die Elena wird gleich wieder ein Reiseziel umschreiben. Es wird immer mehr Hinweise geben, also es wird dadurch auch immer leichter. Wer denkt es zu wissen, kann es sagen, aber Achtung, das, was Sie sagen als erstes, das gilt. Ansonsten gewinnt nämlich der andere, wenn es falsch ist.

0: ist. Soweit alles klar bei Ihnen?
1: Ja.
0: Gott, dann genau hinhören. Die Elena sitzt wieder vor. Wovor sitzt du eigentlich? Vom Katalog vor einem Reisebüro?
2: Obwohl, nee, eigentlich möchte ich lieber vor einem Katalog sitzen als vor dem Computer.
0: Dann blätter doch mal im Katalog.
2: Ich blätter im Katalog hier und habe etwas rausgesucht, wo wir von Dresden aus fliegen. Und zwar etwa 4 Stunden lang. Und zwar nach Norden. Und jetzt ganz wichtig, ich denke, Sie werden gleich zuerst an das Land denken, aber wir suchen die Hauptstadt. Die Hauptstadt, was?
0: Herr Lau?
1: Ja?
0: Was haben Sie jetzt gesagt?
1: Ich habe gar nichts gesagt.
2: Der Herr Lau hat gar nichts gesagt, die Frau Riedl hat was gesagt.
0: Frau Riedl, was haben Sie jetzt gesagt?
3: Reykjavik.
2: Das ist ja völlig verrückt.
0: Wie kommen Sie auf Reykjavik?
3: War einfach mal so schnell versucht.
2: Also 4 Stunden haben Sie gedacht, nö, Oslo ist man schneller, Stockholm ist man schneller, muss Reykjavik sein.
3: Ja.
2: Ja, ist richtig.
0: Hallo, was soll man da sagen? Ganz ehrlich, so schnell hätte ich es jetzt auch nicht gewusst. Das ist ja Wahnsinn, Frau Riedl. Glückwunsch zu 400 € Reisegutschein. Ach, das lief ja wie am Schnürchen. Deswegen kommt jetzt die Frage, Frau Riedl. Sie könnten daraus 600 € machen, wenn Sie sagen, Sie spielen weiter und spielen dann heute Nachmittag noch eine Runde und machen dann 600 € draus.
4: Du jetzt das erste Mal.
3: Ich glaube, ich sollte Fortuna nicht noch mal so herausfordern.
0: Das müssen Sie wissen.
3: Ja, ich nehme das Geld.
0: Sie nehmen das Geld und sagen, was schabhabsch.
3: Genau.
0: Ich höre zwar ein kleines Zögern, aber ich bin völlig bei Ihnen. Also, herzlichen Glückwunsch zu 400 €. Das war jetzt wirklich, ich glaube, das war die schnellste Lösung, die wir jemals hatten. Das ist irre. Aber Frau Riedl, ich muss das nochmal fragen, wie sind Sie denn drauf gekommen?
3: Na, ich habe gedacht, Norden, 4 Stunden... probierst du es einfach mal.
0: Gut, hätte auch falsch sein können, ne? Ja, dann hätte sich der Lau gefreut. Also,
3: hätte ich mich lieber angemeldet.
0: Also dann danke an Frau Riedl und heute Nachmittag, wie gesagt, wird dann weitergespielt und dann geht es ja wieder um 200 € und wenn Sie sagen, Mensch, ich habe nach 16:30 Zeit, dann melden Sie sich jetzt einfach bei uns an.
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4: Das Bundeskabinett will am Vormittag den Gesetzentwurf zur Steuerreform beschließen. Vorgesehen ist eine Steuerentlastung von 10 Milliarden Euro bis 2028. Nach Angaben des Bundesfinanzministeriums profitieren vor allem kleine und mittlere Einkommen. Bei Volkswagen wird weiter um die Zukunft mehrerer Standorte gerungen. Laut Medienberichten liegen dem Aufsichtsrat drei Vorschläge vor. Einer hält demnach an der Schließung von vier Werken fest, darunter ist auch Zwickau. Am Augsburger Hauptbahnhof hat es eine Explosion gegeben. Wie die Polizei mitteilte, wurden zwei Menschen leicht verletzt. Sprengstoffexperten haben zudem einen verdächtigen Gegenstand gefunden. Der Zugverkehr wurde vorübergehend eingestellt.
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5: Schönen guten Morgen. Heute ist es heiter bis wolkig und überwiegend trocken bei maximal 24 Grad. Die IHK zu Leipzig steht einer möglichen Ansiedlung der Rüstungsfirma Covenant grundsätzlich offen gegenüber. Das Vorhaben könne Investitionen, qualifizierte Arbeitsplätze, technologische Impulse und zusätzliche Wertschöpfung für die Region schaffen, heißt es in einer Pressemitteilung. Im Leipziger Stadtrat gehen die Meinungen dazu deutlich auseinander, Joris Bartsch berichtet.
6: Linke, AfD und BSW lehnen die Pläne ab. Die Linke hat eine dringliche Anfrage an Oberbürgermeister Burkhard Jung gestellt und fragt unter anderem nach möglichen Sicherheitsrisiken. Dabei verweist sie auch auf den Drohnenvorfall am Flughafen Leipzig-Halle. SPD und Grüne sehen ebenfalls offene Fragen, etwa zur Sicherheit und zur Akzeptanz in der Bevölkerung. Grundsätzlich müsse man aber auf veränderte Bedrohungslagen reagieren, heißt es. Zustimmung kommt von FDP und Piraten. Sie sprechen von einer Chance für den Wirtschaftsstandort Leipzig und von möglichen neuen, gut bezahlten Arbeitsplätzen. Die CDU will sich auf MDR-Anfrage zunächst nicht äußern, denn noch sei ja nicht entschieden, ob Covenant tatsächlich nach Leipzig kommt.
5: Am Landgericht Leipzig wird heute über die Berufung von zwei Chemiefans verhandelt. Sie sollen vor 5 Jahren einen Lokfan zusammengeschlagen und dessen Rucksack mit Vereinsfahne gestohlen haben. Das Amtsgericht Leipzig hatte sie dafür wegen Raubes in Tateinheit mit gefährlicher Körperverletzung verurteilt. Der 36-jährige Hauptangeklagte erhielt 1 Jahr Haft auf Bewährung. Der andere Mann, ein 34-jähriger, eine Geldstrafe in Höhe von 600 Euro, wogegen beide in Berufung gingen. Gute Nachrichten für Wurzen und Neukieritzsch. Beide Kommunen werden neu in das Städtebauförderprogramm Wachstum und nachhaltige Erneuerung aufgenommen. Neukieritzsch erhält rund 5,4 Millionen Euro. Davon sollen in Deutzen der Marktplatz, die Begegnungsstätte, die Kirche sowie die Sport- und Freizeitanlage saniert werden. Wurzen bekommt rund 3,4 Millionen Euro, unter anderem für die Sanierung des Stadtparks. Und noch dieser Tipp für heute. Wie lebte es sich als Punkfrau in der DDR? Darüber spricht heute in Borna die Zeitzeugin Sheila ab 19 Uhr in der Volkshochschule. Und das waren die regionalen Meldungen aus dem Studio Leipzig.
7: Und hier kommt der MDR Sachsen Verkehrsservice mit den aktuellen Informationen von Sachsens Straßen. Die A9 Richtung Berlin, die bleibt zwischen Halle und Bitterfeld-Wolfen nach einem Unfall voraussichtlich noch mehrere Stunden gesperrt. Zurzeit gibt Stau, die letzte freie Abfahrt ist Wiedemar. Und auf der B100, B184 Umleitung über Bitterfeld mindestens eine halbe Stunde Wartezeit. A14 Richtung Dresden zwischen Grimma und Mutschen, 2 Kilometer Stau an einer Baustelle, Bronze 10 Minuten länger. Und auf der A4 Richtung Frankfurt zwischen Dresden Flughafen und Dresden Hellerau wird geblitzt, sowie auf der B98 in Neukirch-Lausitz Richtung Oppach. Für mehr Tipps unsere kostenlose Verkehrshotline 0800 637 5637. Schnell und aktuell der MDR Sachsen Verkehrsservice. Guten Morgen.
0: Morgen.

0: Cocker und Summer in the City, hier bei uns beim Sachsenradio 9.40 Uhr haben wir es. Und wer heute Morgen in Moritzburg war, wird vielleicht gedacht haben, hä? Gibt's heute wirklich schon die Hengstparade? Jein. Also es war eine Generalprobe. Das heißt, okay, es gab dafür jetzt offiziell keine Tickets oder so. Aber trotzdem wurde es laut. Und einige Besucher, die haben mit zugeguckt. Ist auch so ein Training für die Pferde, ne? Denn so lernen sie gleich die Lautstärke. Dann am Sonnabend, nämlich bei der offiziellen Hengstparade, ist die ja zu hören mit Klatschen und mit Musik, mit allem drum und dran. Und wir haben gleich mal ein paar Besucher gefragt. Na, wie war's denn?
1: Alles, was mit dem Pferd veranstaltet werden kann, kann man hier sehen. Und vor allen Dingen die Hengste, die da zum Einsatz kommen, und vor allen Dingen die Vorkunst, die in Sachsen noch gefördert wird.
2: Ja, also ich bin ausgerechnet von Berlin hierher gekommen, nur wegen der Hengstparade, weil bei uns sehen wir sowas ja nicht, das gibt's ja nicht. Und ich bin extra mit meinem Mann hier nach Moritzburg, um uns dieses schöne Ereignis anzusehen. Ich bin begeistert.
3: Toll. Das gibt es ja nicht
0: so,
3: bei uns.
0: Und wenn
3: ja,
0: Sie sagen, das will ich jetzt auch erleben. Ne? Also, 5. September 13.

0: Guten Morgen mit dem Sachsenradio. 11 Minuten noch, dann ist es 10. Die Zuckersteuer für Getränke kommt. Das heißt also, alles wird teurer, was Zucker enthält. Cola, Smoothies, Hafermilch auch. Trotzdem gibt es ja eine deutliche Mehrheit von Menschen, die sagen, das ist richtig so, hat jetzt MDR Frag rausbekommen.
1: Ja, und da unterstützt eben eine Mehrheit die geplante Zuckersteuer der Bundesregierung. Sie auch?
2: Also ich sehe es als Quatsch an. Aber ich würde sagen, das ist ja, geht doch nur mal wieder darum, irgendwo Geld herzukriegen, oder? So sehe ich's.
3: Ne? Ja, ist richtig.
1: Warum?
3: Na, man muss schon was tun für die Gesundheit. Und ich denke mal schon, dass das was ausmacht, dass sich dann die Industrie ein bisschen danach richtet.
4: Ich denke, ist gut, aber alles ein bisschen Aktionismus zurzeit.
5: Ne? Wir kaufen auch ab und zu mal Cola, nicht so ganz oft, aber zum Beispiel, wir kaufen nichts mit Süßstoff, bei uns wird alles mit Wasser gemischt. Also werden wir die Steuer tragen müssen, leider.
1: Und die Kinder schon im Hintergrund.
0: Hallo, wo ist meine Cola?
1: Nein. Genau, nein, MDR fragt alle Ergebnisse zur Zuckersteuer. Heute dann nach 14 Uhr auch nochmal bei Heike Leschner ist das ausführlich Thema.

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7: Sonne, Wolken, aber keine Schauer. So sieht es heute aus, 20 bis 24 Grad, morgen dann ähnlich. Aber zum Wochenende hin kommen dann auch ein paar Schauer auf uns zu, Temperaturen steigen wieder. Hier geht's weiter mit den Nachrichten und Andreas Kalb und dann heute im Vormittag mit Anne Essenhain.
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8: Mit Andreas Kalb. Schönen guten Tag. Die Bundesbürger sollen bis 2028 um 10 Milliarden Euro Steuern entlastet werden. Das sieht ein Gesetzentwurf vor, den das Kabinett zur Stunde beschließen will. Jakob Mayer kennt die Einzelheiten.
9: Nach den Worten von Bundesfinanzminister und SPD-Chef Lars Klingbeil hat eine Familie mit zwei Kindern und einem Jahreseinkommen von 60.000 Euro dadurch am Ende rund 600 Euro mehr im Geldbeutel. Der Grundfreibetrag, bis zu dem keine Einkommensteuer gezahlt wird, steigt auf 12.900 Euro. Außerdem soll der sogenannte Spitzensteuersatz von 42% erst ab etwas höheren Einkommen greifen. Kindergeld und Kinderfreibetrag steigen. Zur Gegenfinanzierung zahlen Topverdiener mehr. Der erhöhte Spitzensteuersatz von 45% greift früher als bisher, nämlich ab 250.000 Euro. Dazu kommt ein neuer Reichensteuersatz von 47% für Einkommen ab 280.000 Euro.
8: Nach dem Rückgang bei Asylsuchenden konnte in Sachsen wieder eine Reihe von Unterkünften geschlossen werden. Insgesamt 850 Unterbringungsplätze seien in den letzten Monaten abgebaut worden, teilte das Innenministerium mit. Derzeit sind demnach noch rund 1.500 Plätze belegt. Auch in den Städten und Gemeinden werden weniger Plätze benötigt. Hintergrund ist die seit 3 Jahren kontinuierlich sinkende Zahl der Asylbewerber. Im vergangenen Jahr wurden insgesamt 5.189 Personen registriert. 2 Jahre zuvor waren es mehr als 4-mal so viele. Der katholische Bischof von Dresden-Meißen, Heinrich Timmer-Evers, will sich am Nachmittag zu seiner Zukunft äußern. Nach MDR-Informationen will Timmer-Evers vorzeitig in den Ruhestand gehen. Aus mehreren Quellen aus dem Umfeld des Bistums Dresden-Meißen heißt es, Timmer-Evers habe die Entscheidung bereits am Sonntag intern mitgeteilt. Eine offizielle Bestätigung fehlt bislang allerdings noch. Timmer-Evers ist seit 2016 Bischof von Dresden-Meißen. In der vergangenen Woche feierte er seinen 74. Geburtstag. Die Pläne der Bundesregierung für eine höhere Steuer auf Zucker, Tabak und Alkohol werden von einer Mehrheit der Bürger in Sachsen unterstützt. Das ist das Ergebnis einer Umfrage von MDR Fragt. Dabei begrüßten mehr als 2/3 der Teilnehmer die Maßnahme als sinnvollen Schritt zu einem gesünderen Lebensstil. Außerdem sprachen sie sich für eine bessere Aufklärung und Kennzeichnung gesundheitsschädlicher Inhaltsstoffe aus. Die Umfrageergebnisse sind nicht repräsentativ, aber dank wissenschaftlicher Methoden aussagekräftig für die Stimmung in Sachsen. Das waren Nachrichten von MDR Sachsen. 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
10: Dankeschön, Andreas Kalb. Hier ist der MDR Sachsen Verkehrsservice. Die A9 Richtung Berlin bleibt zwischen Halle und Bitterfeld-Wolfen nach einem Unfall voraussichtlich noch mehrere Stunden gesperrt. Zurzeit gibt es dort Stau. Die letzte freie Abfahrt ist Wiedemar. Und auf der B100, B184 Umleitung über Bitterfeld gibt es mindestens eine halbe Stunde Wartezeit. In Zittau ist der Theaterring zwischen Goethestraße und Frauenstraße wegen der Beseitigung einer Ölspur gesperrt. Und jetzt alle neuen Blitzer für Sie. Die stehen auf der A4 Frankfurt Richtung Dresden zwischen Kreuz Chemnitz und Chemnitz Mitte. Auf der B98 in Neukirch Lausitz Richtung Oppach wird geblitzt. In Meißen in der Dresdner Straße stadtauswärts. In Plauen in der Martin-Luther-Straße stadteinwärts. In der Ortsdurchfahrt Ragewitz in beiden Richtungen. Und in Schkeuditz noch ein Blitzer in der Paul-Thiersch-Straße stadtauswärts. Für noch mehr Tipps erreichen Sie unsere kostenlose Verkehrshotline unter 0800 6375 637. Schnell und aktuell, das ist der MDR Sachsen Verkehrsservice. Ihnen eine gute und vor allem sichere Fahrt.
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10: Und mit Ihnen einen schönen Mittwoch. Ja, haarig, verspielt, verschmust, aber manchmal auch laut, wild und dreckig. Na, wovon ist die Rede? Ein Schelm, wer Böses dabei denkt. Ich rede von unseren Haustieren. Und es ist gar nicht so leicht, die Vierbeiner in einer Mietwohnung mit unterzubringen. Studentin Nele, die kann mit ihren Tieren auch ein Lied davon singen.
11: Hab dann nach Wohnung gesucht und hab schon bei der Suche irgendwie versucht, darauf zu achten, dass da Tiere erlaubt sind. Die meisten Wohnungsanzeigen, die ich gesehen habe und dann auch alle Wohnungen, die ich tatsächlich besucht habe, die haben alle keine Hunde erlaubt. Viele hatten tatsächlich auch ein Verbot für Katzen ausgesprochen. Und genau in so einer Wohnung bin ich jetzt auch.
10: Ja, welche Rechte und Pflichten Mieter und Vermieter beim Thema Haustier haben? Das ist unser Thema in dieser Stunde und wir starten mit tierisch guter Musik von T-Rex. Get it on. Hier bei Ihrem Sachsenradio. Einen schönen Mittwoch.

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0: 80 Millionen.
1: 80 Millionen von Max Giesinger. Hier ist MDR Sachsen. Ja, heute wird der Radiovormittag richtig tierisch. Ich freue mich schon auf um 12. Da kommt Tierärztin Astrid Ehme wieder live für eine Stunde zu uns ins Sachsenradio, um ihre und unsere Fragen zur Tiergesundheit zu beantworten. Und in dieser Stunde geht es um die Rechte und Pflichten beim Thema Haustiere in der Wohnung. René Hobusch ist Präsident von Haus und Grund Sachsen und erklärt uns das Thema mal aus Vermietersicht. Wir haben ihn vor der Sendung gefragt, worauf müssen die denn achten, die Vermieter, beim Thema Haustiere in der Wohnung?
2: Grundsätzlich sollte das über den Mietvertrag erfolgen. Wir empfehlen da auch allen Vermietern, mietvertragliche Regelungen dazu zu treffen. Völlig falsch wäre es, eine Regelung im Mietvertrag zu haben, die die Tierhaltung grundsätzlich untersagt. Da gibt es mittlerweile hinreichend Rechtsprechung dazu, weil eben gerade das Halten von kleinen Tieren wie Katzen, Papageien, Hamstern, Meerschweinchen, alles so in dieser Größe grundsätzlich erlaubt ist und nicht untersagt werden darf.
1: Dann machen wir es mal konkret. Welche Gründe gibt es denn, Haustierhaltung in der Wohnung zu verbieten?
2: Natürlich kann ich bei Hunden, bei anderen Tieren, denken wir an exotische Tiere, denken wir an Schlangen, Echsen oder ähnliches. Da kann ich natürlich, wenn gewisse Gefährdungspotenziale von diesen Tieren ausgehen, kann ich das untersagen. Wenn die Wohnung im Verhältnis zum Hund zu klein ist, ja, und ich in Schafgröße einen Hund in der Einzimmerwohnung halte, das sind schon Gründe, die Hundehaltung dann zu untersagen, wenn Gefährdungen für andere Mieter ausgehen oder wenn ich ursprünglich einmal die Haltung erlaubt habe, aber sich im Nachhinein herausstellt, dass aus der Haltung Gefährdungen für den Hausfrieden oder für einzelne Mieter entstehen, weil vielleicht auch die Haltung nicht artgerecht ist, weil sich vielleicht auch der Mieter nicht als geeignet zum Halten eines Haustieres zeigt, dann habe ich schon Möglichkeiten, das nachträglich auch nochmal zu sanktionieren und zu untersagen.
1: Und wenn sich die Nachbarn beschweren, zum Beispiel über Hundegebell oder Gerüche, was kann denn oder muss der Vermieter tun, um da Abhilfe zu schaffen?
2: Da sollte ich als Eigentümer und Vermieter dem natürlich auch nachgehen, sollte entsprechend darauf reagieren. Häufig ist natürlich auch mal so eine Sachverhaltsschilderung überzogen. Auch die Situationen kennen wir. Und da ein angemessenes Maß zum Vorgehen zu finden, ist natürlich schwierig. Aber ich sollte in jedem Fall darauf reagieren. Und sollte es sich herausstellen, dass es tatsächlich Beeinträchtigungen gibt, dann habe ich natürlich auch das Recht, meinen Mieter aufzufordern, diese Beeinträchtigung einzustellen. Und das abzumahnen ist auch im Hinblick auf die Auseinandersetzung und eine mögliche Kündigung wegen Störung des Mietverhältnisses ratsam, das sehr genau zu dokumentieren. Und in jedem Fall muss ich dann natürlich, wenn ein Verhalten meines Mieters dazu führt, dass ich mich für eine Kündigung entscheide, ihn vorher aufgefordert haben, dieses Verhalten abzustellen.
1: Und wie sieht es bei Eigentum aus? Stichwort selbstgenutzte Eigentumswohnung. Kann mir als Eigentümer die Tierhaltung untersagt werden von der Gemeinschaft?
2: Grundsätzlich kann man das in der Gemeinschaftsordnung in der Gemeinschaft der Wohnungseigentümer regeln. Untersagen ist wieder schwierig. Da gelten ähnliche Maßstäbe wie im Mietrecht auch. Da habe ich grundsätzlich auch das Recht, in meinem selbstgenutzten Eigentum auch Tiere halten zu dürfen. Ansonsten gilt dann natürlich wieder, Störungen sind zu vermeiden, Belästigungen sind zu vermeiden. Alle Gefahren, die von einem Tier, das ich in meiner Wohnung halte und die von ihm ausgehen, sind dann zu vermeiden und müssen dann durch mich auch beherrscht werden. Und im Zweifel setze ich mich dann gegenüber den anderen Miteigentümern Schadenersatzansprüchen aus.
1: Dankeschön, René Hobusch, Präsident von Haus und Grund Sachsen. Wir haben das Interview vor der Sendung mit ihm aufgezeichnet. Und was haben Mieter für Rechte und Pflichten beim Thema Tierhaltung in Mietwohnungen? Darüber sprechen wir noch in der nächsten halben Stunde hier bei MDR Sachsen, Ihrem Sachsenradio.

Pussycat mit Smile bei MDR Sachsen. Und wir gehen jetzt mal 31 Jahre zurück zum 2. September 1995. Da stand Michael Jackson mit You Are Not Alone auf Platz 1 der US-Charts. Und das ist so erwähnenswert.

wird, weil es nämlich der erste Song überhaupt war, der jemals direkt auf Platz 1 der Billboard Hot 100 eingestiegen ist. Das war damals eine Sensation. Aufgenommen hat Michael Jackson den Titel für sein Album History und das war dann für ihn die 13., aber auch die letzte, Nummer 1 in den USA. Und noch eine kleine Anekdote. Im Musikvideo von dem Song ist die damalige Ehefrau von Michael Jackson zu sehen, Lisa Marie Presley. Die Tochter von Elvis Presley, ja. Michael und Lisa Marie waren ja Mitte der 90er eins der meist diskutierten Promi-Paare der Welt. Ja, und der Song, der ist auch heute noch erfolgreich. Auf Streaming-Plattformen wird You Are Not Alone weiterhin millionenfach gehört. Große Gefühle altern einfach nicht. Hier ist die historische Nummer 1 vom 2. September 1995 in den USA. Michael Jackson mit You Are Not Alone bei ihrem Sachsenradio. 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
1: Schönen guten Morgen. Heute ist es heiter bis wolkig und überwiegend trocken bei maximal 24 Grad. Leipzigs Finanzbürgermeister Thorsten Bohneff will heute seinen Entwurf für den Doppelhaushalt 2027-28 einbringen. Sylvia Stadler berichtet.
2: Zunächst geht es um die Vorstellung der Eckdaten des Etats in wirtschaftlich angespannter Zeit. Die Fraktionen erhalten dann Zeit zur Stellungnahme in einer späteren Ratsversammlung. Darüber hinaus wird sich der Stadtrat mit dem Thema Wohnungstausch beschäftigen. Mehrere Fraktionen haben Anträge dazu gestellt, den Wohnungstausch zumindest bei der stadteigenen LWB stärker zu bewerben. Ziel soll es sein, dass mindestens 100 Leipziger jährlich, die eine größere oder kleinere Wohnung suchen, über ein Portal vermittelt werden. Auch Wohnungsgenossenschaften sollen angeregt werden, dem Beispiel zu folgen.
1: Die Stadtratssitzung beginnt um 14 Uhr. Die Bergschiffmühle in Bad Düben ist nach umfassender Sanierung wieder funktionsfähig. Wie die Stadt mitteilte, wird sie am 13. September zum Tag des offenen Denkmals feierlich übergeben. Geplant sei eine symbolische Taufe mit Wasser aus der Mulde. Die Mühle zählt zu den bekanntesten Sehenswürdigkeiten der Kurstadt und war seit 5 Jahren außer Betrieb, nachdem bei einer Vorführung die Antriebswelle gebrochen war. Nach dem Diebstahl einer Bronzefigur am Störmthaler See sucht die Polizei Zeugen. Unbekannte hatten Mitte August die schlanke Frauenstatue Bella Gruna gestohlen. Der Schaden beträgt mehr als 7.000 Euro. Hinweise zum Diebstahl nimmt die Polizei in Borna entgegen. Und zum Sport. RB Leipzig hat seinen Kader kurz vor Transferschluss noch einmal verstärkt. Vom FC Chelsea kommt Stürmer Marc Guiu. Der Spanier kostet Medienberichten zufolge rund 15 Millionen Euro. In Leipzigs Sturm erhält er den Platz von Konrad Harder, der für 1 Jahr an Racing Straßburg ausgeliehen wird. Und für das Mittelfeld holt RB vom AS Rom auf Leihbasis den marokkanischen WM-Teilnehmer El Anawi. Und dann habe ich noch folgende Tipps für Sie. Im Stadtgeschichtlichen Museum Leipzig beginnt um 16 Uhr eine Führung durch die Sonderausstellung zum Leipziger Sommer. Und in der Sachsenklinik Bad Lausick gibt es um 19 Uhr einen Vortrag über Geisterstädte. Und das waren die regionalen Meldungen.
3: Vielen Dank in unsere Regionalstudios. Hier ist der MDR Sachsen Verkehrsservice. Die A9 Richtung Berlin bleibt unser Sorgenkind. Zwischen Halle und Bitterfeld-Wolfen ist sie nach einem Unfall voraussichtlich noch mehrere Stunden gesperrt. Zurzeit gibt es 4 Kilometer Stau. Die letzte freie Abfahrt ist Wiedemar. Auf der B100 und B184 Umleitung über Bitterfeld deshalb mindestens 15 Minuten Wartezeit. Wir gucken auf die A9 Richtung München zwischen Dreußig und Eisenberg. Dort gibt es 3 Kilometer Stau, sie brauchen 15 Minuten mehr. A14 Richtung Dresden zwischen Klinger und Mutschen stockender Verkehr, hier auch 15 Minuten mehr einplanen. Und jetzt alle neuen Blitzer für Sie. Die stehen auf der A4 Frankfurt Richtung Dresden zwischen Chemnitz-Mitte und Chemnitz-Glösar. Auf der B98 in Neukirch-Lausitz Richtung Oppach wird geblitzt. In Meißen in der Dresdner Straße stadtauswärts, in Plauen in der Martin-Luther-Straße stadteinwärts. In der Ortsdurchfahrt Ragewitz in beiden Richtungen und in Schkeuditz steht ein Blitzer in der Paul-Thiersch-Straße stadtauswärts. Außerdem noch einer gerade reingekommen in Schopau in der Waldkirchner Straße stadtauswärts. Für noch mehr Tipps gibt es unsere kostenlose Verkehrshotline. Rufen Sie gern durch, wenn Sie noch was gesehen haben, was nicht auf die Straße gehört. 0800 637 5637. Schnell und aktuell, das ist der MDR Sachsen Verkehrsservice. Auch mit Ihrer Hilfe herzlichen Dank und vor allem gute Fahrt.
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0: Marius Müller-Westernhagen, der geht immer. Hier ist ihr Sachsenradio und wir sind wieder beim Thema Haustiere. Ja, die kennen wir Menschen seit mehr als 20.000 Jahren. Am Anfang, da war der Hund. Inzwischen leben über 34 Millionen Katzen, Hunde, Meerschweinchen, Fische, Ziervögel und andere Exoten mit uns Menschen in Häusern und Wohnungen. Beim eigenen Haus meistens kein Problem. Aber wie sieht es denn in Mietwohnungen mit der Tierhaltung aus? Was ist da erlaubt, was nicht? Darüber reden wir mit Florian Bau, Rechtsexperte. Experte beim Mietverein Dresden gesprochen und die Fragen haben wir vor der Sendung mit ihm aufgezeichnet. Herr Bau, generell verbieten kann der Vermieter die Tierhaltung ja nicht. Ne? Solche Klauseln sind im Mietvertrag unzulässig. Kleintiere kann ich als Mieter jederzeit halten, also Hamster, Meerschweinchen und solche Dinge und Tiere. Aber was, wenn Hund, Katze oder gar Exoten dabei sein sollen?
1: Dann kommt es darauf an, was im Mietvertrag steht. Meistens steht in den Mietverträgen eine Regelung, die so ähnlich klingt wie: Das Halten von Tieren bedarf der Zustimmung, mit Ausnahme von Kleintieren. Wenn ich dann eben kein Kleintier anschaffen möchte, dann brauche ich die Zustimmung des Vermieters. Da geht es dann um eine Interessenabwägung. Da besteht also grundsätzlich das Risiko, dass mir ein Vermieter sagt, nein, ich möchte das nicht, weil es gibt dafür diesen oder jenen sachlichen Grund. Es geht hier um einen Mietvertrag. Verletze ich meine Pflichten als Mieter oder Mieterin, dann droht die Abmahnung und die Kündigung.
0: Ja, und kann der Vermieter die Rasse des Tieres eingrenzen oder sogar die Tier

0: Ja, Größe?
1: Nicht generell. Ne? Er kann nicht sagen, ich erlaube maximal 100 bis zu 10 Kilo. Ne? In so einer allgemeinen Generalisierung geht das nicht. Ne? Ich darf ja auch durchaus ein gefährliches Tier halten, einen gefährlichen Hund. Ich muss dann halt nur einen Nachweis bringen, dass dieses konkrete Tier nicht gefährlich ist. Ist es aber eben ein gefährliches Tier oder ist es ein Tier, das Nachbarn stören kann? Das darf halt nicht passieren. Dann nützt mir auch meine Zustimmung nichts am Ende. Dann kann so eine Zustimmung auch widerrufen werden, wenn sich herausstellt, davon gehen unzumutbare Beeinträchtigungen insbesondere für die Nachbarn aus.
0: Und wie ist die Situation bei tierischen Besuchen? Also wenn beispielsweise der Hund der Kinder oder von Freunden über mehrere Tage betreut werden muss oder auch mal einfach so vorbeischaut?
1: Besuch gilt als essentieller Teil des Wohnens. Das geht den Vermieter grundsätzlich nichts an. Und der Besuch darf auch typischerweise Tiere mitbringen, die so ein Besuch typischerweise haben kann. Also das heißt, Hund und Katze gehört in Deutschland einfach dazu. Das ist normal, dass man diese Tiere hält. Und Besuch, sagt man so ganz grob, gilt als Besuch bis zu 6 Wochen.
0: Boah, 6 Wochen, ein langer Besuch, will man vielleicht gar nicht immer so. Darf ich für meine Tiere zum Beispiel eine Katzenklappe einbauen oder auch so ein Balkonnetz spannen?
1: Grundsätzlich nicht. Also alles, was bauliche Änderungen mit sich bringt oder was die Außenansicht des Gebäudes betrifft, für das alles brauche ich wieder grundsätzlich eine Zustimmung und auch da habe ich grundsätzlich gar keinen Anspruch sogar auf Zustimmung. Also gerade eine Tür ansägen ist ein typischer Eingriff in die Bausubstanz und dafür brauche ich eine Zustimmung und die kann ein Vermieter relativ grundlos untersagen. Er kann einfach sagen, ich habe die Wohnung so vermietet und genau so möchte ich, dass die erhalten bleibt. Das gleiche gilt mit einem Netz, was ich vielleicht um den Balkon anbringe. Das sieht man typischerweise von draußen und so eine dauerhafte Installation, die kann ein Vermieter untersagen.
0: Okay, und wenn meine Nachbarin ein Haustier halten darf, ich bekomme aber keine Erlaubnis, ist das rechtens?
1: Da muss man halt schauen, liegen wirklich gleiche Interessenlagen vor oder auch nicht. Ein Vermieter kann auch durchaus sagen, also jetzt wohnen ja schon 3 Hunde im Haus, jetzt ist auch mal genug. Das könnte durchaus ein sachliches Argument sein. Ob das dann wirklich zieht im Einzelfall oder ob nicht doch die Interessen des Mieters überwiegen, hängt vom Einzelfall ab. Wenn das dann nicht klappt, kann man noch überlegen, vielleicht den Vermieter zu überreden, indem man ihm mitteilt, ich habe hier aber eine Haftpflichtversicherung für das Tier oder ich biete vielleicht auch eine zusätzliche Kaution für das Tier an. Das wären so Argumente, womit man den Vermieter dann vielleicht umstimmen kann, beziehungsweise womit man Argumente schafft, die in dieser Abwägung eine Rolle spielen.
0: Okay, letzte Frage. Mein Tier ist gestorben, ich möchte ein neues anschaffen. Muss ich die Erlaubnis erneuern oder gilt einmal erlaubt, ist immer erlaubt?
1: Wenn die Genehmigung für ein konkretes Tier erteilt wurde, dann gilt sie auch nur für dieses konkrete Tier. Und dann brauche ich eine neue Genehmigung, wenn ich mir dann wieder ein Tier anschaffen möchte. Habe ich dagegen eine allgemeine Genehmigung, wie ich darf 3 Hunde halten oder 2 Katzen, dann darf ich halt 2 Katzen halten, unabhängig von dem ganz konkreten individuellen Tier.
0: Bei allen Fragen zur Tierhaltung in Mietwohnungen helfen die Mietvereine weiter. Dankeschön Florian Bau, Rechtsexperte beim Mietverein Dresden. Wir haben das Interview vor der Sendung mit ihm aufgezeichnet. Und Fragen zur Tiergesundheit beantwortet heute unsere Tierärztin Astrid Ehmer wieder ab um 12 live für eine Stunde hier bei ihrem Sachsenradio.

0: bei MDR Sachsen. Und jetzt geht's hier wieder ums Verreisen.
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0: Ja, und vor dem Reisen steht ja immer die Urlaubsplanung. Wir wollten mal wissen, wann Sie immer Ihre Urlaube planen.
2: Wir planen unseren Urlaub immer dann, wenn der vorhergehende vorbei ist. Also wir machen meist auch den Urlaubsplatz gleich fest.
3: Wir planen das immer zwischen Weihnachten und Neujahr. Und dann buchen wir auch meist schon. Also die großen Sachen. Ja, wir fahren zweimal weg im Jahr und das bucht meine Frau ziemlich zeitig, weil die Preise noch in Ordnung sind und auch noch genügend Plätze vorhanden sind.
4: Wir planen tatsächlich immer spontan unsere Urlaube und ansonsten finde ich auch spontan in Urlaub fliegen einfach viel besser oder fahren, wohin auch immer, weil da kriegt man die besten Angebote und man macht so spontan einfach verrückte Sachen. Das finde ich irgendwie schön daran, spontan zu reisen, anstelle es sehr weit voraus zu planen.
5: Also wir haben im Grunde genommen die Planung schon bis 2028 soweit fertig. Wie mir so manchmal gewisse Sachen einfallen. Und dann gucken wir auch sehr viel Reiseberichte, speziell auch vom MDR, ist ja unser Haussender, und lassen uns inspirieren, was wir noch sehen wollen. 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
7: Ja, heute bleibt es meist trocken. Wir bekommen so eine Mischung aus Sonne und dichteren Wolken bei 20 bis 24 Grad. Morgen dann erstmal ein ähnliches Bild. Später am Tag zieht von Nordwesten her stellenweise Regen auf und es wird teils stark windig, 20 bis 25 Grad dazu. Am Freitag scheint die Sonne für längere Zeit. Nur im Norden und Osten zieht auch wieder Regen auf und es wird bei maximal 27 Grad spätsommerlich warm. Zum Samstag breitet sich der Regen dann weiter aus und es wird auch etwas kühler, also eher Kuschelwetter, würde ich jetzt mal sagen. Ja, und die Nachrichten des Tages, die hat jetzt ganz kuschelig Andreas Kalb für uns.
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8: Schönen guten Tag. Sachsens Ministerpräsident Kretschmer sieht weiter gute Chancen für den Erhalt des VW-Standortes in Zwickau. Er reagierte damit auf Medienberichte über ein angebliches Aus für das Werk. Auf der Aufsichtsratssitzung des Konzerns am Freitag werde noch keine Entscheidung über die Zukunft fallen, sagte Kretschmer bei Instagram.
9: Es ist noch nicht der Punkt, an dem entschieden wird, wie es wirklich mit Volkswagen weitergeht. Wir haben bei uns in Zwickau-Mosel die Argumente voll auf unserer Seite. Wir sind das effizienteste Werk. Wir haben Mitarbeiterinnen und Mitarbeiter, die wissen, was die Stunde geschlagen hat, die bereit sind und die vor allen Dingen die Ideen haben dafür. Und das ist dem Vorstand auch klar geworden bei seinem Besuch. Wir halten zusammen. Es gibt gerade auch kein wichtigeres Thema. Wir müssen entlang unseres Erfolgskonzepts für unseren Standort werben. Und dann bin ich sicher, haben wir auch eine gute Chance, dass die Wiege der Automobilindustrie in Zwickau-Mosel auch in den nächsten Jahrzehnten ein starker Standort der Automobilproduktion bleibt.
8: Nach Presseberichten liegen dem Aufsichtsrat mehrere Konzepte für die Zukunft der Produktion bei VW vor. Der Vorstand sieht allerdings weiterhin keine Möglichkeit, Zwickau und drei weitere Standorte langfristig voll auszulasten. Nach dem Anschlagsversuch auf dem Flughafen Leipzig-Halle bereitet die EU neue Sanktionen gegen Russland vor. Nach Angaben der EU-Außenbeauftragten Kallas richten sie sich gegen 1600 Personen und Unternehmen mit Verbindungen zur russischen Rüstungsindustrie. Mit Blick auf den Drohnenvorfall in Leipzig sagte Kallas, dieser weise Merkmale von staatlich unterstützten Terrorismus auf. Deshalb werde eine geschlossene Reaktion der Mitgliedstaaten benötigt. Das Bundeskabinett will zur Stunde den Gesetzentwurf zur Steuerreform beschließen. Vorgesehen ist eine Steuerentlastung von 10 Milliarden Euro bis 2028. Nach Angaben des Bundesfinanzministeriums profitieren vor allem kleine und mittlere Einkommen. Ein Durchschnittshaushalt mit zwei Kindern hätte demnach rund 600 Euro weniger Steuern zu zahlen. Konkret steigt der Betrag, der gar nicht besteuert wird, auf 12.900 Euro. Verwerbungskosten, also

0: Also berufsbedingte Ausgaben können künftig 1.430 Euro abgesetzt werden. Aktuell sind es 200 Euro weniger. Im Gegenzug wird der Steuersatz für sehr hohe Einkommen angehoben. Nach einer nächtlichen Explosion im Bahnhofsbereich in Augsburg hat sich ein verdächtiger Gegenstand als harmlos erwiesen. Die Polizei hob daraufhin die Sperrung des Bahnhofes auf. Der Zugverkehr kann wieder anrollen. Nach Angaben der Polizei war zuvor gegenüber dem Bahnhof am frühen Morgen zunächst ein bislang unbekannter Gegenstand in einem Gebäudedurchgang explodiert. Zwei Jugendliche erlitten dabei ein Knalltrauma. Die Ermittler gehen davon aus, dass sie zufällig in der Gegend waren. Ein zweiter verdächtiger Gegenstand wurde deshalb auf eine mögliche Explosionsgefahr hin untersucht. Das waren Nachrichten von MDR Sachsen. 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
1: Dankeschön, Andreas Kalb. Hier ist der MDR Sachsen Verkehrsservice. Achtung auf der A9 Richtung Berlin. Da haben wir weiterhin Probleme. Sie bleibt zwischen Halle und Bitterfeld-Wolfen nach einem Unfall voraussichtlich noch mehrere Stunden gesperrt. Zurzeit gibt es 4 Kilometer Stau. Die letzte freie Abfahrt ist Wiedemar. Bitte eine Rettungsgasse weiterhin frei halten. Und auf der B100, B184 Umleitung dazu über Bitterfeld gibt es mindestens 15 Minuten Wartezeit. A9 Richtung München zwischen Dreußig und Eisenberg 3 Kilometer Stau, hier 20 Minuten mehr mitbringen. Auf der A14 Richtung Magdeburg ist die Anschlussstelle Leipzig-Ost wegen eines brennenden LKW gesperrt. Und jetzt alle neuen Blitzer für Sie. Die stehen auf der A4 Frankfurt Richtung Dresden zwischen Chemnitz-Mitte und Chemnitz-Glösa. Auf der B98 wird geblitzt in Neukirch-Lausitz Richtung Oppach. In Meißen steht ein Blitzer in der Dresdner Straße stadtauswärts am Ortsausgang Neukirchen Richtung Oberwiera. In Plauen in der Martin-Luther-Straße stadteinwärts in der Ortsdurchfahrt Ragewitz in beiden Richtungen. In Schkeuditz ein Blitzer in der Paul-Thiersch-Straße stadtauswärts und in Schopau in der Waldkirchner Straße ebenfalls stadtauswärts. Falls doch noch was fehlt, dann rufen Sie uns gern an und teilen Sie mit, was Sie entdeckt haben. Die Verkehrshotline erreichen Sie unter 0800 6375 637. Schnell und aktuell, das ist der MDR Sachsen Verkehrsservice. Ihnen eine gute und vor allem sichere Fahrt.
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1: Ja, schön, dass Sie mit reinhören. In dieser Stunde lernen wir den Beruf des Landschaftsgärtners näher kennen und wir erfahren einiges über die Abnehmpille. Die ist ja jetzt nach der Abnehmspritze das neue Hilfemedikament bei Übergewicht. Nach 2 Titeln werden wir da schlauer und wir starten jetzt mit Middle of the Road bei Ihrem Sachsenradio.

0: Mit Musik von Mike and the Mechanics geht's durch den Mittwoch hier bei MDR Sachsen. Hey, jetzt kommen wir mal zu einem ganz populären Thema: Abnehmen per Medikament. Das war bisher vor allem mit der sogenannten Abnehmspritze verbunden. Jetzt gibt es den Wirkstoff Semaglutid auch als Tablette. Einmal schlucken statt Spritzen also. Heike Beckert aus Leipzig hat die Abnehmspritze bereits ausprobiert und war eigentlich zufrieden mit der Wirkung.
1: Die Kilos sind gepurzelt. Nochmal 6 Kilo runter innerhalb von einem Vierteljahr. Langsam, stetig, weil ich ernähre mich ja schon gesund. Ich mache ja schon Sport. Aber es hat nochmal was gebracht. Aber sobald man das absetzt, auch wenn man die entsprechenden 3 Punkte beibehält, nimmt man wieder zu. Und das ist ein Problem, das muss man wissen.
0: Ja, genau dieser Punkt ist entscheidend. Die Medikamente helfen beim Abnehmen, nur solange sie eingenommen werden. Der Wirkstoff Semaglutid dämpft das Hungergefühl. So isst man dann weniger, ohne das Gefühl zu haben, auf etwas zu verzichten. Heiko Schlögel ist Diabetologe und behandelt Frau Becker am Uniklinikum in Leipzig. Er freut sich, dass es mittlerweile Medikamente wie die Abnehmspritze oder die neue Abnehmtablette gibt. Aber
2: das ist natürlich eine Regulation des Körpers und das greift natürlich in ein sehr, sehr wichtiges System des Körpers, nämlich die Nahrungsaufnahme, eines der wichtigsten Systeme überhaupt ein. Und die Medikamente, die können eben auch Nebenwirkungen machen und deswegen ist es so wichtig, dass man, wenn man so ein Medikament einsetzt, das auch bewusst einsetzt, also sprich von jemandem geleitet, der weiß, was das Medikament macht und was das auch für Nebenwirkungen macht, also dass das ärztlich kontrolliert passiert und dass man eben Fehler vermeidet, die in so einer Therapie auftreten können. Und da ist ganz wichtig, dass Ernährungstherapie und Sporttherapie mit dabei sind, dass man keine Mangelernährung bekommt und dass man halt das große Problem, was die Medikamente haben, den Muskelabbau, versucht zu verhindern. Das ist die Sporttherapie.
0: Das ist die Sporttherapie. Wer das Medikament zur Gewichtsabnahme bekommt, der muss die Kosten in Deutschland derzeit selbst tragen. Das können rund 3.000 Euro im Jahr sein, sowohl für die Spritze als auch für die Pille. Welches der beiden Medikamente eher zu den eigenen Bedürfnissen passt, das muss dann jeder Patient für sich selber entscheiden. Frau Beckert hat sich dazu auch schon ihre Gedanken gemacht zum Medikament Wegovy.
1: Das Problem bei der Tablette ist bei mir, ich habe Hashimoto, muss also eine Tablette L-Tyroxin eine halbe Stunde vor jeglicher Aufnahme von Nahrung oder Flüssigkeit nehmen. Und das gilt auch bei der Tablette für Wegovy. Das heißt also eine Stunde früh Leerlauf, nur weil ich da die Tablette noch nehmen will. Ich glaube, das beißt sich. Ich denke, für mich wäre die Spritze die günstige Variante. Aber man braucht die nötigen Finanzen. Ein Leben lang.
0: Tja, Tablette oder Spritze. Die neue Möglichkeit macht die Behandlung also nicht automatisch einfacher, aber man erspart sich zumindest den Pieks. Sie hören ihr Sachsenradio jetzt mit Hold Tight von Dave D, Dozy Beaky, Mick und Hitch. Schönen Mittwoch.

Epische Musik von der Münchner Freiheit. Da geht ein bisschen das Herz auf, solange man Träume noch leben kann, hier bei Ihrem Sachsenradio. Und jetzt kommen wir zu einem Zauberspruch, der in den 80ern zu einem Hit wurde. Abracadabra. Genau mit diesem eingängigen Zauberwort landete die Steve Miller Band 1982 einen ihrer größten Hits. Der Song schaffte es damals bis auf Platz 1 der US-Charts und wurde natürlich auch in Europa ein Riesenerfolg. Und die Geschichte hinter dem Titel? Steve Miller hat mal erzählt, die Inspiration sei durch eine junge Frau entstanden, die ihn so fasziniert hat, dass er ihre Wirkung mit einem Zauberspruch verglich. Daher auch die Zeile Abra, abracadabra, I wanna reach out and grab ya. Also in etwa, ich würde dich am liebsten sofort in meine Arme ziehen. Hier ist ein echter 80er-Kult-Hit. Steve Miller Band mit Abracadabra bei ihrem Sachsenradio. Ja.

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5: Um 11.30 Uhr, guten Tag. Bis zum Abend ist es wechselnd bewölkt, aber trocken bei maximal 24 Grad. Die Deutsche Nationalbibliothek kann nun doch auf ihren Erweiterungsbau in Leipzig hoffen. Wie eine Sprecherin von Kulturstaatsminister Wolfram Weimer bestätigte, sind dafür Mittel im Haushaltsentwurf eingeplant. Bibliotheksdirektor Johannes Neuer.
6: Das werten wir als positives Signal und wir bereiten jetzt alles vor, dass wir tatsächlich dann, wenn das Haushaltsgesetz verabschiedet ist, mit den vorbereitenden Maßnahmen beginnen können. Der Baubeginn soll 2027 sein und wir hoffen, das Gebäude dann bis 2032 fertigzustellen. Also der Platz ist tatsächlich sehr begrenzt und aktuell sieht es so aus, dass wir in etwa 2 bis 3 Jahren in Leipzig komplett voll sind. Und das heißt, der Bau kann gar nicht schnell genug kommen und wir müssen tatsächlich in der Zwischenzeit möglicherweise an unseren Schwesterstandort in Frankfurt noch ein bisschen was auslagern.
5: Die Deutsche Nationalbibliothek sammelt von jedem auf Deutsch erschienenen Buch oder anderem Medium 2 Exemplare. Heute feiert die DNB das 110-jährige Bestehen ihres Hauptgebäudes. Gute Nachrichten für Wurzen und Neukieritzsch. Beide Kommunen wurden neu in das Städtebauförderprogramm Wachstum und nachhaltige Erneuerung aufgenommen. Neukieritzsch erhält darüber in diesem Jahr rund 5,4 Millionen Euro. Davon sollen in Deutzen der Marktplatz, die Begegnungsstätte, die Kirche sowie die Sport- und Freizeitanlage saniert werden. Wurzen bekommt rund 3,4 Millionen Euro, unter anderem für die Sanierung des Stadtparks. Langfristig stehen beiden Kommunen jeweils rund 10 Millionen Euro für die Entwicklung ihrer Fördergebiete in Aussicht. In einem Mehrfamilienhaus in Delitzsch hat es in der vergangenen Nacht gebrannt. Laut Polizei wurde niemand verletzt. Eine Erdgeschosswohnung sei nicht mehr bewohnbar. Auch die Fassade des Hauses wurde durch das Feuer stark beschädigt. Die Brandursache wird noch ermittelt. Und dann habe ich noch folgende Tipps für Sie. Die Kulturbastion Torgau möchte einen Leseklub für Kinder ins Leben rufen. Genauere Informationen dazu gibt es heute bei einem ersten Treffen ab 14 Uhr. Und das Kapp-Kino in Torgau zeigt um 19 Uhr die französische Komödie Chérie, ich komme. Und das waren die regionalen Meldungen aus dem Studio Leipzig.
7: Herzlichen Dank in unsere Regionalstudios. Hier ist der MDR Sachsen Verkehrsservice. Die A9 Richtung Berlin bleibt Sorgenkind. Zwischen Halle und Bitterfeld-Wolfen bleibt die A9 Richtung Berlin nach einem Unfall voraussichtlich noch mehrere Stunden gesperrt. Zurzeit gibt es 4 Kilometer Stau und die letzte freie Abfahrt ist Wiedemar. Die Fahrzeuge im Sperrbereich werden jetzt an der Unfallstelle vorbeigeleitet. Die Autobahn bleibt aber weiter gesperrt. Und auf der B100, B184 Umleitung über Bitterfeld brauchen Sie mindestens

0: 15 Minuten mehr. Wir gucken auf die A9 Richtung München zwischen Dreußig und Eisenberg. Da steht ein defekter PKW auf der linken Fahrspur. Auf der A14 Richtung Magdeburg ist die Anschlussstelle Leipzig-Ost wegen eines brennenden LKW gesperrt. A72 Richtung Hof zwischen Plauen-Ost und Plauen-Süd, 3 Kilometer Stau an einer Baustelle. Und jetzt alle neuen Blitzer. Die stehen auf der A4 Frankfurt Richtung Dresden zwischen Chemnitz-Mitte und Chemnitz-Glöser. Auf der B98 in Neukirch-Lausitz Richtung Oppach. In Meißen wird geblitzt in der Dresdner Straße stadtauswärts. Am Ortsausgang Neukirchen Richtung Oberwiera steht ein Blitzer. In Schopau in der Waldkirchner Straße stadtauswärts. Für noch mehr Tipps erreichen Sie unsere kostenlose Verkehrshotline. Geben Sie gerne durch. Wenn Sie noch was gesehen haben, was nicht auf die Straßen in Sachsen gehört, 0800 6375 637. Schnell und aktuell, das ist der MDR Sachsen Verkehrsservice. Auch mit Ihrer Hilfe. Herzlichen Dank und gute Fahrt.
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0: Was für ein schöner 80er von Kim Wilde. You came hier bei Ihrem Sachsenradio. Ja, Arbeit in der Natur, voller Kreativität und Liebe am Ereignis. Das ist das Handwerk von Landschaftsgärtner Jörg Kuhhut aus Elstra.
1: Wir sind ja auch die Gestalter von richtig schönen Gärten, wo wir ja mit Bauteam, aber auch mit Pflanzteam richtig tolle Gärten erschaffen. Manchmal sogar aus dem Nichts. Sogar eigene Architekten arbeiten ja bei uns. Und wir machen vom kleinen Vorgarten bis hin zum Pool, bis hin zur Terrasse, aber eben auch Beleuchtung oder Bewässerungssysteme. Also da gibt es ganz, ganz viel, was man hier in einem Garten alles handwerklich machen kann. Zum einen hat man ja ein Team, mit dem man zusammenarbeitet. Die haben ja auch alle verrückte Ideen. Kann man schön zusammenarbeiten, kreative Ideen entwickeln. Und es ist schön zu erleben, wenn man so motiviert dann da durchgeht und dieses Projekt angeht. Und das ist eigentlich das, was ich hauptsächlich erlebe, die Freude an dieser Arbeit.
0: Schön. Warum Jörg Kuhhut von den Mammutgärten aus Elstra auch dank des Klimawandels eine gute Zukunft für seine Branche sieht, das hören wir nach zwei Titeln hier bei MDR Sachsen. Ihr

0: Bonnie M. mit Bahama Mama bei ihrem Sachsenradio. Jetzt mit dem Blick auf die Landschaftsgärtner. Ja, gerade so im Spätsommer, ne? Da genießen wir doch unsere wunderschönen Gärten. Und damit die in Zukunft noch schöner und noch grüner werden, gibt es unsere sächsischen Profis.
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2: Hallo, ich bin der Jörg Kohut vom Mammutgarten hier aus Brieselt. Das ist bei Elster zwischen Dresden und Bautzen gelegen. Und hier habe ich meinen Garten- und Landschaftsbaubetrieb mit 50 Leuten mittlerweile. Gehört ja auch Gastronomie dazu. Also ganz viele, sogar verschiedene Berufsrichtungen gehören eigentlich in den Mammutgarten hinein.
3: Das liebe ich an meinem Beruf.
2: Dass man unheimlich kreativ sein kann, weil wenn man in so einen Garten hineinkommt oder in so ein großes Projekt, Landschaftsprojekt hineinkommt, ist das jetzt manchmal nur ein Erdhaufen, nur ein Erdhügel oder ein Stück Land, wo einfach nur alles braun ist, nichts wächst. Und aus diesem Nichts etwas Tolles zu erschaffen, das ist das Schöne und kann das Jahre später eigentlich immer wachsen sehen.
3: Das erlebe ich im Alltag.
2: Kann natürlich auch mal was kaputt gehen, eine Maschine geht kaputt, es fällt auch mal was runter oder es ist auch mal was nicht lieferbar oder eine Pflanze geht ein. Also es gibt schon verrückte Dinge, die alle irgendwie geregelt werden müssen, wo der Kunde auch manchmal explodiert und sagt, warum hat das jetzt gerade nicht geklappt? Das habe ich mir ganz anders vorgestellt oder die Farbe passt mir jetzt gerade überhaupt nicht, sollte vielleicht eine andere sein. Also es gibt viele Situationen, auf die man sich einstellen muss. Aber ich denke, wenn man ein gutes Gefühl für das hat, was man tut und ein gutes Gefühl hat für den Kunden, für den man es tut, dann kann man ganz, ganz viel Freude erleben. Und das ist eigentlich das, was ich hauptsächlich erlebe.
3: Um meinen Beruf mache ich
2: mir relativ wenig Sorgen. Der Klimawandel bringt uns und unsere Städte vor allen Dingen immer mehr dazu, sich über Grün und Begrünung von Gebäuden, von Straßen, von öffentlichen Anlagen immer mehr Gedanken zu machen, damit einfach diese Städte nicht so aufheizen. Das ist ein Riesenpotenzial, was ganz, ganz viel Arbeit gibt, auch für die Zukunft viel Arbeit geben wird, weil das Klima wird sich weiterentwickeln, also wird auch mehr Arbeit dazukommen. Es müssen neue kreative Ideen her und ich denke, deswegen muss ich mir überhaupt keine Gedanken machen, dass gerade ein Landschaftsbau irgendwann mal ein langweiliges Thema sein wird.
3: Mein Tipp an alle Sachsen-Radio-Hörer.
2: Bevor ich mein Projekt im Garten zum Beispiel zu Hause angehe, sollte ich mir wirklich zuerst immer einen Gedanken machen, für was stehe ich eigentlich? Was gefällt mir? Zum Beispiel stellen wir uns vor, ich bin im Hotel gewesen, irgendwo im Urlaub und da war es so richtig schön. Und diese Bilder sollte man sich vor Augen holen und dann sollte man sich wirklich überlegen, welche Materialien setze ich zu Hause ein? Welche Pflanzen wähle ich mir aus? Weil wenn man ein falsches Element hineinbringt in den Garten, dann ist das vielleicht ein toller Garten, aber ich fühle mich trotzdem nicht richtig wohl und ich frage mich immer, was an meinem Garten vielleicht nicht stimmt.
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0: Landschaftsgärtner Jörg Kohut aus Elstra, Ortsteil Prietitz, wird auch in unserer Handwerkergalerie zu finden sein auf mdrsachsenradio.de und in unserer MDR Sachsen App.

Musik von Juliane Werding. 3 Jahre lang war das hier bei MDR Sachsen. Und jetzt habe ich wieder ein Tageshit für Sie. Vor 52 Jahren nämlich war Rock Your Baby von George McRae hier bei uns in Deutschland auf Platz 1 der Charts. Und den hören Sie jetzt bei Ihrem Sachsenradio. 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
8: Heute bleibt es meist trocken. Wir bekommen so einen Sonne-Wolken-Mix. Dichte Wolken allerdings bei 20 bis 24 Grad. Morgen dann ähnliches Bild. Später am Tag zieht von Nordwesten her stellenweise Regen auf. Und es wird auch teils stark windig bei 20 bis 25 Grad. Am Freitag wird es dann mit 27 Grad nochmal spätsommerlich warm.
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9: Mit Andreas Kalb. Schönen guten Tag. Sachsens Ministerpräsident Kretschmar sieht weiter gute Chancen für einen Erhalt des VW-Werkes in Zwickau. Er sagte in den sozialen Medien, alle Argumente sprechen für den Standort. Zwickau sei das effizienteste Werk bei VW mit einer engagierten Belegschaft. Damit werde man bei der Konzernführung weiter werben. Kretschmar hatte sich erst letzte Woche in Dresden mit Konzernchef Blume und Aufsichtsratschef Pötsch getroffen. Er erwartet keine schnelle Entscheidung über die Zukunft des Zwickauer Werks. Der VW-Aufsichtsrat will sich am Freitag mit verschiedenen Vorschlägen zur zukünftigen Ausrichtung der Produktion beschäftigen. Das Bundeskabinett hat die geplante Einkommensteuerreform auf den Weg gebracht. Vorgesehen ist eine Steuerentlastung von 10 Milliarden Euro bis 2028. Nach Angaben des Bundesfinanzministeriums profitieren vor allem kleine und mittlere Einkommen. Ein Durchschnittshaushalt mit zwei Kindern hätte demnach rund 600 Euro mehr pro Jahr. Konkret steigt der Betrag, der nicht besteuert wird, auf 12.900 Euro. Für Werbungskosten, also berufsbedingte Ausgaben, können künftig 1.430 Euro abgesetzt werden. Aktuell sind es 200 Euro weniger. Im Gegenzug wird der Steuersatz für sehr hohe Einkommen angehoben. Das Deutsche Institut für Wirtschaftsforschung hat seine Wachstumsprognose für Deutschland angehoben. Das Institut rechnet jetzt mit einem Plus von 1,2% in diesem Jahr. Noch im Juni war nur 0,5% vorhergesagt worden. Ausschlaggebend für die Aufwärtsentwicklung war der bessere Außenhandel. Die Auswirkungen des Iran-Krieges auf die Energiepreise waren weniger negativ als erwartet. Zudem beginnen nach Einschätzung der Forscher die Investitionen des Staates aus dem Sondervermögen für Infrastruktur, Klimaschutz und Verteidigung zu wirken. Fußballlegende Eberhard Mats Vogel ist tot. Nach Informationen des MDR starb Vogel gestern mit 83 Jahren nach schwerer Krankheit. Mit 440 Spielen in der Oberliga für Karl-Marx-Stadt und Carl Zeiss Jena ist er der Spieler mit den meisten Einsätzen. Seine 188 Tore wurden nur von Joachim Streich übertroffen. In der Nationalmannschaft kam Vogel auf 35 Treffer. 1964 und 1972 gewann er mit ihr Bronze bei Olympia. Mit Karl-Marx-Stadt wurde er 1967 Meister und gewann mit Jena dreimal den Pokal. Und auch als Trainer feierte er Erfolge. Wieder mit Jena stieg er in die zweite Liga auf. Mit Magdeburg warf er Bayern München aus dem Pokal. Das waren Nachrichten von MDR Sachsen. 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
8: Dankeschön in unsere Nachrichtenstudios. Hier ist der MDR Sachsen Verkehrsservice. Die A9 Richtung Berlin bleibt zwischen Halle und Bitterfeld-Wolfenach einem

0: Unfall voraussichtlich noch mehrere Stunden gesperrt. Zurzeit gibt es 4 Kilometer Stau. Die letzte freie Abfahrt ist Wiedemar. Und auf der B100, B164 Umleitung über Bitterfeld mindestens 15 Minuten mehr Wartezeit einplanen. Auf der A14 Richtung Magdeburg ist die Anschlussstelle Leipzig-Ost wegen eines Feuerwehreinsatzes gesperrt. A72 Richtung Hof zwischen Plauen-Ost und Plauen-Süd, 3 Kilometer Stau in einer Baustelle, hier 20 Minuten mehr mitbringen. In Leipzig ist die Stamelner Allee nach einem Straßenbahnunfall gesperrt. Und jetzt alle 9 Blitze für Sie. Die stehen auf der A4 Frankfurt Richtung Dresden zwischen Chemnitz-Mitte und Chemnitz-Glösa. Auf der B98 in Neukirch-Lausitz Richtung Oppach wird geblitzt. In Meißen in der Dresdner Straße stadtauswärts. Am Ortsausgang Neukirchen Richtung Oberwiera steht ein Blitzer und in Schopau in der Waldkirchner Straße stadtauswärts. Für noch mehr Tipps gibt's unsere kostenlose Verkehrshotline. Rufen Sie gern an, falls Sie noch was gesehen haben, was nicht auf die Straßen gehört. 0800 6375 637. Schnell und aktuell, das ist der MDR Sachsen Verkehrsservice. Ich wünsche Ihnen eine gute und vor allem sichere Fahrt.
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0: Mittwochmittag, ja, die halbe Wochentagswoche, die ist geschafft. Und hier ist gleich Frau Dr. Astrid Ehme in der Tierarzt-Sprechstunde zu hören. Heute mit dem Thema Fellwechsel. Also, wenn Sie dazu eine Frage haben oder auch eine andere Ihr Haustier betreffend, dann schreiben Sie uns gern in der MDR Sachsen-App oder auf mdrsachsenradio.de. Dazu gibt es jetzt Musik von The Ronettes.

0: 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Taylor Dane hier bei ihrem Sachsenradio. Ja, Haare auf dem Sofa, auf der Hose sowieso und manchmal sogar im Café. Wer einen Hund oder eine Katze hat, der kennt das Thema. Vor allem jetzt im Frühherbst. Da gehen unseren Fellfreunden besonders viele Haare aus. Mir eigentlich auch. Und das ist grundsätzlich auch normal. Denn wenn es Richtung Winter geht, dann steht der sogenannte Fellwechsel an. Aber wann ist starker Haarverlust eigentlich noch normal? Wann steckt vielleicht auch mehr dahinter? Darüber sprechen wir heute unter anderem mit Tierärztin Dr. Astrid Ehme. Schön, dass Sie da sind.
1: Ja, hallo, ich grüße Sie.
0: Hallo. Ja, wir haben Anfang September bei den meisten Hunden und Katzen startet jetzt so langsam der Fellwechsel. Warum verlieren denn manche Tiere gefühlt ihr komplettes Fell, während andere kaum Haare lassen?
1: Ja, das liegt natürlich ein bisschen an der Qualität des Haarkleides und ist genetisch verankert. Erstmal, der Fellwechsel ist ja eine Anpassung an die Jahreszeiten und die Tiere haaren eben ganz unterschiedlich. Also wenn man zum Beispiel jetzt sich so ein Husky oder ein Shiba Inu anguckt, die haben ja ein mächtiges Haarkleid. Das sieht man auch, wenn die abhaaren. Bei einer anderen Rasse, zum Beispiel beim Rhodesian Ridgeback, da merkt man es eben gar nicht so. Also das kommt auch darauf an, aus welcher Region die Tiere stammen und wie die sich an ihre Umweltgegebenheiten anpassen müssen oder wie das genetisch halt verankert ist.
0: Ja, das ist ein guter Punkt. Warum machen das die Vierbeiner denn eigentlich?
1: Ja, weil die sich halt an die unterschiedlichen Jahreszeiten, an die unterschiedlichen Temperaturen anpassen. Und das hängt natürlich auch davon ab, was die für eine Unterwolle haben und in welchen klimatischen Regionen die eben beheimatet sind. Also wenn wir jetzt zum Beispiel wieder das Beispiel mit dem Husky bedienen, ne, die sind ja in sehr kalten Regionen und die müssen dann natürlich in eine entsprechende Isolierschicht auf der Haut haben, dass die auch diese niedrigen Temperaturen gut abhalten.
0: Also Fellwechsel ist erstmal was Normales. Wie lange dauert der denn? Gibt es da Unterschiede, ob man Hund oder Katze hat?
1: Da gibt es eigentlich keine Unterschiede. So 6 bis 8 Wochen, sagt man, im Durchschnitt dauert das. Es gibt natürlich auch Tiere, wo die Besitzer dann berichten, dass die sich das ganze Jahr haaren. Mhm. Das ist eben so, wenn zum Beispiel eine Katze nur in der Wohnung ist, dann ist ja da immer eine relativ gleichbleibende Temperatur, sodass die nicht so mit den Umweltgegebenheiten zu tun haben. Und dann haaren die eben auch mal ganzjährig. Kann auch mit hormonellen Störungen zusammenhängen, da kommen wir dann noch später drauf.
0: Naja, wir können ruhig mal anreißen. Wann erkenne ich denn, ob mein Tier normal haart oder ob irgendwas anderes im Anmarsch ist, ob irgendwas anderes vielleicht nicht stimmt?
1: Ja, genau. Also immer wenn dieses Ökosystem Haut gestört ist, dann ist es so, dass die Haut oft sehr trocken und schuppig erscheint. Mhm. Also wenn sehr viele Schuppen auftreten, dann ist das immer ein Zeichen, wo man mal nachgucken sollte, ob da vielleicht irgendwas fehlt, ob man vielleicht auch irgendwas zufüttern kann. Zum Beispiel Fettsäuren ist so ein Stichwort, so essentielle Fettsäuren. Oder wenn das Tier sich kratzt natürlich, oder wenn das Haarkleid stumpf erscheint. Oder wenn man das Tier, man kennt ja sein Tier, man weiß ja auch, wie viel sich das haart. Und wenn man auf einmal bemerkt beim Streicheln, dass die eigene Hose und der ganze Pullover voll sind, dann sollte man schon mal schauen, ob da irgendwas nicht stimmt.
0: Also da könnte auch was anderes dahinter stecken, außer der Fellwechsel. Ihre Fragen an unsere Frau Dr. Ehme können Sie jetzt am Hörertelefon loswerden. Kostenlos natürlich, 0800 637 7272, 0800 637 7272. Hier ist Ihr Sachsenradio. Jetzt mit Musik von Rod Stewart. 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

0: Mittwochmittag mit Ihrem Sachsenradio. Wir sind in der Tierarzt-Sprechstunde mit Dr. Astrid Emels. Kommt sie gerade vom Hörertelefon zurück. Heute zum Thema Fellwechsel und Haut. Gibt es eigentlich Unterschiede zwischen dem Fellwechsel im Herbst und im Frühling?
1: Eigentlich nicht so sehr. Also im Herbst hat man manchmal den Eindruck, dass der Fellwechsel ein bisschen intensiver, ein bisschen kräftiger ist. Aber ansonsten gibt es da eigentlich keine großen Unterschiede.
0: Okay, also auch beide 6 bis 8 Wochen und ja, dann eben starke Nerven behalten.
1: Ja.
0: Viele Halter berichten ja, dass ihr Hund oder ihre Katze während des Fellwechsels matter wirkt oder auch mehr schläft. Ist das Einbildung oder stimmt das?
1: Naja, es kann natürlich sein, zum Beispiel bei Katzen, wenn es dann auf den Herbst zugeht, dann ist es ja doch so, dass die nicht mehr ganz so viel rausgehen und doch wieder mehr schlafen. Vielleicht hängt es das damit zusammen. Und man darf natürlich diesen Fellwechsel nicht unterschätzen. Also das ist auch eine Stoffwechselleistung. Also der Körper muss ja auch das Fell dann bilden. Und das ist schon eine Stoffwechselleistung. Und ja, vielleicht hängt es auch damit zusammen. Aber eigentlich dürften die Tiere dann nicht irgendwie abgeschlagen sein oder matt.
0: Also da geht ganz viel los im Körper sozusagen. Neue
1: Richtig,
0: Zellen werden
1: genau
0: gebildet und die alten werden abgestoßen. Das
1: ja
0: ist also wie eine kleine sportliche Höchstleistung vielleicht?
1: Ja, genau, weil wenn man das Tier mal betrachtet, wie groß zum Beispiel so ein Hund ist und wenn das Fell dann komplett gewechselt wird, dann ist das natürlich auch eine Anstrengung für den Körper, ja.
0: Und macht das einen Unterschied, ob der Hund quasi viel Fell und viel Unterfell mitbringt oder auch die Katze oder eben ob das so ganz kurze Behaarte sind? Also sind die dann unterschiedlich in der Verausgabung, was das betrifft?
1: Ja, wenn die also so ein sehr dichtes Unterfell haben, also zum Beispiel, wie gesagt, Husky oder Shiba Inu ist auch ein gutes Beispiel, dann ist das natürlich eine viel größere Stoffwechselleistung. Ne? Mhm. Und man sieht das auch den Tieren an, wenn die zum Beispiel eine Trächtigkeit durchmachen, dass dann, weil das ist ja auch eine große Stoffwechselleistung, mhm, dass dann zum Beispiel auch das Haarkleid drunter leidet und dass die dann manchmal

0: ja, da auch ein bisschen, ja, das Feld dann halt wechseln und dann nicht so ganz so schön aussehen, weil eben das alles eine Beanspruchung vom Stoffwechsel ist.
1: Ich fühle mich an meine Schwangerschaft zurück.
0: Ja, sehen Sie?
1: Das ist beim Menschen genau ähnlich. Welche Hautprobleme sehen Sie denn bei sich in der Praxis bei den Tieren besonders häufig? Ne? Wir haben ja vorhin schon Schuppen angesprochen. Was ist noch oft?
0: Ja, also wie gesagt, wenn das Fell nicht mehr so schön glänzt, sehr matt ist oder dann vielleicht auch sogar riecht oder wenn die Tiere sich kratzen oder wenn man natürlich großflächig haarlose Stellen hat, die dann vielleicht auch schuppig sind oder gerötet oder sogar eitern. Also dann muss man auf jeden Fall den Tierarzt aufsuchen, dass das abgeklärt wird, was da für Ursachen dahinter stecken.
1: Genau. Was das Fell riecht, also wenn jetzt ein Hund aus dem Wasser kommt, dann riecht das ja immer so ein bisschen.
0: Genau, also das Problem, das sehen wir ganz oft im Sommer beim Labrador zum Beispiel, das sind ja so eine Hunde, die gerne mal eine Runde schwimmen. Und da gibt es Tiere, die über die gesamten Sommermonate sehr riechen und das kriegt man auch nicht mit einem Shampoonieren oder irgendwie Bürsten oder Zusätzen im Futter weg. Das ist eben einfach so. Das hängt mit dem Hautstoffwechsel zusammen. Aber wenn die unangenehm riechen oder manchmal haben die dann auch so eine fettigen Ausdünstung, das sind meistens so Hefen, so Malassezien, die sind so bräunliche Belege, das hat einen ganz typischen Geruch, das ist dann auch mal ein Hinweis, dass da irgendwas nicht stimmt.
1: Also dann ab zum Tierarzt. In der nächsten halben Stunde sprechen wir über die Pflege während des Fellwechsels. Jetzt ist Frau Dr. Ehme für Ihre persönlichen Fragen am Hörertelefon erreichbar. 0800 637 7272 0800 637 7272 natürlich kostenlos bei Ihrem Sachsenradio.

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13: Es ist 12.30 Uhr. Guten Tag aus Leipzig. Wir schauen aufs Wetter. Bis zum Abend ist es wechselnd bewölkt mit etwas Sonne, überwiegend trocken bei Werten bis 24 Grad. Aktuell in Bennewitz und Bad Lausick 19, in Leipzig 20 Grad. Leipzigs Finanzbürgermeister Thorsten Bonnef will heute seinen Entwurf für den Doppelhaushalt 2027-28 einbringen. Silvia Stadler berichtet.
14: Zunächst geht es um die Vorstellung der Eckdaten des Etats in wirtschaftlich angespannter Zeit. Die Fraktionen erhalten dann Zeit zur Stellungnahme in einer späteren Ratsversammlung. Darüber hinaus wird sich der Stadtrat mit dem Thema Wohnungstausch beschäftigen. Mehrere Fraktionen haben Anträge dazu gestellt, den Wohnungstausch zumindest bei der stadteigenen LWB stärker zu bewerben. Ziel soll es sein, dass mindestens 100 Leipziger jährlich, die eine größere oder kleinere Wohnung suchen, über ein Portal vermittelt werden. Auch Wohnungsgenossenschaften sollen angeregt werden, dem Beispiel zu folgen.
13: Am Landgericht Leipzig hat der Prozess gegen zwei mutmaßliche Brandstifter begonnen. Die 42 und 26 Jahre alten Männer sollen mehrere Brände gelegt haben, unter anderem zu Neujahr in einem Leipziger Hotel. Laut Anklage haben sie dabei das Leben von 7 Menschen gefährdet. Verletzt wurde damals niemand. Außerdem werden ihnen in weiteren Fällen Beleidigung, Sachbeschädigung und Körperverletzung vorgeworfen. In der Altstadt von Grimma werden mehr als 40 Schaufenster mit Zitaten aus Texten des Dichters Paul Gerhardt gestaltet. Wie die Stadt mitteilte, schreibt der Kalligraf Frank Niemann die Texte mit weißen Kreidestiften auf die Fenster. Anlass ist der 350. Todestag des früheren Grimmer Schülers Paul Gerhardt. Die Aktion soll Kunst und Geschichte in den öffentlichen Raum bringen und zum Verweilen in der Altstadt einladen. Finanziert wird die Kalligrafie-Aktion durch Fördermittel der Kulturstiftung des Landes, unterstützt durch den Verein Ortskultur Kössern. Und hier noch ein Tipp für Sie. Die Kulturbastion Torgau möchte einen Leseklub für Kinder im Grundschulalter ins Leben rufen. Genauere Infos dazu gibt's heute bei einem ersten Treffen ab 14 Uhr.
15: Vielen Dank in unsere Regionalstudios. Hier ist der MDR Sachsen Verkehrsservice. Die A9 Richtung Berlin bleibt zwischen Halle und Bitterfeld-Wolfen nach einem Unfall voraussichtlich noch mehrere Stunden gesperrt. Zurzeit gibt es 4 Kilometer Stau. Die letzte freie Abfahrt ist Wiedemar. Auf der B100 und B184 Umleitung dazu über Bitterfeld brauchen Sie jetzt mindestens 30 Minuten Wartezeit. Und noch ein Hinweis: für Lkw ist die Ortsdurchfahrt Zörbig wegen Bauarbeiten gesperrt. Auf der A14 Richtung Magdeburg ist die Anschlussstelle Leipzig-Ost wegen eines Feuerwehreinsatzes gesperrt. A72 Richtung Hof zwischen Plauen-Ost und Plauen-Süd 3 Kilometer Stau an einer Baustelle, hier 20 Minuten mehr mitbringen. In Leipzig ist die Stamelner Allee nach einem Straßenbahnunfall gesperrt. Und jetzt alle neuen Blitzer. Die stehen auf der A4 Frankfurt Richtung Dresden zwischen Chemnitz-Mitte und Chemnitz-Glösa. In Jonsdorf wird geblitzt in der Zittauer Straße. Am Ortsausgang Neukirchen Richtung Oberwiera steht ein Blitzer. In Schopau in der Waldkirchener Straße stadtauswärts. Das war's noch nicht. Sie haben noch was entdeckt? Dann rufen Sie gern durch, kostenlos an unserer Verkehrshotline 0800 6375 637. Schnell und aktuell, das ist der MDR Sachsen Verkehrsservice. Auch mit Ihrer Hilfe. Dankeschön und gute Fahrt.
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Schnell und aktuell der MDR Sachsen Verkehrsservice. Vorsicht auf der A4 Frankfurt Richtung Dresden. In Höhe Dresden-Neustadt steht ein defektes Fahrzeug auf der linken Fahrspur und es liegen Fahrzeugteile auf der Fahrbahn. A4 Frankfurt Richtung Dresden. Höhe Dresden-Neustadt steht ein defektes Fahrzeug auf der linken Fahrspur und es liegen Fahrzeugteile auf der Fahrbahn.

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0: Ich und ich, du erinnerst mich an Liebe. Sie hören Ihr Sachsenradio heute in der Tierarzt-Sprechstunde zum Thema Fellwechsel und gesundes Fell mit Dr. Astrid Ehmer. Ja, Frau Dr. Ehmer, wie oft sollte man denn Hund oder Katze während des Fellwechsels bürsten oder soll man es gar sein lassen?
1: Na, das Bürsten unterstützt schon ein bisschen den Fellwechsel. Das würde ich machen, regt die Durchblutung auch an. Das, wie oft man das machen soll, das hängt natürlich davon ab, was ich für ein Fell habe. Wenn ich eine sehr dichte Unterwolle habe, dann ist das schon erforderlich, dass man es vielleicht im Abstand von 2 Tagen macht. Und dann ist natürlich auch die Frage, beim Hund ist es ja in der Regel kein Problem, aber ob die Katze sich das gefallen lässt. Und wenn das dann manchmal vielleicht auch ein bisschen zieht, weil da schon kleine Verfilzungen sind, dann ist es vielleicht ganz günstig, wenn man das aufteilt auf 2, 3 Tage, dass man die nicht einmal so stresst.
0: Okay, ja, wie bei so einem kleinen Kind.
1: Ja,
0: es gibt ja auch,
1: ist ähnlich.
0: Es gibt ja auch Futter, das für glänzendes Fell wirbt. Macht teures Futter wirklich ein schöneres Fell oder ist das eher so eine Marketingmasche?
1: Ja, es kann schon sein, dass in dem Futter Zusätze sind, die den Fellwechsel unterstützen. Also zum Beispiel essentielle Fettsäuren, die gut sind für Haut- und Haarkleid. Da sollte man sich die Zutatenliste schon mal durchlesen. Es gibt auch Fell, was ich dann Futter, was sich auf das Fell insoweit auswirkt, dass das Fell eine andere Farbe hat. Das sollte man auch beachten. Das kann auch vorkommen. Also Stichwort beim Menschen zum Beispiel vergleichbar, wenn einer sehr viel Möhren isst,
0: ja.
1: Der kriegt ja dann auch so ein bisschen eine Gelbfärbung der Haut. Und so kann das auch passieren mit Zusatzstoffen im Futter, dass sich das in der Fellqualität und auch in der Fellfarbe äußert.
0: Ah ja, und es gibt ja auch so Nahrungsergänzungsmittel für Hunde und Katzen wie mit Lachsöl oder Biotin, also auch wie für den Menschen eigentlich, wird für Haustiere verkauft. Was halten Sie von solchen Supplements?
1: Ja, also finde ich eigentlich sehr gut. Also besonders diese essentiellen Fettsäuren, Omega-3 und 6-Fettsäuren, sollte man aber auch gucken, welches Präparat man da verwendet, weil das unterstützt den Fellwechsel und die Omega-3 und 6-Fettsäuren sind auch entzündungshemmend, also können sich zum Beispiel, wenn man jetzt ein älteres Tier hat, auch positiv auf Gelenkprobleme auswirken. Also man schlägt da unter Umständen mehrere Fliegen mit einer Klappe, wie man so schön sagt.
0: Da kann man mal selber in den eigenen Supplementschrank gucken.
1: Ja, genau.
0: Schauen, was fürs Tier auch gut ist. Nein, da lässt man sich natürlich immer beim Haustierarzt beraten, das ist klar. Gibt es denn auch Hausmittel, die helfen können, das Fell und die Haut zu unterstützen? Also jetzt nicht extra was kaufen, sondern was man schon da hat?
1: Ja, also dann so Öle eben, Lachshanföl oder wenn man so ein Olivenöl oder sowas, das kann man auch mit unters Futter geben. Man sollte natürlich immer gucken, ob das Tier das auch gut verträgt. Manche Tiere, die haben so mit fettigen Sachen oder Fettsäuren ein bisschen Probleme, kriegen dann Durchfall, dann müsste man es natürlich entsprechend reduzieren.
0: Wir reden gleich nochmal weiter über das Thema Parasiten im Fell. Jetzt erreichen Sie, liebe Hörerinnen und Hörer, unsere Frau Dr. Ehmer kostenlos an unserem Hörertelefon 0800 637 7272 0800 637 7272. Und hier geht's weiter mit Musik The Wanderer bei Ihrem Sachsenradio.

0: Sie hören ihr Sachsenradio mit Musik von den Pet Shop Boys in der Tierarzt-Sprechstunde. Wie passend. Viele Grüße in die Musikredaktion. Frau Dr. Ehme ist heute für uns im Studio zum Thema Fellwechsel und gesundes Fell. Frau Dr. Ehme, viele Tierhalter, die denken ja bei kahlen Stellen im Fell sofort an Parasiten. Müssen hinter solchen Stellen immer Flöhe, Milben oder andere Parasiten stecken oder gibt es noch andere Gründe?
1: Ja, also das gibt natürlich ganz viele Ursachen für so kahle Stellen. Und wenn man so ein Hautproblem hat, fängt man erstmal bei Parasiten an oder Parasiten auszuschließen und dann geht man auf die anderen Ursachen. Also andere Ursachen, gerade beim Fell, können zum Beispiel auch hormonelle Störungen sein. Also ich meine jetzt nicht bloß Trächtigkeiten, sondern auch zum Beispiel Schilddrüsenprobleme. Dann kann es auch zum Haarausfall kommen, besonders an der Rute. Beim Hund wird da das Haar immer ganz licht. Also das sollte man auch abklären. Oder es gibt auch bei kastrierten Rüden oder Hündinnen Veränderungen oder bei Tumoren, zum Beispiel am Hoden, kann sich auch das Haarkleid verändern. Also es gibt da ein breites Spektrum. Also es müssen nicht immer nur Parasiten sein. Aber die sollten als erstes ausgeschlossen werden.
0: Okay, also Ausschlussreaktion. Wir haben eine passende Hörerfrage von Manfred Werner aus Oschatz. Der schreibt, dass seine Katze sich immer den Bauch kahl leckt. Besonders stark ist es ausgeprägt, seit die zweite Katze zu Hause eingezogen ist. Eigentlich verstehen sich die Tiere, aber sie gehen sich eher aus dem Weg. Ist das wahrscheinlich dann eher was Psychisches?
1: Ja, das klingt schon so und das gibt es relativ häufig bei der Katze, dass die Stress kompensiert, indem die sich übermäßig putzt, weil das der Katze so ein Gefühl von Wohlbefinden gibt und dann kann das eben so weit sein, dass die sich auch richtig kahl lecken. Und das kann man ist sehr schwierig zu behandeln und weil die Katzen so einen übertriebenen Putz sind, dann auch automatisieren und dann immer wieder machen.
0: Man kennt es ja von manchen Hunde- oder Katzenrassen, dass die ausgeprägte Probleme haben mit der Atmung. Gibt es auch Hunde- und Katzenrassen so rum, die besonders anfällig sind für Haut- oder Fellprobleme und wenn ja, welche?
1: Ja, also es gibt zum Beispiel die kurzschnäuzigen Hunderassen sind zum Beispiel auch leider sehr anfällig mit Hautproblemen. Also die haben oft Juckreiz, lecken sich im Zwischenzehenbereich oder diese Hautfalten. Da ist es natürlich immer feucht, warm. Da siedeln sich sehr gerne Bakterien an. Mhm. Solche Rassen beim Schäferhund haben wir auch sehr häufig Hautprobleme. Okay. Also das hängt auch mit dem Immunsystem zusammen, dass die da ein bisschen anders genetisch veranlagt sind. Ja, also es gibt schon im zunehmenden Maße Hautprobleme, das kann man schon so sagen. Liegt auch oft an der Ernährung. Wenn man das Futter umstellt, dann reguliert sich das meistens. Ne? Bei Katzen ist es aber auch sehr viel Stress, wenn die mit irgendwas nicht klarkommen, dass die sich dann kratzen und die können sich da richtig auch reinsteigern, also bis es blutet dann.
0: Ne? Ah, interessant. Also bei Katzen kann auch eher die Psyche noch eine Rolle spielen.
1: Ja, auf jeden Fall. Genau.
0: Fassen wir nochmal zusammen, liebe Frau Dr. Ehme. Ab wann sollten Tierhalter mit Haut- oder Fellproblemen den Termin beim Tierarzt wirklich vereinbachen und ab wann ist es reinweg als Fellwechsel anzusehen?
1: Ja, genau. Also wenn großflächig kahle Stellen auftreten, dann sollte der Tierarzt aufgesucht werden. Manchmal hilft es auch, sich mal Bilder anzugucken, weil dieser Haarausfall jetzt zum Beispiel bei hormonellen Störungen passiert ja über einen längeren Zeitraum und man sieht das Tier jeden Tag, dann fällt das nicht so auf. Und wenn man mal Fotos von früher anguckt, dann sieht man zum Beispiel, dass die Rute früher viel buschiger war und jetzt auf einmal sehr kahl ist. Ne? Wenn das Tier sich juckt, sollte man zum Tierarzt gehen oder wenn da zum Beispiel nässende Stellen sind, auf jeden Fall. Und gerade im Zwischenzehenbereich ist es zum Beispiel manchmal so, dass die Tiere sich dort so stark lecken, dass sie dann auch lahm gehen oder Schmerzen haben beim Auftreten.
0: Ah, okay, also das Tier ganz genau beobachten und nochmal schauen, ob es vielleicht sogar Schmerzen entwickelt. Danke, Frau Dr. Ehme, dass Sie heute bei uns waren. Bis zum nächsten Mal. Ja, bis 13 Uhr sind Sie noch für unsere Hörer unter 0800 637 7272 erreichbar. Ja, und 13 Uhr hören wir hier den Radioreport mit Mario Hille. Ein Thema heute, grünes Licht für die Einkommenssteuerreform.

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8: Heute bleibt es meist trocken bei 20 bis 24 Grad. Morgen wird es ähnlich, 20 bis 25 Grad und zunehmender Wind erwartet uns. Am Freitag ein bisschen mehr Sonne und es wird bei maximal 27 Grad spätsommerlich schön. Zum Samstag hin dann noch ein bisschen mehr Regen und dann wird es auch wieder etwas kühler.
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9: Bundesregierung beschließt umstrittene Steuerreform, Kritik von Experten und aus den eigenen Reihen. Bangen um die Zukunft von VW-Werk in Zwickau. Sachsens Ministerpräsident Kretschmer sieht weiterhin Chancen für Erhalt des Standorts. Und Meinungsbarometer MDR fragt, Mehrheit für Einführung einer Zuckersteuer. Die Einkommenssteuerreform gilt als eines der großen Projekte der schwarz-roten Koalition. Heute hat das Kabinett sie auf den Weg gebracht, doch die Pläne sind umstritten. Mario Kubina.
10: Von den schwarz-roten Steuerplänen sollen vor allem Menschen mit kleinen und mittleren Einkommen profitieren. SPD-Finanzminister Lars Klingbeil.
11: Wir wollen, dass Familien entlastet werden. Deswegen sieht der Gesetzentwurf vor, dass Familien mit zwei Kindern um etwa 600 Euro im Jahr entlastet werden. Das sollte niemand kleinreden.
10: Insgesamt sollen Entlastungen von rund 10 Milliarden Euro zusammenkommen. Geplant ist zum Beispiel, den Grundfreibetrag zu erhöhen, also die Grenze, ab der überhaupt Einkommensteuer erhoben wird. Weitere Punkte: mehr Kindergeld und weniger Steuer auf Sonn- und Feiertagszuschläge. Aber auch die Union hatte sich eigentlich mehr erhofft. Stichwort kalte Progression. Damit ist der Effekt gemeint, dass jemand mehr Gehalt bekommt und deshalb mehr Einkommensteuer zahlen muss, auch dann, wenn die Inflation das Gehaltsplus auffrisst. In den letzten Jahren wurde das meist vollständig ausgeglichen. Jetzt fehlt dafür aber das Geld, heißt es von der Regierung. Deutliche Kritik an den Steuerplänen von Klingbeil kommt von Teilen der Opposition. Aus Sicht der Grünen verfehlt Schwarz-Rot das Ziel, vor allem etwas für Menschen mit wenig Geld zu tun.
12: Das große Problem ist, dass untere Einkommen, die ja auch gerade Lars Klingbeil immer entlasten will, durch die Steuer gar nicht oder kaum nur entlastet werden können. Und da schlagen halt die Sozialversicherungen wie Krankenversicherung zu Buche und da müsste man eigentlich ran,
10: sagt die Finanzpolitikerin Katharina Beck. Sie bezieht sich darauf, dass Menschen mit wenig Einkommen bei der Steuer durch den Grundfreibetrag geschont werden, aber eben nicht, wenn es um Sozialbeiträge geht. Darauf weist auch Tobias Henze vom arbeitgebernahen Institut der deutschen Wirtschaft hin. Und darauf:
13: Der Plan der Bundesregierung bedeutet unterm Strich eine Steuererhöhung für die allermeisten Einkommensteuerzahler, denn die kalte Progression wird nicht ausgeglichen. Gemessen an der Kaufkraft zahlen die Menschen daher in Zukunft mehr Steuern als bisher.
10: Hinzu kommt, den geplanten Entlastungen stehen Maßnahmen zur Gegenfinanzierung gegenüber. Spitzenverdiener sollen stärker besteuert werden. Und Handwerkerleistungen nicht mehr im bisherigen Umfang absetzbar sein.
9: Laut einem Bericht der Zeitschrift Wirtschaftswoche soll der Volkswagen-Vorstand einstimmig beschlossen haben, dass im Zwickauer Werk ab Ende 2031 keine Autos mehr gebaut werden. In Sachsen melden sich alarmiert viele Politiker zu Wort. Daniela Karls berichtet.
14: Sachsens Ministerpräsident Michael Kretschmer postet auf Instagram ein kurzes Video, das er auf dem Rücksitz seines Autos aufgenommen hat. Angesichts der bedrückenden Gerüchte zur Zukunft des Zwickauer VW-Werkes würde er viele Anrufe bekommen, so Kretschmer. Er mahnt, die Nerven zu behalten.
15: Wir halten zusammen. Es gibt gerade auch kein wichtigeres Thema. Jeden Tag damit beschäftigt und wir bleiben auch an der Sache dran. Wichtig ist, dass wenn solche Gerüchte kommen, dass wir uns gegenseitig auf dem Laufenden halten und dann ein Stück weit die Nerven behalten. Wir müssen entlang unseres Erfolgskonzepts für unseren Standort werben und dann bin ich sicher, haben wir auch eine gute Chance, dass die Wiege der Automobilindustrie in Zwickau-Mosel auch in den nächsten Jahrzehnten ein starker Standort der Automobilproduktion bleibt.
14: Die Wirtschaftswoche beruft sich in ihrem Bericht auf ein internes Papier, mit dem eine Entscheidung des Aufsichtsrates an diesem Freitag vorbereitet werden soll. Laut diesem Papier soll auch in 3 weiteren VW-Werken die Produktion beendet werden in Emden, Hannover und Neckarsulm. Gegenüber der Nachrichtenagentur AFP wollte der VW-Konzern die entsprechende Berichterstattung nicht bestätigen. Interne Unterlagen würden nicht kommentiert, hieß es.
9: Und weitere Tagesmeldungen jetzt kurz und kompakt mit Andreas Kalb.
16: Nach dem Anschlagsversuch auf den Flughafen Leipzig-Halle bereitet die EU neue Sanktionen gegen Russland vor. Diese richten sich gegen 1600 Personen und Unternehmen mit Verbindungen zur russischen Rüstungsindustrie. Die EU-Außenbeauftragte Kallas sprach mit Blick auf den Drohnenvorfall in Leipzig von einer geschlossenen Reaktion der Mitgliedstaaten. In Sachsen sind in den vergangenen Monaten 850 Unterbringungsplätze für Asylbewerber abgebaut worden. Hintergrund ist der anhaltende Rückgang bei Asylgesuchen. Nach Angaben des Innenministeriums wurden im vergangenen Jahr rund 5200 Personen registriert. 2 Jahre zuvor waren es mehr als 4-mal so viele. Fußballlegende Eberhard Mats Vogel ist tot. Nach Informationen des MDR starb Vogel gestern mit 83 Jahren nach einer schweren Krankheit. Mit 440 Spielen in der Oberliga für Karl-Marx-Stadt und Carl Zeiss Jena ist er der Spieler mit den meisten Einsätzen. Seine 188 Tore wurden nur von Joachim Streich übertroffen. In der Nationalmannschaft kam Vogel auf 35 Treffer. 1964 und 1972 gewann er mit ihr Bronze bei Olympia.
9: Danke, Andreas. Eine deutliche Mehrheit unterstützt die geplante Zuckersteuer der Bundesregierung. Das zeigt eine aktuelle Befragung des MDR-eigenen Meinungsbarometers. Pierre Gemlich kennt die Details. Pierre, was sind die genauen Gründe?
17: Ja, 2 von 3 Befragten aus Sachsen, die sind dafür, dass die Hersteller eine Abgabe zahlen sollen, dann auf Getränke wie Cola oder Limo zum Beispiel, wenn die Zucker enthalten. Also da ist eine klare Mehrheit dafür und die Bundesregierung, die will ja damit die Hersteller dazu bringen, dass die weniger oder vielleicht auch gar keinen Zucker mehr in diese Getränke packen. Und da schreibt Bernd aus Leipzig dazu, es scheint keinen anderen Weg zu geben, damit die Nahrungsmittelindustrie auch gesündere Produkte produziert. Und es muss bei Weitem nicht so viel Zucker sein, wie immer wieder verwendet wird. Sandra aus dem Erzgebirgskreis, die ist gegen die geplante Zuckersteuer und die begründet das so, es fällt zwar enorm schwer, in den Regalen gesunde, verarbeitete Lebensmittel zu finden, aber qualitativ hochwertige Lebensmittel, die kosten mehr Geld und dann wird es auch mit einer Zuckersteuer kein Umdenken geben.
9: Soll der Staat über den Preis beeinflussen, was wir essen und trinken? Empfanden die Befragten das als Bevormundung?
17: Ja, ich habe einen Kommentar gefunden von Birgit aus dem Landkreis Zwickau, der passt ziemlich gut zu der Frage. Die schreibt nämlich, sonst wird vom Staat doch auch alles überreguliert und sich eingemischt, aber Lobbyismus ist eben immer stärker. Und Birgit meint damit die Lobbyarbeit der Hersteller eben auch von Getränken mit Zucker drin. Was wir aber oft gelesen haben, viele Befragte halten einfach die Zuckersteuer nicht für den besten Weg, Menschen zu einem, ja, wenigstens ein bisschen gesünderen Lebensstil zu bewegen. Selbst wenn sie die Zuckersteuer, ich hatte es ja gesagt in der ersten Antwort, grundsätzlich erstmal mehrheitlich gut finden. Und da schreiben viele in den Kommentaren, ja, der Staat, der sollte doch die Hersteller stärker in die Pflicht nehmen, zum Beispiel durch gesetzliche Grenzwerte für Zucker.
9: Und was bringt die Leute dazu, gesünder zu leben?
17: Einmal zu ungesunden Produkten soll es mehr Aufklärung in den Schulen und im Alltag geben zu Zucker, aber eben auch zu anderen, ja, gesundheitlich nicht so guten Dingen wie Alkohol oder Tabak. dann für diese Produkte, und da gehört Zucker mit dazu, sollte nicht mehr geworben werden dürfen, so wie wir es ja für Zigaretten auch schon kennen. Und die gesundheitsschädlichen Inhaltsstoffe, die sollten deutlich gekennzeichnet werden, damit man eben, wie bei Zucker, nicht ewig auf der Lebensmittelverpackung rumsucht.
9: Danke, Pierre Gemlich. Alle Ergebnisse unserer nicht repräsentativen, aber aussagekräftigen Befragung zur geplanten Zuckersteuer, die finden Sie auf mdrfrag.de. Und da können Sie sich auch anmelden, wenn Sie bei den Befragungen unseres Meinungsbarometers mitmachen wollen. Ja, und da war da noch Roberto aus Los Angeles. Den plagte das schlechte Gewissen. Der Grund, er war sich nicht sicher, ob er bei seinem Besuch eines Restaurants der Kellnerin am Ende ein Trinkgeld gegeben hatte. Was er dann tat, das sorgte in der Gaststätte eine ganze Woche lang für gute Laune. Er schickte nämlich einen Brief mit allen Einzelheiten, wann er da war und wo er gesessen hatte, inklusive Läschi $50.

0: Weißt du was?
1: Ja.
0: Die freuen sich bestimmt jetzt schon, dass der Mann bald wieder essen kommt.
1: Ja, genau.
0: 13.09 Uhr gleich, der MDR Sachsen Verkehrsservice. Vorsicht auf der A4 Frankfurt-Dresden. In Höhe Dresden-Neustadt steht ein defektes Fahrzeug auf der linken Spur. Die A9 Richtung Berlin ist zwischen Wiedemar und Halle nach einem Unfall gesperrt. Und zwischen Halle und Bitterfeld-Wolfen auch nochmal wegen Reinigungsarbeiten. Hier haben sich bereits 4 Kilometer Stau gebildet. Letzte freie Abfahrt im Moment ist Wiedemar. Auf der A14 Richtung Magdeburg ist die Anschlussstelle Leipzig-Ost wegen eines Feuerwehreinsatzes gesperrt. Auf der B100, B184 Umleitung über Bitterfeld mindestens 30 Minuten Wartezeit. Und für Lkw ist die Ortsdurchfahrt Zörbich wegen Bauarbeiten auch gesperrt. A14 Richtung Magdeburg, die Anschlussstelle Leipzig-Ost ist wegen eines Feuerwehreinsatzes gesperrt. A17 Richtung Dresden, zwischen Grenzübergang Breitenau-Schönwald und Bad Gottleuba ist die linke Fahrspur nach einem Unfall im Hartetunnel gesperrt. A72 noch Richtung Hof zwischen Plauen-Ost und Plauen-Süd. 3 Kilometer Stau an einer Baustelle. So, und sollte Ihnen noch was Spanisch vorkommen unterwegs, Störungen und Blitzer, einfach melden, kostenfrei 0800 637 5637. Guten Weg weiter, schnell und aktuell, der MDR Sachsen Verkehrsservice.
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0: Ja, dann lassen Sie uns mit Susi Quattro und Chris Neumann einfach lustig reinstolpern in den Mittwoch und dann schauen wir weiter.

0: Das könnte auch ein gutes Motto für unsere drei Comedy-Strategen sein. Sitzen Sie zusammen und schwadronieren über dies und das Aufregendes und Banales, dann sind Sie auch einfach glücklich. Happy together.
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0: Was ist das denn schon wieder? Aber es soll wichtig sein, ja, ich will ja gar nichts sagen. Wichtiges Thema, Mansplaining, das heißt, der Mann erklärt der Frau auf eine doch recht herablassende Art und Weise etwas, das sie eigentlich schon weiß. Ne? Und das gibt es offenbar auch andersrum.
2: Ich mache ja auch Sachen, die ich schon weiß und die ich dann von meiner Frau erklärt kriege. Ich schmeiß was in den falschen Müll, ich schmeiß Plastik in Papiermüll, weil es einfach total stressig ist.
3: Ja, mach ich auch.
2: Und dann sagt sie, komm mal her, komm mal her. Was ist das hier? Hier blau, blau ist Papier, blau Papier, kapierst du das? Gelb ist Plastik und das weiß ich alles. Und dann frage ich sie, warum redest du mit mir, als wäre ich geistesgestört? Und dann sagt sie, weil es nötig ist. Aber das sind Sachen, die ich schon weiß, die sie mir gerne erklärt. Das ist Woman's Planning oder
3: ja.
2: Was?
4: Kann man ja sagen, in Woman's Planning steckt ja Men's Planning auch schon drin.
2: Genau.
4: Das ist sowas wie Je Dosto Dostojewski.
3: Ja, Ehegattens Planning gibt's ja auch.
4: Ja. Ist ja nicht auch, wenn Men's Planning und Woman's Planning zusammenkommen, ist es dann nicht Familienplanning?
3: Das ist Aquaplaning.
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4 Minuten nach bis 13:30, kleine Sofortmeldung noch aus dem MDR Sachsen Verkehrsservice. Vorsicht auf der A72 Richtung Leipzig zwischen Zwickau West und Zwickau Ost. Liegen Fahrzeugteile auf der rechten Fahrspur direkt im Baustellenbereich.

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2: Es ist 13.30 Uhr. Ich grüße Sie aus dem Studio Leipzig. Wir schauen kurz aufs Wetter. Bis zum Abend wechselnd bewölkt mit etwas Sonne. Überwiegend trocken bei Werten bis 24 Grad aktuell. In Leipzig und Böhlen 20. Wer Laune meldet, 21 Grad. Zur Bürgermeisterwahl am 1. November in Löbnitz gibt es 3 Kandidaten. Das teilte die Gemeindeverwaltung auf MDR-Anfrage mit. Joris Bartsch stellt die Bewerber vor.
3: Für die CDU geht Sven Punke ins Rennen. Der Transportunternehmer wohnt seit 9 Jahren in Löbnitz, engagiert sich bei der Feuerwehr und im Dorfverein. Er will Löbnitz attraktiv für Familien machen, die Eigenständigkeit der kleinen Gemeinde bewahren und das Ehrenamt stärken. Das will auch sein Kontrahent Oliver Engel, der sich ebenfalls im Dorfverein engagiert. Der studierte Volkswirt möchte sich außerdem für mehr Transparenz einsetzen. Um das zu erreichen, sollen zum Beispiel Bürgersprechstunden und die Gemeinderatssitzungen nicht mehr nur in Löbnitz stattfinden, sondern auch in den Ortsteilen Reibitz, Reutsch-Jorra und Sau-Sedlitz. Engel sitzt zwar für die SPD im Gemeinderat, aber er tritt als parteiloser Kandidat an. Genau wie Tino Kangemi, der 3. Bewerber. Er ist Geschäftsführer der örtlichen Eisdiele. Einige seiner Ziele sind sichere Schulwege, transparente Entscheidungen und flächendeckendes Glasfaser-Internet.
2: Amtsinhaber Detlef Hoffmann von der CDU tritt aus Altersgründen nicht wieder an. Bei einem Unfall auf der A9 bei Sandersdorf-Brehna ist ein Mann ums Leben gekommen. Laut Polizei war am Morgen ein Auto kurz vor dem Rasthof Köckern auf einen Lastwagen aufgefahren. Der Beifahrer im PKW starb noch an der Unfallstelle. Der Fahrer und ein Kind wurden schwer verletzt. Die Autobahn Richtung Berlin bleibt vorerst voll gesperrt. Der Schauspieler Armin Müller-Stahl erhält die Goldene Henne für sein Lebenswerk. Wie der MDR mitteilte, wird der 95-Jährige die Auszeichnung am Freitag in Leipzig persönlich entgegennehmen. Müller-Stahl war sowohl in der DDR als auch in der Bundesrepublik erfolgreich. Und auch in Hollywood gelang ihm der Durchbruch. Für seine Darstellung in Die Manns, ein Jahrhundertroman, erhielt er den Grimme-Preis. Und das waren für den Moment die Meldungen aus der Region Leipzig. Es folgt für Sie wie gewohnt ein Blick auf die Straßen in Sachsen.
4: Und zum MDR Sachsen Verkehrsservice. Die A9 Richtung Berlin ist zwischen Wiedemar und Halle nach einem Unfall gesperrt. Weiter zwischen Halle und Bitterfeld-Wolfen die nächste Sperrung. Hier sind Reinigungsarbeiten der Grund. Und auf der B100, B184 Umleitung über Bitterfeld mindestens 30 Minuten Wartezeit. A14 Richtung Magdeburg, die Anschlussstelle Leipzig-Ost, ist wegen eines Feuerwehreinsatzes gesperrt. A17 Richtung Dresden zwischen Grenzübergang Breitenau-Schönwald und Bad Gottleubar ist die linke Fahrspur nach einem Unfall im Harte-Tunnel gesperrt. Obacht geben auf der A72 bitte Richtung Leipzig. Zwischen Zwickau-West und Zwickau-Ost liegen Fahrzeugteile auf der rechten Fahrspur. Im Baustellenbereich. Weiter A72 Richtung Hof zwischen Plauen Ost und Plauen Süd 3 Kilometer Stau an einer Baustelle. Hier dauert es 10 Minuten länger. Die neuen Blitzer A4 Frankfurt Dresden zwischen Chemnitz Mitte und Klösa. In Jonsdorf in der Zittauer Straße wird geblitzt am Ortsausgang von Neukirchen in Richtung Oberwiera und in Zwickau in der Hüttenstraße in Richtung Reinsdorf. Eine ganze Menge. Ich hoffe, wir sind komplett. Hängen Sie gerne noch was ran, wenn Sie uns anrufen unter 0800 637 5637. Ich werde es dann auch sofort alles rausgeben. Gute Fahrt weiter. 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

0: So, jetzt wollen wir uns mal wieder so ein bisschen entknoten. 13.40 Uhr, weil wir wollen ja richtig gut durchkommen durch den Sport.
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0: Und doch müssen wir erstmal mit einem Abschied beginnen, denn einer der ganz, ganz Großen des DDR-Fußballs, Eberhard Vogel, von allen nur liebevoll und respektvoll Mats genannt, ist gestern im Alter von 83 Jahren verstorben. Alexander Schubert aus unserer Sportredaktion ist bei mir natürlich auch mit diesem Thema. Ist ganz wichtig, dass wir drüber reden, denn Alex, die Erfolge von Mats Vogel aufzuzählen, das würde ein bisschen den Rahmen der Sendung sprengen, oder?
2: Ja, mit Sicherheit. Also 440 Oberligaspiele für den SC Motor Karl-Marx-Stadt, später FC Karl-Marx-Stadt und für Carl Zeiss Jena. Vogel spielte 20 Jahre lang bis 1982 in der Oberliga. Da war er dann schon 39. Das schaffen heutzutage nur die Ronaldos, Messis und Müllers dieser Erde. Er wurde mit dem FC Karl-Marx-Stadt 67 Meister und mit Jena dann 3-mal FDGB-Pokalsieger. Er war DDR-Fußballer des Jahres, bestritt 74 Länderspiele, erzielte 25 Tore, 50 Mal lief er im Europapokal auf, traf dort 15 Mal dazu 1964 und 1972 jeweils Olympiabronze.
0: Was für eine Spielerbilanz. Ja. Sag mal, was war denn das für ein Fußballer?
2: Begnadeter Stürmer mit Torriecher, der zwar nie Torschützenkönig in einer Saison war, trotzdem zweitbester Oberliga-Torschütze aller Zeiten. Nur Achim Streich machte mehr Buden. Und der gebürtige Niederwieser war ein Schlitzohr. Was Mario Basler in den 90ern machte, das hatte der Vogel schon in den 60ern drauf. Direkt verwandelte Ecken.
3: Tor! Direkt Tor von Vogel, Tor!
2: 1964 war das Entscheidungsspiel gegen die Sowjetunion um die Olympia-Quali. Ende Juni in Warschau, auf neutralem Platz, kurz vor Ende erzielte Vogel mit diesem Geniestreich, mit dem linken Außenriss von der linken Eckfahne, das Tor zum 3:1. Die DDR gewann 4:1, qualifizierte sich dann für Olympia und holte dann in Tokio Olympia Bronze.
0: Eine solche Sportlerlaufbahn kann natürlich nicht einfach enden und dann passiert was Neues. Er hat als Trainer natürlich weitergemacht.
2: Erfolgreich in den 80ern als Trainer von DDR-Nachwuchsnationalmannschaften. In den 90ern sein größtes Abenteuer, Nationaltrainer von Togo.
4: Dann habe ich hier den Manager gefragt, wo wir uns umziehen. Da hat er gesagt, die Spieler ziehen sich hier auf der Tribüne um. Ich sag, und dann, wo duschen sie dich? Hier gibt es keine Duschen.
2: Bierduschen gab es dann im Herbst 2000 als Trainer beim damals viertklassigen 1. FC Magdeburg.
0: Ja, hat er da nicht die Münchner Bayern geärgert?
2: Und zwar die Bayern mit Olli Kahn, die am Ende der Saison Champions-League-Sieger wurden. Die schaltete Trainerfuchs Mats Vogel mit dem FCM in der zweiten Runde des DFB-Pokals im Elfmeterschießen aus.
5: Das war eine Riesensensation. Wir haben eigentlich nur im Traum dran gedacht, so eine Sensation mal zu schaffen.
2: Tja, bis ins Viertelfinale führte dieser Traum die Magdeburger damals. Anschließend war Vogel dann unter anderem noch Trainer beim Dresdner SC.
0: Alles wieder lebendig geworden. Dank dir jetzt, Alex. Dankeschön für die Erinnerung an den großartigen Fußballer Eberhard Mats Vogel, der gestern im Alter von 83 Jahren nach langer Krankheit verstorben ist.

0: wirklich eine ganz besondere Frau, eine ganz besonders starke Frau. Mary Rose, stark nur mit dir. 10 Minuten noch bis 14 Uhr an diesem Mittwoch. Die Woche ist geteilt. So, was ist jetzt? Alles auf Zucker oder wie? Oder künftig nur noch reduziert wegen der geplanten Steuer der Bundesregierung? Noch wird ja hitzig debattiert über diese Sonderabgabe für Getränke wie Limo und Cola. Und betrifft uns ja irgendwie alle, ne? Aber eine aktuelle Umfrage zeigt auch, dass die Mehrheit der Bevölkerung in Deutschland diese Zuckersteuer durchaus gutheißt. Gehen Sie damit?
1: Ja, ist richtig. Man muss schon was tun für die Gesundheit. Und ich denke mal schon, dass das was ausmacht, dass sich dann die Industrie ein bisschen danach richtet.
2: Ich denke, es ist gut, aber alles ein bisschen Aktionismus zurzeit.
3: Ich würde sagen, es geht doch nur mal wieder darum, irgendwo Geld herzukriegen, oder? So sehe ich's.
4: Wir kaufen auch ab und zu mal Cola. Nicht so ganz oft, aber zum Beispiel, wir kaufen nichts mit Süßstoff. Bei uns wird alles mit Wasser gemischt. Also werden wir die Steuer tragen müssen, leider.
0: Ja, und in ein paar Minuten ist unsere Reporterin dann auch nochmal in Chemnitz unterwegs und fragt dort, ob die neue Steuer wirklich so Zucker ist oder auch einiges dagegen spricht.

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10: Die Wolken plustern sich auf, die Sonnenstrahlen boxen sie wieder weg. Und so geht das heute Nachmittag immer im Wechsel bei Temperaturen zwischen 20 und 24 Grad. Es ist heute mal kaum windig, was natürlich sehr, sehr angenehm ist. Morgen das Ganze in etwa nochmal. Sonne mit Wolken, auch wenn später dann von Nordwesten her etwas Regen aufzieht, wird es 20 bis 25 Grad mild. Und dann kommt aber schon wieder kräftiger böiger Südwestwind dazwischen. Am Freitag können wir es gerne länger sonnig genießen. Im Norden und Osten zieht dann auch wieder ein bisschen Regen mit auf und es wird bei maximal 27 Grad spätsommerlich kuschelig warm. In der Nacht zum Sonnabend, da breitet sich der nächste Regen aus und es wird tagsüber auch ein bisschen kühler.
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11: Mit Ulrike Pommerin. Guten Tag. Sachsens Ministerpräsident Kretschmer sieht weiter gute Chancen für den Erhalt des VW-Werks in Zwickau. Alle Argumente sprechen für den Standort. Zwickau sei das effizienteste Werk bei VW mit einer engagierten Belegschaft. Damit werde bei der Konzernführung weitergeworben, so Kretschmer in einer Internet-Videobotschaft. Der CDU-Politiker hatte sich erst vergangene Woche in Dresden mit VW-Konzernchef Blume und Aufsichtsratschef Pötsch getroffen. Im Anschluss sagte Kretschmer, er erwarte keine schnelle Entscheidung über die Zukunft des Zwickauer Werkes. Am Freitag will sich der VW-Aufsichtsrat mit verschiedenen Vorschlägen zur künftigen Produktionsausrichtung beschäftigen. Der Bischof des Bistums Dresden-Meißen, Heinrich Timmer Evers, ist vorzeitig von seinem Amt zurückgetreten. Der Vatikan bestätigte, dass Papst Leo den Rücktritt angenommen hat. Timmer Evers wurde vor wenigen Tagen 74 Jahre alt. Laut dem Kirchenrecht bieten Bischöfe dem Papst erst mit 75 ihren Rücktritt an. Nach 10 Jahren als Bischof für Dresden-Meißen erklärte Timmer Evers, die Herausforderungen und Aufgaben seines Amtes hätten enorme Kraft gekostet. Er habe beschlossen, die Leitung des Bistums in jüngere Hände zu übergeben. Das Bundeskabinett hat den Gesetzentwurf zur Steuerreform beschlossen. Nach Angaben des Bundesfinanzministeriums profitieren vor allem kleine und mittlere Einkommen. Ein Durchschnittshaushalt mit 2 Kindern hat demnach künftig rund 600 Euro weniger Steuern zu zahlen. Aus Berlin, Lissi Kaufmann.
12: Arbeit und Leistung sollen sich stärker lohnen, so Finanzminister Klingbeil. Unter anderem will die Bundesregierung Grundfreibetrag und Kinderfreibeträge anheben. Außerdem sollen das Kindergeld und der Arbeitnehmerpauschbetrag steigen. Um das zu finanzieren, sollen etwa Spitzenverdiener stärker belastet werden. Wir machen das Steuersystem wieder gerechter, so Klingbeil. Er betonte, man setze 1:1 die Vereinbarungen aus dem Koalitionsausschuss Anfang Juli um.
11: Auf ein Umspannwerk im rheinischen Bergheim hat es einen Anschlag gegeben. Wie die Polizei mitteilte, waren dort gestern Abend mehrere Leitungen durch einen Kurzschluss ausgefallen. Man gehe von einer vorsätzlichen Tat aus und ermittle wegen verfassungsfeindlicher Sabotage. Erst gestern hatte es in Brandenburg Sabotageakte auf das Stromnetz gegeben. Dort hatten Unbekannte nahe dem Kohlekraftwerk Jenschwalde zwei Höchstspannungsleitungen beschädigt. Laut Polizei nutzten die Täter dazu selbstgebaute Flugkörper. Das waren Nachrichten von MDR Sachsen. 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
10: Und zum MDR Sachsen Verkehrsservice. Die A9 Richtung Berlin ist zwischen Wiedemar und Halle nach einem LKW-Unfall gesperrt. Stau bis Schkeuditzer Kreuz. Und die A9 Richtung Berlin zwischen Halle und Bitterfeld-Wolfen noch mal gesperrt wegen Reinigungsarbeiten. Auf der B100, B184 Umleitung über Bitterfeld kommen mindestens 30 Minuten Wartezeit zusammen. A14 Richtung Magdeburg. Die Anschlussstelle Leipzig-Ost ist wegen eines Feuerwehreinsatzes gesperrt. Und auf der A17 Richtung Dresden zwischen Grenzübergang Breitenau-Schönwald und Bad Gottleuba ist die linke Fahrspur nach einem Unfall im Hartetunnel auch gesperrt. Geblitzt wird auf der A4 Frankfurt-Dresden zwischen Chemnitz-Mitte und Glöser, in Jonsdorf in der Zittauer Straße, in Ossling in der Wittichenauer Straße Richtung Dresden und in Zwickau in der Hüttenstraße in Richtung Reinsdorf. Haben wir alles beieinander? Dann können wir es dabei belassen. Ich wünsche Ihnen eine gute Fahrt und sollte Ihnen noch irgendwas an Störungen auffallen, bitte melden kostenfrei unter 0800 637 5637. 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
10: Eine Gitarre, eine wohlklingende Stimme, ein Händchen zum Songschreiben und schon kann man seiner Herzdame die schönste Liebeserklärung schenken. So hat's Roy Orbison gemacht, 1964 für seine Pretty Woman.

0: Tja, was soll das? Was soll das mit der Zuckersteuer, fragen sich viele. Andere sind durchaus dafür. Unsere MDR-Fragt-Redaktion hatte das Thema ja ihrer jüngsten Umfrage sozusagen unterstellt. Und Sie können sich die einzelnen Ergebnisse und Argumente gerne in Ruhe nochmal anschauen auf mdrfragt.de. So, und unsere Reporterin Monika Di Carlo, die hat sich heute in Chemnitz extra die süßen Orte ausgesucht, an denen es wirklich reichlich Gezuckertes im Überfluss gibt. In einer Konfiserie und im Supermarkt.
1: Also ich war jetzt hier gerade im Supermarkt und habe mir eine handelsübliche Flasche Cola gekauft. Und wenn man mal hinten drauf guckt, also da sind schon auf 100 Milliliter kommen da 11 Gramm Zucker. Wenn man das mal hochrechnet, wenn ich einen halben Liter Cola trinke, dann habe ich ungefähr eine Tafel Schokolade zu mir genommen vom Zuckergehalt. Das ist schon ordentlich. Deswegen habe ich die Leute hier mal gefragt im Einkaufscenter, was sie so von einer Zuckersteuer auf zuckerhaltige Getränke halten.
2: Ja, ist richtig.
1: Warum?
2: Na, man muss schon was tun für die Gesundheit.
3: Ich glaube, ich finde es problematisch. Es ist ähnlich wie Zigarettensteuer. Also, dass eigentlich Geld damit gemacht wird für was nicht gesund ist. Es kommt ja trotzdem irgendwie den Staat zugute. Also, ist schon ein schwieriges Thema. Ne? Man sollte vielleicht schon von Grund auf in Schulen darauf achten, dass die Ernährung generell gesünder gestaltet wird. Ja.
2: Richtig. Wäre eine gute Idee, weil das Zeit wird. Ja. Ganz sehr schlimm wird es wirklich Zeit, dass die Cola und die ganzen Limonaden und dass es nicht endlos so viel Zucker enthält.
1: Eine, die sozusagen mit Zucker ihren Lebensunterhalt verdient, ist Jana Döll. Sie hat eine kleine Konfiserie in der Chemnitzer Sachsenallee. Und sie habe ich natürlich auch gefragt, was sie von der geplanten Zuckersteuer hält. Frau Döll, jetzt haben Sie ja schon gesagt, Zucker ist ja quasi Ihr Geschäft.
4: Genau.
1: Jetzt plant die Bundesregierung eine Zuckersteuer auf zuckerhaltige Getränke.
4: Das ist ja nur der Anfang. Ich denke, das wird sich schon noch ausweiten, denn es ist ja ein weiterer Einnahmequelle, Gesundheitsaspekt hin und her. Aber hier finde ich es an der falschen Stelle angesetzt. Für mich ist das eigentlich privat gesehen wieder nur eine Einnahmequelle, um hier irgendwas zu finanzieren. Für den eigentlichen Zweck der Gesundheitsvorsorge wird hier bestimmt, ja, weiß ich, Centbeträge dafür genutzt.
1: Ja, also beim Thema Zuckersteuer kann man schon sagen, dass die Meinungen definitiv auseinandergehen von Schwachsinn zu, das ist nur eine weitere Möglichkeit, um den Leuten Geld aus der Tasche zu ziehen, bis, ja, sinnvoll, vielleicht trinken die Leute dann weniger Zucker oder die Industrie ist angehalten, Getränke gesünder herzustellen. Mal gucken, wenn dann die Zuckersteuer eingeführt wird, ob sie eingeführt wird, was dann kommt.

Ella, Ella, Ella ist wieder da und mit ihr dann immer auch gleich France Gall, ein Song, der den Tag wirklich immer noch so ein bisschen strahlender macht. Ja, und da ist noch etwas, das zu diesem angenehmen Spätsommertag passt. Der Anlass ist mir heute sozusagen regelrecht auf den Kopf gefallen. Es ist nämlich Tag der Kokosnuss, der einzige Feiertag, bei dem man sich schon beim Aufmachen des Geschenks arg verletzen kann. Aber der Inhalt, der ist das Risiko wert. Lecker und so gesund. Und ich meine jetzt nicht die Pina Colada.

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5: Es ist 14.30 Uhr. Ich grüße Sie aus dem Studio Leipzig. Wir schauen aufs Wetter. Bis zum Abend wechselnd bewölkt mit etwas Sonne. Überwiegend trocken bei Werten bis 24 Grad in Delitzsch, Leipzig und Torgau. Leipzig will auch künftig vergünstigte Nahverkehrstickets für Menschen mit geringem Einkommen anbieten. Trotz angespannter Haushaltslage soll das Deutschland-Ticket für Leipzig-Passinhaber erhalten bleiben. Allerdings steigt der Preis ab kommendem Jahr von derzeit 43 auf 48 Euro im Monat. Und auch die Leipzig-Pass-Mobilcard wird etwas teurer. Der Stadtrat entscheidet voraussichtlich im November über die Pläne. Ein für heute geplanter Berufungsprozess um Brandanschläge und Schmierereien an Kirchen in Wurzen ist geplatzt. Der Grund: der 35-jährige Angeklagte ist tot. Wie ein Sprecher der Staatsanwaltschaft Leipzig dem MDR bestätigte, wurde er vorige Woche leblos in seiner Wohnung gefunden. Die Todesursache sei noch unklar. Das Amtsgericht hatte den Mann zu gut 3 Jahren Haft verurteilt, wogegen er in Berufung ging. Fußball-Bundesligist RB Leipzig gibt Innenverteidiger El Shaddai Bichabou ab. Der 21-jährige Franzose wechselt auf Leihbasis zu Galatasaray Istanbul. Der türkische Meister soll eine Kaufoption über rund 25 Millionen Euro haben. Zuvor hatten sich mehrere andere Laien zerschlagen.
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5: Das Bürgerbegehren gegen Windkraftanlagen in Mokrena ist juristisch gescheitert. Nach dem Landkreis Nordsachsen hat nun auch die Landesdirektion die Initiative zurückgewiesen. Trotzdem sorgt das Thema weiter für Diskussionen. Nordsachsen-Reporter Matthias Schäfer war bei der Gemeinderatssitzung dabei.
6: Im sanierten Gemeindesaal im Mokrener Ortsteil Wildschütz kommt der Gemeinderat zusammen. Seit Jahren wehrt sich die Gemeinde, überhaupt Vorrangflächen für Windräder auszuweisen. Zweimal hat der Gemeinderat die Planung bereits abgelehnt. Ein Bürgerbegehren mit knapp 900 Unterschriften sollte den Willen der Einwohner bekräftigen. Der parteilose Bürgermeister Peter Klebel will das Verfahren eigentlich beenden.
7: Der Gemeinderat hat heute aber mehrheitlich ein Zeichen gesetzt, dass wir trotzdem an dem Bürgerbegehren festhalten wollen.
6: Das Problem: das Bürgerbegehren ist nach Auffassung von Landkreis und Landesdirektion juristisch fehlerhaft. Die AfD, zweitstärkste Kraft im Gemeinderat, will dennoch an der Initiative festhalten. Gemeinderat Markus Fromm.
8: Und wir wollen halt den Willen unserer Bürgerschaft repräsentieren. Deswegen haben wir uns jetzt halt wieder innerhalb unseres Gemeinderats dazu entschlossen, diesem halt nicht stattzugeben, diesem Widerspruch seitens der Landesdirektion in Chemnitz.
6: 2,8% der Gemeindefläche sollen nach dem regionalen Planungsverband als Vorrangfläche für Windkraft ausgewiesen werden. Der Gemeinderat hält die Fläche für überdurchschnittlich groß und zweifelt an der Entscheidungskompetenz. AfD-Fraktionskollege Erwin Elgut sagt:
9: Ich bin der Meinung, bei der Landesdirektion, das sind Beamte, die ihre Arbeit tun und versuchen gut zu tun, aber die hat keiner gewählt. Und die Meinung der gewählten Volksvertreter sollte man auch mehr beachten und etwas mehr Gewicht verleihen.
6: Jörg Herre von der Freien Wählergemeinschaft, mit 40% die stärkste Kraft im Gemeinderat, hält die Debatte für überflüssig. Als Ortsvorsteher von Strellen hat er zwar kein Stimmrecht, aber eine klare Meinung.
10: Die Rechtslage ist nach meinem Dafürhalten ganz eindeutig. Selbst der Beschluss, der kommen wird, ist schon da. Ich habe es bezeichnet als Don Quixote gegen Windmühlen. Da könnte man an der Stelle auch, um Bürokratie und Rechtszüge zu sparen, sagen: Okay, wir nehmen das zurück. Und die Alternative, wie man damit umgeht, ist ja auch schon benannt.
6: Der Gemeinderat fasst schließlich 2 weitere Beschlüsse. Zwar könnte die Gemeinde gegen die Entscheidung der Landesdirektion, dem Bürgerbegehren zu widersprechen, klagen. Diesen Weg will der Gemeinderat aber nicht gehen, erklärt Bürgermeister Peter Klepel.
7: Der Gemeinderat hat sich entschieden, die Klage nicht durchzuführen, stattdessen zur nächsten Gemeinderatssitzung einen Beschluss auf die Tagesordnung zu nehmen, die Windkraftanlagen hier nicht zu fördern bzw. dagegen mit allen möglichen Schritten vorzugehen.
6: Juristisch scheint das Bürgerbegehren damit gescheitert. Politisch bleibt der Widerstand gegen Windkraftanlagen in Mokrena jedoch bestehen.
5: Soweit der Bericht von Matthias Schäfer.
11: Zum MDR Sachsen Verkehrsservice. Wir haben die erste Meldung von der A9 in Richtung Berlin. Da ist die Autobahn zwischen Wiedemar und Halle nach einem LKW-Unfall gesperrt. So, weiter, das ist eine ganze Menge. Zurzeit Stau bis Großkugel und dann noch im weiteren Verlauf betrifft es auch die A9 Richtung Berlin zwischen Halle und Bitterfeld-Wolfen. Ist sie nicht mehr gesperrt, die Reinigungsarbeiten sind abgeschlossen. Gutes Zeichen, aber es ist noch Stau auf der B100 bis B184 Umleitung über Bitterfeld. A14 Richtung Magdeburg. Die Anschlussstelle Leipzig-Ost ist wegen eines Feuerwehreinsatzes gesperrt. A17 Richtung Dresden. Zwischen Grenzübergang Breitenau-Schönwald und Bad Gottleuba ist die linke Fahrspur nach einem Unfall im Hartetunnel gesperrt. In Oberlungwitz

0: auf der B173 Hofer Straße am Abzweig Hirschkronstraße Behinderungen nach einem Unfall. Und dann die Blitzer A4 Frankfurt-Dresden zwischen Chemnitz-Mitte und Glöser. In der Ortsdurchfahrt von Langebrücke wird Richtung Dresden geblitzt. Und in Zwickau in der Hüttenstraße in Richtung Reinsdorf. Haben Sie noch eine Neuigkeit? Wir nehmen die Ihnen gerne ab am kostenfreien Verkehrstelefon unter 0800 637 5637. Kommen Sie möglichst störungsfrei voran. 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

0: Einer der markantesten New Wave und Synthie-Pop-Hits der 80er überhaupt. Talk Talk, It's a Shame. So, und wie steht's heute um Ihr Fernweh?
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0: Es muss ja nicht immer eine Fernreise sein. Fernweh kann einen auch mal an die Ostsee ziehen, in die Alpen. Und dann kommt es drauf an, wie lange man verreist. Wobei manche ja auch für 4 Tage so einen riesen Koffer brauchen. Anderen genügt für 2 Wochen eine Reisetasche. Und sie kommen auch hin. Aber wie ist denn das bei Ihnen? Lieber Koffer oder Tasche?
2: Definitiv Typ Koffer, weil ich viel zu viel mitnehme und die Reisetasche immer zu schwer ist. Deswegen muss ich was hinter mir herziehen.
3: Also ich habe es eigentlich ganz gern ordentlich in der Tasche. Also wenn es eine Tasche sein darf, dann muss sie groß sein.
4: Reisetasche, weil man da auch gut Sachen reinstopfen kann, nicht alles sortieren muss.
5: Reisetasche. Ich stopfe auch gern. Einfach auf die Schnelle, dann rein und dann weg.
6: Koffer kann man besser aufklappen, Reisetasche muss man immer alles rumwühlen, das mag ich nicht so.
7: Reisetasche, passt nicht so viel rein. Man muss sich da halt etwas mehr konzentrieren, was man mitnimmt. Das reicht dann auch.
0: Ja, Fazit, was steht an vorm Urlaub? Eine Stunde stopfen. 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

0: Was für ein schöner Tag, what a beautiful day, wenn es mal wieder auf dem Spielplatz geht. Heute Abend ist es soweit hier beim Sachsenradio. Es geht rein und rüber in die Spielplatzwelt der DDR und zwar zu einer ganz, ganz bestimmten Attraktion, zu einem Elefanten, auf dem Kinder rutschen konnten. Knapp 40 gab es damals bei uns in der DDR. Der Prototyp steht in Dresden und so rutscht unser Ostmagazin exquisit heute Abend diesen inzwischen denkmalgeschützten Rüssel mal symbolisch runter, denn das Spielgerät begeistert die Knirpse heute nämlich immer noch, ja, ist ein sehr, sehr haltbares Teil. Dirk Henze ist da vielleicht rausgewachsen, aber DDR-Spielplätze und ihre Attraktionen hat er noch ziemlich gut in Erinnerung.
1: Willkommen in der fantastischen Welt der DDR-Kinderspielplätze. Die sahen einander oft ähnlich, mit einfachen, effektiven Formen, aber sie hatten eine unverwüstliche Vegetation, den Kletterpilz. Dieses runde Klettergerüst mit Fliegenpilzdach war das gefühlte Wahrzeichen kindlicher Tobelust im Freien und gänzlich ungiftig. Und wie gesagt, überdacht. Da musste man bei Regen nicht gleich wieder nach Haus. Andererseits war es nur ein Pilz und bot deshalb nicht genug Platz, dass da fiese Jugendliche in Gruppenstärke drunter rumlungern konnten. Der Kletterpilz war laut Augenmaß ungefähr gleich groß wie der Rutschenelefant. Kindliche Fantasie stand eben auch im Sozialismus über real existierender Naturbeobachtung. Der Spielplatz bei uns im Wohngebiet hatte allerdings keinen Elefanten, dafür ein knapp 3 Meter langes Betonkrokodil. Das Krokodil haben wir geliebt. Es sah trotz geschlossenen Mauls ziemlich gefährlich aus. Und wenn man auf seinem gewundenen Rücken saß, fühlte man sich wie auf einem Floß, das von Sandkasten zu Sandkasten schwimmt. Was für ein Abenteuer! Derselbe Spielplatz hatte auch noch eine Schildkröte. Nennen wir diese Ausstattung mal erweiterte Heimatkunde. Wir hatten daran nichts auszusetzen, nur die Rutsche war tatsächlich etwas fad. Einfach nur Leiter hoch und hui! Wenn schon nicht Elefant, wäre da auch eine Giraffe ganz schön gewesen. Ansonsten gab es noch den typischen Kletterbogen. Eigentlich eine Sprossenleiter, die sich aber wie eine Brücke wieder zum Boden bog. Hätte man die auch wie eine klassische Leiter benutzt, wäre man also auf der anderen Seite kopfüber angekommen. Eine Vorstellung, die mir anfangs tatsächlich Sorgen machte. Den Bogen habe ich deshalb gemieden. Aber ich wusste ja, Dirk, wenn du richtig Spaß haben willst, such dir ein Krokodil oder einen Fliegenpilz. Ja, auf dem Spielplatz lernt man fürs Leben.

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1: Na, wer sagt's denn? 20 bis 24 Grad heute Nachmittag bei Sonne und Wolken. Morgen das Ganze auch wieder, wobei hin und wieder etwas Regen auftauchen wird. Der Freitag ist dann länger sonnig, bei sommerlichen maximal 27 Grad. Am Sonnabend taucht wieder Regen auf und es wird leicht kühler.
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0: mit Ulrike Pommerin. Neue Berichte über ein mögliches Aus für das VW-Werk Zwickau sorgen weiter für große Unsicherheit. Laut Wirtschaftswoche soll der Vorstand beschlossen haben, die dortige Fahrzeugproduktion 2031 auslaufen zu lassen. Aus Zwickau, MDR Sachsen-Reporter Roland Kühnke.
1: Also die Stimmung hier vor dem Werkstor in Zwickau-Mosel, die ist wirklich auf dem Tiefpunkt. Die Leute wollen zwar nicht mit uns reden, aber man kann ihnen ansehen, dass sie stinksauer sind. Und sie haben allen Grund dazu. Vor genau einer Woche war Konzernchef Oliver Blume hier, hat den Leuten versucht, die Situation, die Schwere der Krise zu erklären, hat aber auch erzählt, dass man an Lösungen arbeite, nach Lösungen suche. Und jetzt erfahren sie aus den Medien, dass die Sache scheinbar schon beschlossen ist und dass der Vorstand nun versucht, das Ganze auch am Aufsichtsrat vorbei durchzusetzen. Und das bringt sie natürlich auf die Palme, das macht sie ohnmächtig.
0: Sachsens Ministerpräsident Kretschmer sieht weiter gute Chancen für den Erhalt des VW-Werks in Zwickau. Alle Argumente sprechen für den Standort. Zwickau sei das effizienteste Werk bei VW mit einer engagierten Belegschaft. Damit werde bei der Konzernführung weitergeworben, so Kretschmer in einer Internet-Videobotschaft. Am Freitag will sich der VW-Aufsichtsrat mit verschiedenen Vorschlägen zur künftigen Produktionsausrichtung beschäftigen. Nach dem Anschlagsversuch mit einer Sprengstoffdrohne auf dem Flughafen Leipzig-Halle muss Russland mit einem umfassenden neuen Sanktionspaket der Europäischen Union rechnen. Wie die EU-Außenbeauftragte Kallas mitteilte, laufen die Vorbereitungen dafür. So sollen 1600 weitere Personen und Unternehmen mit Verbindungen zum militärisch-industriellen Komplex Russlands mit Strafmaßnahmen belegt werden. Bereits gestern hatte die Bundesregierung ein ganzes Bündel von Vergeltungsmaßnahmen gegen Russland angekündigt. Bundeslandwirtschaftsminister Rainer sieht seine Branche in einer massiven Krise von nationaler Tragweite. Die diesjährige Ernte sei für viele Landwirtschaftsfamilien eine herbe Enttäuschung, sagte der CSU-Politiker bei der Vorstellung des Ernteberichts. Neben Dürre und Trockenheit verwies er auf hohe Betriebsmittel, dabei Diesel und Dünger. Rainer kündigte an, das Liquiditätshilfeprogramm der landwirtschaftlichen Rentenbank aufzustocken. Eigenen Angaben zufolge handelt er zudem mit dem Bundesfinanzministerium über ein weiteres Hilfsprogramm. Es gehe um nichts weniger als die Ernährungssicherheit in Deutschland, so der Landwirtschaftsminister. Das waren Nachrichten von MDR Sachsen. 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
2: 15.03 Uhr zum MDR Sachsen Verkehrsservice. Erste Meldung A9 in Richtung Berlin. Zwischen Wiedemar und Halle ist die Autobahn nach einem Lkw-Unfall gesperrt. Momentan Stau bis Großkugel. A14 Richtung Magdeburg. Die Autobahn ist an der Anschlussstelle Leipzig-Ost wegen eines Feuerwehreinsatzes gesperrt. Und Vorsicht, A14 Richtung Dresden zwischen Gröbers und Schkeuditzer Kreuz eine ungesicherte Unfallstelle. A17 Richtung Dresden zwischen Grenzübergang Breitenau-Schönwald und Bad Gottleuba ist die linke Fahrspur nach einem Unfall im Harte-Tunnel gesperrt. In Obelungwitz auf der B173 Hoferstraße am Abzweig Hirschkronstraße Behinderungen nach einem Unfall. Neue Blitzer A4 Frankfurt-Dresden zwischen Chemnitz-Mitte und Glösa. In Ossling wird in der Wittichenauer Straße Richtung Dresden geblitzt und in Zwickau in der Hüttenstraße Richtung Reinsdorf. Alles, was sich dann noch ergibt, können Sie uns jederzeit kostenfrei melden. 0800 637 5637. Und jetzt gute Fahrt, der MDR Sachsen Verkehrsservice.
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2: Ja, was sollen wir jetzt? Weiter durchboxen, ne? Nützt ja nichts. Kung Fu Fighting mit Carl Douglas.

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0: Ein Hoch auf sich selbst, die Gypsy Kings mit Soy, ich bin. Und vielleicht, wir hoffen es jedenfalls, kann sich heute Abend auch ein junger Nachwuchsmusiker aus dem Vogtland feiern. Einer, der momentan wahrscheinlich mega aufgeregt ist. So ein paar Stunden vorher, denn Pascal Meyer aus Reichenbach, der spielt seit 7 Jahren unter dem Namen Pasco. Auf Hochzeiten, auf Firmenfeiern und anderen kleineren Events ist da sehr, sehr beliebt. Ist von Beruf eigentlich Metallbauer. Aber heute Abend, da steht er eben gemeinsam mit Superstar Mark Foster beim MDR Jump Bands for Friends Konzert mit auf der Bühne. Und das in einer sehr, sehr beeindruckenden Kulisse in den Sandsteinhöhlen Langenstein bei Halberstadt im Harz Pasco. Das ist Pascal Wertmeier.
1: Ich kann es immer noch nicht glauben. Das ist alles noch sehr unreal für mich und immer noch und gleichbleibend unreal. Ich freue mich extrem und bin unfassbar dankbar, dass das passiert. Ich bin jetzt schon sehr aufgeregt. Also wenn die Leute dann dort stehen und alle in froher Erwartung, ist auch ein sehr intimes Konzert immer. Bands for Friends, Wahnsinns Plateau, von dem wir aus singen dürfen auch. Ne?
0: Ja, die Aufregung vorher ist gesund. Schiefgehen wird da mit Sicherheit nichts, sind wir ganz sicher heute Abend. Der 27-Jährige ist nämlich richtig gut vorbereitet, hat er erzählt.
1: Tatsächlich steht die Setlist schon. Tägliches Üben und auch so kleine Rituale wie vorm Schlafen gehen nochmal die Problemstellen durchgehen, was eigentlich keine Problemstellen mehr sind, weil wenn man das wirklich jeden Tag spielt, eine halbe oder dreiviertel Stunde lang, Wiederholung, Wiederholung, Wiederholung und dann geht das auch alles.
0: Ja, 27 ist der junge Mann jetzt und er hat schon als Kind die Gitarre lieben gelernt.
1: Zur Musik kam ich tatsächlich durch meine Eltern, durch meinen Vater. Ich habe mit 14 dann angefangen, Gitarre zu lernen. Aber es war damals nie herauszuerkennen, dass ich jemals irgendwie singen oder auftreten würde. Also ich habe mich immer unter der Mutti versteckt, ne? Hinter dem Bein von der Mutti, wie sie immer erzählt. Und jetzt steht der Gung, wie sie immer sagt, auf der großen Bühne so. Ja, witzig.
0: Wird die Mama natürlich ganz, ganz stolz sein. Pascal Meyer, der Singer-Songwriter aus dem Vogtland. Heute Abend steht er mit seinen Liedern auf der großen Bühne, gleich neben Mark Foster. Und ganz sicher wird er von dem sich heute Abend einiges abschauen können.

0: Klassiker Procol Harum, A Whiter Shade of Pale. 4:10 ist es. Ich hoffe, bei Ihnen scheint jetzt auch die Sonne. Vielleicht sind Sie auch gerade unterwegs mit Ihrem Vierbeiner. Also ein bisschen frische Luft schnappen. Ja, es gibt ja viele, viele schöne Stunden, die man mit seinem Haustier verbringt, egal ob es große oder kleine sind. Aber manche Dinge, die ärgern einen auch. Und heute Vormittag hat sich Anne Espenhain darüber mit René Hobusch, dem Präsidenten von Haus und Grund Sachsen, unterhalten. Es geht ums Halten von Kleintieren in Mietwohnungen, die ganz kleinen. Die darf man einfach so halten, aber anders sieht das bei Hunden oder Exoten aus.
1: Natürlich kann ich bei Hunden, bei anderen Tieren, denken wir an exotische Tiere, denken wir an Schlangen, Echsen oder ähnliches, da kann ich natürlich, wenn gewisse Gefährdungspotenziale von diesen Tieren ausgehen, kann ich das untersagen. Wenn die Wohnung im Verhältnis zum Hund zu klein ist, ja,

0: Mieter kann auch durchaus sagen, also jetzt wohnen ja schon drei Hunde im Haus, jetzt ist auch mal genug. Das könnte durchaus ein sachliches Argument sein. Ob das dann wirklich zieht im Einzelfall oder ob nicht doch die Interessen des Mieters überwiegen, hängt vom Einzelfall ab. Wenn das dann nicht klappt, kann man noch überlegen, vielleicht den Vermieter zu überreden, indem man ihm mitteilt, ich habe hier aber eine Haftpflichtversicherung für das Tier oder ich biete vielleicht auch eine zusätzliche Kaution für das Tier an. Das wären so Argumente, womit man einen Vermieter dann vielleicht umstimmen kann, beziehungsweise womit man Argumente schafft, die in dieser Abwägung eine Rolle spielen.
1: Ja, es war ein Ausschnitt aus dem Thema heute Vormittag in der Sendung mit Anna Espenhain, die dieses Thema natürlich ausführlicher mit den beiden Experten besprochen hat. Aber falls Sie da noch Informationsbedarf haben, gerne mal reinschauen bei uns im Internet auf mdrsachsenradio.de.

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3: Es ist Punkt 15.30 Uhr. Ich grüße Sie. Wir schauen kurz aufs Wetter. Bis zum Abend wechselnd bewölkt mit etwas Sonne. Es bleibt überwiegend trocken bei Werten bis 24 Grad in Leipzig, Borna und Grimma. Nach dem Drohnenangriff auf dem Leipziger Flughafen ist es den Ermittlern offenbar gelungen, Tatverdächtige zu identifizieren. Nach Informationen von NDR, WDR und Süddeutscher Zeitung handelt es sich um einen Belarussen mit russischem Pass und einen gebürtigen Russen mit lettischem Pass. Von einem der Männer seien DNA-Spuren unter anderem an einer der Drohnen entdeckt worden, der andere soll Verbindungen zum russischen Geheimdienst haben. Am Landgericht Leipzig hat der Prozess gegen zwei mutmaßliche Brandstifter begonnen. Die 42 und 26 Jahre alten Männer sollen mehrere Brände gelegt haben, unter anderem zu Neujahr in einem Leipziger Hotel. Laut Anklage haben sie dabei das Leben von 7 Menschen gefährdet. Verletzt wurde damals niemand. Bei einem Unfall auf der A9 bei Sandersdorf-Brehna ist ein Mann ums Leben gekommen. Laut Polizei war ein Autofahrer mit seinem Wagen kurz vor dem Rasthof

0: Tuckern auf einen Lastwagen aufgefahren. Der Beifahrer im PKW starb noch an der Unfallstelle. Der Fahrer und ein Kind wurden schwer verletzt. Die Autobahn war in Richtung Berlin über mehrere Stunden gesperrt.
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0: Im Leipziger Stadtrat wurde heute der Haushaltsentwurf für 2027 und 2028 vorgestellt. Die Finanzen vieler Kommunen sind derzeit äußerst angespannt, auch in Leipzig. Silvia Stadler war bei der Vorstellung des Etatentwurfs dabei. Wie sieht der denn nun aus?
2: Also, es ist ein nicht ausgeglichener Haushalt. Für 2027 wird mit einem Defizit von rund 150 Millionen Euro gerechnet, für 2028 sogar mit 180 Millionen Euro. Trotzdem hofft man auf eine Genehmigungsfähigkeit durch die Landesbehörde, denn die Stadt wird gleichzeitig weiter sparen, also ihre Konsolidierungsbemühungen fortsetzen. Sämtliche Sachausgaben kommen auf den Prüfstand, Personal soll umgelenkt werden. Trotzdem wird die Verschuldung der Stadt weiter steigen. Die Gründe sind bereits allseits bekannt. Leipzig hatte zuletzt einen deutlichen Verlust bei den Gewerbesteuereinnahmen zu verkraften, ein Minus von 190 Millionen Euro, und die Sozialausgaben, die vom Bund nicht ausreichend gegenfinanziert werden, erhöhen das Minus weiter deutlich und machen auch noch heute im Stadtrat die Freigabe für einen Kassenkredit in Höhe von rund 60 Millionen Euro bis zum Jahresende nötig.
0: Silvia, gibt's denn auch Lichtblicke?
2: Ja, das habe ich den Finanzbürgermeister auch gefragt. Also er sagt, das Positive ist, dass man trotzdem einen Haushalt hinbekommen hat, einen Spagat zwischen schwieriger Haushaltslage und dem, was man trotzdem schaffen will. Die Stadt bleibt handlungsfähig. Finanzbürgermeister Thorsten Bonnef.
3: Also wir freuen uns, dass der Gemeindeanteil Einkommenssteuer mehr wird. Wir bekommen über die Umsatzsteuer vom Bund mehr. Und unsere jahrelangen Forderungen an den Freistaat wurden in diesem Jahr erfüllt. Wir bekommen mehr im Finanzausgleichsgesetz und wir bekommen die Kita-Pauschale erhöht. Und wenn der Sächsische Landtag die Gesetze verabschiedet, werden wir nächstes Jahr im dreistelligen Millionenbetrag durch den Freistaat entlastet.
0: Und muss Leipzig nun große Abstriche bei geplanten Vorhaben machen?
2: Nein, das will man eben gerade vermeiden. Also am Naturkundemuseum zum Beispiel soll weiter festgehalten werden. Es soll weiter in Schulen, Straßen, Brücken investiert werden. Aber es wird eine Grundsteuer C geben für unbebaute, aber baureife Grundstücke. Erhoffte Einnahmen für die Stadt 7 Millionen Euro. Geplant ist auch eine Anhebung der Elternbeiträge in der Kinderbetreuung. Erhoffte Mehreinnahmen 9 Millionen Euro. Und last but not least, die Verwaltung hofft, den Haushalt schon in der Dezember Sitzung beschließen zu können, denn sonst rutsche diese Debatte zu sehr in den Wahlkampf und die Neuwahl des Oberbürgermeisters im kommenden Frühjahr.
0: Vielen Dank. Über den Haushaltsentwurf der Stadt Leipzig informierte uns Silvia Stadler. Und das waren für den Moment die Meldungen aus der Leipziger Region. Es folgen für Sie an dieser Stelle die aktuellen Verkehrsinformationen.
4: Uhr zum MDR Sachsen Verkehrsservice. A4 Frankfurt-Dresden in der Abfahrt Chemnitz-Ost, Stau nach einem Unfall. Die A9 Richtung Berlin ist zwischen Wiedemar und Halle nach einem Lkw-Unfall gesperrt. Der Stau reicht bis Leipzig-West. Und die A14 Richtung Dresden ist zwischen Gröbers und Schkeuditzer Kreuz nach einem Lkw-Unfall gesperrt. Stau bis Halle-Ost. A17 Richtung Dresden zwischen Grenzübergang Breitenau-Schönwald und Bad Gottleuber ist die linke Fahrspur nach einem Unfall im Harte-Tunnel gesperrt. In Oberlungwitz auf der B173 Hoferstraße am Abzweig Hirschgrundstraße immer noch Behinderungen nach einem Unfall. Blitzer A4 Frankfurt-Dresden zwischen Chemnitz-Mitte und Glösa. B94 einer in Schönbrunn Richtung Lengenfeld. In der Ortsdurchfahrt Langebrück wird Richtung Dresden geblitzt und in Osling in der Wittichenauer Straße in Richtung Dresden. Ja, neue Infos nehme ich Ihnen gerne ab an der kostenfreien Verkehrshotline 0800 6375 637. Gute Weiterfahrt. 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

0: gibt ja Leute, die sind wahnsinnig stolz auf ihre riesige Bibliothek zu Hause. Manche haben da eine ganze Wand voll bis zur Decke hoch, stapeln sich da die Bücher und man fragt sich, oh mein Gott, haben die das wirklich alles gelesen? Aber das ist noch gar nichts gegen die Deutsche Nationalbibliothek in Leipzig. Und dort wird heute richtig kräftig gefeiert. 110 Jahre ist es nämlich her, dass diese Burg des Wissens und der Literatur feierlich eingeweiht worden ist. Und da darf man heute mal zur Feier des Tages auch hinter sonst verschlossene Türen gucken und mächtig staunen. Unsere Leipzig-Reporterin Barbara Brehler, die hat sich natürlich neugierigerweise auch aufgemacht, dieses schriftliche Gedächtnis der Nation mal zu erkunden.
1: Sie sammelt alles, was auf Deutsch erscheint. Wirklich alles. Von der Doktorarbeit bis zum Bestseller, vom Kochbuch bis zum Kinderkrimi. Die Deutsche Nationalbibliothek in Leipzig, genauer das Hauptgebäude, feiert Jubiläum. 110 Jahre alt sind die Mauern just geworden. Und zum Geburtstag durften Besucher hinter die Kulissen blicken. Für viele Gäste ist klar, das schriftliche Gedächtnis des Landes muss bewahrt werden.
2: Ja, für die deutsche Sprache ist das schon wichtig.
3: Literatur ist ja generell eines der wichtigen Konsumgüter der Menschen. Ist natürlich immer wieder eine Fundgrube für alles Mögliche.
4: Die Architektur ist großartig, der Lesesaal auch. Und das Angebot ist ja auch ganz, ganz einmalig.
1: Einmalig trifft es ganz gut. Täglich werden 13.100 Medien angeliefert, digital und in Buchform. Darum kümmern sich 300 Mitarbeiter, katalogisieren und sortieren ein. Dabei zählt nicht der Name des Autors, sondern vor allem das Format der Bücher. So lässt sich der vorhandene Platz bestmöglich nutzen. Doch genau dieser wird knapp. Eine fünfte Magazinerweiterung muss her. Bibliotheksdirektor Johannes Neuer warnt sonst vor einem Sammelende.
5: Dann wären unsere Kapazitäten sehr schnell, und da sagen wir 2 bis 3 Jahre hier in Leipzig, vollkommen ausgeschöpft. Und das wäre wirklich ein Problem und würde natürlich auch mit dieser Tradition des Leipziger Hauses und mit Nationalbibliotheken überhaupt brechen.
1: Und das scheint dann doch niemand zu wollen, denn aus Berlin kommt pünktlich zum Jubiläum offenbar ein Geschenk. Für den lang umstrittenen Erweiterungsbau sind im Haushaltsentwurf des Bundes nun doch die ersten Mittel vorgesehen. Bis zu 5 Millionen Euro sollen im kommenden Jahr fließen. Das sorgt in Leipzig bereits jetzt schon für geschäftiges Treiben.
5: Wir bereiten unseren Einzug in das Gebäude heute schon vor.

0: vor. Das bedeutet, dass wir schon die Medien so vorbereitet, dass sie in einem Regalmeter aufgestellt sind, den wir dann so, wie er jetzt ist, auch einfach in dieses 1 Meter breite Regal im 5. Erweiterungsbau einstellen können.
1: Diese besondere Bibliothek blickt also nicht nur auf 110 Jahre Baugeschichte zurück, sie plant zugleich die Zukunft ihres eigenen Gedächtnisses. Denn Bücher mögen zwar kein Ablaufdatum haben, der Platz für sie leider schon.

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5: Ja, sieht so aus, als müssten wir uns bei den Wolken noch so ein bisschen bedanken, dass sie hier und da die Sonne durchlassen heute Nachmittag. Also, Dankeschön. Kann auch weiter so bleiben. Und die Temperaturen mit 20 bis 24 Grad sind ja auch ganz angenehm. Und auch noch danke an den Wind, dass er sich heute ein bisschen zurückhält. So, morgen geht es in etwa so weiter, aber vorher wird sich nicht bedankt. Sonne und Wolken, später zieht dann von Nordwesten her so ein bisschen Regen auf und dann legt auch der kräftige Südwestwind wieder zu. Die Böen werden wir zu spüren bekommen bei bis zu sommerlichen 25 Grad. Gerade in der Spitze. Der Freitag mag es dann etwas länger sonnig und macht echt Lust aufs erste Septemberwochenende. Im Norden und Osten von Sachsen zieht ein bisschen Regen auf und es wird dann maximal 27 Grad warm und spätsommerlich. In der Nacht zum Sonnabend ist dann wieder Regen über Sachsen hinweg unterwegs und es wird auch tagsüber etwas kühler.
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6: Mit Ulrike Pommerin. Ein neuer Zeitungsbericht über das mögliche Aus für das VW-Werk Zwickau sorgt weiter für große Unsicherheit. Laut Wirtschaftswoche soll der Vorstand am Aufsichtsrat vorbei beschlossen haben, die dortige Fahrzeugproduktion 2031 auslaufen zu lassen. Dennoch sieht Ministerpräsident Kretschmer weiter gute Chancen für den Erhalt des VW-Werks in Zwickau. Alle Argumente sprechen für den Standort, der das effizienteste Werk bei VW mit einer engagierten Belegschaft sei. Damit werde er bei der Konzernführung weiterwerben, so Kretschmer in einer Internet-Videobotschaft. Am Freitag will sich der VW-Aufsichtsrat mit verschiedenen Vorschlägen zur künftigen Produktionsausrichtung beschäftigen. Im Zusammenhang mit dem Drohnenvorfall auf dem Flughafen Leipzig-Halle haben Ermittler offenbar zwei Tatverdächtige identifiziert. Das berichten die Süddeutsche Zeitung, NDR und WDR.

0: DDR. Demnach handelt es sich um einen gebürtigen Russen mit lettischem Pass sowie einen Mann aus Belarus mit russischem Pass. Den beiden wurden für die geplante Drohnenattacke die Rollen eines Logistikers und eines Instrukteurs zugeschrieben. Die Tatverdächtigen befinden sich derzeit nicht mehr in Deutschland. Die Bundesanwaltschaft äußerte sich auf Anfrage bislang nicht zu dem Bericht. Der Bischof des Bistums Dresden-Meißen, Heinrich Timmer Evers, ist vorzeitig von seinem Amt zurückgetreten. Wie der Vatikan bestätigte, hat Papst Leo den Rücktritt angenommen. Timmer Evers wurde vor wenigen Tagen 74 Jahre alt. Laut dem Kirchenrecht bieten Bischöfe dem Papst erst mit 75 ihren Rücktritt an. Nach 10 Jahren als Bischof für Dresden-Meißen erklärte Timmer Evers, die Herausforderungen und Aufgaben seines Amtes hätten enorme Kraft gekostet. Er habe beschlossen, die Leitung des Bistums in jüngere Hände zu übergeben. Fußballlegende Eberhard Mats Vogel ist tot. Der frühere DDR-Nationalspieler verstarb gestern nach langer Krankheit im Alter von 83 Jahren. Ein Nachruf von MDR-Sachsen-Sportreporter Alexander Schubert.
1: 9 Jahre lang streifte Eberhard Vogel das himmelblaue Trikot über für den SC Motor Karl-Marx-Stadt und späteren FC Karl-Marx-Stadt, erzielte dabei 99 Tore. Sein größter Erfolg dabei der Meistertitel 1967. Zudem wurde er 2 Jahre später Fußballer des Jahres in der DDR. Als die Karl-Marx-Stadt 1970 abstiegen, ging es zu Carl Zeiss Jena. Mit den Thüringern wurde er 3-mal FDGB-Pokalsieger. Erst mit 39 Jahren beendete er 1982 dort in Jena seine Karriere und so kam er auf 440 Oberligaspiele. Kein anderer DDR-Fußballer hatte mehr Spiele. Vogel bestritt 74 Länderspiele, erzielte dabei 25 Tore. Seine größten Erfolge im Nationalmannschaftsdress, die beiden Olympia-Bronzemedaillen, 64 in Tokio und 72 in München.
0: Das waren Nachrichten von MDR Sachsen. 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
2: So, was ist draußen so los? Die A9 Richtung Berlin ist zwischen Wiedemar und Halle nach einem LKW-Unfall gesperrt. Der Stau erreicht bis Leipzig-West. Die A14 Richtung Dresden ist auch gesperrt nach einem LKW-Unfall und zwar zwischen Gröbers und Gorditzer Kreuz. Hier Stau bis Halle-Ost. A17 Richtung Dresden zwischen Grenzübergang Breitenau-Schönwald und Bad Gottleuba ist nur die linke Fahrspur nach einem Unfall im Harte-Tunnel gesperrt. A72 in Richtung Leipzig. 3 Kilometer Stau mit 15 Minuten Wartezeit zwischen Stolberg-Nord und Chemnitz. Rottluff. B101 Freiberg-Meißen zwischen Großschirmer und Großvogtsberg Vollsperrung nach einem Unfall und neue Blitzer A4 Frankfurt-Dresden zwischen Chemnitz-Mitte und Glösa. B94 in Schönbrunn Richtung Lengenfeld. In der Ortsdurchfahrt von Langebrück wird Richtung Dresden geblitzt. In Leipzig in der Bornaschen Straße stadtauswärts und in der Maximilianallee stadteinwärts. Neuigkeiten können Sie sofort abgeben und kostenfrei unter 0800 637 5637. Eine gute Fahrt weiter. 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
2: Ja, und erstmal alles Gute zum 50. und ein Hoch auf ein halbes Jahrhundert. Sonning Sound, der heute so gut zu diesem, naja, halbsonnigen Spätsommertag passt. Die Bellamy Brothers, Let Your Love Flow.

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0: Was für ein Brett, ja? Was für ein Song. Ja, lieber Julian Menger vom Sachsenspiegel, weißt du, warum die diesen Wahnsinns-Song gemacht hat, die Lisa Stansfield? Weil sie ein totaler Fan von Barry White war, fällt mir gerade so ein. Die hat Mr. Love hier mit der Soul-Stimme, mit der zartbitter Schokolade in der Stimme. Und hat sie, ich will als Frau auch so einen Song machen. Und das haut irgendwie hin.
1: Und das ist der.
0: Das ist genau der. All around the world. So, jetzt reden wir mal über die Zitterpartie bei VW und die hohe Welle, die da über Zwickau hinweg schwappt und die Beschäftigten da hoffentlich nicht, ich sag's jetzt mal, ersaufen müssen, sondern irgendwo weiter ihren Job haben. Irgendwie. Das geht ja nun jetzt wirklich schon ewig. Es hängen Geschichten dran, es hängen Schicksale dran und man fragt sich, hat das Werk eine Zukunft oder nicht?
1: Das ist genau das. Und darüber reden wir heute Abend im Sachsenspiegel um 19 Uhr. Wir bringen erstmal Klarheit rein. Nach dem Konzept des VW-Vorstands sollen 4 traditionsreiche Werke in Deutschland schließen. Eins davon Zwickau. Die Pläne sind ja schon seit Wochen bekannt und damit jetzt nicht unbedingt neu. Aber plötzlich heißt es, die VW-Chefs hätten

0: Zügel in der Hand. Dirk Hofmann ist der Obersattelmeister und er hat gut zu tun.
1: Es ist halt eine Herausforderung. Es sind ja 16 Individuen, ja, und ich bin der 17. auf deutsche Sachen. Jeder hat seinen eigenen Kopf. Und ich muss versuchen, die 16 auf meinen Kopf zu bringen, auf Deutsch gesagt. Ja, also die möchten schon auf mich hören und auf mich reagieren, wenn ich an den Leinen bestimmte Tätigkeiten mache. Ne?
0: Man kann sich das jetzt so vorstellen, er sagt das in die Kamera und neben ihm steht dieses riesen Pferd. Also ist der Wahnsinn. Es gibt auch was Neues in diesem Jahr. Die Kosakenreiter sind zurück. Mehr dazu okay. Auch später bei uns in der Sendung.
2: So, und du darfst jetzt wieder umsatteln Richtung Sachsenspiegel Studio. Schöne Sendung heute 19 Uhr.
0: Dankeschön, Heike.

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6: Es wird 16.30 Uhr. Guten Tag aus Leipzig. Ein kurzer Blick aufs Wetter bis zum Abend. Wechselnd bewölkt, auch immer mal etwas Sonne. Überwiegend trocken bei Werten bis 24 Grad in Colditz, Mutschen und Doberschütz. Auf der A9 Richtung Berlin hat es nach dem tödlichen Unfall heute früh einen weiteren schweren Unfall gegeben. Zwischen Wiedemar und Halle sind am Stauende drei Lkw ineinander gefahren. Nach Polizeiangaben kam ein Lkw-Fahrer ums Leben. Die Autobahn ist in Richtung Berlin gesperrt. Es bildeten sich lange Staus. Die Bergungsarbeiten werden voraussichtlich bis in die Abendstunden dauern. Leipzig will auch künftig vergünstigte Nahverkehrstickets für Menschen mit geringem Einkommen anbieten. Trotz angespannter Haushaltslage soll das Deutschlandticket für Leipzig-Passinhaber erhalten bleiben. Allerdings steigt der Preis ab 2027 von derzeit 43 auf 48 Euro im Monat. Der Stadtrat entscheidet voraussichtlich im November über diese Pläne. In der Altstadt von Grimma werden mehr als 40 Schaufenster mit Zitaten aus den Texten des Dichters Paul Gerhardt gestaltet. Laut Stadt schreibt der Kalligraf Frank Niemann die Zeilen kunstvoll auf die Fenster. Anlass ist der 350. Todestag des früheren Grimmaer Schülers Paul Gerhardt. Die Aktion soll Kunst und Geschichte in den öffentlichen Raum bringen und zum Verweilen in der Altstadt einladen.
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6: Die Landwirte sind derzeit mitten in der Ernte. Doch was normalerweise Routine ist, wurde für einen Unternehmer aus Nordsachsen plötzlich gefährlich. Bei der Maisernte auf einem Feld in Liebschützberg bei Oschatz wurde eine Metallstange gefunden. Wäre sie in die Erntemaschine geraten, hätte das schwere Schäden verursachen und Menschen gefährden können. Über den Vorfall konnten wir mit dem betroffenen Landwirt Robert Erdmann sprechen. Herr Erdmann, was ist denn da genau passiert?
7: Also wir waren am vergangenen Freitag am Maishäckseln und der Metalldetektor an dem Häcksler hat angeschlagen. Als wir uns dann praktisch auf die Suche begeben haben, haben wir dann eine Maispflanze entdeckt, die mit einer Eisenstange und zwei Kabelbindern verbunden war. Daraufhin haben wir dann auch die Polizei angerufen, dass die praktisch dort die Ermittlungen aufnehmen, weil das nicht einfach nur so Spaß ist, sondern das ist ernst. Am gleichen Tag auf einem anderen Feld ist das Gleiche wieder vorgekommen. Diesmal haben wir eine Maispflanze gefunden, wo eine Eisenstange mit Isolierband befestigt war. Das Gleiche haben wir dann am Samstag ebenfalls nochmal erlebt. Dazu haben wir dann auch wieder die Polizei gerufen, die dann dort auch diesbezüglich die Ermittlungen jetzt aufgenommen haben.
6: Und wie bewerten Sie das Ganze? Was glauben Sie, was das Motiv der Täter sein könnte?
7: Also über das Motiv habe ich überhaupt keine Ahnung. Wir tappen da wirklich völlig im Dunkeln, weil das ist eine Tat. Wie soll ich denn das beschreiben? Das macht man einfach nicht. Wir Landwirte sorgen dafür, dass die Leute was zu essen haben und dann muss man mit sowas rechnen. Das ist ein krimineller Vorfall, ganz klar. Das ist kein Scherz, sondern das ist ein Sabotageakt, der im Nachgang mit einem Mordversuch, so schlimm muss man das wirklich sagen, dem ähnelt. Wenn diese Eisenstange in den Häcksler gekommen wäre, hätten sich dadurch die Messer gelöst und die wären wie Papierflieger durch die Kabine zu dem Fahrer gelangt, der wäre dort tödlich verunglückt. Genau das Gleiche wäre, dass die zum Beispiel aus dem Turm, wo der Mais praktisch oben rauskommt, wären die rausgepfiffen, wären dort Leute irgendwo in der Nähe, hätte es keine Chance gegeben für diese Leute.
6: Und was machen diese Funde nun? Es klingt ja beängstigend mit den Landwirten in der Region. Was erhoffen Sie sich jetzt von der Polizei?
7: Also mit den Landwirten, es macht große Sorge. Viele sind natürlich auch verunsichert. Nicht mal nur die Landwirte, sondern auch die Bevölkerung. Und wir hoffen jetzt eigentlich, dass die Täter gefunden werden und auch dementsprechend zur Rechenschaft gezogen werden.
6: Vielen Dank erstmal für den Moment für dieses Gespräch, Herr Erdmann. Ein Sprecher der Polizeidirektion Leipzig hat uns auf Anfrage gesagt, man habe die Anzeigen aufgenommen und es seien auch Beamte vor Ort auf den Maisfeldern gewesen. Die Ermittlungen in diesen Fällen dauerten weiter an. Und hier noch ein Tipp für Sie für den Abend. Das Kapp-Kino in Torgau zeigt heute um 19 Uhr die französische Komödie, Chérie, ich komme. Soweit die Meldungen für den Moment aus der Leipziger Region.
8: So, vielen Dank in die Regionalstudios. Jetzt der Feierabendverkehr für Sachsen. Vorsicht auf der A9 Richtung Berlin. Zwischen Triptis und Lederhose liegt Dämmwolle auf allen Fahrspuren. Weiter Vorsicht A9 München-Berlin. Zwischen Eisenberg und Reußig läuft ein Hund auf der Fahrbahn. Und die A9 Richtung Berlin ist zwischen Wiedemar und Halle nach einem Lkw-Unfall gesperrt. Momentan reicht der Stau bis Leipzig-West. Vorsicht weiter A9 Richtung München. Zwischen Eisenberg und Bad Kloster-Lausnitz liegt eine Holzlatte auf der linken Spur. A14 Richtung Dresden. Zwischen Halle Ost und Schkeuditzer Kreuz 8 Kilometer Stau nach einem Lkw-Unfall, eine Stunde Zeitverlust. Zur A17 Richtung Dresden, zwischen Grenzübergang Breitenau-Schönwald und Bad Gottleuba ist die linke Fahrspur nach einem Unfall im Hartetunnel gesperrt. Die B101 Freiberg-Meißen zwischen Großschirmer und Großvogtsberg, hier laufen gerade Reinigungsarbeiten. Und da stehen auch noch Blitzer. A4 Frankfurt-Dresden zwischen Dreieck-Nossen und Wilsdruff, zwischen Chemnitz-Mitte und Chemnitz-Klöser nochmal, weiter auf der B94 in Schönbrunn Richtung Lengenfeld, in der Ortsdurchfahrt Langebrücke Richtung Dresden und in Zwickau in der Hüttenstraße Richtung Reinsdorf. Es ist ein Los seit Nachmittag hier. So, haben Sie auch noch irgendeine kleine Info von unterwegs? Immer melden, sofort unter 0800 637 5637. Und gerade taucht noch auf, Vorsicht, B107 Wurzen-Rochlitz ist wichtig. Zwischen Grimma und Nimschen eine ungesicherte Unfallstelle und hier liegen Fahrzeugteile. 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

0: Die Power nehmen wir jetzt gleich mit. Ganz, ganz wichtig. Liebe Light on Belinda Carlisle. Lasst das Licht an und vor allem möge jetzt eins unseren beiden Spielkandidaten aufgehen.
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0: Ein neuer Reisevorschlag, eine neue Chance auf einen 200-Euro-Reisegutschein und zwei gespannte Kandidaten. Gabriele Müller in Dona möchte gern mitspielen. Hallo, Frau Müller.
2: Ja, hallo, hier bin ich.
0: Schön, dass Sie da sind. Und ja. Andreas Neumerkel in Reinsdorf ist auch da. Hallo, Herr Neumerkel, hallo.
3: Hallo, schönen guten Tag.
0: Und wie ist mit Ihnen beiden? Lust auf Urlaub?
2: Auf jeden Fall.
0: Herr Neumerkel?
3: Ja, machen wir immer.
0: Ja, immer. Sachsen immer, ne? Okay. Dann schlage ich Ihnen jetzt gleich ein Reiseziel vor, Ihnen beiden. Ich sage nicht, wohin es geht. Ich erzähle ein bisschen davon. Und sobald Ihnen klar ist, was ich beschreibe, bitte sofort sagen, was Sie glauben, ne? Wohin es geht. Aber es gilt nur diese eine Antwort, die Sie mir geben. Sie haben jetzt nicht mehrere Versuche und können jetzt nicht raten, ne? Also das und das und das. Liegen Sie falsch, bekommt der andere den Gutschein. Den Fall hatten wir gestern. Und sobald Sie wissen, wer das Ziel erraten und den Reisegutschein gewonnen hat, reden wir dann nochmal drüber, ob Sie den setzen wollen für eine neue Runde oder behalten. Aber wir machen erstmal Schritt 1. Okay. Haben Sie noch eine Frage?
2: Nee, alles verstanden.
0: Herr Neumerkel auch?
3: Auch alles klar.
0: Gut, dann geht's los. Ja. Es geht heute, ich finde, das ist schon ein ganz wichtiger Hinweis, es geht auf Flusskreuzfahrt. Und das auf einem der schönsten Flüsse, die es gibt, auf denen man eine solche unternehmen kann. 775 Kilometer lang durchquert dieser Fluss auch eine Landeshauptstadt. Und die ist wie keine andere ein Synonym für die Liebe. Der Fluss entspricht... Jetzt haben wir beide gleichzeitig. Herr Neumerkel, Sie haben was gesagt?
3: Die Seen.
0: Die Seen. Wie sind Sie jetzt drauf gekommen?
3: Stadt der Liebe, Paris.
0: Ja! Ha, kleiner Romantiker, was? Herr Neumerkel, kleiner Romantiker? Sie müssen
3: das
0: jetzt
3: war,
0: ja.
3: Ja, der Hinweis mit Stadt der Liebe war klar.
0: Okay, gut, gut. Was waren das im Hintergrund für netter
3: Jubel? Meine Frau.
0: Okay, dann,
3: danke, die jubeln alle mit.
0: Das ist schön. Gabriele, wir gratulieren dem Andreas Neumerkel jetzt natürlich beide.
2: Auf jeden Fall alles Gute.
0: Ja,
2: und freut mich, dass es gleich geschafft hat.
0: Glückwunsch, Glückwunsch. Was wir jetzt natürlich noch zu klären haben, und wir beide sind da sehr gespannt, die Gabriele und ich, behalten Sie den Gutschein oder überlegen Sie mal so ein bisschen den zu setzen für morgen früh, wenn es um 400 Euro ginge?
3: Morgen früh schlafe ich noch, ich nehme die 200.
0: Das ist mal eine glasklare Aussage und das von einem Mann, finde ich ja mal beachtlich. Das ist super, ne?
3: Na, als Rentner kann man sich das erleben.
0: Okay, auf jeden Fall. Dann herzlichen Glückwunsch zu diesem 200-Euro-Reisegutschein. Bleiben Sie bitte noch schön in der Leitung, Herr Neumerkel. Ja. Frau Müller, vielen, vielen Dank fürs Mitspielen. Sie waren eine super nette Kandidatin.
2: Ja, danke, dass ich danke auch, dass Sie mich angerufen haben und dass ich die Chance hatte.
0: Gerne.
2: Ich wünsche alles Gute.
0: Sie sind angemeldet. Wer weiß, in den nächsten Wochen. Vielen wir Dank, spielen ja. immer wieder. Ja?
2: Gut. Also dann, tschüss.
0: Tschüss. Und Herr Neumerkel, im Hintergrund grüßen Sie die ganze Bande, die noch zu Ihrer Familie gehört. Und
3: ja,
0: Sie können schon mal ein bisschen planen.
3: Ja? Die Freunde.

0: alle mit.
1: Das glaube ich. So, und morgen früh, wie gesagt, eine neue Runde. Schon nach 6 kann es soweit sein, dass Sie von Elena und Silvio in der Sendung Guten Morgen Sachsen angerufen werden, wenn Sie angemeldet sind. Ansonsten mal noch fix erledigen. 01375 800 800, die entsprechende Telefonnummer für 14 Cent. Oder Sie erledigen das online auf mdrsachsenradio.de.
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5 vor 5 am Mittwochnachmittag. Ich habe für Sie unterwegs noch eine Sofortmeldung aus dem MDR Sachsen Verkehrsservice. Vorsicht auf der B107 Wurzen-Rochlitz zwischen Grimma und Nimschen. Eine ungesicherte Unfallstelle im Kurvenbereich.

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8: Tja, sonnig und mild, mit 19 bis 22 Grad geht's in den Abend. Ein paar leichte Regenschauer ziehen über Sachsen hinweg und im oberen Bergland kühlt es auf 16 Grad ab. In der Nacht wird's dann generell kühler, 15 bis 10 Grad. Ja, und morgen früh machen die Wolken den Himmel erstmal relativ schnell dicht. Die Sonne kommt kaum durch, dafür frischt der Wind wieder auf und hat auch ein paar Schauer mit dabei. 21 bis 25 Grad, es wird teilweise sommerlich. Am Freitag bei maximal 26 fast überall, außer im Gebirge. Dafür ist es unbeständig und sehr windig.
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9: Mit Ulrike Pommerin. In Deutschland sollen alle Kinder in öffentlichen Kitas im Alter von 4 Jahren nach bundesweit einheitlichen Standards auf Sprache und Entwicklung getestet werden. Bei Bedarf sollen sie besonders gefördert werden, damit der Start in die Grundschule besser klappt. Das sieht der Entwurf des neuen Kita-Gesetzes vor, den das Bundeskabinett gebilligt hat. Ziel sei mehr Bildungsgerechtigkeit, sagte Familienministerin Prien. Denn der Bildungs- und Lebensweg hänge hierzulande immer noch viel zu stark davon ab, aus welcher Familie ein Kind stamme und wie der Bildungsstand der Eltern sei. Ein neuer Zeitungsbericht über das mögliche Aus für das VW-Werk Zwickau sorgt weiter für große Unsicherheit. Laut Wirtschaftswoche sollen der Vorstand am Aufsichtsrat vorbei beschlossen haben, die dortige Fahrzeugproduktion 2031 auslaufen zu lassen. Dennoch sieht Ministerpräsident Kretschmer weiter gute Chancen für den Erhalt des VW-Werks in Zwickau. Alle Argumente sprechen für den Standort, der das effizienteste Werk bei VW mit einer engagierten Belegschaft sei. Am Freitag will sich der VW-Aufsichtsrat mit verschiedenen Vorschlägen zur künftigen Produktionsausrichtung beschäftigen. Im Zusammenhang mit dem Drohnenvorfall auf dem Flughafen Leipzig-Halle haben Ermittler offenbar 2 Tatverdächtige identifiziert. Das berichten die Süddeutsche Zeitung, NDR und WDR. Demnach handelt es sich um einen gebürtigen Russen mit lettischem Pass sowie einen Mann aus Belarus mit russischem Pass. Den beiden wurden für die geplante Drohnenattacke die Rollen eines Logistikers und eines Instrukteurs zugeschrieben. Die Tatverdächtigen befinden sich derzeit nicht mehr in Deutschland. Die Bundesanwaltschaft äußerte sich auf Anfrage bislang nicht. Bundeslandwirtschaftsminister Rainer sieht seine Branche in einer massiven Krise von nationaler Tragweite. Die diesjährige Ernte sei für viele Landwirtschaftsfamilien eine herbe Enttäuschung, sagte der CSU-Politiker bei der Vorstellung des Ernteberichts. Eva Huber hat zugehört.
10: Bundeslandwirtschaftsminister Alois Rainer sieht viele Bauernhöfe in ihrer Substanz gefährdet. Dabei geht es ihm nur zum Teil um die Ernte in diesem Jahr. Die ist insgesamt leicht unterdurchschnittlich, sagt der vorläufige Erntebericht des Ministeriums. Regional gibt es bei der Ernte aber starke Unterschiede. In manchen Regionen ist die Situation sehr angespannt. Neben der unterdurchschnittlichen Ernte kommen für viele Betriebe aber weitere Belastungen dazu. Stark gestiegene Energie- und Düngemittelpreise zum Beispiel. Deshalb bezeichnet Rainer die Lage auf vielen Höfen als ernst. Er verspricht Unterstützung, zum Beispiel in Form von Bundeskrediten mit niedrigeren Zinssätzen.
9: Das waren Nachrichten von MDR Sachsen. 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
8: 17.03 Uhr zum MDR Sachsen Verkehrsservice A9 Richtung Berlin zwischen Wiedemar und Halle. Sperrung nach einem Unfall und Stau bis Großkugel. A14 Richtung Dresden zwischen Halle Ost und Schkeuditzer Kreuz stockt der Verkehr nach einem LKW-Unfall. 10 Minuten Dauer und die B101 Freiberg-Meißen ist zwischen Großschirmer und Großvogtsberg wegen Reinigungsarbeiten gesperrt. Vorsicht auf der B107 Wurzen-Rochlitz zwischen Grimma und Nimschen ist immer noch eine ungesicherte Unfallstelle direkt im Kurvenbereich. Und neue Blitzer A4 Frankfurt-Dresden zwischen Dreiecknossen und Wilsdorf. In Leipzig in der Bornerschen Straße wird Stadt auswärts geblitzt. Und dann nochmal in der Maximilianallee Stadt einwärts. Und alles, was sich auf Ihrem Heimweg noch so ergibt an Störungen, können Sie uns kostenfrei melden. 0800 6375 637. 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
8: Ja, und auch der hat demnächst im Oktober sein 50-jähriges. Oktober 76 war es, als ABBA ihr legendäres Album Arrival veröffentlicht hatten mit diesem Song. Knowing Me, Knowing You.

0: Wenn der Abend jetzt auch so sanft würde, da wäre es schön.
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0: Ja, mal sehen, wie weit der Florian Ross dann mitgeht. Grüß dich.
2: Hallo Heike.
0: Hallo Florian. Das Beste heute, der Wind macht Pause.
2: Ne? Ja, so ein bisschen zumindest.
0: Ja, und so ein richtig schöner, wohltuender Spätsommertag.
2: Ja, naja, sommerlich war es heute nicht so richtig. Nee? Die Temperaturen sind unterhalb der 25-Grad-Marke geblieben. Okay. Aber das Wetter gestaltete sich dabei nur leicht unbeständig. Allerdings wird sich in den nächsten Stunden noch mal ein bisschen was ändern. Da liegt nämlich momentan über unserem Nachbarbundesland Sachsen-Anhalt noch mal so eine kleine Schauerwolke, die dann innerhalb der nächsten ein, zwei Stunden den Leipziger Raum erreichen und dann weiter über die Elbe, die Spree, die Neiße Richtung Osten abziehen wird. Das heißt, davor und danach gibt es noch ein paar Auflockerungen. Die Nacht dann wieder recht frisch mit Tiefstemperaturen zwischen 15 und 9 Grad.
0: Das sagt er einfach so. Und morgen schon wieder durchwachsen, oder?
2: Ja, durchwachsen trifft es, wobei nicht von Beginn an. Wir starten vielerorts noch mit Sonne in den Tag. Am längsten hält die voraussichtlich vom Vogtland übers Erzgebirge bis in die Oberlausitz durch. Ansonsten zieht es sich dann relativ schnell wieder zu. Bis zum Mittag dürften die Wolken dann in vielen Teilen des Freistaats die Oberhand gewonnen haben. Und ein paar Schauer sind auch noch mit dabei. Wie, wo, wie viele, ist noch so ein bisschen unsicher. Was ich allerdings mit Sicherheit sagen kann, ist, dass der Wind wieder aufdrehen wird. Man merkt, dass wir seit gestern im meteorologischen Herbst sind. Das heißt, morgen vor allem zum Nachmittag, zum Abend hin, Böen der Stärke 6 bis 7. Das sind starke Böen.
0: Da sind starke Böen, aber morgen haben wir Donnerstag. Wie wird es denn Freitag damit aussehen?
2: Ja, da bleibt's windig. Dazu gibt's leicht unbeständiges Wetter. Vor allem im nördlichen Sachsen kann es für ein paar Regenschauer reichen. Weiter südlich zeigt sich die Sonne vor allem nachmittags deutlich häufiger. Temperaturen steigen auch nochmal. So 26, vielleicht sogar 27 Grad sind drin. Gewöhnen sollten wir uns daran zumindest kurzfristig nicht, denn zum Wochenende hin wird es ein bisschen frischer.
0: Ein bisschen frischer ist okay.
2: Ja.
0: Aber nur so ein bisschen.
2: Richtig kalt wird es nicht. Und nächste Woche, so viel kann ich auch schon mal verraten, im Kindergarten wurde ich danach auch schon gefragt. Es wird nächste Woche nochmal warm.
0: Dankeschön. Ich meine, hier ist auch manchmal so ein bisschen Kindergarten, ja. Aber ist ja gut so.
2: Ja, auch.
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0: Die Stanton Rauchzeichen vom gleichnamigen Album Lieben und Lieben lassen. Ja, was will man diesem Motto noch hinzufügen? Alles drin.
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0: War so schön für die Familie. Und damit hat sich Andreas Neumerkel dann auch zufrieden gegeben. Das heißt, er setzt die 200 Euro morgen früh nicht für die nächste Runde.
1: Morgen früh schlafe ich noch. Ich nehme die 200.
0: Das ist mal eine glasklare Aussage. Und das von einem Mann finde ich ja mal beachtlich. Das ist super, ne?
1: Na, als Rentner kann man sich das erlauben.
0: So, also ich habe mir das jetzt auch erlaubt. Ich nehme es wieder zurück mit den Männern. So, heißt, morgen früh spielen zwei neue Kandidaten. Und das erste Reisebüro, das in Sachsen aufmacht, ist das natürlich in Guten Morgen Sachsen. Schon kurz nach sechs eröffnen Elena und Silvio die nächste Runde. Um 200 Euro wird es dann wieder gehen und mit ein bisschen Wagemut vielleicht sogar um mehr.
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10: Es ist 17.30 Uhr. Guten Tag aus dem Studio Leipzig. Wir schauen aufs Wetter. In der Nacht anfangs ein paar Schauer, später Bewölkungsrückgang bei Werten um 13 Grad. Morgen viele Wolken, örtlich auch Schauer, maximal 23 Grad und dabei windig. Im Berufungsverfahren gegen zwei Chemiefans hat das Landgericht Leipzig unterschiedlich entschieden. Ein heute 36-Jähriger wurde freigesprochen. Das Amtsgericht hatte ihn im Januar wegen eines Überfalls auf einen Lokfan noch zu einem Jahr Haft auf Bewährung verurteilt. Die Berufung seines inzwischen 24-jährigen Mitangeklagten wurde dagegen verworfen. Für ihn bleibt es bei einer Geldstrafe von 600 Euro zugunsten der Opferhilfe Sachsen. Beide sollen vor 5 Jahren mit 2 weiteren Männern einem Lokfan aufgelauert und ihn zusammengeschlagen haben. Die Gemeinde Borsdorf hat einen Kredit für den Bau der 2-Felder-Sporthalle vorzeitig zurückgezahlt. Über diese Eilentscheidung der Bürgermeisterin wird der Gemeinderat in seiner Sitzung heute Abend informiert. Nach Angaben der Verwaltung hätte eine Verlängerung des Darlehens rund 450.000 Euro zusätzlich gekostet. Die Sitzung des Gemeinderates beginnt heute 18.30 Uhr im Rathaus Borsdorf. Fußball-Bundesligist RB Leipzig gibt Innenverteidiger El Shaddai Bichabou ab. Der 21-jährige Franzose wechselt auf Leihbasis zu Galatasaray Istanbul. Der türkische Meister soll eine Kaufoption über rund 25 Millionen Euro haben.
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10: Im Alter brauchen viele Menschen Unterstützung. Da geht's gar nicht unbedingt nur um Pflege, sondern auch um Hilfe bei ganz alltäglichen Dingen. Alexander Grono stellt Ihnen jetzt eine junge Frau vor, die in Nordsachsen unterwegs ist und ein offenes Ohr und vor allem auch etwas Zeit für Senioren hat.
11: Vivian Sander ist Alltagsbegleiterin in Eilenburg. Vor 2 Jahren hat sie sich selbstständig gemacht, um alten und pflegebedürftigen Menschen zu helfen.
12: Viele denken, wenn sie Alltagsbegleitung hören, dass wir hauptsächlich nur für die Reinigung da sind, dass wir sozusagen eine Reinigungskraft sind. Dies ist aber tatsächlich nicht so. Also klar unterstützen wir im Haushalt und helfen dort immer mit, aber hauptsächlich geht es auch darum, die Menschen wieder zurückzuholen ins Sozialleben.
11: Mit 15 hat sie eine Ausbildung zur Altenpflegerin begonnen und 7 Jahre lang in Heimen und ambulant gearbeitet. Schon als Kind wusste sie, dass sie ältere Menschen unterstützen möchte.
12: Mein Opa war damals schwer krank und es hieße dann, dass er nach Hause kommen soll. Und wir brauchten einen ambulanten Pflegedienst, weil er sozusagen gepflegt werden musste. Und das hatte keine Zeit in der Familie und keiner die Kapazitäten dafür. Und deswegen habe ich mir dann damals gedacht, dass ich das dann auf jeden Fall später machen möchte.
11: Gemeinsam mit einer Angestellten betreut sie rund 30 Patientinnen und Patienten, so wie Norbert Böhmert.
13: Das bedeutet für mich sehr, sehr viel, weil ich krank bin, meine Frau auch geschädigt ist und wir die Sachen eigentlich so nicht mehr bewältigen können. Und da bin ich wirklich heilfroh, dass es diese, sag jetzt mal, Engel gibt.
11: Rund 2,5 Stunden pro Tag verbringt die 25-Jährige im Auto. Die Zeit nutzt sie auch für Telefonate. Genug zu tun hat sie nämlich immer.
12: Es war irgendwie schon immer so ein kleiner Traum, seine eigene Firma zu haben. Ich habe zwar nicht die Freizeit, wie wenn man einen Anstellungsverhältnis hat, aber einfach das Gefühl, man kann genau das machen, worauf man Lust hat.
11: Deshalb ist es für Vivian Sander auch in Ordnung, mal abends oder am Wochenende zu arbeiten.
12: Es gibt mir unglaublich viel Freude und auch, dass man weiß, man kann wirklich was zur Gesellschaft mit beitragen. Also man bewegt wirklich was und auch wenn es nur kleine Schritte sind, die man teilweise geht, aber man sieht die Erfolge, man sieht die Liebe dahinter und das ist unbezahlbar.
10: Soweit die Alltagsbegleiterin Vivian im Bericht von Alexander Grono. Und das waren die Meldungen aus der Leipziger Region.
5: 17.35 Uhr in ein paar Sekunden zum MDR Sachsen Verkehrsservice. Die A9 Richtung Berlin ist zwischen Schkeuditzer Kreuz und Halle nach einem LKW-Unfall gesperrt. Stau bis Großkugel. A14 Richtung Dresden stockender Verkehr nach einem LKW-Unfall zwischen Halle Ost und Schkeuditzer Kreuz. A17 Richtung Prag zwischen Dresden-Gorbitz und Südvorstadt steht im Tunnel Koschitz ein defektes Fahrzeug auf der rechten Spur. B107 Wurzen-Rochlitz zwischen Grimma und Nimschen stockender Verkehr nach einem Unfall. Blitzer A4 Frankfurt-Dresden zwischen dem Dreieck Nossen und Wilsdruff. Auf der B94 wird in Schönbrunn in Richtung Lengenfeld geblitzt und in Leipzig in der Bornaschen Straße stadtauswärts. Alles, was sich noch tut, während Sie unterwegs sind, können Sie uns kostenfrei durchreichen. 0800 637 5637. Kommen Sie gut zu Hause an. Schnell und aktuell der MDR Sachsen Verkehrsservice.
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0: Wir sind nicht alle gleich. Wir lieben Katzen.
1: Ja, die bringen mich auch sehr, sehr gut runter. Da kann ich mich mal kurz hinsetzen, mal streicheln. Das sind sehr coole Tiere. Hm, schön mit denen.
0: Und wir lieben Hunde.
2: Meine französische Bulldogge. Den liebe ich über alles.
3: Hat leider seinen Sturkopf. Wenn er nicht will, dann will er nicht. 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

0: wenn man morgens manchmal wüsste, was man tagsüber so Spannendes erlebt. Ne? Aber das ist auch mal so eine interessante Tagesaufgabe für eine Reporterin. Unsere Kollegin Dani Striese, die ist heute mal in eine ganz, ganz spannende neue Welt eingetaucht. In eine, die eine ganz enge Verbindung auch zu der Insekten hat. Es geht um sogenannte Exoskelette. Das hat nichts mit Architektur zu tun. Es klingt ja auch ziemlich technisch, das Ganze. Exoskelette sind heute Thema bei einem Workshop der Handwerkskammern in Annaberg-Buchholz. Und Dani hat diese Skelette vorher ausprobieren dürfen.
1: Verabredet bin ich mit Sebastian Gläser von der Handwerkskammer Dresden, der eine Art Workshop heute gibt. Und eingeladen sind Unternehmen, die können Tipps bekommen, wie sie denn ihre Mitarbeitenden bei schwerer Arbeit zum Beispiel heben, tragen, stemmen, helfen können. Nun stehen wir jetzt hier vor einem Tisch, wo eine Art Bergsteigergürtel liegt, eine Art, ich trage mein Kind auf dem Rückengerüst und das könnte hier so ein Marathonrucksack sein, den ich mithabe, weil dort meine Trinkflasche und mein Pulsgurt verankert sind.
2: Das sieht erstmal danach aus, das sind verschiedene Arten von Exoskeletten. Also die etwas größeren sozusagen sind die aktiven Exoskelette mit, das heißt, die haben irgendeine Art von Motor. Die anderen sind sogenannte passive Exoskelette, die eben über Zugbänder oder Gasdruckfedern funktionieren.
1: Exoskelette.
2: Das sind sozusagen externe Skelettstrukturen, die eben am Körper getragen werden.
1: Jetzt schneide ich mir das mal um, wie ein Rucksack.
2: Erstmal den Bauchgurt schließen, den Beingurt schließen.
1: Also wer klettert zum Beispiel, Sächsische Schweiz oder wo, so ähnlich, fühlt sich's an?
2: Dem ist das nicht unbekannt oder auch für die Gerüstbauer beispielsweise oder Dachdecker, alle die Höhenarbeiten machen. Jetzt ist bei dem Modell das Besondere, ich habe hier einmal einen dynamischen Teil, das würde ich mal bei Ihnen aktivieren, das wird hier über
1: die rote
2: Band gemacht.
1: Schlaufe.
2: Genau, und jetzt könnten Sie einfach mal in die Hocke gehen, richtig bis runter.
1: Wenn ich nach unten in die Hocke gehe, ist es wie, wenn ich einen Widerstand habe, um mich dagegen anzudrücken. Und wenn ich aber nach oben gehe, hilft es mir wie mit einer leichten Feder auf.
2: Richtig.
1: Und das wäre jetzt zum Beispiel was, was ich einsetzen könnte.
2: Überall, wo ich Dinge anheben muss und meinen Rücken eben unterstützen will und schonen möchte. Handwerk, genauso wie im Pflegebereich oder in der Industrie, ja.
1: Genau, Sie gucken schon so neugierig. Warum sind Sie denn heute hier?
3: Ich bin Betriebsleiter in der Marbach-Stanzformtechnik in Geier GmbH. Ja, also unsere Mitarbeiter müssen zum Beispiel sehr große Platten transportieren. Und das ist dann oft vom Handling her sehr schwierig.
1: Jetzt haben Sie sich ja nicht ohne Grund heute hierher bewegt.
3: Na, wir suchen immer nach Ideen, wie wir unsere Mitarbeiter unterstützen können, wo wir im Arbeitsalltag Möglichkeiten schaffen können, was den Mitarbeiter eben in seiner Tätigkeit hilft und unterstützt, sodass wir dort natürlich auch die Auswirkungen auf den Körper oder auf die Gesundheit dann der Mitarbeiter mit beeinflussen können. Jetzt hoffe ich einfach, dass die Entwicklung so weit ist, dass wir davon profitieren.
1: Ja. Ja. Vielen Dank.
3: Danke.

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7: Ein paar Regenschauer heute Abend, ein bisschen Regen in der Nacht, die 15 bis 10 Grad kühl wird. Morgen früh leider kein strahlender Empfang durch die Sonne, der Himmel hält sich bedeckt. Selten dringt morgen die Sonne durch, dafür weht der Wind wieder recht temperamentvoll. Und neue Regenschauer ziehen auch durch, dafür wird es 21 bis 25 Grad warm. Am Freitag örtlich sogar bis 27 Grad, aber recht windig. Und am Sonnabend eröffnet hier und da etwas Regen das Wochenende. Es wird nicht mehr ganz so warm.
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8: Mit Ulrike Pommerin und diesen Themen. Zwei Verdächtige nach Drohnenvorfall am Flughafen Leipzig-Halle offenbar identifiziert. Bundesregierung will mit neuem Kita-Gesetz frühkindliche Bildung stärken. Und Trauer um ehemaligen DDR-Ausnahmefußballer Eberhard Vogel. Im Zusammenhang mit dem Drohnenvorfall auf dem Flughafen Leipzig-Halle haben Ermittler offenbar zwei Tatverdächtige identifiziert. Zumindest einer der beiden Männer soll Verbindungen zum russischen Geheimdienst haben. Weitere Einzelheiten der Medienrecherche fasst Andreas Braun zusammen.
9: Nach Informationen von WDR, NDR und Süddeutscher Zeitung soll es sich bei einem der Verdächtigen um einen Belarussen handeln, dessen DNA entdeckt wurde. Der Mann, der auch einen russischen Pass haben soll, soll bereits im Baltikum mit Straftaten aufgefallen sein. Seine Ein- und Ausreise konnten die deutschen Ermittler rekonstruieren. Demnach soll er mit einem italienischen Touristenvisum in den Schengen-Raum eingereist sein. Das Dokument wurde nach Erkenntnissen der Behörden Ende April an einer italienischen Auslandsvertretung in Minsk ausgestellt. Den Recherchen zufolge soll ein zweiter Mann als Logistiker und Instrukteur des Anschlags agiert haben. Er reiste offenbar Ende Juli über den Berliner Flughafen BER ein und fuhr anschließend mit einem Mietwagen nach Sachsen. Zwei Tage vor dem gescheiterten Drohnenanschlag in Leipzig soll er per Flugzeug ausgereist sein. Der Tatverdächtige soll neben einem lettischen auch einen russischen Pass besitzen. Russland hat eine Verantwortung für den Anschlagsversuch am Flughafen Leipzig-Halle bestritten. In einer Mitteilung der russischen Botschaft in Berlin hieß es, der Vorfall sei eine hastig zusammengezimmerte Provokation. Man sei besorgt über eine neue Welle antirussischer Hysterie in Deutschland.
8: Hierzulande sollen alle Kinder in öffentlichen Kitas im Alter von 4 Jahren nach bundesweit einheitlichen Standards auf Sprache und Entwicklung getestet werden. Bei Bedarf sollen sie besonders gefördert werden, damit der Start in die Grundschule besser klappt. Das steckt im Entwurf des neuen Kita-Gesetzes, den das Bundeskabinett gebilligt hat. Mehr dazu von Sarah Beham.
10: Für Kitas zuständig sind eigentlich die Länder. Die hofft Bundesbildungsministerin Karin Prien auf ihrer Seite zu haben. Diskussionen und Verhandlungen vorprogrammiert. Aber
11: es wird nur zusätzliches Geld geben für Qualitätsstandards, die der Bund setzt.
10: Die sind für Prien nicht verhandelbar. Gibt es eine Einigung, gibt der Bund für 8 Jahre über 9 Milliarden Euro.
11: Wir wollen Kitas in besonders herausfordernden Lagen besonders unterstützen.
10: Dort soll es zusätzliches Personal geben. Je nach Größe bis zu 1,5 Stellen für Sprachförderung und Kita-Sozialarbeit. Profitieren sollen in jedem Bundesland mindestens 10% der Kitas.
11: Wir wollen, dass Kitas und Grundschulen noch enger zusammenarbeiten.
10: Das betrifft vor allem die Weitergabe von Ergebnissen und Daten. Der Hintergrund ist, dass die Bildungschancen in Deutschland schon im Grundschulalter sehr unterschiedlich sind und stark davon abhängen, aus welcher Familie ein Kind kommt und welche Bildung die Eltern haben. Doch ob ihr Gesetz wirklich etwas ändern könnte?
12: Das ist der richtige Ansatz,
10: meint Joachim Rock, Geschäftsführer des Paritätischen Gesamtverbands. Aber eine Kita-Umfrage seines Verbands zeigt jetzt, wie unterschiedlich die Situation je nach Einrichtung und Bundesland ist.
12: Wir haben etwa 550.000 Kindergartenplätze, die nicht besetzt sind. Auf der anderen Seite haben wir aber auch 107.000 Stellen in der Betreuung bei den Fachkräften, die nicht besetzt sind. Das heißt, wir müssen sehr viel stärker bedarfsgerechte Versorgung in den Kindertageseinrichtungen fördern.
10: Punktgenaue Antworten würden helfen, meint Rock. Grüne und Linke werfen der Regierung vor, mit dem Gesetzentwurf zu sparen und andere Kita-Programme dafür auslaufen zu lassen. Beim Grundsatz aber sind sich alle einig. Wer früh ansetzt, muss die Bildungsschere später gar nicht erst schließen. Davon profitiert die gesamte Gesellschaft.
8: Dass dieser Sommer für die Landwirtschaft in Deutschland ein besonders schwieriger war, belegt jetzt auch die vorläufige amtliche Erntebilanz, die Bundeslandwirtschaftsminister Alois Rainer heute in Berlin vorgelegt hat. Aus unserem Hauptstadtstudio war mein Kollege Chris Berdrow bei der Vorstellung. Deshalb die Frage an ihn: Welches Bild zeichnet der CSU-Politiker von der aktuellen Lage der Landwirtschaft?
13: Ja, der Minister beschreibt die Situation mit drastischen Worten. Er spricht von einer massiven Krise von nationaler Tragweite. Die Zahlen der heute vorgelegten Erntebilanz sind dabei aus seiner Sicht nur ein Teil eines Gesamtbildes, mit dem es die Bauern zu tun haben. Denn zu den örtlich verheerenden Schäden auf den Feldern kommen noch zusätzliche Belastungen wie hohe Kosten für Energie und Dünger bei teils sinkenden Preisen, die die Bauern für ihre Ernte bekommen. Und diese Mischung führt laut Rainer zu einer sehr ernsten Lage auf vielen Höfen.
8: Vor diesem Hintergrund hat der Landwirtschaftsminister finanzielle Hilfen für betroffene Betriebe angekündigt. Wie sehen die konkret aus?
13: Ja, Alois Rainer sagt, die Hilfen sollen einfach und unbürokratisch zu bekommen sein. Konkret geht es unter anderem um Kredite des Bundes zu besonders günstigen Konditionen. Mindestens 500 Millionen Euro sollen dafür zur Verfügung stehen. Über weitere Hilfsprogramme will Rainer noch mit Finanzminister Klingbeil sprechen. Rainer will außerdem EU-Düngemittelhilfen zielgenau auszahlen. Umweltverbände wie der NABU kritisieren Rainers Vorgehen. Der NABU verlangt zum Beispiel mehr Hilfen für Betriebe, die schon heute besonders klimaschonend wirtschaften. Die Politik müsse endlich mehr auf Vorsorge statt auf Nachsorge setzen.
8: Soweit die Informationen von Chris Berdrow. Vielen Dank dafür. Fußballlegende Eberhard Mats Vogel ist gestern nach langer Krankheit im Alter von 83 Jahren gestorben. Vogel zählte zu den prägendsten Figuren der DDR-Oberliga und darüber hinaus, wie MDR-Sportreporter Sven Herold berichtet.
14: Mats Vogel war nicht weniger als eine Legende. 440 Spiele in der DDR-Oberliga für Karl-Marx-Stadt und Jena, 74 Partien für die Nationalmannschaft, seine Stammposition links außen, sein linker Fuß von Gott geküsst. Absolute Weltklasse. Das soll sich sogar bis nach Brasilien rumgesprochen haben. Angeblich wurde der FC Santos auf Vogel aufmerksam und bot, so sagt die Legende, 1,5 Millionen D-Mark Ablöse an Carl Zeiss Jena und 500.000 D-Mark Handgeld für den Spieler. Aber der wollte nicht weg von zu Hause. Außerdem, so wird Mats Vogel in diversen Gazetten zitiert, hätte ihn sein Vater erwürgt, wenn er damals abgehauen wäre, wie er sagt. Das Sturmduo Pelé-Vogel kam also nie zustande. Seine Tore schoss er weiter in der DDR. Nach seiner aktiven Karriere wurde Mats Vogel Trainer. Größte Erfolge: der Aufstieg in die zweite Liga mit Carl Zeiss Jena 1995 und die Pokalsensationen mit dem 1. FC Magdeburg im Jahr 2000. Mit dem damaligen Viertligisten warf er unter anderem den FC Bayern München aus dem Wettbewerb. Am 1. September ist Mats Vogel nach langer schwerer Krankheit gestorben.
8: Das war der Radioreport mit Ulrike Pommerin. 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
1: Und da ist der MDR Sachsen Verkehrsservice. Die A9 Richtung Berlin ist zwischen Schkeuditzer Kreuz und Halle wegen Lkw-Bergungsarbeiten gesperrt. Zurzeit staut es sich dadurch bis Großkugel. Umgeleitet werden sie über die A14 Richtung Magdeburg und die A100 Richtung Bitterfeld. Im Stadtgebiet Chemnitz kommt es im Bereich des Schlossteichs wegen des Firmenlaufs bis 22 Uhr zu Behinderungen. Und es wird geblitzt auf der A4 Frankfurt Richtung Dresden zwischen Dreieck Nossen und Wilsdruf, auf der B94 in Schönbrunn Richtung Lengenfeld. Es blitzt in Leipzig in der Bornaischen Straße stadtauswärts und in Leipzig in der Maximilianallee stadteinwärts. Und für mehr Tipps unsere kostenlose Verkehrshotline 0800 6375 637. Schnell und aktuell der MDR Sachsen Verkehrsservice. Gute Fahrt!
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1: Ich freue mich, dass Sie wieder bei uns sind. Früher begann ja Anfang September immer die Schule wieder nach den langen Sommerferien. Wir spielen heute allerdings noch etwas weiter und entdecken einen Spielkameraden, der heute so unmöglich wäre. Ein Denkmal zum Spielen und Toben. Der Rutschenelefant aus der DDR ist heute unser Thema und darauf freue ich mich. Ich bin Imme Tröger. Willkommen beim Sachsenradio.
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Mr. Rod Stewart mit Do You Think I'm Sexy? So klingt MDR Sachsen mit Exquisit, dem Ostmagazin. Und da wird's wieder lecker bei uns. Wir haben nämlich auch heute natürlich ein feines Ostpaket für Sie mit leckeren Produkten, die nach Frühjahr schmecken. Und wir stellen Ihnen dafür immer eine Frage und die richtige Antwort und etwas Glück bringt Ihnen das Ostpaket nach Hause. Und passend zum Rutschen Elefanten, dem Besonderen, wollen wir heute wissen, aus wie vielen Einzelteilen bestand so ein Elefant? A. 12, B. 14 oder C. 13. Rufen Sie uns gern mit Ihrer Antwort an für 14 Cent pro Anruf an der 01375 800 800 oder schicken Sie uns eine Mail an exquisit@mdr.de. Holen Sie sich ein feines Ostpaket nach Hause. Aus wie vielen Einzelteilen bestand ein Rutsche-Elefant? A 12, B 14 oder C 13? Ich drücke Ihnen schon mal fleißig die Daumen.

das Gänselieschen mit Renft hier bei MDR Thüringen, exquisit das Ostmagazin, mit einer Warnmeldung für den Landkreis Greiz. Das betrifft den Bereich Bernsgrün. Hier kam es zu einem Brand, dadurch auch zu einer starken Rauchentwicklung. Und in der Rauchwolke befinden sich giftige Brandgase, die nicht eingeatmet werden sollten. Daher meiden Sie bitte das betroffene Gebiet rund um Greiz. Informieren Sie auch Ihre Nachbarn. Wir informieren Sie über die Gefahr. Halten Sie Fenster und Türen geschlossen und schalten Sie Lüftungs- und Klimaanlagen ab.

0: 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Mit These Boots Are Made for Walking, Nancy Sinatra. So klingt exquisit das Ostmagazin bei Ihrem Sachsenradio. Heute mit einem Blick auf den Rutschen-Elefanten. Den berutschen und beklettern wir heute noch einmal. Erdacht von Dresdner Künstlern, eroberte er Kinderherzen in der ganzen DDR. Und unser Zoo-Reporter Dirk Henze, heute mal über den etwas anderen Elefanten.
1: Willkommen in der fantastischen Welt der DDR-Kinderspielplätze. Die sahen einander oft ähnlich, mit einfachen, effektiven Formen. Aber sie hatten eine unverwüstliche Vegetation, den Kletterpilz. Dieses runde Klettergerüst mit Fliegenpilzdach war das gefühlte Wahrzeichen kindlicher Tobelust im Freien und gänzlich ungiftig. Und wie gesagt, überdacht. Da musste man bei Regen nicht gleich wieder nach Haus. Andererseits war es nur ein Pilz und bot deshalb nicht genug Platz, dass da fiese Jugendliche in Gruppenstärke drunter rumlungern konnten. Der Kletterpilz war laut Augenmaß ungefähr gleich groß wie der Rutschenelefant. Kindliche Fantasie stand eben auch im Sozialismus über real existierender Naturbeobachtung. Der Spielplatz bei uns im Wohngebiet hatte allerdings keinen Elefanten, dafür ein knapp 3 Meter langes Betonkrokodil. Das Krokodil haben wir geliebt. Es sah trotz geschlossenen Mauls ziemlich gefährlich aus. Und wenn man auf seinem gewundenen Rücken saß, fühlte man sich wie auf einem Floß, das von Sandkasten zu Sandkasten schwimmt. Was für ein Abenteuer! Derselbe Spielplatz hatte auch noch eine Schildkröte. Nennen wir diese Ausstattung mal erweiterte Heimatkunde. Wir hatten daran nichts auszusetzen, nur die Rutsche war tatsächlich etwas fad. Einfach nur Leiter hoch und hui! Wenn schon nicht Elefant, wäre da auch eine Giraffe ganz schön gewesen. Ansonsten gab es noch den typischen Kletterbogen. Eigentlich eine Sprossenleiter, die sich aber

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6: Einen schönen guten Abend. Ich grüße Sie aus dem Studio Leipzig. Wir schauen kurz aufs Wetter. In der Nacht anfangs ein paar Schauer, später Bewölkungsrückgang bei Werten um 13 Grad. Morgen dann mehr Wolken als Sonne, örtlich auch Schauer, maximal 23 Grad und dabei windig. Leipzigs Oberbürgermeister Burkhard Jung hat das Ansiedlungsinteresse eines amerikanischen Rüstungskonzerns bestätigt. Konkrete Pläne gäbe es aber noch nicht.
7: Ich kann leider noch nicht zu viel sagen, weil wir natürlich immer bei Ansiedlungsbemühungen Vertraulichkeit vereinbaren. Aber in der Tat gibt es das Interesse eines amerikanischen Rüstungskonzerns im Norden der Stadt, sich anzusiedeln. Um es vorweg zu sagen, es geht nicht um Sprengstoff, sondern es geht um Montage von bestimmten Systemen. Und wir werden uns die Sache genau angucken. Wir haben bis auf mündliche Kontakte keine weiteren stichhaltigen Untersetzungen.
6: Das Unternehmen Covenant aus den USA erklärte, man wolle sich erst in 2 Wochen zu Details äußern. Bei 2 schweren Unfällen auf der A9 Richtung Berlin sind heute 2 Menschen ums Leben gekommen. Am Morgen starb ein 31-jähriger Beifahrer bei Sandersdorf-Brehna, als ein Wagen auf einen Lastwagen auffuhr. Der Fahrer und ein 6-jähriges Mädchen wurden schwer verletzt. Am Mittag kam es bei Wiedemar dann zu einem weiteren tödlichen Unfall mit 3 Lastwagen. Dabei starb der Fahrer eines Sattelzugs am Stauende. Die A9 Richtung Berlin ist bei Wiedemar weiterhin gesperrt. Der Verkehr wird umgeleitet. Knapp 2 Jahre nach dem gewaltsamen Tod eines Säuglings in Leipzig ist die Mutter zu 6 Jahren und 1 Woche Haft verurteilt worden. Der Frau war vorgeworfen worden, den 7 Monate alten Jungen massiv geschüttelt zu haben. Die Angeklagte bestritt die Vorwürfe. Die Verteidigung kündigte an, in Revision zu gehen. Und hier noch ein Tipp für Sie. Die Schaubühne Lindenfels zeigt in ihrem Sommerkino an der Plagwitzer Markthalle heute den Film One Battle After Another. Das Ganze ab 20.30 Uhr. Soweit die Meldungen aus der Leipziger Region für den Moment. Es folgt für Sie wie gewohnt ein Blick auf die Straßen in Sachsen.
4: Und nun der Blick auf die Straßen. Der MDR Sachsen Verkehrsservice. Vorsicht bitte auf der A13 Dresden-Berlin. Zwischen Ortrand und Ruhland werfen Personen Gegenstände auf die Fahrbahn. Bitte Vorsicht auf der A13 Dresden-Berlin. Zwischen Ortrand und Ruhland werfen Personen Gegenstände auf die Fahrbahn. Außerdem gibt es eine Warninformation für den Landkreis Greiz und den Vogtlandkreis. In Bernsgrün und Umgebung kommt es wegen eines Brandes zu einer starken Rauchentwicklung. Bitte halten Sie hier Fenster und Türen geschlossen und schalten Sie Lüftungs- und Klimaanlagen ab. Aktuelle Meldungen von den Straßen sonst. Die A9 Richtung Berlin ist zwischen Schkordezer Kreuz und Halle wegen Lkw-Bergungsarbeiten gesperrt. Zurzeit staut es sich dadurch bis Großkugel. Umgeleitet werden sie über die A14 Richtung Magdeburg und die B100 Richtung Bitterfeld. Außerdem im Stadtgebiet Chemnitz kommt es im Bereich des Schlossteiches wegen des Firmenlaufs bis 22 Uhr zu Behinderungen. Und es wird geblitzt auf der A4 Frankfurt Richtung Dresden zwischen Dreiecknossen und Wilsdruff, auf der B94 in Schönbrunn Richtung Lengenfeld, in Leipzig in der Bornaischen Straße stadtauswärts und in Leipzig in der Maximilianallee stadteinwärts. Und für mehr Tipps unsere kostenlose Verkehrshotline 0800 6375 637. Schnell und aktuell der MDR Sachsen Verkehrsservice. Gute Fahrt!
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0: Exquisit, das Ostmagazin mit Animotion und iEngineer. So klingt ihr Feierabend mit MDR Sachsen und durch den rutschen wir heute mit Ihnen, denn wir erfahren mehr über den steinernen Rutschenelefanten von Johannes Peschel, Egmar Pondorf und Vinzenz Wanitschke. Er war auf vielen Spielplätzen in der DDR zu finden und ist mittlerweile sogar ein Denkmal. Während für gewöhnlich kleinere Kinder auf solchen Spielfiguren spielen, kletterten in Dresden Siebtklässler auf dem Elefanten. Alles unter Aufsicht von Lehrerin Ulrike Wolf und in guter Absicht, denn die Pegasus-Gruppe der 32. Oberschule erkundete den Elefanten zum Zweck seiner Bewahrung. Frau Wolf, ich freue mich, dass Sie uns heute davon erzählen. Herzlich willkommen in Exquisit, dem Ostmagazin.
1: Ja, schön, dass ich da sein darf.
0: Und jetzt habe ich gerade schon die Pegasus-Gruppe erwähnt. Was genau ist denn das eigentlich für eine Gruppe?
1: Das ist eine Gruppe von Schülern, meistens ziemlich altershomogen, also aus einer oder aus zwei Klassenstufen, die sich für Denkmale interessieren und die sozusagen ein Denkmal adoptieren. Das Projekt hieß und heißt ja immer noch Schüler adoptieren Denkmale.
0: Seit wann gibt es diese Gruppe?
1: Also die Pegasus-Gruppe gibt es seit 1995. Dort gab es ein europäisches Pilotprojekt und dieses europäische Pilotprojekt hatte eine deutsche Stadt. Und diese eine deutsche Stadt war Dresden. Und in Dresden gab es eine Handvoll Gymnasien und eine Oberschule, die teilgenommen hat. Und das war die 32.
0: Die 32., genau. Ihre Schule. Gibt es jetzt Pegasus eigentlich nur bei Ihnen? Oder hat das vielleicht auch Schule gemacht mittlerweile?
1: Das gibt es schon immer nicht nur bei mir. Es gibt, wie gesagt, eine Handvoll von Schulen. Es gibt auch Schulen innerhalb ganz Sachsens, die sich an Pegasus beteiligen. Das Projekt läuft als Landesprojekt unter der Schirmherrschaft des Sächsischen Kultusministeriums, des Sächsischen Ministeriums des Innern und nicht zu vergessen, wichtigster Partner, das Landesamt für Denkmalpflege. Zwischenzeitlich ist mal das Landesamt für Archäologie mit drin. Also es gibt so einige Schirmherren, die immer wieder Schüler und Schulen auffordern, sich an dem Projekt zu beteiligen. Und es sind, glaube ich, im Moment um die 20 Schulen, die dort mitmachen aus ganz Sachsen. Und es läuft gerade die Anmeldung für das neue Projekt, das heißt für den neuen Projektzeitraum nächstes Schuljahr.
0: Jetzt haben wir schon gehört, Schulen adoptieren Denkmale, Schüler übernehmen Patenschaften. Wie genau sieht denn das aus? Was macht man denn dann?
1: Das hängt vom Projekt ein bisschen ab. In der ersten Phase geht es meistens darum zu erforschen, historisch oder auch bautechnisch. Wie ist das entstanden? Wie wird es heute genutzt? Also das sind sozusagen diese ganz offensichtlichen Sachen. Das ist immer die erste Phase. Wenn es zu einer zweiten Phase kommt, das hängt ein bisschen vom Alter der Schüler ab, dann ist ganz oft der Fall, dass man sich etwas aussucht, entweder einen bestimmten Projektinhalt, was weiß ich, die Farbe oder die Architektur oder eben auch wirklich die Historie oder die Rezeption in der Öffentlichkeit. Das sind so die Sachen, die man dann vertiefend betrachten kann. Und es kommt zum Beispiel auch dazu, dass die Kids eine wirkliche praktische Leistung haben, dass sie etwas restaurieren, etwas beschildern, dass sie Führungen am Denkmal machen, dass sie ihre Ergebnisse präsentieren, so.
0: Wie sind Sie denn dann, also wir haben gehört, es sind schon mehrere auch Objekte da Gegenstand. Wie sind Sie denn dann am Ende eigentlich auf den Rutschenelefanten gekommen?
1: Wie bin ich dorthin gekommen? Es war das Ende eines Projektes vorher, was ein sehr erfolgreiches Projekt war. Und zwar, wir hatten den Busbahnhof in Tolkewitz und dann später den Straßenbahnhof Tolkewitz adoptiert. Und wir waren auf dem Friedhof in Tolkewitz, so alles ein bisschen schulnah. Und ich glaube, ich als Lehrer hatte irgendwann so ein bisschen die Nase voll von Friedhof. Und ich bin dann im Landesamt für Denkmalpflege gewesen, bei unserer Ansprechpartnerin dort, das ist die Frau Webersinke, und habe mit ihr darüber einfach mal so sinniert, was könnte man denn als Projekt machen? Und wir waren zu einer Veranstaltung auf der Weißen Gasse. Ich überlege gerade, was es gewesen ist. Und irgendwie sagte sie dann, du, wir haben hier auch ein Projekt, eine Plastik, die erst noch gar nicht so lange Denkmal ist. Wir haben hier nämlich so einen Rutsche-Elefanten. Und habe ich mir den angeguckt und dann bin ich am nächsten Tag in die Schule und habe meine Denkmalgruppe gefragt, Leute, wie sieht's aus? Wir haben was Neues. Habt ihr Lust? Und dann sind die losgestürzt mit mir zusammen. Da waren die 7. Klasse damals. Und dann haben wir diesen Denkmalrutschen-Elefanten erst einmal berutscht und angeguckt und haben die Anwohner ein bisschen befragt. Ja, und haben wir beschlossen, wir machen das.
0: Und er steht in der Weißen Gasse?
1: Ja.
0: Und die Kinder haben also dann auch wirklich den komplett neu entdeckt? Oder gab es schon welche, die gesagt haben, kenne ich?
1: Einer kannte ihn, der war auch schon gerutscht. Aber die Kinder, die bei mir in der Schule sind, die sind halt aus dem Dresdner Osten und Richtung Heidenau raus. Das heißt, die haben nicht so viel Kontakt zu diesen Rutsche-Elefanten. Den sieht man ja wirklich nur, wenn man es weiß. Weil auf diesen Innenhof kommt man ja nicht als Tourist und auch nicht, wenn man in die Stadt geht. Dann kommt man auf die Weiße Gasse. Und auf der Weißen Gasse gibt es halt Geschäfte oder Restaurants, aber in den Hinterhof geht man nicht. Und darum kannte den wirklich nur einer.
0: Wann genau ist denn der Elefant entstanden und wann wurde vielleicht auch speziell diese

0: Elefantenrutsche in der Weißen Gasse damals zu Ostzeiten aufgestellt. Weiß man da was zu?
1: Also dieser Prototyp, Dresden ist der sogenannte Prototyp, der ist 1962 schon entstanden und zwar in einer ehemaligen Arbeitsstätte des Künstlerkollektivs des Atelierhauses in Dresden. Und die Künstler, die dort damals gearbeitet haben, war der Vinzenz Wanitschke und der Johannes Peschel und der Egmar Pondorf von der Produktionsgenossenschaft Kunst am Bau. Und die haben nach unseren Recherchen diesen Rutsche-Elefant als Bauteilobjekt entworfen und der Prototyp ist in Dresden produziert worden und ab 1965 ging das ja dann so ein bisschen in Serie.
0: Ja, erzählt uns heute Ulrike Wolf von der 32. Oberschule. Ihre Schüler adoptierten den denkmalgeschützten Rutschenelefanten aus DDR-Tagen. Exquisit, das Ostmagazin mit unserem Thema und auch mit passender Musik. Unsere Ute und die Gruppe Elefant und wieder wird ein Mensch geboren.

MDR Sachsen mit Udo Freudenberg und wieder wird ein Mensch geboren. Und wir schauen in jedem Fall auch nochmal auf die Straßen, denn es heißt nach wie vor Vorsicht auf der A13 Dresden-Berlin. Zwischen Ortrand und Ruhland werfen immer noch Personen Gegenstände auf die Fahrbahn. Bitte fahren Sie vorsichtig auf der A13 Dresden-Berlin. Zwischen Ortrand und Ruhland werfen Personen Gegenstände auf die Fahrbahn. Der Mittwochabend, exquisit das Ostmagazin. Da machen wir heute mit Ihnen einen langen

0: Stützel. Auf ihm kletterten und rutschten ab 1962 ganze Generationen von Kindern. Die Rede ist vom sogenannten Rutschenelefanten. Der Prototyp wurde 1962 also in Dresden aufgestellt. Ab 1965 wurden die beliebten Rüsseltiere zum Klettern und Rutschen von der Produktionsgenossenschaft Kunst am Bau hergestellt. Heute steht der Elefant in Dresden unter Denkmalschutz, ein Elefant unter Naturschutz sozusagen, und er wurde von Dresdner Schülern in der Aktion Schüler adoptieren Denkmale adoptiert und gehegt und gepflegt. Und davon erzählt uns Lehrerin Ulrike Wolf. Und nun ist ja der Dresdner Elefant allerdings nicht der einzige, ne?
1: Also es gibt noch Rutsche-Elefanten an anderen Orten.
0: In Eisenach zum Beispiel habe ich gelesen.
1: Eisenach, genau. Und in Leipzig steht einer und es steht einer in Neubrandenburg. Und diese Objekte sehen manchmal ein bisschen anders aus, aber speziell dieser Rutsche-Elefant, den gab es noch an verschiedenen Stellen, von denen existiert aber nur noch einer und das ist eben dieser.
0: Das Material ist Beton, ne?
1: Das ist Beton.
0: Und dennoch kann man drauf rutschen.
1: Ja, der hat einen beschichteten Rüssel. Ja, der war früher mal Metall, jetzt ist es mehr so eine Art glatter Stein. Der ist ja auch mehrfach rekonstruiert worden oder mehrfach schon saniert worden. Diese Rüsselrutsche ist, wie gesagt, aus Beton und ist aus einzelnen Formteilen zusammengesetzt. Der ist nicht im Ganzen gegossen oder dieses Prinzip wurde von Friedrich Kraft entwickelt. Friedrich Kraft ist so ein Mitglied aus dieser Produktionsgenossenschaft Kunst am Bau. Und den haben wir uns auch ein bisschen genauer angeguckt, den Herrn Kraft. Und der Friedrich Kraft kommt ursprünglich immer aus Bochum, ist ein deutscher Maler und Grafiker, war erst so Bauzeichner und hat dann mit geometrischen Formen und Elementen gearbeitet. Und dieses Baukastensystem mit Betonelementen, da gibt es auch zum Beispiel diese, glaube ich, als DDR-Bürger kennt man diese Formelemente, die aus einzelnen Quadern bestehen, als Abgrenzung von so einer Art Zäune. Die sind ganz, ganz typisch. Die haben so eine konkaven Formen oder Mauern, die haben so überall so die gleichen Formen. Das ist schon, ich denke, man kennt das. Gibt es durchbrochen und nicht durchbrochen. Und auf die Art und Weise ist halt auch der Rutsche-Elefant hergestellt worden.
0: Das habe ich mich nämlich auch gefragt, ob der aus einem Guss war oder ob man den zusammengesetzt hat. Und gibt es noch andere Materialien an dem Elefanten?
1: Nein, an dem jetzt nicht. Es gibt an dem Leipziger Rutsche-Elefanten gibt es so Mosaiksteine zur Verzierung. Der Dresdner Elefant hatte wahrscheinlich das auch mal, weil wir haben ein Foto entdeckt, wo das vielleicht sogar dran gewesen sein könnte. Allerdings haben wir den jetzt nicht nochmal entdeckt. Nochmal zu diesem Baukastensystem. Das hat der Kracht zusammen mit Karl-Heinz Adler entworfen. Und zwar wirklich haben die ein ganzes System, ein Baukastensystem entwickelt. Ein Baukasten aus über 100 Bauelementen und die konnte man unterschiedlich sortieren für Kunst am Bau. Und das hat meine Kids damals sehr fasziniert, dass man mit so klobigen und grässlichen Betonelementen doch was Schönes machen konnte.
0: Wo ist er denn eigentlich produziert worden, der Elefant, so DDR-weit, sag ich mal?
1: Also der bei uns in Dresden steht, ist, glaube ich, in Dresden produziert worden, soweit ich weiß. Ich überlege gerade, ich glaube, die anderen wahrscheinlich auch, denn es gab diese deutsche, zusammen mit der Deutschen Bauakademie, gab es dann so einen Typenkatalog und da konnte man das Zeug bestellen. So weit waren wir damals, glaube ich, gekommen.
0: Wie groß ist denn der Elefant überhaupt?
1: Na, der ist von den Ausmaßen, ich denke, 2,20 Meter ungefähr hoch und sogar ein Stückchen höher. Ich denke, 2,50 hoch und ungefähr 2,50 in der Länge und ein bisschen schmaler in der Breite. Also es ist halt so ein lustiger, kleiner, dicker, sitzender Betonelefant.
0: Musste der damals eigentlich, meine 2,50 Meter ist schon eine Höhe, auch so für Kinder. Wie sah es denn so mit Sicherheitsmaßnahmen aus? War das früher Hauptsache, die Kinder rutschten? Also war man da ein bisschen unempfindlicher als heute?
1: Ja. Also hundertprozentig. Das haben sich meine Kids auch gefragt. Also das Erste, was sie sagten, also heute hätte der bestimmt ein Geländer. Das hat er ja alles nicht. Ja, die saßen also auf dem Rüssel und haben dort geschaukelt und haben von oben runtergeguckt und sind runtergerutscht. Und es waren, glaube ich, sogar die Jungs, die dann sagten, das dürften wir heute bestimmt nicht. Das dürfte gar nicht gebaut werden. Das darf der nur, weil der Denkmal ist. Ja, wahrscheinlich.
0: Wie kommt man denn rauf?
1: Hinten über, das ist so eine Art Treppe.
0: Da ist eine Treppe
1: eingebaut. Leiter, also eine Leitertreppe, Steintreppe, da läuft man hinten über den Rücken läuft man hoch, dann kann man sozusagen auf dem Kopf oder im Kopf stehen und dann rutscht man vorne den Rüssel runter.
0: Ich habe auch einen Elefanten gesehen, das sah so aus, als könnte man da reingehen. Da war noch so ein Loch, als würde man drinnen noch klettern können. Täuschte das? Oder gibt es vielleicht auch Verwandte von dem Elefanten?
1: Nee, es ist so, dass man, also wenn man im Kopf steht, muss man sich sozusagen abducken und rutscht dann durch dieses große Loch runter.
0: Also Ohren hat er ordentlich. Mhm. Ist ein indischer oder ein afrikanischer? Große Ohren oder kleine?
1: Er hat große Ohren. Ich denke, von der Seite her ist es wahrscheinlich ein afrikanischer. Mhm. Und man kann in den Ohren sitzen. Das haben meine Kittys ganz gerne gemacht.
0: Mhm. Und mit den Beinen baumeln.
1: Baumeln, genau.
0: Süß. Die Frage ist jetzt, ist die sogenannte Rüsselrutsche wirklich nur jetzt eine Rutsche? Also wir haben ja schon gehört, man kann drin sitzen. Allerdings so als Klettergerüst selbst würde es jetzt nicht durchgehen, ne? Oder?
1: Also die klettern auch drauf rum. Man kann über die Stoßzähne sich nach oben bewegen. Also ich habe Bilder von Kiddies, die überall an jeder Stelle von diesem Elefant sitzen und klettern.
0: Also der kann wirklich so mit allem beklettert werden, genau. Bespielt werden, sag ich mal. Also so ein Multifunktionstalent.
1: Ja.
0: Oh, der kleine Große. Die Rede ist vom Rutschenelefanten aus DDR-Tagen. Ein wunderbares Spielzeug, klug erdacht und unreglementiert. Dresdner Schüler haben das mittlerweile Denkmal 2022 adoptiert und wir erfahren heute mehr darüber. Unser Thema in Exquisit, dem Ostmagazin MDR Sachsen, ist hier auch erstmal mit der guten Entwarnung von der A13 Dresden Richtung Berlin. Hier ist die Meldung vom Steinewerfen zwischen Ortrand und Ruhland aufgehoben. Hier ist Ihre Fahrt wieder frei und sicher. Auf der A13 Dresden Richtung Berlin ist Ihre Fahrt zwischen Ortrand und Ruhland wieder frei und sicher. MDR Sachsen jetzt mit IC Falkenberg und da, wo die Abenteuer sind. Nur beim Rutschenelefanten, bin ich mir ganz sicher.

0: Del Shannon und Runaway, MDR Sachsen mit Exquisit im Ostmagazin. Wir erinnern uns heute an den Rutschenelefanten von Johannes Peschel. Das machen wir auch in der nächsten Stunde. Jetzt gucken wir zum Wetter.
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0: Heute Nacht ist es wolkig, anfangs auch örtlich mit Schauern bei 14 bis 8 Grad. Morgen dann wechselhaft, ebenfalls Schauer möglich bei 21 bis 24 Grad, im Bergland 17 bis 22. Der Freitag anfangs bewölkt, teilweise mit Regen, später aufgelockert und meist trocken bei bis zu 26 Grad, in den Bergen bis 23 Grad. Und der Samstag ist genauso, nur ein bisschen frischer, maximal 20 bis 23 Grad, im Bergland 15 bis 20 Grad.
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2: Mit Ulrike Pommerin. Guten Abend. Im Zusammenhang mit dem Drohnenvorfall auf dem Flughafen Leipzig-Halle haben Ermittler offenbar zwei Tatverdächtige identifiziert. Das berichten die Süddeutsche Zeitung, NDR und WDR. Demnach handelt es sich um einen gebürtigen Russen mit lettischem Pass sowie einen Mann aus Belarus mit russischem Pass. Den beiden wurden für die geplante Drohnenattacke die Rollen eines Logistikers und eines Instrukteurs zugeschrieben. Die Tatverdächtigen befinden sich derzeit nicht mehr in Deutschland. Die Bundesanwaltschaft äußerte sich auf Anfrage bislang nicht zu dem Bericht. Das Bundeskabinett hat den Gesetzentwurf zur Steuerreform beschlossen. Vorgesehen ist eine Steuerentlastung von 10 Milliarden Euro bis 2028. Nach Angaben des Bundesfinanzministeriums profitieren vor allem kleine und mittlere Einkommen. Ein Durchschnittshaushalt mit zwei Kindern hätte demnach rund 600 Euro weniger Steuern zu zahlen. Weitere Einzelheiten fasst Jakob Meyer zusammen.
3: Der Grundfreibetrag, bis zu dem keine Einkommensteuer gezahlt wird, steigt auf 12.900 Euro. Außerdem soll der sogenannte Spitzensteuersatz von 42% erst ab etwas höheren Einkommen greifen. Kindergeld und Kinderfreibetrag steigen. Zur Gegenfinanzierung zahlen Topverdiener mehr. Der erhöhte Spitzensteuersatz von 45% greift früher als bisher, nämlich ab 250.000 Euro. Dazu kommt ein neuer Reichensteuersatz von 47% für Einkommen ab 280.000 Euro.
2: Der Bischof des Bistums Dresden-Meißen, Heinrich Timmer Evers, ist vorzeitig von seinem Amt zurückgetreten. Wie der Vatikan bestätigte, hat Papst Leo den Rücktritt angenommen. Timmer Evers wurde vor wenigen Tagen 74 Jahre alt. Laut Kirchenrecht bieten Bischöfe dem Papst erst mit 75 ihren Rücktritt an. Nach 10 Jahren als Bischof für Dresden-Meißen erklärte Timmer Evers, die Herausforderungen und Aufgaben seines Amtes hätten enorme Kraft gekostet. Er habe beschlossen, die Leitung des Bistums in jüngere Hände zu übergeben. Schauspieler Armin Müller-Stahl erhält eine goldene Henne für sein Lebenswerk. Wie der Medienkonzern und Gastgeber Hubert Brudder Media mitteilte, wird der 95-Jährige bei der Gala am Freitag in Leipzig ausgezeichnet. Müller-Stahl gehört zu den Künstlern, die sowohl in der DDR als auch in der Bundesrepublik Erfolge feierten. Zudem gelangen ihm auch in Hollywood hochgelobte Filme. Mit der Auszeichnung Goldene Henne wird auch an die Namensgeberin, die 1991 verstorbene DDR-Entertainerin Helga Henne Hahnemann, erinnert. Das waren Nachrichten von MDR Sachsen. 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
0: Und hier ist der MDR Sachsen Verkehrsservice. Gern noch einmal mit der guten Nachricht von der A13 Dresden Richtung Berlin. Ihre Fahrt zwischen Ortrand und Ruhland ist wieder frei und sicher. Aktuell kommen Meldungen von der A4 Frankfurt Richtung Dresden.

0: Dresden. Die wird zwischen Glauchau Ost und Hohenstein-Ernstthal wegen Bauarbeiten ab 19.30 Uhr bis morgen früh circa 5 Uhr gesperrt. Vorsicht aktuell auf der A4 Richtung Frankfurt. Zwischen Dreieck Dresden-West und Wilsdruf liegen Fahrzeugteile auf der Fahrbahn. Die A9 Richtung Berlin ist zwischen Schkeuditzer Kreuz und Halle wegen Lkw-Bergungsarbeiten gesperrt. Zurzeit staut es sich dadurch bis Großkugel. Sie werden über die A14 Richtung Magdeburg und die B100 Richtung Bitterfeld umgeleitet. Die A17 Dresden-Prag ist zwischen Dresden-Gorbitz und Dresden-Südvorstadt in beiden Richtungen wegen Tunnelwartungsarbeiten ab 20 Uhr bis morgen früh ca. 5 Uhr gesperrt. A38 Richtung Göttingen zwischen Merseburg Süd und Merseburg Nord. Stockender Verkehr wegen Bauarbeiten. Es dauert hier circa 10 Minuten länger. Und im Stadtgebiet Chemnitz kommt es im Bereich des Schlossteiches wegen des Firmenlaufs bis 22 Uhr zu Behinderungen. Außerdem wird geblitzt auf der A4 Frankfurt Richtung Dresden zwischen Dreieck Gnossen und Wilsdruf. Auf der B94 in Schönbrunn Richtung Lengenfeld. In Leipzig in der Bornerschen Straße Stadtau. Auswärts und in Leipzig in der Maximilianallee stadteinwärts. Und für mehr Tipps gibt's unsere kostenlose Verkehrshotline 0800 6375 637. Schnell und aktuell der MDR Sachsen Verkehrsservice. Gute Fahrt.
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0: Und mit einem kleinen Elefanten. Ein kleiner Kerl, der erst eine Idee und dann ein Freund für viele, viele DDR-Kinder war. Der Rutschenelefant von Johannes Peschel. Zusammen mit Egmar Pondorf und Vinzenz Wanitschke erschaffte er einen echten Spielkameraden für kleine und große Kinder. 2022 wurde der sogenannte Rutschenelefant von Dresdner Schülern adoptiert. Und darüber hören wir heute mehr. Alle Infos und auch unseren Podcast finden Sie jederzeit bei uns im Internet auf mdrsachsenradio.de. Ich bin Imme Tröger. Schön, dass Sie Ihren Abend mit uns verbringen.
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0: mit den Dire Straits und Sultans of Swing durch den Mittwochabend mit einer Meldung von der A38 Richtung Leipzig. Zwischen Leipzig Südost und Dreieck Partenaue, bitte Vorsicht, hier liegt ein Plasteteil auf der Fahrbahn auf der A38 Richtung Leipzig. Zwischen Leipzig Südost und Dreieck Partenaue liegt ein Plasteteil auf der Fahrbahn. Bitte fahren Sie äußerst vorsichtig. Und damit willkommen bei MDR Sachsen. Sie hören exquisit das Ostmagazin am Mittwochabend. Und da hat er viele Namen. Elefantenrutsche, Rutsche-Elefant, Rutschen-Elefant. Offiziell hieß er in der DDR Rüssel-Rutsche. Die Rede ist von einem Beton-Elefanten. Erdacht von den Dresdner Künstlern Johannes Peschel, Egmar Pondorf und Vinzenz Wanitschke, machte der Elefant überall in der DDR kleine Herzen glücklich. Auch die der Schüler der 32. Oberschule in Dresden, denn die adoptierten den Rutsche-Elefanten 2022 für das Projekt Schüler adoptieren Denkmale. Von dem Projekt und dem süßen Rüsseltier erzählt uns Lehrerin Ulrike Wolf. Wie war denn eigentlich der Zustand von dem Elefanten, als ihr Projekt begonnen hat?
1: Der war schon sehr gut. Also der war, es gibt Fotos von beschmierten Elementen und auch als wir den Elefant dann adoptiert haben, war noch ein Graffiti hinten am Hintern. Das wollten meine Kids gerne wegmachen. Das ist aber das Problem, dass mit dem Material, mit dem wir das hätten wegmachen können, da brauchten wir eine extra Genehmigung, weil das natürlich die Oberfläche angegriffen hätte. Und das sollte dann doch, wollte der Denkmalschutz selbst machen. Also wir haben dieses Graffiti am Po nicht entfernt. Und ansonsten war der richtig gut in Schuss. Ich habe Bilder gesehen von zwischendurch, da war der wirklich sehr, sehr runtergekommen. Also das ist schon rekonstruiert bzw. saniert worden.
0: Weiß man wer? Also noch zu Ostzeiten oder war der dann auch danach schon mal spannend?
1: Also saniert worden ist er in dem Zusammenhang mit dem Jahr, als er auf die Denkmalliste gekommen ist, also nach 2012. Der ist 2012, glaube ich, auf die Denkmalliste gekommen und dort ist er auch dann saniert worden.
0: Jetzt haben wir schon gehört, Graffiti haben Sie nicht weggemacht. Wie sah jetzt Ihre Arbeit dennoch konkret aus? Was haben

0: die Kinder alles gemacht?
1: Also es gab zwei Sachen. Wie gesagt, angefangen hatten wir damit, dass wir diesen Rutschelefant erforscht haben, dass wir uns mit dem Leben von dem Herrn Kraft befasst haben und mit dieser Künstlergruppe, mit dieser Produktionsgenossenschaft Kunst am Bau. Wir waren dann mit einer Kollegin, waren wir dann unterwegs in Dresden und haben geguckt, wo es noch andere solche Elemente Kunst am Bau gibt, die dort in diese Zeit mit reinpassen. Wir haben den fotografisch dokumentiert. Wir haben die Anwohner befragt ringsherum, wie sie so diesen Rutschelefant aufgenommen haben. Der eine aus meiner Gruppe hatte einen Großvater oder Vater, der schon als Kind darauf gerutscht ist. Und ja, also das war so unsere Hauptarbeit. Und im zweiten Teil des Projekts haben wir dann selbst aus Ton mal Elefanten hergestellt, sozusagen andere Möglichkeiten. Und das haben wir dann so weit getrieben, dass wir Klettergerüste oder andere Spielmöglichkeiten versucht haben zu entwerfen, die vielleicht man hätte auch mit Formelementen herstellen können. Das war dann so das zweite, bisschen auslaufende Teil des Projektes. Ja. Das war so unsere Arbeit. Und wir haben dazu Präsentationstafeln erstellt und haben diese Präsentationstafeln auf der Europäischen Messe für Denkmalschutz ausgestellt in Leipzig zusammen mit den anderen Pegasus-Schulen. Das Landesamt für Denkmalpflege hat dort jedes Jahr einen Stand für die Pegasus-Schulen. Also alle zwei Jahre findet die ja statt, hat dort einen Stand für diese Schulen. Und jede Schule hat dort Präsentationstafeln und oder Modelle, die sie dort ausstellt. Und dann kommt halt Hinz und Kunz und Gott und die Welt und der Minister und hast ja nicht gesehen und alle wollen irgendwas von den Kids wissen, weil die Kids machen dann selbst dort auch die Standbetreuung. Immer eine Schule ist zuständig zu einem bestimmten Zeitraum. Ja.
0: Jetzt haben wir schon gehört, die Denkmalbehörde war durchaus involviert ins Projekt.
1: Ist sie auch auf jeden Fall als Schirmherr.
0: Haben die eigentlich Aufzeichnungen von früher vorliegen, um zu gucken und zu sagen, hier muss das Mosaik wieder ans Öhrchen ran?
1: Also es gibt auch den Elefant betreffend Archivmaterial und dieses Archivmaterial gibt es für den Elefanten sehr, sehr wenig. Da gibt es für die neuen Projekte, die ich jetzt so habe, gab es wesentlich mehr. Also wir haben, wie gesagt, das auch nicht rausgekriegt, ob da mal am Ohr wirklich das Mosaik gewesen ist oder nicht. Wir haben dann im Vergleich immer den Leipziger Elefanten genommen oder den aus Neubrandenburg oder auch den aus Eisenach. Die sehen ein bisschen anders aus, aber die auch farbig sind. Das sind ja unsere, ist ja auch nicht farbig. Das haben wir nicht rausgefunden.
0: Haben Sie Kontakt auch zu Johannes Peschel zum Beispiel aufnehmen können?
1: Oder? Das haben wir nicht geschafft. Also es gibt mehrere Gründe dafür. Irgendwie war es nicht dran in dem Moment, als wir so weit waren. Ja, und ich lasse dieses Projekt eigentlich ganz oft in Schülerhand. Also ich bin mehr oder weniger Moderator und versuche Denkanstöße zu geben. Aber wenn es einmal läuft, dann machen die Kids das alleine. Und dann entscheiden die auch, wie nähern sie sich dem? Was machen sie daraus? Was ist das Ziel? Und da war irgendwie das mit dem Herrn Peschel nicht dran.
0: Früher war ja der Rutschenelefant doch in der ganzen DDR zu finden. Heute haben wir schon gesagt, Leipzig, Neubrandenburg, Eisenach. Gibt es sonst noch irgendwo Orte? Ist da was bekannt?
1: Ja, wir haben irgendwo eine Liste gemacht. Ich glaube, die noch wirklich richtig gut in Schuss und bekannt sind, auch noch genutzt werden, sind wirklich Leipzig. Den haben wir übrigens auch besucht, da sind wir hingefahren. Neubrandenburg und Eisenach. Mhm. Und es gibt ein paar kleine noch, die aber auseinandergefallen sind. Es gab wohl insgesamt über 40 Mal. Die anderen sind aber nicht mehr, also für uns jetzt, nicht mehr greifbar gewesen, beziehungsweise haben wir jetzt nichts weiter gefunden. Wir haben immer die Devise ausgegeben, wenn ihr irgendwo seid und ihr seht einen Rutschelefanten, dann sagt Bescheid. Und so haben wir den halt in Neubrandenburg gefunden. Weil einer aus unserer Gruppe hat irgendwie Verwandtschaft in Neubrandenburg und hat den gefunden.
0: Jetzt haben wir auch schon gehört, ja, Vorgaben und Vorschriften und Sicherheit und TÜV. Und heute geht das wahrscheinlich nur, weil Denkmal noch funktioniert. Man hat also am Elefanten selbst auch nichts verändert, weil er eben unter Denkmal gestellt wurde.
1: Ja, genau so.
0: Sagt Ulrike Wolf, ihre Schüler der 32. Oberschule in Dresden adoptierten 2022 ein Denkmal, den sogenannten Rutschenelefanten aus der DDR. Über die wunderbare Elefantenrutsche und über das Projekt Schüler adoptieren Denkmale erfahren wir heute mehr. Das ist Exquisit, das Ostmagazin bei MDR Sachsen. Jetzt auch mit einem Sommer, mit einer Sommernacht. Traum hätte ich jetzt fast gesagt und Lift sing uns. 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

0: Das waren die Birds mit Turn, Turn, Turn. So klingt MDR Sachsen, wenn Sie exquisit das Ostmagazin hören. Große Ohren und ein langer Rüssel, über den man herrlich rutschen kann. Wir erfahren heute mehr über den sogenannten Rutschenelefanten aus der DDR. Erdacht in Sachsen wurde er für mehrere Städte in der ganzen DDR gefertigt. So gab und gibt es ihn zum Teil auch heute noch in Leipzig, Neubrandenburg, Eisenach und Berlin-Friedrichsfelde. Darüber hören wir heute mehr und auch davon, wie der mittlerweile denkmalgeschützte Spielkamerad von Dresdner Schülern adoptiert wurde, und zwar von Lehrerin Ulrike Wolf. Und jetzt haben wir, das weiß ich, für den Rutschenelefanten ja, also Sie haben für dieses ganze Projekt einen Preis bekommen. Mhm. Sie sind ausgezeichnet worden. Was ist denn das für ein Preis?
1: Das ist der Sächsische Kinder- und Jugenddenkmalpreis. Der wird jedes Jahr verliehen an eine Jugendgruppe, die sich mit einem Denkmal befasst. Den gibt es seit 2012 und in der ersten Runde haben wir den damals auch bekommen mit dem damaligen Projekt. Das wird einfach, ich glaube, aus jeder Schulart, ich glaube, eine Berufsschule, ein Gymnasium und eine Oberschule werden oder Grundschule werden halt ausgezeichnet für ihre Arbeit. Das ist meistens ist damit verbunden, also eine Urkunde oder ein Film, der gedreht werden kann. Das sind so Sachen und die Kids müssen halt oder dürfen ihr Projekt vorstellen. Und den Rutschelefant haben wir in Leipzig auf dem Augustusplatz vorgestellt. Da gab es ein großes Meeting zum Tag des offenen Denkmals auf der Bühne. Es hat furchtbar geregnet und die Kids waren stolz wie Bolle und das war so schön. Ja.
0: Nach dem Rutschenelefanten jetzt, da sind Sie ja an einem neuen Projekt dran, haben Sie gerade erzählt mir schon im Vorfeld. Mhm. Was ist das genau?
1: Mhm. Haben wir uns mal dem Dampfer Diesbau gewidmet und sind aber jetzt, ich habe jetzt eine neue Gruppe, die ist jetzt wieder 7. Klasse und die hatten sich etwas gewünscht und wir haben unsere Schule ja in Tolkewitz und wir haben immer in Sichtweite den Dresdner Fernsehturm. Und auch der Dresdner Fernsehturm ist seit einigen Jahren auf der Denkmalliste des Landes Sachsens. Und ja, da haben wir eigentlich für uns beschlossen, wir adoptieren diesen Fernsehturm. Und der erste Teil des Projektes hieß Schau fern und sieh. Und wir sind jetzt da auch soweit fertig. Die Präsentationstafeln für die Denkmalmesse im November sind eigentlich soweit bereit. Wir waren jetzt nochmal dort, haben von außen erstmal uns alles angeschaut und haben Kontakt aufgenommen mit dem Verein, der sich mit dem Erhalt des Fernsehturms befasst, sammeln fleißig Zeitungsausschnitte, falls wir da doch wieder aufgebaut werden könnte. Und jetzt sind wir auf Suche nach Interviewpartnern für dieses Projekt, weil es gibt natürlich ganz viele Leute, die als Kind oder als Jugendliche noch diesen Fernsehturm besucht haben. Und da haben sie meine Kids natürlich zuerst mal mich interviewt. Und da sind wir gerade so mittendrin und die sind ganz herrlich, die sind 7. Klasse noch, die kommen jetzt in die 8. und haben so viele Ideen und so viele Pläne, dass ich mal schaue, wo sie uns hintreiben, weil jetzt kommt der Moment, wo ich sie immer mehr selbst lasse.
0: Gibt es irgendwas zum Elefanten, was Sie uns noch erzählen können, wo wir jetzt noch nicht drauf zu sprechen gekommen sind?
1: Ich denke nur allgemein, dass ich glaube, dass dieses Projekt unglaublich wichtig ist für Kinder, die sich für etwas interessieren, was vielleicht nicht so Mainstream ist gerade. Ne? Und was halt nicht so jeder hat. Das ist halt kein Fußball und das ist halt kein TikTok-Video und das ist kein YouTuben, sondern man geht einfach hin und interessiert sich für etwas, was vergangen ist. Und wo man mal drüber nachdenkt, warum ist denn das eigentlich ein Denkmal? Und da habe ich plötzlich so Kinder sitzen, die sind vielleicht nicht so gut in der Schule und die sind vielleicht nicht so angesehen und die stellen sich hin und halten dann aber Reden oder machen Führungen vor so vielen Leuten und die wachsen unglaublich im Selbstbewusstsein. Das ist für mich das Entscheidende bei jedem dieser Projekte gewesen. Ich bin jetzt seit 1995 in diesem Projekt involviert und ich habe dort ganze Generationen von Schülern betreut, die einfach plötzlich laut gesprochen haben, die gelernt haben, wie man Präsentationstafeln erstellt, die ganz sicher geworden sind von PowerPoint bis Desktop-Publishing. Und das ist etwas, was ich ein unglaubliches Pfund schätze, was dieses Projekt hat. Dazu kommt,

0: dass natürlich diese Identitätsstiftung, die wir machen, indem wir uns mit Denkmalen befassen, die in der näheren Umgebung sich befinden. Na, wir gucken uns halt nicht den Kölner Dom an oder wir gehen halt nicht in die Sagrada Familia, sondern wir sind hier in unserem eigenen Kiez und gucken mal, was ist denn hier lohnenswert, was ist denn hier interessant, was ist denn hier spannend. Und die kriegen auch ein anderes Verhältnis zu ihrer eigenen Umgebung.
1: Was war denn für Sie und die Schüler vielleicht am spannendsten am Rutschenelefanten, an der Arbeit mit ihm? Gab es vielleicht auch so besondere Momente? Also außer jetzt in der Präsentation, das ist natürlich schon schön, wenn man sieht, wie jemand aufblüht und aus sich rauskommt. Gab es auch so Gänsehautmomente oder was besonders Spannendes noch?
0: Also für mich als Begleiter und als Zuhörer waren eigentlich der spannendste Moment, es gibt ein Foto, da sind die 7. Klasse, da sitzen sie alle auf dem Elefanten und gucken ganz erwartungsvoll und dann 3 Jahre später, am Ende der 10. Klasse, stehen die großen Kerle und die jungen Frauen vor dem gleichen Elefant. Das war für mich der Gänsehautmoment. Das Spannendste, was auch die Kids mir gespiegelt haben, war herauszufinden, dass der wirklich aus Elementen besteht, aus Teilen, die man neu zusammensetzen könnte. Und das, glaube ich, war für die Kids das Interessanteste.
1: Frau Wolf, dann sage ich erstmal vielen, vielen Dank, dass wir ein bisschen rutschen durften heute mit Ihnen. Danke auch, dass Sie dem Elefanten neues Leben, kann man das so sagen, geschenkt haben. Und natürlich auch viel, viel Erfolg für alle tollen Projekte, die da noch kommen. Vielen Dank, dass Sie bewahren, erhalten und weitertragen. Vielen Dank.
0: Vielen Dank, dass ich da sein durfte.
1: Gerne.
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Beat mit Wigwam Bam. Das ist exquisit, das Ostmagazin, ihr Feierabend mit MDR Sachsen. Und da haben sie uns heute ganz, ganz fleißig geschrieben von ihren Erinnerungen an den Rutschenelefanten. Zum Beispiel Silke erinnert sich an ein zweites Exemplar in Dresden, und zwar an der Prager Straße hinter der langen Neubauzeile. Da war ein Sandkasten und dort stand ein Elefant nicht weit von der Gaststätte International. Dann hat uns Jörg geschrieben, er kann sich erinnern, dass in Chemnitz auf dem Falkeplatz ein Rutschenelefant stand. Vielleicht steht er auch noch da, schreibt er. Susanne schreibt als Dorfkind, eher habe ich den nicht genutzt, aber ich habe mit meinen Enkeln das Exemplar im Leipziger Clara Park entdeckt. Ein wunderschöner Ort für kleine Kinder. Dann schreibt uns Saskia, natürlich kennt sie den Rutschenelefanten. In Halle gab es einen im Pestalozzi Park. Annette erinnert sich, dass sie sich an so eine Giraffe erinnern kann. Von der haben wir auch schon gehört bei Herrn Henze. Und auch Magitta schreibt, das Klettergerüst, früher kann sie sich erinnern, und auch an den Pilz, von dem der Dirk erzählt hat. Vielen, vielen Dank für all Ihre Post auch heute wieder. Wir freuen uns immer wieder über Ihre Erinnerungen und kleinen Geschichten. Entdecken wollten wir dabei heute gemeinsam den Rutschenelefanten aus der DDR und haben auch von Kindern erfahren, die ihn adoptiert haben. Und auch unsere Preisfrage drehte sich um den süßen Rüsselträger. Wir wollten wissen, aus wie viel Einzelteilen, denn so ein Rutsche-Elefant bestand. A12, B14 oder C13. Und die richtige Antwort ist B14. 14 Einzelteile wurden zu dem Elefanten zusammengesetzt, und gewusst hat das auch Grit Hansche aus Pirna. Sie haben wir heute aus den richtigen Lösungen gezogen, sagen herzlichen Glückwunsch, viel, viel Freude mit unserem Ostpaket und sagen danke, dass Sie alle mit uns gerätselt haben. Exquisit, das Ostmagazin bei Ihrem Sachsenradio. Jetzt mit Scirocco.

Leo Sayer und When I Need You. So klingt's beim Sachsenradio am Mittwochabend. Das war exquisit das Ostmagazin. Ich habe mich gefreut, dass Sie heute wieder bei mir waren. Alle Infos zur heutigen Sendung und auch unseren Podcast finden Sie bei uns im Internet auf mdrsachsenradio.de. Nächste Woche ist mein Kollege Frank-Michael Bauer wieder für Sie da. Der stöbert dann mit Ihnen in Willi Schwabes Rumpelkammer. Mein Name ist Imme Tröger. Ich sag für heute Tschüss und ich freue mich schon aufs nächste Mal. Bis dahin bleiben Sie mir behütet und beschützt.

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1: Um 20 Uhr mit Ulrike Pommerin. Im Zusammenhang mit dem Drohnenvorfall auf dem Flughafen Leipzig-Halle haben Ermittler offenbar zwei Tatverdächtige identifiziert. Das berichten Süddeutsche Zeitung, NDR und WDR. Demnach handelt es sich um einen gebürtigen Russen mit lettischem Pass sowie um einen Mann aus Belarus mit russischem Pass. Den beiden wurden für die geplante Drohnenattacke die Rolle eines Logistikers und eines Instrukteurs zugeschrieben. Die Tatverdächtigen befänden sich nicht mehr in Deutschland. Die Bundesanwaltschaft wollte sich dazu bislang nicht äußern. In Deutschland sollen alle Kinder in öffentlichen Kitas im Alter von 4 Jahren nach bundesweit einheitlichen Standards auf Sprache und Entwicklung getestet werden. Bei Bedarf sollen sie besonders gefördert werden, damit der Start in die Grundschule besser klappt. Das sieht der Entwurf des neuen Kita-Gesetzes vor, den das Bundeskabinett gebilligt hat. Ziel sei mehr Bildungsgerechtigkeit, sagte Bundesfamilienministerin Prien. Denn der Bildungs- und Lebensweg hänge hierzulande immer noch viel zu stark davon ab, aus welcher Familie ein Kind stamme und wie der Bildungsstand der Eltern sei, so die CDU-Politikerin. In Dresden soll intensiver an sogenannten Quantenmaterialien geforscht werden. Dabei handelt es sich um spezielle Bauteile, die unter anderem für Mikroelektronik oder Energiespeicher benötigt werden. Und so wird an der TU ein neues Gebäude für die Quantenmaterialienforschung gebaut. Mehr dazu von MDR-Sachsen-Reporter Lukas Meister.
2: Bund und Freistaat wollen im Bereich Halbleitertechnologien in die Spitzenforschung aufsteigen. Am Unicampus in Dresden sollen auf über 8000 Quadratmeter neue Hightech-Labore und Büros entstehen. Dort wolle man künftig erforschen, wie sich sogenannte Quantenmaterialien bei extremen Bedingungen wie tiefsten Temperaturen verhalten. Außerdem sollen neue Bauteile für Energieeffizienz und leistungsstarke Systeme entwickelt werden. Das Gebäude kostet rund 70 Millionen Euro und wird von Bund und Freistaat Sachsen finanziert. Mitte 2029 soll es fertig sein.
1: Die Zahl der eingetragenen Vereine hat in Deutschland einen neuen Höchststand erreicht. Wie der Stifterverband mitteilte, waren zuletzt knapp 630.000 Vereine im Register verzeichnet. Den größten Anteil hätten die Bereiche Kultur und Sport sowie Bildung und Erziehung. Vereinsauflösungen habe es vor allem auch in Teilen Ostdeutschlands gegeben. Gründe seien die alternde Bevölkerung und fehlender Nachwuchs. Das Wetter in Sachsen. In der Nacht sind anfangs noch ein paar Schauer unterwegs, später lockert es mehr und mehr auf, bei 15 bis 10 Grad. Morgen zeigt sich die Sonne nur gelegentlich, gebietsweise kommen ein paar Schauer auf. Die Höchstwerte liegen zwischen 21 und 24 Grad. Die Zeit, es wird 20.03 Uhr.
3: Hier ist der Verkehrsservice für den ARD-Abend. Die A4 Frankfurt Richtung Dresden ist zwischen Glauchau-Ost und Hohenstein-Ernsthal wegen Bauarbeiten bis morgen früh 5 Uhr gesperrt. Die A9 Richtung Berlin ist zwischen Schkeuditzer Kreuz und Halle wegen LKW-Bergungsarbeiten gesperrt. Umgeleitet wird über die A14 Richtung Magdeburg und die B100 Richtung Bitterfeld. Die A17 Dresden-Prag ist zwischen Dresden-Gorbitz und Dresden-Südvorstadt in beiden Richtungen wegen Tunnelwartungsarbeiten bis morgen früh ca. 5 Uhr gesperrt. Die A36 Richtung Braunschweig ist zwischen Quedlinburg-Mitte und Thale wegen Bauarbeiten bis ca. 6 Uhr in der Früh gesperrt. Die A39 Braunschweig Richtung Wolfsburg ist zwischen Kreuz Braunschweig-Süd und Braunschweig-Rautheim wegen Bauarbeiten bis 5 Uhr früh gesperrt. Und dann haben wir noch die A71 Richtung Schweinfurt. Die Fahrbahn ist zwischen Arnstadt Süd und Stadt Ilm wegen Wartungsarbeiten im Tunnel Behringen bis morgen früh ca. 6 Uhr gesperrt. Damit weiter gute Fahrt durch den Abend und kommen Sie gut an Ihr Ziel.
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3: Schönen guten Abend aus Dresden, hier ist MDR Sachsen, ich bin Frank-Michael Bauer. Herzlich willkommen, Kylie Minogue ist für Sie da und nächstes Jahr will sie mit ihren Fans ihre 4 Jahrzehnte während der Popkarriere feiern. Noch sind keine Termine raus, aber die gibt's bald, denke ich mal. Und ihr zweiter Hit, den gibt es nach Locomotion jetzt hier mit I Should Be So Lucky.

0: Savage Garden hier bei uns im ARD-Abend. Ich habe im Popkalender ein bisschen gestöbert. Heute vor genau 52 Jahren, schon lange her, erobert ein Lied die Spitze der deutschen Single-Hit-Parade. Und das hat sich da oben regelrecht festgesetzt auf dem ersten Platz. Und es macht keine Anstalten abzutreten. Am Ende ist die Single Rock Your Baby mit George McRae 10 Wochen auf 1. Der Song macht den Sänger über Nacht berühmt. Und vorher musste George einige Flops und Fehlschläge in Kauf nehmen. Und fast hätte er auch aufgegeben, aber dann kam ihm noch diese Melodie unter dieses Lied und er sagte sich einmal, probiere ich es noch. Guck an, in den USA, in Großbritannien, Deutschland, Österreich und in der Schweiz, überall schießt Rock Your Baby auf Platz 1 der Charts am 2. September 1974 bei uns in Deutschland. Und wenn man Benny und Björn von ABBA auf diesen Titel anspricht, dann sagen sie, dieses Lied hat uns zu Dancing Queen inspiriert auf einer ganz emotionalen Ebene. Merkt man ja auch daran, dass sich Dancing Queen im Endeffekt ganz anders anhört.
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Die Bengals, hier ist der ARD-Abend und jetzt gibt's den Titel Sorry Seems to be the Hardest Words. Der wurde ja nochmal neu aufgenommen und zwar mit der britischen Boyband Blue und Elton John. Der hatte ja das Original rausgebracht 1976, selbst komponiert, und den Text hat sein Kreativpartner, sein langjähriger Partner Bernie Taupin damals geschrieben. Und 2002 entschieden sich die vier Bandmitglieder von Blue, gemeinsame Sache zu machen, und das kam gut an. Elton John hatte auch Lust dazu und diese Coverversion verbindet das ursprüngliche klavierbetonte Fundament mit jetzt einer souligen Geschichte, mit einem souligen Arrangement und dann vor allem mit mehrstimmigem Gesang. Die Veröffentlichung entwickelte sich zu einem kommerziellen Erfolg und belegte Ende 2002 Platz 1 der Singlecharts im Vereinigten Königreich, und viele Spitzenpositionen sind dann auch noch in weiteren europäischen Ländern zustande gekommen. Inhaltlich befasst sich die Komposition unverändert mit einer scheiternden Paarbeziehung und den Gründen, warum es so weit überhaupt kommen musste. Wie immer zu wenig miteinander geredet. Hier sind Blue und Elton John. Sorry seems to be the hardest word.

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9: Hier ist der Verkehrsservice für den ARD-Abend. Die A4 Frankfurt Richtung Dresden ist zwischen Glauchau-Ost und Hohenstein-Ernsthal wegen Bauarbeiten bis morgen früh 5 Uhr gesperrt. A9, die A9 Richtung Berlin ist zwischen Schkeuditzer Kreuz und Halle wegen LKW-Bergungsarbeiten gesperrt. Umgeleitet wird über die A14 Richtung Magdeburg und die B100 Richtung Bitterfeld. Die A17 Dresden-Prag ist zwischen Dresden-Gorbitz und Dresden-Südvorstadt in beiden Richtungen wegen Tunnelwartungsarbeiten bis morgen früh ca. 5 Uhr gesperrt. Die A36 Richtung Braunschweig ist zwischen Quedlinburg-Mitte und Thale wegen Bauarbeiten bis ca. 6 Uhr früh gesperrt. Die A39 Braunschweig Richtung Wolfsburg ist zwischen Kreuz Braunschweig Süd und Braunschweig Rautheim wegen Bauarbeiten bis 5 Uhr früh gesperrt. Die A71 Richtung Schweinfurt ist zwischen Arnstadt Süd und Stadt Ilm wegen Wartungsarbeiten im Tunnel Behringen bis morgen früh 6 Uhr gesperrt. Und damit weiter gute Fahrt durch diesen Abend und kommen Sie gut an Ihr Ziel.
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9: Aus dem Funkhaus des MDR in Dresden. Ich bin Frank-Michael Bauer und hier ist Desiree. You gotta be.

Bruce Hornsby on the Range hier bei uns im ARD-Abend. Das war Mandolin Rain von 1986. Das Lied war nach dem Titelsong The Way It Is die zweite erfolgreiche Single-Auskopplung aus dem gleichnamigen Debütalbum der Formation. Das von Bruce und John Hornsby gemeinsam verfasste Stück, das ist ja so wunderbar kombiniert mit Klavierpassagen und diesen Folk-Elementen akustischerseits. Für den namensgebenden charakteristischen Klang von Mandolin Rain zeichnet David Mansfield an der Mandoline verantwortlich. In den Vereinigten Staaten erreichte die Produktion Platz 4 der Billboard-Charts. Bruce Hornsby ist übrigens bis heute live aktiv. Seine diesjährige US-Tournee wird ab diesem September fortgesetzt und führt ihn unter anderem nach Boulder, Minneapolis und Chicago. Und jetzt kommt Anastasia zu Wort mit ihrer Stimme. One Day in Your Life. Hier ist Anastasia.

0: Die Herren Hall and Oates im ARD-Abend. Ja, manchmal begegnen einem Neuigkeiten. Da denke ich, bin ich im falschen Film. Aber es gibt ja ein Trio, das ordnet das Ganze auf eine ganz spezielle Art ein.
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3: Ich will nicht damit anfangen, aber es muss sein. Ich will das nicht, aber es ist die Wahrheit, okay? Für 360 Euro gibt es eine es gibt eine Gruppe von Menschen, es kostet 360 Euro pro Person. Und die treffen sich

0: Und das ist ein Wochenende in den Wald scheißen gemeinschaftlich. Und das kannst du buchen. Das heißt, defikieren im Wald als Gemeinschaftserlebnis. Wird sich an den Händen gehalten, dann wird da einer abgeseilt. Das ist die Wahrheit. 360 Euro mit Verpflegung, die achten auch ein bisschen drauf, was sie essen.
1: Man hält sich an den Händen dabei.
0: Die halten, es waren Bilder
1: es
0: dabei.
1: Es geht auch darum, dass man gleichzeitig...
0: Nee, aber das ist, die haben da gehockt und die haben gesagt, das Defikieren, das würde die Natur wieder, man würde die Natur besser spüren. Ich alter Spießer finde ja, man spürt die schon ganz gut, wenn man sich einfach nur an den Baum lehnt. Ja. Aber in den Wald kacken ist ein offizieller Kurs.
2: Ja, aber ich muss ja auch mal sagen, das ist ja... Mit dem Wald ist ja verständlich. Also lieber im Wald als in der Fußgängerzone.
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Udo, der Lindenberg war das mit seinem Titel Ich lieb dich überhaupt nicht mehr, oh, da ist die Liebe weg. Übrigens das Album dazu, das hieß Feuerland und das ist am 2. September 1987 erschienen. Und dieser Song ist der bekannteste auf der Platte, diese Ballade. Und jetzt gönnen wir uns Madonna mit Take a Bow hier im ARD Abend.

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1: Um 21 Uhr mit Ulrike Pommerin. Im Zusammenhang mit dem Drohnenvorfall auf dem Flughafen Leipzig-Halle haben Ermittler offenbar zwei Tatverdächtige identifiziert. Das berichten Süddeutsche Zeitung, NDR und WDR. Demnach handelt es sich um einen gebürtigen Russen mit lettischem Pass sowie einen Mann aus Belarus mit russischem Pass. Den beiden wurden für die geplante Drohnenattacke die Rollen eines Logistikers und eines Instrukteurs zugeschrieben. Die Tatverdächtigen befänden sich nicht mehr in Deutschland. Die Bundesanwaltschaft wollte sich dazu bislang nicht äußern. Nach dem Anschlagsversuch auf dem Flughafen Leipzig-Halle muss Russland mit einem umfassenden neuen Sanktionspaket der Europäischen Union rechnen. Wie die EU-Außenbeauftragte Kallas mitteilte, laufen die Vorbereitungen dafür. So sollen 1.600 weitere Personen und Unternehmen mit Verbindungen zum militärisch-industriellen Komplex Russlands mit Strafmaßnahmen belegt werden. Bereits gestern hatte die Bundesregierung ein ganzes Bündel von Vergeltungsmaßnahmen gegen Russland angekündigt. Knapp zwei Jahre nach dem gewaltsamen Tod eines 7 Monate alten Jungen hat das Landgericht Leipzig die Mutter des Kindes wegen Totschlags zu 6 Jahren und 1 Woche Haft verurteilt. Aus der MDR Sachsen Nachrichtenredaktion berichtet Klaus Becker.
2: Der Vorsitzende Richter erklärte, das Baby sei mit erheblicher Gewalt mindestens 15 Mal vor- und zurückgeschleudert worden und habe dabei tödliche Hirnverletzungen erlitten. Die heute 24-jährige Angeklagte hatte die Vorwürfe während des Prozesses bestritten. Sie betonte, ihren Sohn niemals geschüttelt zu haben. Das Gericht folgte jedoch der Argumentation der Staatsanwaltschaft und sah es als erwiesen an, dass die Mutter die Tat begangen hat. Warum sie so gehandelt hat, konnte im Verfahren nicht geklärt werden. Die Verteidigung hatte auf Freispruch plädiert und angekündigt, Revision gegen das Urteil einzulegen.
1: Der Dresdner Extremschwimmer Josef Hess hat die Donau von der Quelle bis ins Schwarze Meer durchschwommen. Wie sein Team mitteilte, erreichte er nach fast 60 Tagen sein Ziel. Insgesamt legte der Dresdner 2.850 Kilometer zurück. Dabei sei es nicht nur um die sportliche Herausforderung gegangen, sondern auch um den Zustand des Flusses angesichts von Niedrigwasser, Umweltverschmutzung und Klimafolgen. Aus diesem Grund habe das Begleitteam Wasserdaten für die wissenschaftliche Auswertung gesammelt. Das Wetter in Sachsen. In der Nacht sind anfangs noch ein paar Schauer unterwegs, später lockert es mehr und mehr auf, bei 15 bis 10 Grad. Morgen zeigt sich die Sonne nur gelegentlich, gebietsweise kommen ein paar Schauer auf. Die Höchstwerte liegen zwischen 21 und 24 Grad. Die Zeit, es wird 21.03 Uhr.
3: Hier ist der Verkehrsservice für den ARD-Abend. Die A4 Frankfurt Richtung Dresden ist zwischen Glauchau Ost und Hohenstein-Ernsthal wegen Bauarbeiten bis morgen früh 5 Uhr gesperrt. Die A9 Richtung Berlin ist zwischen Schkeuditzer Kreuz und Halle wegen LKW-Bergungsarbeiten gesperrt. Umgeleitet wird über die A14 Richtung Magdeburg und die B100 Richtung Bitterfeld. Die A17 Dresden-Prag ist zwischen Dresden-Gorbitz und Dresden-Südvorstadt in beiden Richtungen wegen Tunnelwartungsarbeiten bis morgen früh ca. 5 Uhr gesperrt. Die A36 Richtung Braunschweig ist zwischen Quedlinburg-Mitte und Thale wegen Bauarbeiten bis ca. 6 Uhr früh gesperrt. Die A39 Braunschweig Richtung Wolfsburg ist zwischen Kreuz Braunschweig-Süd und Braunschweig-Rautheim wegen Bauarbeiten bis 5 Uhr in der Früh gesperrt. Die A40 Duisburg Richtung Venlo ist zwischen Strahlen und Kreuz Saderheiken in den Niederlanden wegen Bauarbeiten bis 6 Uhr gesperrt. Die A71 Richtung Schweinfurt ist zwischen Arnstadt Süd und Stadt Ilm wegen Wartungsarbeiten im Tunnel Behringen bis morgen früh 6 Uhr gesperrt. Die A1 Hamburg Richtung Lübeck ist zwischen Kreuz Barkte Heide und Bad Oldesloe wegen Bauarbeiten bis morgen 5 Uhr gesperrt. Damit weiter gute Fahrt durch diesen Abend und kommen Sie gut an Ihr Ziel.
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3: Ich bin Frank-Michael Bauer, grüße Sie aus Dresden und hier ist das MDR Sachsen-Radio mit dem ARD-Abend und mit Samantha Fox. Und gleich danach Eric Clapton.

0: My Father's Eyes, das war im ARD-Abend. Eric Clapton, heute ist Mittwoch. Der eine oder andere hat ja vielleicht Lotto gespielt. Warum sage ich das? Heute, vor genau 70 Jahren, hat es erstmals im Lotto in Deutschland eine Gewinnsumme von etwas mehr als 1 Million D-Mark in einem Jackpot gegeben. Damals, am 2. September 1956, konnten sich Gewinner an der Zahl, nämlich 13 Stück, freuen. Jeder hat knapp 1 Million D-Mark bekommen. Ja, und weil wir den Euro haben, frage ich Sie mal, was würden Sie denn mit 1 Million machen? Verjubeln, anlegen, verschenken oder vielleicht noch eine ganz andere Idee? 0800 80 80 110, verraten Sie es uns. Wir erinnern uns übrigens, Herr Lindemann hat ja auch mal erfolgreich Lotto gespielt und uns wissen lassen, was er mit dem Geld vorhatte.
1: Ich heiße Erwin Lindemann, bin Rentner und 66 Jahre. Mit meinem Lottogewinn von 500.000 D-Mark mache ich erstmal eine Reise nach Island, dann fahre ich mit meiner Tochter nach Rom und besuche eine Papstaudienz. Und im Herbst eröffne ich dann in Wuppertal eine Herrenboutique.
0: Tja, was würden Sie mit dem Geld machen? Also 1 Million haben wir gesagt. Sie können es uns verraten auch über ard-abend@mdr.de. Das ist unsere E-Mail-Adresse. Und jetzt lassen wir Patti Smith ans Mikrofon, because the night.

Die Gruppe Foreigner, immer die Abend und Say You Will. Und jetzt kommt Mark, bürgerlich heißt er Markus Nix, übrigens geboren in der Schweiz und aufgewachsen in Österreich, in Feldkirch, um genau zu sein. Und er hat schon von seiner Jugend an eine Menge Musik gemacht, diverse Instrumente sich beigebracht zu spielen. Also da ist einer, der mit der Musik sozusagen verheiratet ist. Und heute feiert Mark seinen 55. Geburtstag und es war im Jahre 2000, da stürmte er die europäischen Charts mit diesem Hit, Want to Make Her Happy. Marky, alles Gute zum Geburtstag. 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

Mark, das Geburtstagskind. Und was würden Sie mit 1 Million machen, wenn Sie die plötzlich zur Verfügung hätten? Micha aus Achim schreibt uns, eine Fotoausrüstung erster Güte kaufen und einen großen Teil davon auch anlegen, nicht verjubeln. Und seine Eltern haben eine niedrige Rente, den würde er natürlich auch als Dankeschön ein ganz großes Stück spendieren. Und hier ist Clouseau mit dem Titel Gewinner. ard-abend@mdr.de. Sie können uns ja gerne schreiben, was Sie da so vorhätten. Clouseau.

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3: Hier ist der Verkehrsservice für den ARD-Abend. Die A1 Hamburg Richtung Lübeck ist zwischen Kreuz Barkter Heide und Bad Oldesloe wegen Bauarbeiten bis morgen früh 5 Uhr gesperrt. Die A4 Frankfurt Richtung Dresden ist zwischen Glauchau Ost und Hohenstein-Ernsttal wegen Bauarbeiten bis morgen früh 5 Uhr gesperrt. Die A9 Richtung Berlin ist zwischen Schkeuditzer Kreuz und Halle wegen LKW-Bergungsarbeiten gesperrt. Umgeleitet wird über die A14 Richtung Magdeburg und die B100 Richtung Bitterfeld. Die A17 Dresden-Prag ist zwischen Dresden-Gorbitz und Dresden-Südvorstadt in beiden Richtungen wegen Tunnelwartungsarbeiten bis morgen früh ca. 5 Uhr gesperrt. Die A36 Richtung Braunschweig ist zwischen Quedlinburg-Mitte und Thale wegen Bauarbeiten bis ca. 6 Uhr früh gesperrt. Die A39 Braunschweig Richtung Wolfsburg ist zwischen Kreuz Braunschweig-Süd und Braunschweig-Rautheim wegen Bauarbeiten bis 5 Uhr in der Früh gesperrt. Die A40 Duisburg Richtung Venlo ist zwischen Strahlen und Kreuz Saderheiken in den Niederlanden wegen Bauarbeiten bis 6 Uhr gesperrt. Die A71 Richtung Schweinfurt ist zwischen Arnstadt Süd und Stadt Ilm wegen Wartungsarbeiten im Tunnel Behringen bis morgen früh 6 Uhr gesperrt. Und damit weiter gute Fahrt durch diesen Abend, wo es rollt, und kommen Sie gut an Ihr Ziel.
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3: Aus Dresden von MDR Sachsen, ich bin Frank-Michael Bauer und hier Pat Benatar, We Belong.

Michael Bublé aus Kanada mit seinem Titel Everything hier bei uns im ARD-Abend. Heute ist ja der 2. September und damals am 2. September 1972, da glaubte der Brite Gilbert O'Sullivan sich verhört zu haben. Seine Plattenfirma ruft an, hey, du bist Nummer 1 in den USA. So wird Alone Again Naturally zu einem seiner erfolgreichsten Titel. Und das, obwohl der Inhalt des Liedes nicht gerade optimistisch ist, der ich

Cock Robin, just around the corner hier bei uns im ARD-Abend. Genau heute vor 70 Jahren, da gab es im deutschen Lottoblock zum ersten Mal einen Jackpot mit etwas über 1 Million. 13 haben am Ende diese 1 Million abgeräumt. Und was würden Sie mit 1 Million anstellen? Und da hat uns zum Beispiel Steffi aus Nordthüringen geschrieben, mit 1 Million Euro würde ich als erstes mein altes Elternhaus in Schuss bringen lassen, dass meine Mutter in Ruhe alt werden kann. Anschließend würde ich gern einen Gnadenhof eröffnen für Tiere von mini klein bis ganz groß. Das war schon immer so richtig ein Traum auch von mir. Und dann hat uns Brigitte aus Bischofsheim geschrieben, tja, mit 1 Million kommt man heutzutage nicht mehr weit, wenn man bauen wollte. Wenn ich 1 Million gewinnen würde, würde ich mir einen schönen Urlaub gönnen und den Großteil meiner Tochter und Enkelin überlassen. Die können da noch mehr mit anfangen als ich mit 75. Danke für Ihre Mails unter ard-abend@mdr.de und wir nehmen uns Zeit jetzt für Simple Red und Stars.

Hier ist der Verkehrsservice für den ARD-Abend. Achtung, Falschfahrer, auf der A9 zwischen Schkeuditzer Kreuz und Wiedemar ist ein Falschfahrer unterwegs. Bitte äußerst rechts fahren und nicht überholen. Wir melden, wenn die Gefahr vorüber ist. Ich wiederhole, Falschfahrer auf der A9 zwischen Schkeuditzer Kreuz und Wiedemar. Bitte äußerst rechts fahren und nicht überholen.

Hier ist der Verkehrsservice für den ARD-Abend. Nochmal der Hinweis, Falschfahrer auf der A9 München-Berlin zwischen Schkeuditzer Kreuz und Wiedemar ist ein Falschfahrer unterwegs. Bitte äußerst rechts fahren und nicht überholen. Wir melden, wenn die Gefahr vorüber ist.

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1: Um 22 Uhr mit Ulrike Pommerin. Im Zusammenhang mit dem Drohnenvorfall auf dem Flughafen Leipzig-Halle haben Ermittler offenbar zwei Tatverdächtige identifiziert. Das berichten Süddeutsche Zeitungen, NDR und WDR. Demnach handelt es sich um einen gebürtigen Russen mit lettischem Pass sowie einen Mann aus Belarus mit russischem Pass. Den beiden wurden für die geplante Drohnenattacke die Rollen eines Logistikers und eines Instrukteurs zugeschrieben. Die Tatverdächtigen befänden sich nicht mehr in Deutschland. Die Bundesanwaltschaft wollte sich dazu bislang nicht äußern. Ein neuer Zeitungsbericht über das mögliche

0: Für das VW-Werk Zwickau sorgt weiter für große Unsicherheit. Laut Wirtschaftswoche soll der Vorstand am Aufsichtsrat vorbei beschlossen haben, die dortige Fahrzeugproduktion 2031 auslaufen zu lassen. Dennoch sieht Ministerpräsident Kretschmer weiter gute Chancen für den Erhalt des Standortes. Alle Argumente sprechen für Zwickau als effizientestes Werk bei VW mit einer engagierten Belegschaft. Am Freitag will sich der Aufsichtsrat von VW mit verschiedenen Vorschlägen zur künftigen Produktionsausrichtung beschäftigen. Der Bischof des Bistums Dresden-Meißen, Heinrich Timmer-Evers, ist vorzeitig zurückgetreten. Wie der Vatikan bestätigte, hat Papst Leo den Rücktritt des 74-Jährigen angenommen. Laut Kirchenrecht bieten Bischöfe dem Papst erst mit 75 ihren Amtsverzicht an. Mehr Informationen von Mechthild Baus.
1: Seinen Rückzug begründete der Bischof von Dresden-Meißen mit nachlassenden Kräften. Zuletzt hatte Timmer-Evers mit zahlreichen Problemen zu kämpfen. Spardruck und damit einhergehende Strukturreformen machten ihm zu schaffen. In der Kritik stand der Dresdner Bischof in den letzten Jahren auch wegen der Aufarbeitung sexueller Gewalt in der katholischen Kirche. Die gemeinsame Aufarbeitungskommission mit dem Erzbistum Berlin und dem Bistum Görlitz beendete er und kündigte ein eigenes Gremium an, das bis heute nicht eingesetzt wurde. Der Bischofssitz von Dresden-Meißen ist ab sofort vakant. Mit der Wahl eines neuen Bischofs wird in 12 bis 15 Monaten gerechnet.
0: Die Fußballerinnen des VfL Wolfsburg haben die Champions League nach einem mit 4:5 verlorenen Elfmeterschießen bei Inter Mailand verpasst. Auch die Frauen von Eintracht Frankfurt scheiterten. Das hessische Team spielte nach dem 1:5 nach Verlängerung bei Paris Saint-Germain im Qualifikationsrückspiel wieder nur im Europacup. Das Wetter in Sachsen. In der Nacht sind anfangs noch ein paar Schauer unterwegs, später lockert es mehr und mehr auf, bei 15 bis 10 Grad. Morgen zeigt sich die Sonne nur gelegentlich, gebietsweise kommen ein paar Schauer auf. Die Höchstwerte liegen zwischen 21 und 24 Grad. Der Wind weht zunehmend frisch und mit starken Böen aus Südwest. Die Zeit, es wird 22.03 Uhr.
2: Hier ist der Verkehrsservice für den ARD Abend. Achtung, Falschfahrer auf der A9 München-Berlin. Zwischen Schkeuditzer Kreuz und Wiedemar ist ein Falschfahrer unterwegs. Bitte äußerst rechts fahren und nicht überholen. Wir melden, wenn die Gefahr vorüber ist. Die A1 Hamburg Richtung Lübeck ist zwischen Kreuz Barkte Heide und Bad Oldesloe wegen Bauarbeiten bis morgen 5 Uhr gesperrt. Die A4 Frankfurt Richtung Dresden ist zwischen Glauchau Ost und Hohenstein Ernsthal wegen Bauarbeiten bis morgen früh 5 Uhr gesperrt. Die A9 Richtung Berlin ist zwischen Schkeuditzer Kreuz und Halle wegen LKW-Bergungsarbeiten gesperrt. Umgeleitet wird über die A14 Richtung Magdeburg und die B100 Richtung Bitterfeld. Die A17 Dresden-Prag ist zwischen Dresden-Gorbitz und Dresden-Südvorstadt in beiden Richtungen wegen Tunnelwartungsarbeiten bis morgen früh ca. 5 Uhr gesperrt. Die A36 Richtung Braunschweig ist zwischen Quedlinburg-Mitte und Thale wegen Bauarbeiten bis ca. 6 Uhr in der Früh gesperrt. Die A39 Braunschweig Richtung Wolfsburg ist zwischen Kreuz Braunschweig-Süd und Braunschweig-Rautheim wegen Bauarbeiten bis 5 Uhr früh gesperrt. Die A40 Duisburg Richtung Venlo ist zwischen Strahlen und Kreuz Saderheiken in den Niederlanden wegen Bauarbeiten bis 6 Uhr gesperrt. Die A71 Richtung Schweinfurt ist zwischen Arnstadt Süd und Stadt Ilm wegen Wartungsarbeiten im Tunnel Behringen gesperrt und zwar bis etwa morgen früh 6 Uhr. Damit weiter gute Fahrt durch diesen Abend und kommen Sie gut an Ihr Ziel.
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2: Aus Dresden von MDR Sachsen, ich bin Frank-Michael Bauer und überlasse jetzt das Mikrofon Billy Ocean. Und danach kommt Uriah Heep mit dem großen Erfolg Lady in Black.

Uriah Heep und der große Erfolg Lady in Black hier gehört im ARD-Abend. Und da gibt's jetzt auch noch eine gute Nachricht. Wunderbar. Hier ist der Verkehrsservice für den ARD-Abend. Entwarnung auf der A9 Halle Leipzig-Berlin. Kein Falschfahrer mehr zwischen Schkeuditzer Kreuz und Wiedemar. Sie haben wieder freie Fahrt und dann mit gute Fahrt. Heute ist der 2. September und es war der 2. September 1996. Damals hat Kim Wilde Ja gesagt und der Schauspieler Hal Fowler auch. Beide haben geheiratet. Die Ehe hat leider nicht bis heute gehalten. Die beiden haben nach 25 Jahren sich getrennt und sind in Freundschaft auseinandergegangen. Das haben beide immer wieder betont. Wir sind Freunde bis heute. Und das haben sie natürlich nicht nur zuliebe ihrer Kinder getan. Harry, Tristan und Rose Elizabeth. Nein, und Kim Wilde hält ihr Liebesleben strikt aus der Öffentlichkeit jetzt raus. Man weiß nicht, ob da noch irgendjemand jetzt eine Rolle spielt. Das ist ihre private Angelegenheit. Fakt ist nur, sie verbringt in letzter Zeit auch wieder viel Zeit mit Fitness, Training mit einem Personal Trainer, geht gern Eisbaden und lebt seit vielen Jahren komplett nüchtern. Und die nächste Tour wird vorbereitet und an musikalischen Projekten ist Kim Wilde natürlich auch dran. Musik ist ihr Leben. Hier ist Kim Wilde mit ihrem Hit You Came im ARD-Abend für Sie.

Elvis Presley mit Love Me Tender. Und so hieß dann auch sein erster Film. Vor genau 70 Jahren liefen gerade die Dreharbeiten. In die bundesdeutschen Kinos kam er dann unter dem Titel Pulver, Dampf und heiße Lieder. Es war übrigens der einzige Film, in dem er nicht an erster Stelle genannt wurde in der Besetzungsliste. Es lag auch daran, er spielte keine Hauptrolle, aber in den Film sind dann doch alle gegangen, weil sie einfach seine Titel so toll fanden. Und Elvis hat ja auch eine große Fanwelle vom Zaune gebrochen. Und deswegen musste man auch unbedingt dann auch den ersten Film sich angucken. Auch die nächsten Filme, die manchmal dann auch nicht so von besonderer Qualität gewesen sind. Was machen Sie mit 1 Million? Das habe ich Sie heute Abend schon gefragt und wir haben schon verschiedene Antworten bekommen. Und Andrea schreibt uns auch, einen Teil würde ich für die Altersvorsorge zurücklegen, natürlich der Familie etwas zukommen lassen und den Rest spenden. Viel im Tierschutz, ansonsten in Projekten wie zum Beispiel Gain. Silvia würde sich ihren Traum verwirklichen, hat sie uns am Telefon gesagt, und ein halbes Jahr Kreuzfahrt machen. Zudem würde sie die Kinderkrebsstation dann mit Wünschen versorgen, sozusagen der Kinderkrebsstation auch Wünsche erfüllen. Ja, viele Ideen. Und Mirko, der würde sich endlich mal ein richtig schönes, großes, neues Motorrad zulegen. Mirko aus Hamburg. Und was fragte mich, was würde ich machen, wenn ich Geld bekommen würde? Also ich muss ja auch ehrlich sagen, das ist jetzt persönlich, ich habe mal im Lotto was gewonnen, eine höhere Summe, aber nicht so mit 1 Million, weit drunter. Und ich habe das Geld in die Altersvorsorge, also in die staatliche Rentenversicherung eingezahlt, und jeder, aber wirklich auch jedem, dem ich das erzählt habe, hat mir damals den Vogel gezeigt. Das ist doch weg. Du erlebst es doch vielleicht gar nicht mehr. Dann ist mir doch auch egal, wenn ich es nicht erlebe, was mit dem Geld passiert ist. Und so gesehen, sagt mein Rentenberater heute, es war eine gute Idee. Na gut, dann nehme ich das einfach mal so hin. Und hier ist Alizé mit Germain.

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5: Hier ist der Verkehrsservice für den ARD-Abend. Die A1 Hamburg Richtung Lübeck ist zwischen Kreuz Bargteheide und Bad Oldesloe wegen Bauarbeiten bis morgen 5 Uhr gesperrt. Die A2 Hannover Richtung Dortmund ist zwischen Bielefeld Ost und Bielefeld Süd wegen Löscharbeiten gesperrt. Die A4 Frankfurt Richtung Dresden ist zwischen Glaucher Ost und Hohenstein-Ernsthal wegen Bauarbeiten bis morgen früh 5 Uhr gesperrt. Die A9 Richtung Berlin ist zwischen Schkeuditzer Kreuz und Halle wegen LKW-Bergungsarbeiten gesperrt. Umgeleitet wird über die A14 Richtung Magdeburg und über die B100 Richtung Bitterfeld. Die A17 Dresden-Prag ist zwischen Dresden-Gorbitz und Dresden-Südvorstadt in beiden Richtungen wegen Tunnelwartungsarbeiten bis morgen früh ca. 5 Uhr gesperrt. Die A36 Richtung Braunschweig ist zwischen Quedlinburg-Mitte und Thale wegen Bauarbeiten bis ca. 6 Uhr in der Früh gesperrt. Die A39 Braunschweig Richtung Wolfsburg ist zwischen Kreuz Braunschweig-Süd und Braunschweig-Rautheim wegen Bauarbeiten bis 5 Uhr früh gesperrt. Die A40 Duisburg Richtung Venlo ist zwischen Strahlen und Kreuz Zadar-Heiken in den Niederlanden wegen Bauarbeiten bis 6 Uhr gesperrt. Die A71 haben wir noch Richtung Schweinfurt. Die Fahrbahn ist zwischen Arnstadt Süd und Stadt Ilm wegen Wartungsarbeiten im Tunnel Behringen gesperrt bis morgen früh etwa 6 Uhr. Damit weiter gute Fahrt durch diesen Abend und überall, wo es rollt, kommen Sie gut an Ihr Ziel.
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5: Das Ganze aus Dresden und jetzt mit dem Electric Light Orchestra. So serious.

0: Michael Jackson, You Are Not Alone. Von diesem Titel gibt es über 10 verschiedene Versionen. Na, da hat er sich ja ins Zeug gelegt. Gerade kommt die Meldung, DFB-Pokal Osnabrück gegen München. Warum wundert uns das nicht? München besiegt Osnabrück mit 4:1 und ist da eine Runde weiter. So, heute vor 70 Jahren, da gab es den ersten Millionen-Jackpot im deutschen Lotto. Und insgesamt gab es 13 Gewinner. So hat dann also jeder doch ein bisschen weniger bekommen als diese berühmte Million. Aber ich habe gefragt, was Sie mit einer Million anfangen würden, wenn Sie die gewinnen würden. Da hat uns zum Beispiel Heinz aus Düsseldorf was Interessantes geschrieben. Liebe Redaktion, unsere Kulturpolitikerinnen und Kulturpolitiker bauen immer noch Opernhäuser. Mit der Kohle würde ich ein Rockhaus bauen, schreibt Heinz. Mit billigen Proberäumen und einer Bühne für Amateurgruppen. Mein Name ist Detlef Großmann, lese ich hier aus Zwönitz, bin freier Dozent für Natur- und Wildnispädagogik sowie Waldbaden. Ich würde mir ein großes Wald- und Wiesengrundstück kaufen und dort meine Seminare durchführen. Ja, und Annette aus Leipzig, mit einer Million würde ich mir ein professionelles Englischstudium leisten, auch einen längerfristigen Aufenthalt in einem englischsprachigen Land wäre mein großer Wunsch. Und jetzt sind wir bei dem Wunsch von Erwin, der, glaube ich, irgendwas mit seinem Lottogewinn durcheinander gebracht hat, wie er interviewt wurde. Sie erinnern sich an Loriot, oder?
1: Ich heiße Erwin und bin Rentner. Und in 66 Jahren fahre ich nach Island. Und da mache ich einen Gewinn von 500.000 Mark. Und im Herbst eröffnet dann der Papst mit meiner Tochter eine Herrenboutique in Wuppertal.

0: Die Frau, die immer noch Lust hat, auch auf Tour zu gehen. Diana Ross war das mit Upside Down hier im ARD-Abend. Ja, was macht man mit 1 Million, wenn man die plötzlich hätte, Jörg? Zum Beispiel sehr praktisch.
1: Moin, der Jörg aus Lübeck. Ja? Was ich mit 1 Million machen würde, ich würde vielleicht unserem Vermieter das Grundstück abkaufen, damit er es endlich mal schön und sicher vor uns macht. Dann mittlerweile bröckeln die Wände so schlimm und so schwer.
0: Oh, dann würdest du dich dann einsetzen für die anderen Mieter auch gleich mit. Gute Idee. Und dann noch ein Hallo in die Runde von Mareike. 1 Million, nun Loriot hat es ja schon mal umschrieben mit seinem Lottogewinner. Ich würde erstmal ordentlich auf den Putz hauen, vielleicht eine Weltreise machen oder ins Luxushotel um die Ecke meine Region von einer anderen Seite kennenlernen und danach wieder ganz bescheiden das Leben genießen, ohne Zwang und Sorgen. Und dann vielleicht einen Job machen, der mir Spaß macht und mich erfüllt. Keine Angst, Radiomoderatorin werde ich da nicht. Warum eigentlich nicht, Mareike? Wäre doch gar nicht so schlecht. Und hier ist Herbert.
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Der Herbert, der Grönemeyer, war das. Flugzeuge im Bauch. Das war der ARD-Abend aus Dresden mit Frank Michael Bauer und gleich die ARD-Hitnacht mit Romy Anders aus

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1: Um 23 Uhr mit Reza Waffa. Die EU und die NATO haben sich im Konflikt mit Russland hinter Deutschland gestellt. Nach dem versuchten Sprengstoffanschlag am Leipziger Flughafen hat die EU-Außenbeauftragte Kallas außerdem neue Sanktionen gegen Moskau angekündigt. Aus der Nachrichtenredaktion Martin Seiler.
2: Der Anschlagsversuch in Leipzig weise alle Merkmale von staatlich gefördertem Terrorismus auf, sagte Kallas. EU-Kommissionschefin von der Leyen warf Russland eine neue Eskalationsstufe vor. Der Vorfall reihe sich jedoch in ein breiteres Muster ein. Solche Angriffe seien die neue Normalität, so von der Leyen. NATO-Generalsekretär Rutte sicherte der Bundesregierung ebenfalls Rückendeckung zu. Laut Recherchen von NDR, WDR und Süddeutscher Zeitung sind nach dem Zwischenfall in Leipzig zwei Verdächtige identifiziert. Demnach handelt es sich um Männer mit russischer Staatsbürgerschaft.
1: Nach dem Anschlag auf ein Umspannwerk in Nordrhein-Westfalen hat die Staatsanwaltschaft Köln die Ermittlungen aufgenommen. Sie geht nach eigenen Angaben dem Anfangsverdacht verfassungsfeindlicher Sabotage nach. Man nehme den Vorfall äußerst ernst. Laut Innenminister Reul könnte hinter der Tat entweder ein fremder Staat oder eine Gruppe von Linksextremisten stecken. Unbekannte hatten an der Anlage einen Kurzschluss ausgelöst. Einen ähnlichen Vorfall gab es in Brandenburg. Der Deutsche Gewerkschaftsbund fordert bei der Einkommensteuerreform deutliche Nachbesserungen. Die geplanten Entlastungen glichen kaum die Inflation aus, hieß es. Auch Grüne und Linke kritisierten die Pläne, die das Bundeskabinett auf den Weg gebracht hat. Die Regierung will mit der Reform vor allem Familien mit kleinen und mittleren Einkommen unterstützen. Im Fußball-DFB-Pokal hat Bayern München seine Pflichtaufgabe in der ersten Runde erfüllt. Die Bayern gewannen bei Zweitligist Osnabrück mit 4:1. Aus Osnabrück, Jörg Tegelhütter.
3: Meißner hatte den VfL völlig überraschend in der fünften Minute mit einem Traumtor aus 28 Metern mit 1:0 in Führung gebracht. Doch die Bayern schlugen dann innerhalb von nur 6 Minuten gnadenlos zurück. Kane aus kurzer Distanz mit dem Ausgleich zum 1:1. Bischof per Abstauber in der 24. Minute zur 2:1 Pausenführung. Danach hatten die Bayern alles unter Kontrolle und setzten die Vorentscheidung durch. Ulisse mit einem geschickten Heber in der 72. Minute zum vorentscheidenden 3:1. Kane verwandelte dann einen berechtigten Foulelfmeter kurz vor dem Ende zum 4:1. Die Bayern stehen damit souverän in der zweiten Runde des DFB-Pokals.
1: Das waren die Nachrichten. Das Wetter in Deutschland. Nachts anfangs trocken, an den Küsten und im Norden später Schauer. Tiefstwerte 17 bis 8 Grad. Morgen im Norden und in der Mitte Schauer und einzelne Gewitter, sonst oft freundlich. Höchstwerte 19 Grad im Erzgebirge bis 29 Grad am Oberrhein. Und am Freitag im Süden heiter, im Norden zeitweise kräftiger Regen bei 18 bis 32 Grad. Es ist 23.03 Uhr.
0: Und hier ist der Verkehrsservice in der ARD-Hitnacht. Die A1 Hamburg Richtung Lübeck ist zwischen dem Kreuzberg der Heide und Bad Oldesloe wegen Bauarbeiten bis um 5 morgen früh gesperrt. A1 Lübeck Richtung Fehmarn. Die Strecke ist zwischen Bad Schwartau und Ratekau wegen Fahrbahnerneuerung gesperrt bis morgen früh. Dann haben wir die A3 Passau Richtung Nürnberg. Die Strecke ist zwischen Passau Nord und Garham-Vilshofen nach einem Unfall gesperrt. Die A4 Frankfurt Richtung Dresden ist zwischen Klauchau Ost und Hohenstein-Ernsthal wegen Bauarbeiten gesperrt, auch bis morgen früh um 5. Und die A7 Ulm-München ist zwischen Bergheim und Memmingen Nord wegen Bauarbeiten bis ca. 6 Uhr in beiden Richtungen gesperrt. Die Umleitung führt über die U16. Dann haben wir die A9 Halle-Leipzig Richtung Berlin. Die Strecke ist zwischen dem Schkeuditzer Kreuz und Halle wegen Lkw-Bergungsarbeiten gesperrt. Umgeleitet wird über die A14 Richtung Magdeburg und die B100 in Richtung Bitterfeld. Die A17 Dresden-Prag ist zwischen Dresden-Gorbitz und Dresden-Südvorstadt wegen Tunnelwartungsarbeiten in beiden Richtungen gesperrt bis morgen früh. Und die A24 Hamburg Richtung Berlin ist zwischen Schwarzenbeek, Grande und Thalkau bis morgen um 5 gesperrt. A36 Richtung Braunschweig. Die Strecke ist zwischen Quedlinburg-Mitte und Thale wegen Bauarbeiten bis ca. 6 Uhr gesperrt. Und die A39 Braunschweig Richtung Wolfsburg ist zwischen dem Kreuz Braunschweig Süd und Braunschweig Rautheim wegen Bauarbeiten bis morgen früh um 5 gesperrt. A40 Duisburg Richtung Venlo. Die Strecke ist zwischen Strahlen und dem Kreuz Saderheiken in den Niederlanden wegen Bauarbeiten bis morgen früh gesperrt. Und die A71 Erfurt Richtung Schweinfurt geht hier noch ewig weiter. A71 Erfurt Richtung Schweinfurt. Die Strecke ist zwischen Arnstadt Süd und Stadt Ilm wegen Wartungsarbeiten im Währingen-Tunnel gesperrt. Bis morgen früh auch. Letzte Meldung, A94 Passau Richtung München. Die Autobahn ist zwischen Waldkraiburg, Ampfing und Heltenstein wegen Wartungsarbeiten gesperrt. Auch bis morgen früh.
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0: Einen wunderschönen guten Abend, eine angenehme Nacht. Sie sind hoffentlich soweit fit und bei Stimme. Die ARD-Hitnacht dagegen heute nochmal ein bisschen anders. Mit mir, Romy Anders. Grüß Sie. Hi. Schöne Nacht.

wieder Aletta Will in der ARD-Hitnacht. Unsere Hörerin Gerlinde hat gerade geschrieben aus Hamburg an ard-abend@mdr.de. Habe gerade My Hometown von Bruce Springsteen bei euch gehört. Mega. Hab den zweimal live erlebt. Das ist so tolle Musik. Einfach perfekt. Tja, liebe Gerlinde, Lieblingshits beim ARD-Abend ausschließlich. Wir grüßen Hamburg. Everything.

Es ist 11:45 Uhr. Der Verkehrsservice in der ARD Hitnacht. Die A1 Hamburg Richtung Lübeck ist zwischen dem Kreuzberg der Heide und Bad Oldesloe wegen Bauarbeiten bis morgen früh gesperrt. A1 Lübeck Richtung Fehmarn ist zwischen Bad Schwartau und Rathekau wegen Fahrbahnerneuerung gesperrt bis morgen früh.

0: Die A3 Passau Richtung Nürnberg ist zwischen Passau Nord und Garham-Vilshofen nach einem Unfall gesperrt. Dann haben wir die A4 Frankfurt Richtung Dresden. Die ist zwischen Klaucher Ost und Hohenstein-Ernsthal wegen Bauarbeiten bis morgen früh gesperrt. A7 Ulm-München zwischen Bergheim und Memmingen Nord wegen Bauarbeiten bis ca. 6 Uhr in beiden Richtungen gesperrt. Es gibt eine Umleitung, das ist die U16. Die A9 Halle-Leipzig Richtung Berlin ist zwischen dem Schkeuditzer Kreuz und Halle wegen Lkw-Bergungsarbeiten gesperrt. Und die A17 Dresden-Prag ist zwischen Dresden-Gorbitz und Dresden-Südvorstadt wegen Tunnelwartungsarbeiten gesperrt, bis morgen früh ca. 5 Uhr. Dann haben wir die A24 Hamburg Richtung Berlin. Die Strecke ist zwischen Schwarzenbeek, Grande und Thalkau bis morgen ca. 5 Uhr gesperrt. Und die die A36 Richtung Bernburg ist zwischen dem Kreuz Braunschweig Süd und Braunschweig Heidberg wegen der Nachtbaustelle bis ca. 4 Uhr gesperrt. Außerdem die A39 Braunschweig Richtung Wolfsburg ist zwischen dem Kreuz Braunschweig Süd und Braunschweig Rautheim wegen Bauarbeiten gesperrt. Die A40 Duisburg Richtung Venlo ist zwischen Strahlen und dem Kreuz Saderheiken in den Niederlanden wegen Bauarbeiten bis morgen früh gesperrt. Die A94 Passau Richtung München ist zwischen Waldkraiburg, Ampfing und Heltenstein wegen Wartungsarbeiten bis morgen früh um 5 gesperrt. Kommen Sie gut an.
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0: Mit Romy Anders. Grüße ganz herzlich. Hi.

ard-hitnacht@mdr.de. Schreiben Sie uns oder rufen Sie an, es geht ein bisschen schneller, 0800 80 80 110. Denn auch jetzt in der Nacht wollen wir von Ihnen wissen, was würden Sie denn mit 1 Million Euro machen? Das hat Sie ja vorhin schon mein Kollege Frank gefragt beim ARD-Abend. Denn heute vor 70 Jahren gab es den ersten Lotto-Jackpot mit etwas über 1 Million D-Mark in Deutschland. Und da waren Sie sehr gut dabei mit Ihren Antworten. Heute am Abend zum Beispiel, da kam der Vorschlag, eine Kinderkrebsstation zu beschenken oder ein Waldstück zu kaufen für Waldforschungen, ein Rockhaus bauen für Amateurmusiker mit kostenloser Probebühne, Sprachreisen unternehmen. Also das war

Waren schon sehr, sehr schöne Ideen. Und jetzt fragen wir Sie nochmal. Was würden Sie mit 1 Million Euro machen? Ich freue mich auf Ihre Antworten. 0800 80 80 110 oder Sie schreiben ARD-Hitnacht@mdr.de.

Achtung Autofahrer, wir haben einen Falschfahrer auf der A648 Wiesbadener Straße, Eschborn, Frankfurt. Zwischen dem Westkreuz Frankfurt und Katharinenkreisel ist ein Falschfahrer unterwegs. Falschfahrer auf der A648 Wiesbadener Straße, Eschborn, Frankfurt. Zwischen dem Westkreuz Frankfurt und Katharinenkreisel kommt Ihnen ein Falschfahrer entgegen. Äußerst rechts fahren, nicht überholen.

So schöne Musik. Max Murzke, auch so ein wunderbarer Lieblingshit in der ARD-Hitnacht. Liebe Autofahrer, aufgepasste Warnmeldung. Wir haben einen Falschfahrer auf der A648 Eschborn-Frankfurt. Zwischen Eschborn und Katharinenkreisel kommt Ihnen ein Falschfahrer entgegen. Äußerst rechts fahren, nicht überholen, betrifft die A648 Eschborn-Frankfurt. Zwischen Eschborn und Katharinenkreisel, da ist ein Falschfahrer unterwegs.

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1: Um 0 Uhr mit Wolfgang Berger. Nach dem versuchten Sprengstoffanschlag am Leipziger Flughafen stellen sich die NATO und die EU hinter Deutschland. Der Vorfall weise alle Merkmale von staatlich gefördertem Terrorismus auf, sagte die EU-Außenbeauftragte Kallas nach einem Außenministertreffen in Irland. Aus Wicklow, Sabrina Fritz.
2: Der Vorfall von Leipzig war kein Einzelfall. Man sehe seit Jahren eine systematische Zunahme von Angriffen auf die EU, so die Chefdiplomatin der Gemeinschaft Kaja Kallas zum Abschluss des Außenministertreffens in Irland. Sie und die Mehrzahl der EU-Länder hat keinen Zweifel daran, dass Russland hinter diesen Störungen steckt. Die Gemeinschaft will den Kampf gegen Moskau intensivieren. Waffen spielen dabei noch keine Rolle. Es geht aber zum Beispiel um Visabeschränkungen für russische Staatsbürger, um neue Sanktionen und neue Unterstützung für die Ukraine. Wie die allerdings aussehen soll, ist noch sehr vage.
1: Nach Störungen an einem Umspannwerk in Bergheim bei Köln ermitteln die Behörden wegen des Verdachts auf Sabotage. Laut Nordrhein-Westfalens Innenminister Reul könnten ein anderes Land oder Linksextremisten verantwortlich sein. Aus Köln Lena Wensch.
3: Nach Angaben der Polizei wurde gestern Abend vorsätzlich ein Kurzschluss ausgelöst. 5 Blöcke der Kraftwerke Niederaußen und Neurath waren betroffen. Zu größeren Stromausfällen kam es nicht. In einem angrenzenden Maisfeld fanden Ermittler mehrere Abschussvorrichtungen, die mit der Tat zusammenhängen könnten. Die Polizei stuft den Vorfall als Anschlag auf kritische Infrastruktur ein. Am selben Tag gab es einen ähnlichen Angriff auf ein Umspannwerk in Brandenburg. Ob die beiden Taten zusammenhängen, wird derzeit geprüft.
1: Der Deutsche Gewerkschaftsbund fordert bei der Einkommenssteuerreform deutliche Nachbesserungen. Die geplanten Entlastungen glichen kaum die Inflation aus und würden die Kaufkraft der Beschäftigten insgesamt nicht nennenswert stärken, hieß es. Auch Grüne und Linke kritisierten die Pläne, die das Bundeskabinett auf den Weg gebracht hat, als völlig unzureichend. Der FC Bayern München hat die erste Hürde im DFB-Pokal genommen. Beim VfL Osnabrück setzten sich die Münchner mit 4:1 durch. Zu Beginn hatte Robin Meissner den Außenseiter aus Osnabrück überraschend in Führung gebracht. Es folgten allerdings Tore für die Bayern von zweimal Kane, Bischoff und Olise. Damit haben erstmals seit 18 Jahren alle Erstligisten die Auftakthürde erfolgreich gemeistert. Die Auslosung für die zweite Runde findet am Samstag statt. Das waren die Nachrichten. Und hier noch das Wetter in Deutschland. Gebietsweise trocken, an den Küsten und im Norden später Schauer. Tiefstwerte 17 bis 8 Grad. Tagsüber im Norden und in der Mitte Schauer und einzelne Gewitter, sonst oft freundlich. Höchstwerte 19 Grad im Erzgebirge bis 29 Grad am Oberrhein. Am Freitag im Süden heiter, im Norden zeitweise kräftiger Regen, 18 bis 32 Grad. Samstag teilweise freundlich, im Norden unbeständig, 18 bis 29 Grad. Es ist 0:03 Uhr.
4: Und hier ist der Verkehrsservice in der ARD-Hitnacht. Die A1 Hamburg Richtung Lübeck ist zwischen dem Kreuz Bargte Heide und Bad Oldesloe gesperrt wegen Bauarbeiten. Bis heute früh um 5. A1 Lübeck Richtung Fehmarn ist zwischen Bad Schwartau und Rathegau auch wegen Bauarbeiten gesperrt. Da wird die Fahrbahn erneuert. Bis heute früh um 5 die Sperrung. Dann haben wir die A3 Passau Richtung Nürnberg. Die Strecke ist zwischen Passau Nord und Garhamfelshofen gesperrt. Da gab es einen Unfall. Die A4 Frankfurt Richtung Dresden zwischen Klaucher Ost und Hohenstein-Ernsthal wegen Bauarbeiten gesperrt. A7 Ulm-München. Die Strecke ist zwischen Bergheim und Memmingen Nord wegen Bauarbeiten gesperrt, beide Richtungen bis ca. 6 Uhr. Die Umleitung führt über die U16. A9 Halle-Leipzig Richtung Berlin. Die Strecke ist zwischen dem Schkolditzer Kreuz und Halle wegen Lkw-Bergungsarbeiten gesperrt. Umgeleitet wird über die A14 Richtung Magdeburg und die B100 Richtung Bitterfeld. Die A17 Dresden-Prag ist zwischen Dresden-Gorbitz und Dresden-Südvorstadt wegen Tunnelwartungsarbeiten gesperrt bis morgen früh ca. 5 Uhr. Und die A24 Hamburg Richtung Berlin ist zwischen Schwarzenbeek, Grande und Thalkau bis morgen früh gesperrt um 5. Die A36 Richtung Bernburg ist zwischen dem Kreuz Braunschweig-Süd und Braunschweig-Heidberg wegen der Nachtbaustelle gesperrt bis ca. 4 Uhr. Und die A39 Braunschweig Richtung Wolfsburg ist zwischen dem Kreuz Braunschweig-Süd und Braunschweig-Rautheim wegen Bauarbeiten gesperrt. Die A40 Duisburg Richtung Venlo ist zwischen Strahlen und dem Kreuz Saate-Heiken in den Niederlanden wegen Bauarbeiten bis um 6 gesperrt. A71 Erfurt Richtung Schweinfurt ist zwischen Arnstadt Süd und Stadt Ilm wegen Wartungsarbeiten im Beringentunnel gesperrt bis um 6. Und letzte Meldung, A94 Passau Richtung München. Die Strecke ist zwischen Waldkreiburg, Ampfing und Heltenstein wegen Wartungsarbeiten gesperrt bis um 5. Passen Sie gut auf und vor allem das Wichtigste, kommen Sie sicher an.
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4: Eine gute und eine schnupfenfreie Fahrt. Das wünscht den Romy Anders. Willkommen in der ARD-Hitnacht. Hi.

0: Was würden Sie mit 1 Million Euro machen? Das wollten wir schon vorhin beim ARD-Abend wissen, denn heute, vor 70 Jahren, gab es doch den ersten Lotto-Jackpot mit etwas über 1 Million D-Mark in Deutschland. Und da hat mein lieber Kollege Frank-Michael Bauer sich schon gefragt und wir in der ARD-Hitnacht, wir fragen auch, wenn Sie plötzlich 1 Million auf dem Konto hätten und die wären ganz sicher auch Ihnen, was würden Sie damit anstellen? Die Romy hier, hallo?
1: So, moin, der Chris hier aus Hof, jo. Was, mit 1 Million Euro? Ja. Ich weiß noch nicht mal, wie sowas aussieht. Aber ich denke mal, ein

0: Einen kleinen Teil würde ich für mich behalten. Mhm. Und den Rest würde ich spenden ans SOS Kinderdorf.
1: Cool.
0: Weil ich selber im SOS Kinderdorf groß geworden bin.
1: Hm, alles klar. Dankeschön für den Anruf. Und wer ist noch dran?
2: Hier ist Antje Hummel aus Werder und Sachsen.
1: Hallo, hallo.
2: Wenn ich 1 Million hätte, ich würde einen Teil für Kinder und Altenheime spenden.
1: Finde ich super.
2: Dann für den Naturschutz und einen kleinen Rest für mich.
1: Ja, man muss ja auch an sich denken. Das ist eine ganz klare Sache. Und Sie, was würden Sie mit 1 Million Euro anstellen? 0800 80 80 110 oder Sie schreiben ard-hitnacht@mdr.de.

Achtung Autofahrer, wir haben schon wieder einen Falschfahrer. Diesmal auf der A7, A352, Hamburg-Hannover-West. Zwischen dem Rastplatz Osteria und Hannover Flughafen kommt Ihnen ein Falschfahrer entgegen. Äußerst rechts fahren, nicht überholen, ist klar. Falschfahrer auf der A7, A352, Hamburg-Hannover-West. Zwischen dem Rastplatz Osteria und Hannover Flughafen ist ein Falschfahrer unterwegs.

unsere Frage heute an Sie in der ARD-Hitnacht-Gemeinde. Das wird ordentlich diskutiert. Was würden Sie mit 1 Million Euro anstellen? Und da schreibt der Horst aus Hamburg, aus Bamberg. Horst aus Bamberg schreibt, hallo Romy, ich war Lehrer im Wirtschaftsgymnasium und natürlich war diese Frage Bestandteil des Unterrichts. Am besten ist es ja schon, man macht mit 1.000 oder mit 10.000 Euro das, was man mit 1 Million tun würde. Okay, reicht dann halt nur nicht ganz wahrscheinlich, ne? Aber es läuft dann auch später nicht schief, so schreibt der Horst. Auf die Frage, was wirtschaftlich sinnvoll ist, haben wir 4 Bereiche erarbeitet. Spenden, in Klammern fröhlich geben, sparen, Notgroschen, konsumieren, genießen und investieren, vermehren. Liebe Grüße vom Horst. Danke, da freuen wir uns auch sehr, dass die Lehrer wieder mit dabei sind, jetzt in der ARD-Hitnacht. Und der Michael, der ist ganz, ganz kurz und schnell mit seiner E-Mail, hat er uns geschrieben, wenn ich 1 Million gewinnen würde, dann wäre ich aber so schnell wie möglich weg hier aus Deutschland. Liebe Grüße aus Aurich von Michael. Sit.

Die Falschfahrermeldung hat sich nochmal verändert. Falschfahrer auf der A7, A352 Hamburg-Hannover West. Zwischen Schwarmstedt und Hannover Flughafen ist der Falschfahrer unterwegs. Äußerst rechts fahren, nicht überholen. Falschfahrer A7, A352 Hamburg-Hannover West. Zwischen Schwarmstedt und Hannover Flughafen kommt Ihnen ein Falschfahrer entgegen.

0: Es ist 12:30. Der Verkehrsservice in der ARD-Hitnacht. Wir haben gleich zwei Falschfahrer. Einmal auf der A7, A352, Hamburg-Hannover-West. Zwischen Schwarmstedt und Hannover Flughafen kommt Ihnen ein Falschfahrer entgegen. Äußerst rechts fahren, nicht überholen. Und wir haben einen Falschfahrer auf der A9 München-Nürnberg. Zwischen Allersberg und dem Dreieck Nürnberg-Feucht. Auch dort kommt Ihnen ein Falschfahrer entgegen. Rechts fahren, komplett rechts fahren, nicht überholen. Wir melden, wenn die Gefahr vorüber ist. Die A3 Passau Richtung Nürnberg ist zwischen Passau Nord und Garham-Vilshofen gesperrt nach dem Unfall. Und die A7 Ulm-München ist zwischen Bergheim und Memmingen Nord wegen Bauarbeiten bis ca. 6 Uhr in beiden Richtungen gesperrt. Die Umleitung führt über die U16. A9 Halle-Leipzig Richtung Berlin ist zwischen dem Schkeuditzer Kreuz und Halle wegen LKW-Bergungsarbeiten gesperrt. Umgeleitet wird über die A14 Richtung Magdeburg und die B100 Richtung Bitterfeld. Die A17 Dresden-Prag ist zwischen Dresden-Gorbitz und Dresden-Südvorstadt wegen Tunnelwartungsarbeiten in beiden Richtungen gesperrt, bis nachher um 5. Und die A24 Hamburg Richtung Berlin ist zwischen Schwarzenweg, Grande und Thalkau bis ca. 5 Uhr gesperrt. Die A36 Richtung Bernburg ist zwischen dem Kreuz Braunschweig-Süd und Braunschweig-Heidberg wegen der Nachtbaustelle gesperrt. Und die A39 Braunschweig Richtung Wolfsburg ist zwischen dem Kreuz Braunschweig-Süd und Braunschweig-Rautheim wegen Bauarbeiten gesperrt bis um 5. A40 Duisburg Richtung Venlo zwischen Strahlen und dem Kreuz Saderheiken in den Niederlanden wegen Bauarbeiten bis ca. 6 Uhr gesperrt. Und die A71 Erfurt Richtung Schweinfurt ist zwischen Arnstadt Süd und Stadt Ilm wegen Wartungsarbeiten im Beringentunnel gesperrt. Letzte Meldung, A94 Passau Richtung München. Die Strecke ist zwischen Waldkraiburg, Ampfing und Heltenstein auch wegen Wartungsarbeiten gesperrt bis um 5.
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0: Eine schöne Nacht mit Late Back und Baker Man. Eine schöne Nacht wünscht Ihnen Romy Anders und das gesamte Team der ARD-Hitnacht.

Zum Glück gab es soeben zumindest eine Entwarnung, und zwar für die A9 München-Nürnberg. Kein Falschfahrer mehr zwischen Allersberg und dem Dreieck Nürnberg-Feucht.

Was anstellen mit 1 Million Euro? Sie schreiben ganz fleißig ard-hitnacht@mdr.de. Dankeschön, ihr Lieben. Ich verspreche für eins, wir lesen alles nach und nach. Also, Phil zum Beispiel, der schreibt: Liebe Romy, mit 1 Million Euro würde ich dir einen Maledivenurlaub schenken. Ausrufezeichen. Das ist Teufel. Aber da will ich gar nicht hin. Also ich bin eher Norwegen-Fan. Und das geht auch so. Dankeschön trotzdem, dass Sie da an mich denken. Thomas aus Augsburg schreibt: Servus Romy, ich würde meiner freiwilligen Feuerwehr ein neues Löschfahrzeug kaufen. Ein HLF-20 kostet ca. 700.000 Euro und unser aktuelles Fahrzeug ist ca. 30 Jahre alt. Ein neues wäre daher sehr, sehr sinnvoll. Das ist auch eine Idee. Dankeschön, Thomas. Ne? Und ja, Sie können uns weiterhin schreiben. Was würden Sie mit 1 Million Euro anstellen? ard-hitnacht@mdr.de. Soeben gab es übrigens auch die zweite Entwarnung. Und zwar für die A7 A352 Hamburg-Hannover-West. Kein Falschfahrer mehr zwischen Schwarmstedt und Hannover Flughafen.

0: eine Million Euro. Wir fragen heute in der ARD-Hitnacht. Wenn Ihnen plötzlich eine Million Euro gehören würde, durch was auch immer, vielleicht durch eine Erbschaft, durch einen Lotto-Jackpot, was auch immer, was würden Sie mit diesem ganzen Geld anstellen? Die Rumi hier, hallo.
1: Ja, hallo, hier ist Stefan aus Donauwörth. Mit einer Million Euro würde ich erst einmal heiraten. Okay. Aber dazu müsste ich erst mal die richtige Frau finden. Hm. Und mit 59 Jahren ist das nicht so einfach.
0: Oh, das geht schon.
1: Also was würde ich dann mit einer Million anfangen? Verprassen? Nein. Spenden? Ja.
0: Ja bitte, ein Teil davon spenden. Da bin ich auch sofort dabei. Wer ist noch dran? Hallo?
2: Ja, moin. Hier ist Marion aus Norden, Ostfriesland.
0: Moin.
2: An der Nordseeküste. Mhm. Und ich höre die ganze Zeit schon Ihre Sendung. Also ich würde mit einer Million spenden nach SOS Animal Mallorca. Das ist ein super Verein, den ich mal kennengelernt habe unter der Leitung einer deutschen Frau. Und ja, da würde ich den größten Teil hinspenden, mhm, und den Rest würde ich spenden in meinen Bekanntenkreis für all die, die Tiere haben, damit es denen auch gut geht.
0: Cool. Ihr habt alle mal ein großes Herz. Liebe Nachtschwärmer, liebe Frühaufsteher, Spenden steht bei den meisten ganz, ganz weit vorn. Finden wir prima.

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1: Um 1 Uhr mit Wolfgang Berger. Nach dem versuchten Sprengstoffanschlag am Leipziger Flughafen bereiten die EU-Außenminister weitere Sanktionen gegen Russland vor. Die Staaten des Bündnisses stellten sich bei einem Treffen in Irland hinter Deutschland, wie auch NATO-Generalsekretär Rutte, der sich in Brüssel zusammen mit EU-Kommissionschefin von der Leyen entsprechend äußerte. Recherchen von NDR, WDR und Süddeutscher Zeitung zufolge sind inzwischen zwei Verdächtige identifiziert. Dabei handelt es sich um Männer mit russischer Staatsbürgerschaft, die sich inzwischen wohl wieder im Ausland aufhalten. Die Behörden stufen die Attacke auf ein Umspannwerk in der Nähe von Köln als Anschlag ein. Laut den Ermittlern besteht der Verdacht, dass es sich um verfassungsfeindliche Sabotage handelt. Aus Essen, Carmen Kraft.
2: Bei einer Pressekonferenz von Polizei und Staatsanwaltschaft sagte die Polizei, dass in einem benachbarten Maisfeld 6 Abschussvorrichtungen gefunden worden waren. Unbekannte Täter hatten gestern Abend gezielt einen Kurzschuss herbeigeführt. Mit feuerwerksähnlichen Raketen hatten sie leitfähiges Material über die Oberleitung katapultiert. Die sichergestellte Pyrotechnik habe Ähnlichkeiten mit den Spuren, die bei einem Anschlag auf das Umspannwerk in Brandenburg am Dienstagmorgen gefunden worden waren. Die allgemeine Versorgung der Bevölkerung war laut Polizei zwar nicht gefährdet, dennoch mussten in Bergheim mehrere Kraftwerksblöcke vorübergehend abgeschaltet werden.
1: In Venezuela hat das Parlament für das Ölabkommen mit den USA gestimmt. Auch das einflussreiche Militär des südamerikanischen Landes willigte ein. Damit steht einer Vertragsunterzeichnung des Milliardendeals weit nichts mehr im Wege. Venezuela verfügt über die größten bekannten Erdölreserven weltweit, von denen die Vereinigten Staaten nun profitieren. Washington hat Caracas im Gegenzug private Investitionen in Aussicht gestellt. Der FC Bayern hat sich in der ersten Runde des DFB-Pokals gegen den VfL Osnabrück durchgesetzt. Der Titelverteidiger gewinnt beim Zweitliga-Aufsteiger mit 4:1. Aus der Sportredaktion Lars Bente.
3: Auch ein frühes 0:1 per Traumtor durch den Osnabrücker Meißner konnte die Münchner kaum schocken. Kane und Bischoff drehten die Partie noch vor der Pause. In der zweiten Hälfte sorgten Ulisse und wieder Kane, diesmal per Elfmeter, für den souveränen Auswärtserfolg an der Bremer Brücke. Damit haben es erstmals seit 18 Jahren wieder alle Erstligisten in die zweite Runde geschafft. Die wird dann am Sonnabend ausgelost vom ARD-Experten und Weltmeister von 2014, Bastian Schweinsteiger.
1: Das waren die Nachrichten. Das Wetter in Deutschland. Gebietsweise trocken an den Küsten und im Norden, später Schauer, Tiefstwerte 17 bis 8 Grad. Tagsüber im Norden und in der Mitte Schauer und einzelne Gewitter, sonst oft freundlich. Höchstwerte 19 Grad im Erzgebirge bis 29 Grad am Oberrhein. Am Freitag im Süden heiter, im Norden zeitweise kräftiger Regen, 18 bis 32 Grad. Am Samstag teilweise freundlich, im Norden unbeständig bei 18 bis 29 Grad. Es ist 1:03 Uhr.
4: Und hier ist der Verkehrsservice in der ARD-Hitnacht. Die A1 Hamburg Richtung Lübeck ist zwischen dem Kreuzberg der Heide und Bad

0: Oldesloe wegen Bauarbeiten gesperrt. A1 Lübeck Richtung Fehmarn ist zwischen Bad Schwartau und Rathekau wegen Fahrbahnerneuerung gesperrt bis ca. 5 Uhr. Die A2 Braunschweig Richtung Magdeburg zwischen Irxleben und dem Kreuz Magdeburg wegen der Nachtbaustelle Sperrung bis etwa 3 Uhr. Die Gegenrichtung ist zwischen Magdeburg-Kannensteg und Irxleben gesperrt. Dann ist aktuell die A4 Frankfurt Richtung Dresden. Die Strecke ist zwischen Klauchau Ost und Hohenstein-Ernsthal wegen Bauarbeiten gesperrt, auch bis um 5 nachher. Die A7 Ulm-München ist zwischen Bergheim und Memmingen Nord wegen Bauarbeiten in beiden Richtungen gesperrt. Die Umleitung führt über die U16. Und die A9 Halle-Leipzig Richtung Berlin ist zwischen dem Schkeuditzer Kreuz und Halle wegen LKW-Bergungsarbeiten gesperrt. Umgeleitet wird über die A14 Richtung Magdeburg und die B100 Richtung Bitterfeld. A17 Dresden-Prag zwischen Dresden-Gorbitz und Dresden-Südvorstadt wegen Tunnelwartungsarbeiten in beiden Richtungen die Sperrung bis um 5 auch. Und wir haben die A24 Hamburg Richtung Berlin. Die Strecke ist zwischen Schwarzenbeek, Grande und Thalkau bis ca. 5 Uhr gesperrt. A36 Richtung Braunschweig zwischen Quedlinburg-Mitte und Thale wegen Bauarbeiten gesperrt. A36 Richtung Bernburg zwischen dem Kreuz Braunschweig-Süd und Braunschweig-Heidberg wegen der Nachtbaustelle gesperrt. Und die A39 Braunschweig Richtung Wolfsburg ist zwischen dem Kreuz Braunschweig-Süd und Braunschweig-Rautheim wegen Bauarbeiten gesperrt. Die A40 Duisburg Richtung Venlo ist zwischen Strahlen und dem Kreuz Saterheiken in den Niederlanden wegen Bauarbeiten bis 6 Uhr gesperrt. Und die A94 Passau Richtung München ist zwischen Waldkreiburg, Ampfing und Heldenstein wegen Wartungsarbeiten gesperrt. Neu hinzugekommen die A620 Saarbrücken Richtung Saarlouis. Die Strecke ist zwischen Saarbrücken-Gersweiler und Saarbrücken-Klarental wegen eines defekten Fahrzeugs im Baustellenbereich gesperrt.
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0: In dieser Nacht hören Sie anders. Mal wieder anders mit mir, Romy Anders. Grüß Sie. Hi, guten Morgen.

Die ARD-Nacht. Jetzt mit einer Sängerin. Leider kam die Nachricht im Sommer, dass sie gestorben ist mit 75 Jahren. Bonnie Tyler. Sie hatte nach einer Not-OP wochenlang in Portugal in einem Krankenhaus im künstlichen Koma gelegen. Und am 8. Juli ist sie gestorben. Unvergessen, wer diese Frau mal in einem Konzert erleben durfte. Also Bonnie Tyler, die hat auf der Bühne definitiv beeindruckt. Und mit ihrer Stimme hat sie Fans auf der ganzen Welt berührt. Bonnie Tyler, jetzt für Sie in der ARD-Hitnacht. Voila.

0: Mann, Mann, Mann, das sind so viele schöne Antworten hier, die uns erreicht haben in der ARD Hitnacht auf die Frage, was würden Sie mit 1 Million Euro tun, wenn die plötzlich auf Ihrem Konto landen würde und die wäre ganz sicher Ihnen, diese 1 Million? Spenden für SOS Kinderdörfer, das waren einige Antworten. Dann ein bisschen was natürlich für sich selbst ausgeben, haben auch einige geschrieben oder unserem Telefon erzählt. Ein Häuschen an der Ostsee kaufen, endlich das eigene Heim mal richtig schick machen, auf Vordermann bringen. Klar, auch das sind Kosten, gerade wenn man das machen lassen will von den Profis. Und in Regensburg, ihr habt wirklich Humor. Der Roland, der hat geschrieben an ard-hitnacht@mdr.de. Liebe Moderatorin, wenn ich 1 Million gewinnen würde, würde ich mir einen Schaukelstuhl kaufen, mich reinsetzen und nach 2 bis 3 Wochen ganz langsam zu schaukeln anfangen. Schöne Nacht und Gruß aus Regensburg. Roland, das gefällt mir doch auch mit am besten. Danke für den Schaukelstuhl. Und da ist noch jemand am Telefon. 0800 80 80 110. Die Romy hier, hallo?
1: Ich bin der Peter. Und wenn ich 1 Million Euro gewinnen würde, dann würde ich erstmal keinem Menschen was davon erzählen. Sonst hätte ich plötzlich Freunde, wo ich nie was von geahnt hätte. So, zweitens würde ich einen namhaften Betrag an das Stadtjäger Tierheim spenden. 100.000 Euro würde ich der Witwe von meinem verstorbenen Freund schenken.
0: Ist ja auch nett.
1: Und den Rest würde ich meiner Lebensgefährtin überlassen. Und ich würde trotz 80 Jahre weiterhin arbeiten, weil mir die Arbeit Spaß macht und mich gesund hält. Denn Geld ist nicht alles.
0: Ja, das ist auch wahr. Dankeschön, Peter. Cooler Wortbeitrag.

1:33 Uhr. Kurz Rad 2, ganz schnell zum Verkehrsservice in der ARD-Hitnacht. Die A1 Hamburg Richtung Lübeck ist zwischen dem Kreuz Bagde Heide und Bad Oldesloe gesperrt wegen Bauarbeiten. Die A1 Lübeck Richtung Fehmarn ist zwischen Bad Schwartau und Ratekau wegen Fahrbahnerneuerung gesperrt. A2 Braunschweig Richtung Magdeburg, die Strecke ist zwischen Irxleben und dem Kreuz Magdeburg wegen der Nachtbaustelle gesperrt, wahrscheinlich noch bis um 3. Die Gegenrichtung ist zwischen Magdeburg-Kannensteg und Irxleben gesperrt. A4 Frankfurt Richtung Dresden zwischen Klaure-Ost und Hohenstein-Ernsthal, eine Sperrung wegen Bauarbeiten. Die A7 Ulm-München ist zwischen Bergheim und Memmingen-Nord wegen Bauarbeiten bis ca. 6 Uhr gesperrt. Die Umleitung führt über die U16. A9 Halle-Leipzig Richtung Berlin zwischen dem Schkeuditzer Kreuz und Halle wegen Lkw-Bergungsarbeiten gesperrt. Umgeleitet wird über die A14 Richtung Magdeburg und die B100 Richtung Bitterfeld. A24 Hamburg Richtung Berlin zwischen

0: von Schwarzenbek, Grande und Thalkau bis ca. 5 Uhr gesperrt. Die A36 Richtung Braunschweig ist zwischen Quedlinburg-Mitte und Thale wegen Bauarbeiten gesperrt. A36 Richtung Bernburg zwischen dem Kreuz Braunschweig-Süd und Braunschweig-Heidberg wegen der Nachtbaustelle gesperrt. Dann haben wir die A71 Erfurt Richtung Schweinfurt zwischen Anstadt Süd und Stadt Ilm wegen Wartungsarbeiten im Beringentunnel gesperrt. Und die A94 Passau Richtung München ist zwischen Waldkraiburg, Ampfing und Heltenstein wegen Wartungsarbeiten bis ca. 5 Uhr gesperrt. Bleiben Sie schon wach, seien Sie achtsam und vor allem kommen Sie gut und sicher und schnupfenfrei an.
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0: Mit Romy Anders. Grüß Sie. Hi.

Achtung Autofahrer, wir haben schon wieder einen Falschfahrer. Und zwar diesmal auf der B49 Limburg-Gießen. Zwischen Albach und Mehrenberg-Ost kommt Ihnen ein Falschfahrer entgegen. Äußerst rechts fahren, nicht überholen. Falschfahrer auf der B49 Limburg-Gießen. Zwischen Albach und Mehrenberg-Ost ist ein Falschfahrer unterwegs.

Bernhard aus Halle will wissen, ard-hitnacht@mdr.de, hat er nämlich geschrieben: Liebe Romy, ihr fragt die ganze Zeit, was wir mit einer Million machen würden. Was würdest du denn mit einer Million Euro anstellen? Und da muss ich natürlich jetzt auch sagen, dass ich natürlich als erste spende, ne, liebe Nachtschwärmer und Frühaufsteher. Die meisten von euch schreiben ja auch, dass sie als allererstes für den guten Zweck spenden wollen. Mache ich genauso mit. Und als zweites würde ich aus dem Restgeld versuchen, noch mehr Geld zu machen. Also clever Geld investieren, anlegen, dann könnten theoretisch, mit etwas Glück, irgendwann eine Milliarde draus werden. Und mit einer Milliarde bist du schon deutlich freier als mit einer Million. Nicht wahr? Wer möchte widersprechen? ard-hitnacht@mdr.de oder ruft an 0800 80 80 110.

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1: Um 2 Uhr mit Wolfgang Berger. Die EU und die NATO haben sich im Konflikt mit Russland hinter Deutschland gestellt. Nach dem versuchten Sprengstoffanschlag am Leipziger Flughafen hat die EU-Außenbeauftragte Kallas außerdem neue Sanktionen gegen Moskau angekündigt. Aus der Nachrichtenredaktion Martin Seiler.
2: Der Anschlagsversuch in Leipzig weise alle Merkmale von staatlich gefördertem Terrorismus auf, sagte Kallas. EU-Kommissionschefin von der Leyen warf Russland eine neue Eskalationsstufe vor. Der Vorfall reihe sich jedoch in ein breiteres Muster ein. Solche Angriffe seien die neue Normalität, so von der Leyen. NATO-Generalsekretär Rutte sicherte der Bundesregierung ebenfalls Rückendeckung zu. Laut Recherchen von NDR, WDR und Süddeutscher Zeitung sind nach dem Zwischenfall in Leipzig 2 Verdächtige identifiziert. Demnach handelt es sich um Männer mit russischer Staatsbürgerschaft.
1: Nach den Angriffen auf Umspannwerke in Brandenburg und Nordrhein-Westfalen laufen die Ermittlungen. Die Behörden sprechen vom Anfangsverdacht verfassungsfeindlicher Sabotage bzw. Terrorismus. Auch ein Zusammenhang zwischen beiden Taten wird nicht ausgeschlossen. Sowohl in Brandenburg als auch in Nordrhein-Westfalen versuchten die Täter offenbar mit selbstgebauten Raketen und Drähten einen Kurzschluss auszulösen. In einem Fall mit Erfolg. Die Hintergründe sind unklar. In Spanien haben landesweit zehntausende Menschen gegen die Krise in der Exklave Ceuta protestiert. Viele warfen Ministerpräsident Sanchez eine falsche Migrationspolitik und fehlende Hilfe vor. Damit bezogen sie sich auf tausende Geflüchtete, die sich weiter in Ceuta befinden sollen. Die Regierung habe Warnzeichen ignoriert, hieß es von vielen Rednern. Ende Juli waren zehntausende Menschen nach Ceuta und damit in die EU gekommen. Die meisten sind mittlerweile nach Marokko zurückgekehrt. Der FC Bayern hat sich in der ersten Runde des DFB-Pokals gegen den VfL Osnabrück durchgesetzt. Der Titelverteidiger gewinnt beim Zweitliga-Aufsteiger mit 4:1. Aus der Sportredaktion Lars Bente.
3: Auch ein frühes 0:1 per Traumtor durch den Osnabrücker Meißner konnte die Münchner kaum schocken. Kane und Bischoff drehten die Partie noch vor der Pause. In der zweiten Hälfte sorgten Ulisse und wieder Kane, diesmal per Elfmeter, für den souveränen Auswärtserfolg an der Bremer Brücke. Damit haben es erstmals seit 18 Jahren wieder alle Erstligisten in die zweite Runde geschafft. Die wird dann am Sonnabend ausgelost vom ARD-Experten und Weltmeister von 2014, Bastian Schweinsteiger.
1: Das waren die Nachrichten. Und das Wetter in Deutschland. Gebietsweise trocken, an den Küsten und im Norden später Schauer, Tiefstwerte 17 bis 8 Grad. Tagsüber im Norden und in der Mitte Schauer und einzelne Gewitter, sonst oft freundlich, Höchstwerte 19 Grad im Erzgebirge bis 29 Grad am Oberrhein. Am Freitag im Süden heiter, im Norden zeitweise kräftiger Regen, 18 bis 32 Grad. Am Samstag teilweise freundlich, im Norden unbeständig, 18 bis 29 Grad. Es ist jetzt 2:03 Uhr.
4: Und hier ist der Verkehrsservice für die ARD-Nacht. Die A1 Hamburg Richtung Lübeck ist zwischen dem Kreuzberg der Heide und Bad Oldesloe gesperrt bis um 5. A1 Lübeck Richtung Fehmarn zwischen Bad Schwartau und Rathekau die Sperrung bis um 5 auch. A2 Braunschweig Richtung Magdeburg ist zwischen Erxleben und dem Kreuz Magdeburg wegen der Nachtbaustelle gesperrt bis etwa 3 Uhr. Die Gegenrichtung ist zwischen Magdeburg-Kannenstieg und Erxleben gesperrt. A4 Frankfurt Richtung Dresden zwischen Klaurer Ost und Hohenstein-Ernsthal eine Sperrung wegen Bauarbeiten bis ca. 5 Uhr. Dann haben wir die A7 Ulm-München zwischen Bergheim und Memmingen Nord wegen Bauarbeiten beide Richtungen gesperrt. Es gibt eine Umleitung, die U16. A9 Halle-Leipzig Richtung Berlin zwischen dem Schkeuditzer Kreuz und Halle wegen Lkw-Bergungsarbeiten.